20 Bands an 2 Tagen und es ist echt schwer, da eine, ich sag mal, nicht gut zu finden. Also mir ist es nicht gelungen, dieses Jahr eine Band nicht gut zu finden beim Freedom Sounds Festival. Mein Favorit waren ja King Zephyr. Ich glaube, wer die Sendung letzten Monat gehört hat, also die April-Ausgabe, der hat mich schon von King Zephyr schwärmen hören. Und die haben das auch eingelöst, natürlich. Und hatten sogar eine neue Single im Gepäck. Und die kommt jetzt gleich als nächstes, wenn ich hier mit den Vorankündigungen und den Formalitäten fertig bin. Aber ich bin nicht fertig. Und deshalb spielen wir jetzt diese Holly Cook Nummer fertig. Mir ist übrigens noch nicht gelungen, das aktuelle Album Shy Girl zu organisieren, zu kaufen. Also am Merch beim Freedom Sounds gab es leider nicht, glaube ich. Oder ich bin zu früh gegangen, ich weiß auch nicht. Oder zu spät. Aber es gibt schon die Dub-Version davon, allerdings nicht auf Vinyl, schwer zu kriegen, nur in England und so und über Discogs zu Mondpreisen. Aber über Bandcamp zum Download, zwar nicht gerade mein Ding, aber wenn ich was haben muss, dann kann es halt auch gerne auch mal ein Bandcamp-Download sein. Und jetzt hören wir in voller Länge Angel Fire in der Dub-Version von Holly Cook.

Holly Cook von ihrem ersten Album, ich glaube 2011 erschienen, selbstbetitelt, Holly Cook, Shadow Kissing, auch schon eine tolle Nummer. Und mittlerweile wird sie so als die neue Queen des Lovers Rock in England angekündigt. Kommt hin. Live super geil, tolle Band dabei gehabt, Bass, Schlagzeug, Gitarre, Keyboards, also nur die nötigsten Sachen, aber eine super eingespielte Band und mit einem Mixer, der auch die Dub-Version toll live hinzaubern konnte. Ich glaube, er war von wie heißt sie nochmal, Dub Spencer und ich komme nicht drauf, so eine bekannte deutsche Dub-Crew, die haben gemixt und so und haben das natürlich hochprofessionell und fachgerecht getan. Ich muss auch noch mal gucken, dass ich den Unrecht tue. Also auf jeden Fall auch die Mixer vor Ort, die Soundleute waren äußerst kompetent und der Sound war toll und bei allen Bands. Und ja, aber Holly Cook war für mich fast ein bisschen überraschend. Ich weiß nicht, wie ich sagen soll, mit der beste Act natürlich. Überraschend deshalb, weil ich so ein bisschen den Verdacht hatte, völlig unbegründet, dass sie vielleicht irgendwie so Allüren hätte oder so irgendwas, aber null. Also auch die Leute, die mit ihr Backstage zu tun hatten, sagten sie ja vollkommen okay und total easy und super Frau und live toll sympathisch mit einer tollen Ansprache mit dem Publikum gesungen. Super geil, die Band toll. Also ich kann mich nicht positiv genug äußern, wie toll mir das gefallen hat, irgendwie Holly Cook. Und die zwei Alben sind auch, die zwei neuen Alben, also Shy Girl und Shy Girl in Dub vermutlich. Also das, was ihr gerade am Anfang gehört habt, die ganzen Dub-Versionen sind auch wirklich kompetent eingespielt, gemixt alles, ja, also wirklich zwei wirklich tolle Platten. Kann ich nur empfehlen. Nächstes Mal spiele ich die Original Shy Girl Platte mit den richtigen Songs. Was mir aufgefallen ist, ist, dass Holly Cook irgendwie, ja, sie hat bei einem Song Anleihen bei Ring My Bell gemacht. Ring My Bell ist so ein Disco-Nummer eigentlich aus den späten 70er Jahren. You Can Ring My Bell. Und ich finde, Holly Cook sollte einfach diesen Song covern. Der passt ihr wie ein Handschuh irgendwie. Sie stimmte das kurz an, weil es passte von den Akkorden her. Klang super. Holly Cook, bitte, please, do a cover version of Ring My Bell. Ja, hätte ich heute eigentlich spielen wollen, aber leider Platte nicht gefunden zu Hause. Hat vermutlich meine Tochter mitgenommen, nehme ich mal an. Ja, jetzt zur zweiten Band, die mir wirklich gut gefallen hat, unter den vielen Bands, die mir gut gefallen haben. King Zephyr, die ich mit großer Freude erwartet habe und die das alles eingelöst haben, was ich von ihnen quasi erwartet hatte. Eine tolle Band aus Leeds. Und ja, die hatte ich eigentlich irgendwie so als alte Haudegen irgendwie so innerlich gesehen. Dabei ist es eine relativ junge Band, die unglaublich positive Spielfreude an den Tag gelegt haben. Und toll auf der Bühne waren. Die waren dann in der kleinen Stage schon mal ganz nah an die rankamen, also im The Yard Club sozusagen. Und die lieferten eine tolle Live-Performance und die zeigten auch und sagten auch, dass sie auch aus ganz anderen Ecken Einflüsse in ihre Musik verarbeiten. Also natürlich Kompetenz, Ska, Reggae, Rocksteady spielen und das rhythmisch super drauf haben und alles, aber gleichzeitig andere Einflüsse reinlassen, zum Beispiel Rockabilly, der Bassist, offensichtlich Rockabilly kompetent, spielte mit E-Bass, aber auch mit akustischem Standbass, Kontrabass, auch toll und passend. Und das Schöne war, oder, dass sie auch eine Single dabei hatten, von der es nur 30 Stück gibt, die dann entsprechend auch, wo man entsprechend auch ein bisschen Geld hinlegen musste. Aber egal, bei Freedom Sounds nimmst du mit, was geht, weil du die Sachen manchmal gar nicht im Laden wiederkriegst. Ja, das weißt du schon, dass du so eine King Zephyr-Single nicht unbedingt im Plattenladen um die Ecke kriegst. Ja, und die haben im Vorfeld auch, das Freedom Sounds Festival hatte im Vorfeld schon das Video verbreitet online. Und der neue Song von denen, Lament, ist genau das, was England politisch braucht, also von der Aussage her und musikalisch natürlich auch. Und ein toller neuer Song. Ich hoffe, ich kann die Dub-Version auf der anderen Seite spielen, weil die Platte klemmt ein bisschen. Hoffentlich gelingt es mir, die
schnell umzudrehen. Aber wir werden sehen. Auf jeden Fall toller neuer Song, Lament und From Dub Till Dawn mit der B-Seite. Und da haben King Zeva and the X-Ray Cat Trio und spielen auf der zweiten Seite die Dub-Version. Und without further ado, hier Lament und King Zeva.

King Zephyr nochmal, und zwar von ihrer alten Platte. Ich weiß nicht, welche, ob das die erste, zweite oder dritte ist. Ich glaube, das wussten sie selber nicht mehr so genau, wo ich sie gefragt habe. Wie alt ist eigentlich eure Platte mit dem Esel vorne drauf? Da meinten die, was für ein Esel? Dann meinten, dann ging es mal in der Nacht, hey, you know, you mean the one with the horse, Northern Sound. Ja, sieht ein bisschen aus wie ein Esel, meinten die dann auch. Okay, könnte auch ein Esel sein. Ja, eine Platte, die ich mal in Berlin aus in irgendeinem Punk-Laden, Punk-Plattenladen aus einer Kiste gezogen habe, auch für mich selber. Relativ überraschend, weil mein ehemaliger Sendungspartner Jan, the late and great Jan-Hinrich Brahms, gesagt hat, okay, von denen gibt es nur 200 Stück von den Platten, und das behaupteten dann King Zephyr auch, und deshalb war es relativ rätselhaft, dass eine Platte dann doch nach Berlin geschafft hat. Und wir waren dann im Gespräch allgemein begeistert von der Tatsache, dass das tatsächlich in Berlin gekauft werden konnte von mir. Und ja, und das war ein Song. Und The Mother of All Hangovers. Ne? Feierfreudige Band vermutlich. Aber auch sehr nette Band und sehr sympathische Band. Sehr spielfreudige Band. Sehr mit einer sehr positiven Ausstrahlung, fand ich. Wie gesagt, ich hatte vermutet, dass es alte Haudegen sind. Aber die Typen waren relativ jung, würde ich sagen. Die Platte, die ich hier vorliegen habe, also die mit dem Esel, Pferd, Schrägstrich Pferd, Northern Sound, ist vermutlich jetzt auch schon einige Jährchen alt. Also sie waren noch jünger, vielleicht 16 oder so, wo die Platte eingespielt haben. Aber auch eine tolle LP, und genau wie die Single, die jetzt natürlich auch einen Nerv der Zeit trifft mit den Aussagen, die da gemacht werden. Also das hat mir besonders gut gefallen. Sie sprechen ziemlich konkret gesellschaftliche Missstände an. Nicht nur in England, sondern generell. Und das fand ich stark, ziemlich direkt. Und ich finde, so gehört sich's. Ja, eine andere Band, die mich völlig überrascht hat, die ich überhaupt nicht auf dem Schirm habe, waren die Flying Vipers aus Boston. Die kamen extra, glaube ich, für das eine Konzert, kamen die angeflogen. Und überraschten auch mich total. Ich glaube, vielleicht die anderen auch, die das Konzert gesehen haben. Auch wiederum im Yard Club, also auf der kleinen Bühne. Und auch die wussten genau, wie man live dubbt. Und das war ein unglaublich tolles Erlebnis. Was mich dazu bewogen hat, gleich quasi den ganzen Backkatalog von denen auf dem Merch-Stand zu kaufen. Und los geht's mit meinen mitgebrachten Sachen hier, mit der Single Nervous Break Dub. Und das Cover sieht verdammt aus wie so ein Black Flag Cover, das ich schon seit Jahrzehnten in meinem das Cover von der Black Flag Single, die sich seit Jahrzehnten in meinem Besitz befindet, nämlich Sixpack. Und darauf angesprochen meinte der Gitarrist von der Flying Vipers auch, ja, das ist bewusst so, weil sie auch so ein bisschen so Punk-Vergangenheit haben. Und deshalb hätten sie kurzerhand diese Black Flag Layout und Illustil und Typografie einfach geklaut und das auf ihre Single gedruckt. Ja, die sind ziemlich DIY unterwegs, habe ich so den Eindruck, sagten sie auch. Also sie haben ein Tascam-Studio, und Tascam ist so ein Kassettenaufnahmegerät from the olden days, und damit haben die jetzt echt viel produziert. Hört man den Platten überhaupt nicht an, ganz im Gegenteil, also tolle Dub-Sachen, die so ein bisschen an britischen Reggae erinnern, und sie sagen auch selber, das ist ein starker Bezug für sie, ist britischer Reggae. Ich finde, man hört, dass sie, ja, vielleicht viel Dub-Syndicate gehört haben, aber ich habe so auch den Eindruck, dass sie sich zum Teil sogar auf alte UB40-Platten beziehen, und da spiele ich nachher eine in diesem Zusammenhang von Flying Vipers, aber jetzt hören wir zuerst die Nervous Breakdown 7-Inch.

Die Flying Vipers, ja, ganz unterschiedliche Musik in dem ersten krachigen Stück. Kein Wunder, dass da Black Flag visuell auch referenziert wurden auf dem Cover irgendwie. Also total anders als jetzt der zweite Track von der aktuellen Platte. Einen Moment, Flying Vipers, glaub selbst mit den Dubwise Instrumentals. Also auch das ist eine LP, die aus zwei Kassettenprojekten zusammengestellt ist, die ja zu Hause mit dem Tascam, wie schon erwähnt, produziert wurde. Und tolle Tracks. Also ich muss noch was sagen, der Deal heute ist, dass ich heute in der ersten Stunde echt viel erzähle über das Freedom Sounds Festival. In der zweiten Stunde werde ich alles in so einen Mix verwursten. Ihr werdet also alles nochmal hören, also die Bands nochmal hören, nicht die ganzen Tracks, aber natürlich andere, und könnt ihr alles nochmal in Ruhe durchgenießen sozusagen, ohne Gesabbel meinerseits. Und ja, die Flying Vipers, die unterscheiden sich in jeder Platte irgendwie leicht oder extrem vom Stil her. Ich habe jetzt hier noch die Offworld-Platte in Dub hier liegen und die Nicht-Dub-Version. Also ich habe ja schon gesagt, dass ich eigentlich fast den ganzen Back-Katalog gefühlt von denen gekauft habe auf dem Freedom Sounds. Und von der Platte hören wir jetzt die Version von Mannheimer Einschlag hier, Existential, jetzt aber Dread at the Controls. Und vielleicht finde ich auch noch das Original zur Version, aber ihr wisst, wie es ist. Wer viel Dub hört, der weiß, dass die Versions immer irgendwie anders heißen als die, von denen die Originals, und dass es daher so eine Wissenschaft für sich ist, die tatsächlichen Versions und die Originalstücke zu finden. So auch hier, da bleiben die Flying Vipers ganz in der Tradition. Nichtsdestotrotz, hier kommt Existential Dread at the Controls.

Sagt ihr schon, dass die Flying Vipers mit Kelly Webb eine tolle Sängerin haben? Nee, habe ich nicht gesagt. Hiermit sei es gesagt, und ihr habt es gerade gehört, Kelly Webb an den Vocals bei den Flying Vipers. Ja, und jetzt geht's weiter. Ich habe ja gesagt, und sie sagten auch selber, dass sie von britischen Reggae beeinflusst sind. Deshalb als Probe sozusagen zwei Sachen, die mich so ein bisschen bei, an die ich so ein bisschen denken muss bei Flying Vipers. Einerseits die Dub Syndicate und andererseits, ihr werdet es nicht glauben, UB40. Beides jetzt hintereinander. Viel Spaß damit.

UB40 mit Signing Off von der gleichnamigen LP von 1980, ihrer ersten UB40 aus Birmingham. Und ich habe in dem vor 2 Jahren veröffentlichten Buch Two-Tone, Too Much, Too Young, Two-Tone, die Two-Tone-Geschichte gelesen, dass auch UB40 beinahe auf dem Two-Tone-Label gelandet wären, kurz davor waren zu signen, es aber dann doch nicht gemacht haben. Wer weiß, war es gut, war es schlecht, schwer zu sagen. Ganz leicht hatten sie es nicht am Anfang und vielleicht insgesamt nicht, also zumindest was ihr Ansehen in der britischen Reggae-Szene betrifft, galten sie immer so ein bisschen als Abstauber. Trotzdem finde ich, dass ihre ersten 2 Platten richtig gute Reggae-Platten sind. Tut mir leid, dass ich das ist einfach so, finde ich, und ich höre die wahnsinnig gerne nach wie vor und ich werde sie auch nach wie vor hier gerne spielen. Tolle Reggae-Platten und lustigerweise habe ich sie vor 1,5 Jahren in Bristol zufällig live gesehen, war nicht drauf gefasst, wachte morgens auf im Hotel und hörte irgendwie Reggae-informierte Klänge laut rüberschallen vom alten Hafen in Bristol und dachte, hört sich irgendwie so nach UB40 an. Tatsächlich, UB40 Open Air im alten Hafen in Bristol im August 2024, vor 1,5 Jahren. Und nach wie vor gar nicht schlecht. Ja, Einfluss auf die Flying Vipers, ganz offensichtlich. Und zusammen vielleicht mit Dub Syndicate, die wir vorher gehört haben, in einer etwas softeren Nummer aus ihrer letzten Schaffensphase. Am Anfang waren sie auch echt knarzig. Dub Syndicate am Anfang experimentell, Avantgarde, Reggae, am Schluss tolle, hörbare Songs, also komplett die Bandbreite und auch das eine Platte, eine Band, deren Oeuvre es durchgängig lohnt, sich mal damit zu beschäftigen, sich anzuhören. Was wir vielleicht demnächst mal wieder tun werden, wäre vielleicht auch mal wieder ein Anlass, so ein Dub Syndicate Special zu machen oder so. Ja, und jetzt auf dem Freedom Sounds Festival, von dem wir hier eigentlich immer noch reden, spielten auch Ranking Junior, also quasi die The Beat Nachfolgeband, die eigentlich als The Beat firmiert, weil der Frontman der Sohn vom leider vor ein paar Jahren verstorbenen Ranking Roger ist, Ranking Junior, und das auch echt gut macht. Allerdings ist die Musik, die dazu ertönt, etwas mehr nach vorne als die der Original The Beat-Formation, die es ja in der Originalbesetzung schon lange nicht mehr gibt, die sich aufgesplittet hat in einen Teil, der in den USA als The English Beat firmiert und dann den Teil, den es in UK gibt, eben mit Ranking Junior, mit eher nach vorne gespielten, Toasting-orientierten Songs, auch mit Originalen zum Teil. Aber da wackelten die Scheiben in der Kantine in Köln, als am ersten Abend als letztes The Beat auf die Bühne kam. Und das ging so richtig nach vorne und das war tanzbar, das war cool und alles. Aber ich habe mich dann hinterher mit dem total sympathischen Joachim Oeschels unterhalten, der genau wie ich so ein Third Wave Ska Urgestein ist oder vielleicht mehr noch als ich mit seiner Band The Braces und dort immer am Start ist und den ich da jedes Jahr praktisch treffe, mich jedes Mal total freue, weil ich jemanden habe zum Fachsimpeln. Und der klärte mich auf über die aktuellen Verwirrnisse und Wirrnisse, wer da wo unter The Beat firmiert und sagt aber auch, dass die 2 Bass und Gitarre von der Originalformation, die ja bekanntlich die Fine Young Cannibals gegründet hatten und damit auch unglaublich Erfolg hatten, dass die nach dem Ende der Fine Young Cannibals ins Produzentenlager gewechselt sind und dort Moni Love produziert haben, was mich total überrascht hat. Moni Love ist eine Rapperin aus New York, die aus London nach New York kam. Also man könnte sagen, so jamaikanisch, englisch, New Yorker, Fusion-Rapperin, ein tolles Album 1990 gemacht hat. Rap in Reinkultur, aber auf der Bonus-Maxi ist ein ganz toller Dancehall-Track drauf. Und Joachim meinte ja, die Moni Love ist von den beiden The Beat und dann Fine Young Cannibals Musikern produziert worden.
Und die zum Teil auch auf den Tracks sogar spielen. Und zwar, ich muss mal gucken, ist so klein gedruckt hier alles. Moment, ich guck nach, während ich den Track spiele. Roots von Moni. Dancehall-Track, der übrigens auch das Wort Bomboclaat enthält, das ja mittlerweile eine Zweitkarriere gemacht hat aus dem jamaikanischen Patois im Wortschatz deutscher Schülerinnen und Schüler gelandet ist. Also ich habe das schon 18-Jährige, aber auch sogar schon 8-Jährige sagen können. Bomboclaat, so als Ausruf der Überraschung, so wie, was weiß ich, super oder geil früher vielleicht Bomboclaat. Also Bomboclaat wäre das nicht so selten, dass man Jugendliche aller Altersstufen auf der Straße oder in der Klasse, wenn man denn in der Klasse ist, Bomboclaat rufen hört. Und auch das tut Moni Love auf diesem Track namens Roots. Ja, Reggae-informierte Rapperin aus New York mit Abstammungslinien aus England und Jamaica offensichtlich. 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

Moni Love verwehrt sich gegen Catcalling und das 1990. Also leider nichts Neues. Catcalling und sich dagegen verwehren ist ja mittlerweile auch wieder ein richtig großes Thema. Aber sie schiebt auch noch ein Bomboclaat hinterher und auch ein Bloodclaat. Und wie gesagt, Bomboclaat macht gerade eine Zweitkarriere in Schüler- und Schülerinnenkreise. Also wenn der Achtjährige plötzlich Bomboclaat hören sagt, dann braucht ihr euch nicht wundern, ist gerade total hin. Ich wollte noch sagen, wer da die Finger drin hatte bei der Produktion von Ex-Beat-Members und Fine Young Cannibal Bass und Gitarristen, nämlich David Steele und Andy Cox. So, jetzt konnte ich es nämlich lesen auf dem Cover. Von Moni Love 1990, eigentlich ein reines Hip-Hop-Album, aber mit auf der Bonus-Single einem 1A Dancehall-Track. Ja, und jetzt geht's weiter im Thema Themenkomplex Freedom Sounds Festival 2026. But now for something completely different.

Mama, Matratzen-Concord von der Liga der gewöhnlichen Gentlemen und ja, die Nachfolgeband von Superpunk. Und auch die haben auf dem Freedom Sounds Festival gespielt und zwar am ersten Tag gleich mittags und ich hätte sie fast verpasst, weil ich gerade ankam und mich dann schon mit irgendjemand unterhalten habe, den ich so getroffen habe. Und dann mal fragte, wer spielt eigentlich gerade drin? Und er sagte irgendwas, Gentleman. Ich sage, Gentleman spielt hier nicht. Wen meint er bloß? Er meint die Liga der gewöhnlichen Gentlemen. Ja, und ich bin, wie gesagt, schon Superpunk-Fan gewesen. Und die Liga der gewöhnlichen Gentlemen ist ja bekanntlich die Nachfolgeband von Superpunk. Und spielt quasi, ohne denen ins Unrecht tun zu wollen, denselben Style, denselben geilen Style, mit denselben schönen Texten. Ich bin begeistert von der Band und ich war auch begeistert von dem zweiten Teil des Sets, das ich gerade noch erwischt habe, was sie gespielt haben. Ein bisschen Un-Reggae auf dem Reggae-Festival, aber irgendwie auch wieder passend, wegen dem Fachpublikum, was da auftaucht, nämlich neben Rude Boys and Girls mit ja, Mini-Röcken, Glatzen, Backenbärten, entsprechenden Tattoos, gibt's da auch 60s Mods und 60s Mod-Frauen, komplett gestylt mit Mini-Röcken, Beehive-Frisuren, weißen Stiefeln, passenden Handtaschen und. Und ich glaube, die werden wiederum vermutlich auch ein bisschen von den der Liga der gewöhnlichen Gentlemen angesprochen, weil die wiederum auch so einen Mod-Hintergrund haben. Und so ein 60s-Hintergrund und viele 60s und Kings und sonst was beeinflusste Stücke und auch auf der Bühne so einen Eindruck machen. Ja, tolle Band. Ich hätte sie auch gerne gefragt, wieso eigentlich Liga der gewöhnlichen Gentlemen? Ich muss immer erst auf der Platte gucken, wie heißt sie jetzt nochmal? Ja, ein Superpunk war einfach super prägnanter, kurzer Name. Da saß, zack, Superpunk, zwei Silben, konnte man sich toll merken, war Spitzenbandname. Aber wenn man dann so denkt, da sitzen die jetzt da drüben und trinken Bierchen, nach dem Auftritt gehe ich jetzt hin und frage, hey, wieso heißt der eigentlich nicht mehr Superpunk? Dann springen die wahrscheinlich an den Hals, obwohl sie sehr sympathischen Eindruck machen und sagen, wo hast du eigentlich gelebt die letzten 15 Jahre? Also die heißen locker schon, ich weiß nicht, so lange, vermutlich nicht mehr Superpunk, sondern Liga der gewöhnten Gentlemen, obwohl es große Überschneidungen in der Besetzung gibt. Und ja, genau, die Songs nach wie vor Spitzenklasse sind. Mama, Matratzen-Concord. Ja, eine Hommage an einen Matratzenladen. Und ich dachte, den gibt es tatsächlich nicht mehr, bis ich vor 3 Tagen irgendwo über Land in der Rheinebene fuhr und plötzlich an der Kreuzung einen Laden namens Matratzen-Concord sah. Da wurde mir erst klar, dass das eine Kette ist, eine Matratzen-Concord, und die nach wie vor existiert. Und der etwas melancholische Nachruf von der Liga der gewöhnlichen Gentlemen ist eigentlich so ein bisschen umsonst, weil die einfach die Filiale zugemacht haben in der Straße, in der der Sänger wohnt offensichtlich. Und Matratzen-Concord geht's gut, Leute. Das kann ich nur berichten. Ich habe Fotos gemacht, also ich kann es beweisen. Bei Matratzen-Concord, um genau zu sein, in Graben-Neudorf in der Nähe von Karlsruhe. Naja, da gibt's Matratzen-Concord. Und Matratzen-Concord gibt es wahrscheinlich nicht nur dort, sondern anderorten auch. Ja, damit hätten wir die Liga der gewöhnlichen Gentlemen quasi abgefeiert. Bleibt mir nur noch ein Song zu spielen von den Braces als Hommage an Joachim Schulz, der immer beim Freedom Sounds Festival da ist, in der irgendeine offizielle Funktion, ich weiß nicht genau welche, wahrscheinlich einfach nur nett und freundlich sein und mit Leuten reden. Mir zum Beispiel über The Beat und die Fine Young Cannibals und Money Love. Aber der Joachim hat natürlich mit seiner Band The Braces einen Überhit in den 80er Jahren gehabt, in der Third Wave Ska-Szene in Deutschland, nämlich Julie Julie. Und genau den Song, den spiele ich jetzt als Gruß an Joachim, falls er zuhört. Der mir übrigens auch die etwas betrübliche Nachricht überbracht hat, dass es das Fachmagazin Rhythm nicht mehr gibt. Ich habe mich schon gewundert im Bahnhofszeitschriftenladen, warum da keine Rhythm im Regal liegt. Und er sagte, ja, eingegangen, leider. Das ist eigentlich ein herber Schlag. Da konnte man sich mal schön informieren über Neuerscheinungen und dergleichen mehr. Unter anderem hat Joachim dort eine tolle Kolumne gehabt, die es jetzt auch leider nicht mehr gibt. Und deshalb hier kleiner Trost.
Julie Julie von Embraces mit Joachim Möschels an Gitarre und Gesang.

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1: Ja, so sieht's aus. Wir sind in der zweiten Stunde schon längst angelangt. 18 nach 9, nach 21 Uhr, wenn meine Atomstudio-Uhr, wie immer, die richtige Zeit zeigt. Dann hört ihr immer noch Easy Killer hier auf Bermudafunk, 89,6 MHz in Mannheim, 105,4 MHz in Heidelberg oder unter www.bermudafunk.org findet ihr Player und Podcast 7 Tage jeweils nach der Ausstrahlung. Und wenn heute nicht der 9.5.2026 ist und auch nicht 21.19 Uhr, dann hört ihr Easy Killer aus dem Repeat-Betrieb auch hier bei Bermudafunk auf UKW oder auf dem Player, Live-Player auf www.bermudafunk.org. Ja, Mikrofon ist Martin Keller und ihr hört Easy Killer, eure kleine Reggae-Sendung bei Bermudafunk jeden zweiten Samstag im Monat live von 20 bis 22 Uhr oder irgendwann anders aus dem Repeat-Betrieb. Ja, ich glaube, mittlerweile habe ich meinen Freedom Sounds 2026 Pulver irgendwie verschossen. Natürlich könnte man jetzt noch gefühlt 26 Stunden weiter senden und wäre immer noch nicht fertig, weil da haben irgendwie neben Holly Cook, die wir am Anfang gehört haben, und den Flying Vipers und King Zephyr natürlich noch jede Menge andere Bands gespielt, die alle toll waren, die ich gesehen habe. Ich habe am Anfang schon gesagt, es gab da einfach keine schlechte Band in irgendeiner Form. Alle verstanden ihr Handwerk und verstanden das Publikum zu rocken, dass ich auch gerne rocken ließ dort. Ja, wer hat denn noch gespielt? Jesse Wagner von den Agrolites in einer Session mit Leuten von Bandaloos, die Bandaloos selber, und dann, die sind dann immer wieder aufgetaucht in verschiedenen Mischungen und haben da echt tollen Skinhead Reggae gespielt oder Klassiker gespielt oder irgendwie ihre eigenen Sachen gespielt und super geil und toll und alles war angetan und begeistert. Als Reggae Workers of the World waren sie dort, als Bandaloos und so weiter. Ja, die Flying Vipers haben wir bereits gespielt, werde ich auch gleich nochmal spielen. Und dazu gab es Junior Dell and the D-Lights, habe ich leider nicht mehr gesehen, war schon auf der Autobahn auf dem Rückweg nach Mannheim. Irgendwann muss man dann auch mal fahren, leider. Dann The Beat featuring Junior, Ranking Junior, eine tolle Soul Band, Sunbird, also wie gesagt, ich schaffe das nicht, das hier alles zu covern hier in meiner zweistündigen Sendung, deshalb sei es jetzt genug. Ich habe, wie gesagt, einige Platten mitgemacht, konnte natürlich nicht alles mitbringen, auch schon deshalb, weil es wirklich schwierig ist, zum Merch-Stand vorzudringen, weil so viele Bands also spielen und du natürlich die Bands sehen willst und nicht draußen rumhängen. Obwohl es das natürlich auch lohnt, weil draußen wiederum Soundsystems tolle Platten spielen und auch da tolle Stimmung und tolle Musik ist. Ja, nächstes Jahr wieder. Und jetzt geht's weiter mit den Flying Vipers von ihrem tollen Album, von einem ihrer tollen Alben. Spiele ich jetzt ein Stück, dessen Titel irgendwie fast unaussprechlich ist. Ich versuch's mal. Cannabacier. Klingt wie ein Virus oder Bakterium oder sowas. Müsst jetzt googeln, was das eigentlich heißt. Und danach lasse ich mich vom Flow wegtragen und spiele einige 7 Inches, die ich noch herumliegen habe, plus einige andere Sachen. Lasst euch überraschen. Wir sind noch bis 22 Uhr am Start und in der Zwischenzeit, ja, glaube ich, habe ich heute genug gesagt. Und überlasse jetzt den Rest der Zeit einfach den tollen Platten, die ich noch dabei habe, und beginnt mit den Flying Vipers.

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1: Ja, so sieht's aus. Wir sind fast am Ende der Easy Killer Ausgabe. Heute am 9.05.2026 gelandet. Ihr hört Easy Killer auf Bermudafunk 89,6 MHz in Heidelberg. Nee, Mannheim 105,4 MHz in Heidelberg. Oder unter www.bermudafunk.org. Da findet ihr Player, Playlists, aber nicht von mir. Müsst ihr euch selber zusammenschauen. Ist, wie eingangs erwähnt, hier so ein Job wie so ein Jetpilot. Deshalb komme ich nicht dazu, gleichzeitig die Songs einzutippen. Wenn ihr jetzt Krach hört, ich habe mittlerweile das Fenster auf, der Lärm dringt von draußen rein und gleichzeitig dringt die Musik nach draußen raus. Und ich hoffe, dass die Leute hier vor der Feuerwache in Mannheim im Café ein bisschen von der Dub-Beschallung mitkriegen. Das war übrigens gerade das letzte Tommy McCook mit Tommy's Vibes konsequenterweise. Ja, und jetzt geht's weiter bis zum Schluss. Erstmal mit Leroy Smart und dann noch irgendwas anderes. Mal gucken, was mir da noch so einfällt. Leroy Smart mit Nutty Dread, I Strong. Tschüss und bis zum nächsten Mal. Am Mikrofon war Martin Keller und freut mich, dass ihr dabei wart. Und ich hoffe, ihr bleibt mir gewogen. Das war Easy Killer im Mai 2026 mit der Freedom Sounds Ausgabe Nummer 2 der Nachbereitung des Freedom Sounds Festivals in Köln, das vor 2 Wochen stattgefunden hat. Tschüss und macht's gut.

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1: Was geht? Das ist mal wieder der dritte Freitag im Monat.
2: Yeah.
1: Das heißt, Lost Park
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1: Im besten basisdemokratischen Sender der
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1: Wir sind wieder hier. Sehr schön. Das ist mal wieder der dritte Freitag im Monat. Dieses Mal auch am 20. Wer hätte das gedacht? Letzten Monat auch schon. Ja, das mit dem Februar ist immer so verblüffend.
2: Ah, ja, ja.
1: Na, ne? Guck mal hier. Dies, das, Ananas. Wer hätte das gedacht? Ja, schön, dass ihr dabei seid. Wo könnt ihr uns hören? Wen haben wir denn überhaupt heute hier im Studio? Willst du dich mal kurz vorstellen, mal wieder? Wer bist du? Du.
2: Wer bist du? Ich?
1: Du bist du. Du bist ich.
2: Ja, ja, genau.
1: Ich bin du. Wer bin ich? Wir haben wieder den... er ist bescheiden. Wir wollen es jetzt nicht... Also, ne, er will den Spannungsbogen aufbauen. Heute sogar mit wissenschaftlicher Arbeit am Start.
2: Genau.
1: Wir haben später noch einen wissenschaftlichen Versuch für euch mitgebracht. Den hat der Theo selbst durchgeführt. Denn Theo ist mal wieder da.
2: Ja.
1: Er hat mal wieder Zeit... Er hat mal wieder Zeit in seinem Kalender, mal wieder Zeit in seinem Kalender freimachen können für uns. Wir fühlen uns geehrt, weil er ist ein busy man.
2: Naja, und dann danach gibt's noch einen Trommelwirbel.
1: Auch noch?
2: Ja.
1: Wann denn? Nach dem Versuch oder?
2: Nach dem Versuch.
1: Nach dem Versuch, okay. Das, den kriegen wir hin auf jeden Fall.
2: Ja.
1: Also ich freue mich jetzt schon, ihr könnt auch gespannt sein. Vielleicht gibt's auch eine Auflösung, vielleicht auch nicht.
2: Ja.
1: Heute mit Live-Berichterstattung auch, wie es sich anfühlt, wenn man nach Weinheim unterwegs ist und Lost Park Radio, Bermuda-Funk im Auto hört.
2: Ja, jetzt kommen wir zur Telefonnummer.
1: Kommen wir zur Telefonnummer, aber warte mal. Ihr müsst doch erstmal die Frequenzen
2: wissen. Ah, ja, stimmt.
1: Erstmal muss man wissen, wo man uns hört, falls man zufällig nur irgendwie reingeschaltet hat. Und zwar könnt ihr uns hören über 89,6 in Mannheim. 105,4 in
2: Heidelberg.
1: Heidelberg oder im Internet unter www.bermudafunk.org im besten basisdemokratischen Sender der Welt. Kabel haben wir abgeschafft, das haben wir schon länger gemacht.
2: Und ein neues Lied, Ragazzi.
1: Haben wir auch, oder was?
2: Dabei, ja.
1: Hast du uns auch was mitgebracht, musikalisch oder was?
2: Ja.
1: Ach, guck mal, siehst du, das ist mir jetzt neu. Aber ich freue mich schon drauf.
2: Ja.
1: Ich bin gespannt. Ich würde sagen, wir machen weiter. Wir schicken Grüße raus überall hin.
2: Ja.
1: An Steuerflüchtlinge in der Karibik.
2: Jetzt geht's aber los mit der Telefonnummer.
1: Und auch an den Klosterhof vor allem. In Heidelberg, gar nicht so weit weg, schicken wir auch Grüße raus. Und jetzt kommt die Telefonnummer, damit ihr auch anrufen könnt.
2: Genau.
1: Und den Theo auch endlich mal jemand schlaue Fragen stellen kann.
2: Also.
1: Und die Nummer
2: hören.
1: Ist?
2: Die Nummer ist 0621 33 93 98 02.
1: Sehr gut, die gilt in ganz Deutschland. Falls ihr aus dem Ausland anruft, plus 49 vorne dran, dann könnt ihr uns auch erreichen. Also die Hotline, Paul gibt sich Mühe, dass er alle Anrufe überhaupt beantworten kann.
2: Weil
1: Paul ist busy, wie immer. Der hat hier immer viel zu tun. Aber ich würde sagen, wir machen noch ein bisschen Musik.
2: Und
1: bauen noch ein bisschen Spannung auf, bis dein Versuch kommt, oder?
2: Das wird perfekt.
1: Weil also Theo hat wirklich was Faszinierendes mitgebracht.
2: Ja.
1: Haltet euch fest, Freitagabend, man kann auch am Freitagabend was lernen. Stellt euch vor.
2: Wenn ihr jetzt einfach jetzt nach der Arbeit hört, dann perfekt.
1: Perfekt, dann ist sogar der Freitag gerettet.
2: Dann ist der Freitag endlich der beste Tag. Dann kann man chillen und Radio hören.
1: Und was lernen vor allem.
2: Ja, lernen auch, obwohl keine Arbeit mehr ist.
1: Ja, wir haben auch traurige Kunde, habe ich gehört.
2: Ja.
1: Das Leben war härter, als andere Leute gedacht haben, dass es für manche härter sein könnte.
2: Genau.
1: Wir haben Chuck Norris verloren.
2: Ja.
1: Chuck Norris. Mir fällt gerade leider kein Chuck Norris Witz ein, aber ich werde ein bisschen googeln in der Zwischenzeit.
3: Ruft an und sagt einen durch.
1: Euer Lieblings Chuck Norris Witz. Heute dürft ihr im Radio die Lieblings Chuck Norris Witze erzählen.
4: Chuck Norris holt sich keinen Honig, er kaut Bienen. Das war einer von den ganz Bekannten damals.
1: Da haben wir es. Chuck Norris.
2: Ja.
1: Leider ist er von uns gegangen heute.
2: Ja. Oh, der nächste Anruf.
1: Das ging aber schnell. Das ging aber schnell.
2: Ja, Telefon.
1: Hier, zack, Telefon. Hallo? Hallo?
5: Hallo? Möchte jemand mit mir sprechen?
1: Wer ist denn hier?
5: Mertahans am Apparat. Mertahans, guten Abend. Ich habe auch einen sehr guten Chuck Norris-Witz, der gerade aktueller nicht sein könnte. Und zwar geht der so: Chuck Norris ist gestorben. Ihm geht's aber schon wieder besser.
6: Macht weiter so. Gefällt mir sehr gut, was ihr da abreißt. Küsschen.
1: Ja, ich würde sagen, wir machen wieder ein bisschen weiter mit Musik, oder?
2: Ja, Musik!
4: Gibt einen Sticker auf jeden Fall raus an den Anrufer, wenn er nochmal anrufen sollte, dass wir mal die Adresse bekommen, kriegt er einen Sticker.
2: Der kriegt dann Sticker kostenlos, gratis.
1: Auch noch, kostenlos und gratis, nach Hause geschickt sogar. Oder fährst du ihn sogar vorbei?
2: Ja, ich fahre ihn vorbei.
1: Mit dem Fahrrad?
2: Nein, mit dem Auto.
1: Wie, du kannst schon Auto fahren? Jetzt wird's spannend.
2: Nee, der Papa fährt mich.
1: Ach so, der Papa fährt
4: dich. Chauffeur,
1: guck mal her. Ja, also, ne? Was soll man sagen? Also, wenn man es geschafft hat, hat man es geschafft, oder, Theo?
2: Ja.
1: Ja, danke. Also ich finde, das war die beste Aussage, die du tätigen konntest dazu. Ja dann mal gucken, was Paul noch so im Petto hat. Und seid gespannt.
2: Für
1: den Wissenschaftsteil auch vor allem. Die Musik, die Musik ist nur Medium.
2: Nach dem Lied kommt schon die Wissenschaft.
1: Jetzt geht's
2: los. Aber erstmal wird gebabbelt.
1: Erstmal wird gebabbelt. Auch noch gebabbelt, oder?
2: Kleines
1: gebabbelt
2: bisschen.
1: Und geballert. Auf geht's. Paul, hau rein.

0: Ragazzi.
1: Genau, das war geil.
0: Was ist Ragazzi? Theo, was hast du uns da mitgebracht?
1: Ja, Ragazzi.
0: Von wem ist das? Woher kennst du sowas?
1: Von Marti Fischer halt.
0: Von, ja gut, ja klar. Also, was war das für eine dumme Frage auch von mir? Direkt abgeschmettert worden. Hier
1: naja, ein guter YouTuber macht coole Lieder halt auch.
0: Ja, ich kenne anscheinend die guten nicht. Tut mir leid, ich bin zu alt, Theo. Du musst mir noch was beibringen. Ja, was geht? Das war jetzt ein Liedwunsch.
1: Ja.
0: Aber der kommt ja nicht einfach so. Du hast uns ja noch was mitgebracht.
1: Ja, genau.
0: Du hast ja die Leute vorhin schon heiß gemacht.
1: Natürlich! Jetzt geht endlich los mit dem Wissenschafts.
0: Jetzt wird endlich noch was gelernt am Freitagabend hier. Sehr gut. So, jetzt. Wie machen wir das? Was hast du uns mitgebracht?
1: Also,
0: Sollen wir dann versuchen? Hast du jemanden, der den vorstellt? Einfach, oder?
1: Also,
2: soll ich erstmal die Grundlagen davon erzählen, wie es dazu kam?
1: Ja.
2: Also Theo hat einem Bekannten davon erzählt, dass er in einer Radiosendung manchmal ist und lustige Sachen erzählt. Und dann kam die Frage, was er denn da so alles erzählt. Und dann kam die Idee auf, er könnte ja eigentlich mal einen Versuch zu Hause machen und davon dann berichten. Und daraufhin hat er dann einen Zettel genommen und ein paar Materialien und hat tatsächlich einen wissenschaftlichen Versuch gemacht. Und jetzt kannst du erzählen, was du da gemacht hast.
1: Also ich habe in ein kleines Miniglas, in jedes Glas ein rotes und ein gelbes Gummibärchen rein. Ja, dann natürlich bei
2: auf der einen Seite haben wir warmes Wasser rein und auf der anderen Seite haben wir kaltes Wasser rein. Beim Warmen hatten wir 48 Grad und das Gummibärchen hatte 1,6 Zentimeter und das Gelbe hatte auch 1,6 Zentimeter. Im kalten Wasser hatten wir 18
0: also
2: Grad.
0: Also kein Unterschied zwischen Rot und Gelb.
2: Nein, die waren gleich groß. Sind ja
1: die gleichen Gummibärchen.
2: Das waren die Startbedingungen, die muss man natürlich auch überprüfen, ob die auch richtig sind.
0: Finde ich gut, erstmal den Nullpunkt.
1: Sind halt auch die richtigen von Haribo. Die besten natürlich.
0: Nur, wir machen hier keine Werbung. Grüße raus an
2: Trolli.
0: Grüße nach Bonn.
2: Grüße auch an
0: Bonn 17. Auch ins Bonn 17. Grüße nach Bonn. Also Haribo, sind ganz viele Fans im
3: Stau. Ist auch Colorado-Fan.
0: Ja, hier also Haribo ist meine Kindheit.
1: Ja, und also ja. Weiter geht's.
0: Und was ist dann, also du hast jetzt praktisch Rot und Gelb in warmes Wasser?
1: Genau, genau.
2: Und Rot
0: da waren
2: und Gelb
0: die beide
2: in kaltes
0: gleich.
2: Wasser.
0: Und Rot und Gelb in kaltes. Und was ist im kalten Wasser passiert?
1: Im kalten? Im kalten waren erstmal ein paar Blubberblasen.
0: Die waren im warmen nicht?
1: Ja, und dann haben wir das geguckt um 11.08 Uhr. Und dann um 11.20 Uhr.
2: Und es ist gewachsen gewesen.
1: Gewachsen, genau.
0: Auch im kalten Wasser.
2: Im kalten Wasser sogar mehr?
0: Mehr.
2: Als im warmen, weil im warmen Wasser
1: hat sich's aufgelöst und beim kalten ist es einfach noch größer geworden.
0: Guck mal, das ist überraschend. Dabei würde man denken, dass je wärmer das ist, die Teilchen sich mehr bewegen und dadurch größer werden.
2: Genau, und im Warmen ist es sogar nach circa 4 Stunden geschrumpft gewesen.
1: Genau.
2: Irgendwann. Also es hat sich zuerst aufgelöst und dann waren nur noch so kleine Bröckchen drin und im gesamten
0: Wasser. Also nicht mehr so ansehnlich.
2: Nee.
0: Wollte man nicht mehr. Also Gummibärchen nach 4 Stunden Wasser.
1: Ja.
0: Wasserleichen-Gummibärchen will keiner mehr.
2: Genau, und um 21.50 Uhr habe ich dann den Versuch abgebrochen. Und wir hatten
0: im Warmen war nichts mehr.
2: Was waren das denn? 5,6 Zentimeter waren das.
0: Guck mal.
2: Ja, Haribo. Schöne Grüße. Wir machen euch jetzt Konkurrenz. Wir können nämlich aus kleinen Gummibärchen große Gummibärchen machen.
1: Zaubern.
0: Und dann kommt nämlich der große Trick. Da muss man sie in den Kühlschrank reinstellen.
1: Und dann werden wir
2: große Gummibärchen.
0: Da haben wir große Gummibärchen, größere. Die fest sind. Da kann man richtig gut drauf rumkauen.
1: Oh ja, dann hält es bestimmt für 7 Stunden.
0: Mindestens.
1: Von 10 Uhr bis 17 Uhr
0: der
1: ungefähr.
0: Der 7 Stunden Gummibärchen.
1: Das ist
0: sehr
1: perfekt.
0: Gut. Theo, vielen Dank.
1: Ja.
0: Also, das war eine Bereicherung.
4: Applaus.
0: Ein Hoch auf die Wissenschaft und auf die Methodik.
1: Ja.
0: Also wirklich sehr.
1: Wir haben den Trommelwirbel vergessen.
2: Achso, den machen wir eigentlich am Anfang. Der kommt eigentlich vorher zu. Also
1: naja,
0: der kommt jetzt.
1: Yeah.
0: Für heute.
1: Die Wissenschaft zumindest. Für die Wissenschaft.
0: Das heißt, brauchen wir jetzt neu, machst du jetzt immer einen Wissenschaftspodcast? Brauchen wir einen neuen Jingle?
1: Nö, eigentlich tue ich noch ein paar Instrumente. Also ich hatte noch eigentlich noch ein Instrument.
2: Du kannst noch erzählen, was wir am Sonntag gemacht haben.
1: Ja, am Sonntag, genau. Wir haben einen Versuch mit einem Magnetrührer gemacht zu Hause. Wir haben so ein paar Wasser, ein bisschen Wasser rein, dann haben wir es warm gemacht, natürlich, ein paar Nudeln reingemacht und dann durfte ich die essen.
2: Wir haben auf dem Magnetrührer mit Kochplatte haben wir in einem Becherglas Nudeln gekocht.
0: Gab es Unterschiede? Welche Nudeln findest du besser? Die aus dem Topf oder die aus dem
1: Becherglas? Sind eigentlich gleich.
0: Sind gleich? Becherglas, Pasta ist auch okay?
1: Ja.
0: Also im Labor kann man
3: und
0: überleben.
3: Und Spülmaschinen geeignet.
1: Ja, ja.
0: Super. Hitze, also alles.
1: Naja, wenn man im Labor mal einen Hunger hat und aber Nudeln schon...
0: Wenn ich ein Becherglas zur Hand habe, kann man sich auch mal schnell Nudeln
1: machen,
0: kochen.
1: Heimlich, dann kann man sich ein paar heimlich machen und dann weiterarbeiten danach.
2: Ja, aber im Labor darf man eigentlich nichts essen.
0: Ja.
1: Ja, stimmt. Wenn die Krümel dann in irgendwelche sehr gefährlichen Flüssigkeiten gehen, dann brennt.
0: Oder man kontaminiert einfach alles. Das ist
2: oder
0: das
2: es kommen andere Sachen in dein Essen rein. Das will man nicht.
0: Du weißt ja auch, dass
1: zum Beispiel irgendeine Giftflüssigkeit dann auf dem Essen. Oh. Und dann tut alles runterfallen. Oh, das wird so dumm.
2: Macht
0: da sind die Nudeln, die Becherglasnudeln sind dann nicht mehr so toll.
1: Deswegen tut man nur Essen in Ruhe. Also dann, wenn man Mittagspause hat.
0: Da ist dann alles sicher.
2: Ja. Ja, schöne Grüße an der Stelle in den Schwarzwald für die Ideengebung für das Experiment.
1: Ja, ja.
0: Gruß an die Radfahrer auch, habe ich gehört. Schön weiter pedalieren.
1: Und ich hoffe mal, dass es erster Platz wird.
0: Wo? Also jetzt?
1: Bei der Tour de France.
0: Wo sind wir denn jetzt? Das war jetzt ein Versuch mit erster Platz bei der Tour de France? Oder? Das war jetzt ein Sprung. Du musst uns mitnehmen in deine Gedankenreise.
1: Gut, aber jetzt ist fertig mit dem Labern.
0: Jetzt ist genug gelabert oder was? Okay, gut. Pump mal jetzt mal Mugge hier ein bisschen rein.
1: Pump den Burger!
0: Ja, aber warte mal. Wie wär's mit den Frequenzen? Wo hören uns denn
1: die
0: Leute?
1: Oh ja, stimmt.
0: Wo hören wir uns denn zu hier? Wo sind wir denn hier? In Mannheim hört man uns auf der 89,6, Heidelberg 105,4 oder
1: genau.
0: Wo kann man noch sowas empfangen?
1: Im Internet!
0: Unter www.bermudafunk.org im besten basisdemokratischen Sender
1: der Welt.
0: Und weiter geht's. Mal gucken, was da so kommt.
1: Pump den Burger!

0: Bude. Was geht? War mal wieder eine wunderschöne Sendung, muss ich sagen.
1: Schön war es, klar.
0: Also, wir haben wieder was gelernt. Wir haben leider noch keinen Erfahrungsbericht von den Autobahnen empfangen auf der 659 nach Weinheim, aber beim nächsten Mal vielleicht. Who knows? Mike rechts auch an.
2: Jawohl.
0: Rechtes Mike immer hoch.
3: Rechtes Mike.
0: Hat Spaß gemacht, muss man sagen. Ich hoffe euch auch. Wenn nicht, auch nicht unser Problem. Wir hatten Spaß. Das ist tatsächlich eine sehr egoistische Sendung hier, muss man sagen.
1: Sie gehört sich sehr irgendwie.
0: Wir freuen uns, wenn sich andere Leute daran erfreuen. Aber es ist uns am Ende auch egal, weil wir freuen uns einfach trotzdem, dass wir hier unseren Spaß haben dürfen.
1: So einfach ist es. Wo haben wir unseren Spaß? Vielleicht noch ein letztes Mal. 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
0: In Mannheim unter
1: 89,6. Heidelberg unter
0: 105,4. Oder im Internet www.bermudafunk.org.
1: Schöne neue Seite, muss man vielleicht auch an dieser Stelle nochmal sagen.
0: Kann man nicht zu häufig erwähnen, muss man sagen. Das ist wirklich gelungenes Design. Corporate Design ist groß jetzt.
1: Vielleicht noch hier im Haus, Veranstaltungshinweis, Moses Joffi Trio ist am 9.4.
0: Auch gut.
1: Es wird auf jeden Fall klamaukig.
0: Geht hin.
1: Schewitz, Lachenwärmer.
0: Geht hin, zieht euch das rein. Ansonsten Veranstaltungstipps gibt es dann wieder beim nächsten Mal.
1: Ja.
0: In ferner Zukunft gibt es auf jeden Fall auch die eine oder andere Sache, auf die man sich freuen kann.
1: Ist leider zur Zeit auch nicht so viel. Ist auch nicht so viel los, also gebt gern mal Bescheid, ruft durch.
0: Sagt, was los ist.
1: Krankenwagen.
0: Ja, ich habe das Fenster offen gelassen, es tut mir leid. Am Messplatz ist was los. Also, viel Spaß noch mit den letzten 6 Minuten. Bis dann. Ciao.

So, jetzt habe ich den Song mal richtig konzentriert durchgehört, hier auf Kopfhörer sogar. The Psychedelic Furs mit Dump Waiters. Herzlich willkommen zum knusprigen Gold. Herzlich willkommen zur Mai-Ausgabe des knusprigen Goldes. Also bei mir hier auf der Uhr ist jetzt der 19.05.2026. Es ist 23.05 Uhr. Wenn das bei euch nicht so ist, hört ihr möglicherweise oder ziemlich sicher sogar eine Wiederholungssendung vom knusprigen Gold. Am Mikrofon Oliver Sachs, hatte ich es schon erwähnt, ich glaube nicht. The Psychedelic Furs, Dump Waiters, haben heute eröffnet. Der Song ist von der LP Talk, Talk, Talk aus dem Jahre 1981. Und ich finde, es ist der beste Song des Albums. Man hört dann so weiter und das wird dann irgendwie, ich muss sagen, vielleicht ein bisschen anstrengend oder so. Also auf jeden Fall, das ist der Knaller. Dump Waiters, The Psychedelic Furs, finde ich. Richard Butler, der Sänger, faucht hier sehr schön. Ich finde, er hat so eine fauchende Stimme. Das hat mir immer gut gefallen bei den Psychedelic Furs. Außerdem habe ich jetzt heute mir erarbeitet, heißt seine Tochter Maggie Mozart Butler. Und es hängt ein bisschen damit zusammen, dass Richard Butler offensichtlich großer Mozart-Fan ist. Und das hatte wohl auch Einfluss auf die Namensgebung. Und seine Tochter wird öfters von ihm auch porträtiert. Er ist auch bildender Künstler. Und unter anderem in der Ausstellung, die 2023 in Miami stattfand, von ihm, die nannte sich Songs for Starlings. Und da gibt es ein Ölgemälde, wo eben seine Tochter drauf ist. Und das Bild heißt Vogelstar 2. Ist übrigens noch zu kaufen, habe ich gesehen. Also für 5.500 US-Dollar ist es so veranschlagt. Man kann aber auch einen eigenen Preisvorschlag machen auf dieser Seite. Man kann es relativ leicht googeln. Auf jeden Fall bezieht sich das alles auf den Vogel, den Star von Mozart. Der hatte einen Vogel, der konnte sehr schön die Lieder nachpfeifen, die er so komponiert hat, der Mozart. Der ist dann auch verstorben, leider, der Star, nach 3 Jahren und hat dann ein aufwendiges Begräbnis gekriegt. Tolle Geschichte, wusste ich gar nicht, musste ich mir auch für heute antrainieren. Ich möchte kurz einen Ausblick auf die Songs geben, unorthodoxerweise, die ich so spielen werde, beziehungsweise nicht auf die Songs, sondern auf die Bands. Wir werden heute noch hören die Allerlars, The Cars, Bill Nelson, Stereo Lab, Vanishing Twin, Bigger Bush, / Rockers Hi-Fi, Material, The Weatherman, Rizzo Magic und vielleicht, wenn die Zeit noch reicht, Brian Eno. Das wollte ich jetzt als Service, als Dienstleistung mal hier ablassen. Da kann der Zuhörende praktisch sich jetzt schon klar machen, ob er da Bock drauf hat. Ist ein Angebot von mir, habe ich so noch nicht gemacht, mache ich heute mal. Ich mache weiter mit den Allerlars, die mir immer gut gefallen. Die sind aus L.A. und haben jetzt gerade wieder eine neue Single rausgeschossen, die heißt Ultramarine.

aus L.A. The Alalas mit Ultra Marine, ihre neue Single. Tut sich sau wenig in dem Song, finde ich super. Also ich habe die ganze Zeit gewartet, wann es irgendwie losgeht oder wann da jetzt sozusagen interessante Geräusche hier am Schluss des Stückes, wann es da jetzt zu Potte kommt, aber es passiert nichts, also super. Und jetzt als Antithese dazu spiele ich jetzt The Cars. Ich habe beschlossen, ich muss mir mal eine Platte von Cars durchhören. Das habe ich geschafft. Und zwar, es war ein Erlebnis, weil, also eine ganz sonderbare Mischung aus Post-Prog und Pre-New Wave. Sehr eigentümlich. Die erste Platte von 1978. Self-titled The Cars. Aber einen Song habe ich dann rausgesucht, den finde ich irgendwie ganz cool, Bye Bye Love. Und der hat unheimlich viele Teile, finde ich, die auch teilweise gar nicht so richtig zusammen wollen. Aber das checken wir jetzt nochmal gemeinsam aus.

hörst, ihr hört den Bermuda-Funk, ihr hört das knusprige Gold. Am Mikrofon ist Oliver Sachs. Der Bermuda-Funk ist zu erreichen auf den terrestrischen Frequenzen für Mannheim auf 89,6 und für Heidelberg auf 105,4 oder im Livestream, am besten über unsere Webseite www.bermudafunk.org. Guckt euch die Seite gerne an, da gibt es auch echt Content, der lesenswert ist, also nicht nur hörenswertes. Und das eben war zickig, Billy Nelson, New Wave-ig, aus dem Jahre 81 eine Single, als Single erschienen, Rooms with Brittle Views, vom englischen Musiker, Fotograf, Maler, Tausendsasser, Bill Nelson, Gründer von Bebop Deluxe übrigens. Und davor The Cars, Bye Bye Love, aus ihrem Debütalbum von 78. Jetzt wird's insgesamt etwas, runder, die Musik, weniger zickig. Ich mach mal weiter mit Stereolab, Miss Modular.

Vanishing Twin mit Tub Erupt von der Platte Oki Geku, 2021 erschienen. Die Band aus London. Davor Stereolab Miss Modular, der Song von Dots and Loops, 1997. Nicht umsonst werden Vanishing Twin auch gerne mal mit Stereolab verglichen. Es gibt immer wieder ein paar Songs, die ähnlich sind, aber es gibt auch ganz viele Songs bei Vanishing Twin, die komplett anders sind und total durchgeknallt, experimentell, tolle Band. Jetzt kommt, finde ich, das erste Highlight, oder ein, ja doch schon, das erste Highlight der Sendung, die neue Veröffentlichung von Bigga Bush mit featuring Father P. Bigga Bush von Rockers Hi-Fi. Hat ein längliches Lied veröffentlicht. Ich würde es mal als kleine Dub-Oper bezeichnen, weil da so viel abgeht. So viele interessante Parts. Ich bin nicht so der Dub-Experte, deswegen bitte verzeiht. Den Begriff Dub-Oper habe ich halt erfunden. Der Song heißt 7042 OG featuring Father P. Und das spiele ich, geht 7 Minuten. Und danach spiele ich auch gleich noch einen Song von ihm, eigentlich ein Rockers Hi-Fi Song, in einem Remix von ihm, von Bigga Bush, Now I Deliver. 2 Songs von Bigga Bush.

Besser geht's nicht. Rockers Hi-Fi, Now I Deliver im Bigger Bush Remix. Ich spiele jetzt Material, Slow Murder, eine B-Seite einer Single aus dem Jahre 1980. Oder beziehungsweise auf Temporary Music der LP 81 erschienen. Material war ja ein Projekt von Bill Lawswell, oder ist es vielleicht sogar noch, ich weiß gar nicht, 1979 in Manhattan gegründet, zusammen mit Michael Beinhorn. Und die haben dann Jahre später so richtige Knaller produziert, zum Beispiel Rocket von Herbie Hancock. An den Song erinnern wir uns gut, nicht wahr? Ich spiele Material Slow Murder und danach einen weiteren Höhepunkt, wie ich finde, eine 12er Single, also eine Maxi-Single von The Weatherman aus dem Jahre 1982. On the Borderline heißt die Nummer, also jetzt Material Slow Murder und dann The Weatherman on the Borderline.

aus dem Jahre 1982, The Weatherman, On the Borderline. Was wir hier im Hintergrund hören, ist die Frequenz eines Erdentages, die vom Schweizer Physiker Hans Cousteau berechnet wurde. Um genau zu sein, ist es 194 Hertz, also 194,18 Hertz. Und es entspricht dem 3 gestrichenen G. Die Wirkung laut Hans Cousteau: erdend, beruhigend, konzentrationsfördernd und vitalisierend. Das nehme ich jetzt aber auch mal. Das hört jetzt gleich von automatisch auf. Moment. Noch wenige. Ja, 4 Sekunden. Ausgeblendet habe ich es auch noch. Der Wahnsinn. Jetzt hole ich hier mal noch den passenden Track. Da gibt es nämlich einen passenden Track dazu, nämlich von Rhizomatic. Nee, Quatsch. Entschuldigt. Rhizomagic heißt die Band. Und der Song heißt Plutarco. Ist neu erschienen und ein Preview auf die kommende LP, die da heißt Cumbion Planetario. Und die Platte ist in der Schweiz mit Blick auf den Genfer See entstanden und die Musik basiert auf reinen Intervallen und basiert eben auf der Planetenstimmung und eben besonders auf dieser Frequenz, die wir eben gehört haben, die ich vorher noch mit so einem Tongenerator zu Anschauungszwecken erzeugt habe, um sie hier euch mal vorzuspielen. Der Song hat mir ganz gut gefallen, deswegen spiele ich ihn und damit beende ich auch die Sendung. Ich dachte, ich schaffe noch den Brian Eno reinzupacken. Das gelingt mir heute nicht. Und ich möchte mich bedanken dafür, dass ihr dabei wart beim Knusprigen Gold und würde mich freuen, wenn es im Juni auch so wäre, dass ihr wieder zuhörtet. Ich spiele Rhizomagic mit Plutarco und sage Tschüss.

0: wir haben was ganz Besonderes heute für euch vorbereitet, minutiös wie immer.
1: Ja, wir haben die Redaktion arbeiten lassen und wir haben ein ausgetüfteltes Konzept. Und die Redaktion ist vom Bermudafunk, dem für uns auf den Frequenzen
0: 89,6
1: in Mannheim und
0: 105,4
1: in Heidelberg und natürlich weltweit im Livestream
0: www.bermudafunk.org.
1: Und wie oft sind Iris und Steffi am Mikrofon? Und wir sind heute nicht alleine.
0: Wir haben Gäste, dazu später mehr.

0: So, meine Süßen, und jetzt könnt ihr mal raten, was das Thema dieser Sendung ist.
1: Ja, ratet mal.
0: Und dann können wir euch verraten, wer unsere hochkarätigen Gäste und Gästinnen genau. heute sind. Weil, darauf kommt ihr nicht.
1: Weil wenn ihr aufgepasst habt im Februar bei den Wiederholungssendungen und im März natürlich auch, dann wisst ihr, was heute kommt, und dann wisst ihr auch, wen ihr gerade gehört habt. Denn wir haben dieses Lied schon Februar und März gespielt, ne? Nämlich Lepabrena. Habe ich richtig ausgesprochen eigentlich?
0: Ja. Ja. Jetzt stellt ihr euch mal vor, unsere tollen Gäste.
2: Hi, ich bin die Lela, gebürtig aus Sarajevo und bin Trainerin bei den Thaibombs Mannheim und freue mich mega hier zu sein.
3: Hallo, ich bin Sandro Schutterlo, auf Norddeutsch Sandro Schutterlo. Ich bin Schauspieler und House Drag Queen vom Nationaltheater Mannheim.
0: Dabei lernen wir gleich mal, dass das Nationaltheater eine House Drag Queen hat. Hattest du eine Vorgängerin und wirst du einen Nachfolger haben als solche?
3: Das weiß ich nicht. Ich glaube, das sind auch große Fußstapfen, die man treten muss. Nein, ich habe mich tatsächlich in der ersten Show, als ich als Miss Sarajevo auftrat, mir selber diesen Namen gegeben, und der ist jetzt geblieben.
0: Genau. Mega.
1: Genau, und wir haben heute haben wir das schon gesagt? Wir haben es einfach letztes Mal schon genannt, Jugo-Special. Und das wäre jetzt ja auch schon die Frage, darf man das überhaupt sagen, ne? Oder ist das jetzt abwertend?
3: Also für mich ist es nicht abwertend, aber jeder geht da unterschiedlich mit um. Also ich glaube, es ist eine Nostalgie und ein Gefühl, was man hat, wo alle Nationen dieses Landes irgendwie noch eins waren. So, genau.
0: So wie in dem Lied und dem Video eben.
3: Genau.
0: Also das müsst ihr nämlich kurz erklären, was da gesungen wird, und dann müssen wir auf das Video eingehen. Und auch, wie beliebt und populär das für alle einzelnen Nationalitäten innerhalb von Jugoslawien war und auch noch ist, glaube ich.
3: Das, was ihr gehört habt, wie schon sagte, Lepabrena, Jugoslawienka, das Lied Die Jugoslawin, wo es halt um Einheit geht, dass wir alle irgendwie gleich sind, dass wir alle oder viele von uns, die blauen Augen wie die Adria haben, das blonde Haar des Weizens und die Seele aller Jugoslawen oder Slawen, Südwestslawen sind wir, glaube ich. Genau, und darum geht es in den Lied, und das wird befeiert. Genau, das kam auch, glaube ich, kurz vor dem Krieg raus, so um alle nochmal irgendwie zusammen zu halten, und dann ging es auseinander.
1: Ja, da steht, also das, ich glaube, 89 oder so.
3: Ja.
1: Ja. Genau.
0: Und ich habe jetzt bei der Optik gedacht, wenn man alle vereinen will, dann muss man schon in ganz, ganz flach in die Klischee-Christkiste greifen. Blondes Haar weht im Wind und schönes Mädelem im Spaghetti-Top und ein schöner Hirte.
1: Du nennst den immer Hirte.
0: Land und bei dir sind Schafe, alle Männer da, auch mit Wind und Sonnenschein und blauer Himmel und ein bisschen Meer, und es ist schon so Sachen, die einfach so alle Leute gut finden. Da kannst du jetzt nicht so mit Special Interest kommen, wenn du sowas vorhast. Sowas Vereinendes.
3: Nee. Besonders, weil nicht alle blond sind.
0: Ja, ich weiß.
3: Aber was vereint, genau wie du so schon sagst, vereint dann das Geschmäckle von vielen, auch wahrscheinlich vielen Männern. Aber wir sind, glaube ich, diverser als das, was Aussehen angeht. Und ich glaube, das ist das Tolle auch an Ex-Jugoslawien. Diese Diversität, nicht nur dieser Kulturen und Religionen, sondern auch der Hautfarben, Haarfarben und so weiter und so fort. Genau.
0: Und bevor wir noch mehr von eurer Musik, die ihr mitgebracht habt und ausgewählt habt, spielen, würde ich gerne noch, weil du das vorhin gesagt hast, die eine Frage stellen. Ist es so, gab es so eine glückliche Zeit, wo die Leute sich gemeinsam gefühlt haben? Und wie konnte das dann so leicht auseinandergehebelt werden und so zu so einem brutalen Krieg führen? Also ihr wart ja ganz klein,
2: ja,
0: oder ziemlich,
2: ja,
0: klein, als der Krieg angefangen, ja, hat. Und ihr habt aber ja natürlich Familie und bestimmt auch schon darüber gesprochen und reflektiert. wie viel davon ist Mythos und wie viel davon war echt so?
2: Also ich muss wirklich sagen, dass zumindest mein Umfeld, wo ich aufgewachsen bin, wir waren schon sehr glücklich. Also es war schon eine sehr schöne Zeit. Ich war 10, als wir nach Deutschland gekommen sind. Und alles davor war wirklich, Einheit. Also es gab keine Trennung, es war gar kein Thema Religion oder wer was ist oder woher. Das war egal. Hauptsache, du kommst mit an den Tisch und isst mit. Tatsächlich habe ich die Unterschiede bei Menschen, Religion und erst gelernt, als wir weg mussten. Und als ich dann nicht mehr in Sarajevo war. Also ich kann das jetzt nur für mich sprechen, weil wir haben auch andere Religionen, auch in der Familie und grundsätzlich in der Gegend, wo ich aufgewachsen bin, gab es alle, ich glaube bis auf Buddhisten, waren damals einfach alle vertreten und es gab nie Probleme oder man ist einfach zu jedem, zu seinem Feiertag gegangen und es war selbstverständlich und ganz normal.
3: Also Sarajevo war auch die Stadt, also wir beide sind ja in Sarajevo geboren, ich war 3,5. Als ich mit meinen Eltern geflohen bin, am 25.12.1991, also ein paar Monate vor dem Krieg, bei meinem Vater hatte eine Boutique. Ihm ging es sehr gut, tatsächlich im Kommunismus. Meine Mutter hatte einen Friseursalon. Sie waren sehr jung und sehr erfolgreich. Und sie wussten, da meinem Vater beim Einkaufen der Ware Waffen angeboten wurde und Tito eine Weile tot war, dass sie weg müssen. Und dann hat das keiner in der Familie geglaubt. Und mein Vater hat dann gesagt, gut, wir fahren jetzt zur Tante nach Hamburg, die vor Jahren dann als Migrantin nach Hamburg ausgewandert ist. Und so gesehen, als wir ankamen, ist dann der Krieg ausgebrochen. Mhm. So. Meine Eltern wussten auch, meine Mutter hat mir gesagt, das auch so häufig, weil du gerade, Leila, sagtest, du wusstest nicht, wer ist. Also, wer muslimisch, katholisch oder orthodox war oder was auch immer. Meine Mutter wusste es bei meinem Vater nicht, als sie geheiratet haben.
0: Wie geil.
3: Und genau, ich habe das gerade erzählt, aber Sarajevo war die Stadt in Ex-Jugoslawien, die am meisten gelitten hat, weil es halt so viele gemischte Ehen gab und so viele gemischte Familien gab, genau.
0: Und dann für alle, die damals nicht so nah dran waren, wie konnte dann dieser Krieg überhaupt jemals passieren?
2: Toxische Männlichkeit in der Politik.
3: Nationalistische Mummy-Boys auch genannt.
2: Ja. Also kurz gefasst, also ich glaube, das ist ein Thema, da kann man wirklich stundenlang darüber reden. Und es war echt, aber das ist eigentlich kurz gefasst so.
1: Ja, und das Verrückte ist, finde ich, also für mich verrückt, das ist in einer Zeit passiert, wo ich mich politisiert habe. Und der Krieg ist ganz gut an mir vorbeigegangen. Also ich weiß, dass mein Bruder noch irgendwie mit den Ministranten in Rom war und da haben sie Kroatinnen kennengelernt und da gab es dann irgendwann mal halt keinen Kontakt mehr. Das ist so das Einzige, aber ansonsten, also an mir ist es vorbei. Habt ihr da irgendwie drüber das Thema gehabt? Also, und das finde ich krass. Also, weil wie gesagt, jung, Teenager, politisiert, aber irgendwie war mein Fokus so auf: in Deutschland werden gerade Molotow-Cocktails auf geflüchtete Heime. Also da hatte ich keinen Fokus auf irgendwas anderes.
0: Ich habe da gerade angefangen, Politik zu studieren. Oder hatte schon ein paar wenige Semester, als das losging. Und ich habe das als unglaublich Zeiten wenden, anders als alles vorher im Kalten Krieg empfunden. Also für mich war das erste Mal, wo ich das verstanden habe, oder wo ich es gesehen habe, dass jetzt praktisch alles auseinanderfliegt, was vorher irgendwie so doch ganz gut zusammengehalten wurde. Unter natürlich schrecklichen hohen Kosten und Rüstungswahnsinn und der Spaltung in Ost und West, aber am krassesten ist meine Erinnerung, ist, dass Joschka Fischer, der Pazifist, im Fernsehen sitzt und sagt, in diesem Fall kann man nicht Pazifist sein, da müssen jetzt Bomben drauf fliegen. Wir haben das gesehen, wir waren dort. Die Menschenrechte werden verletzt. Und diesmal ist es anders. Wir können nicht zugucken. Wir müssen da uns einschalten. Und ich war natürlich bei jeder direkten Anschauung. Ich habe das nur halt aus den Medien wahrgenommen. Ich hatte auch da jetzt keine Freundschafts- oder Freundschaftsbeziehungen. Ich habe nur gedacht so, aber ist es nicht bei jedem Krieg so?
2: Ja.
0: Dass die Menschenrechte verletzt werden und ich konnte es nicht fassen. Das war meine
2: Menschen sind immer diejenigen, die drunter leiden.
0: Ja, klar.
2: Nicht die Politiker, die das Ganze verursachen.
0: Ja.
2: Das ist egal wo. Also schon immer.
3: Was ich so absurd finde, ist, dazu kommen wir später, zu dem Stück, was ich mit meiner Regisseurin Milo zusammengeschrieben habe, mit Sarajevo, ist das, dieses Thema, dieser Jugoslawienkrieg, jetzt, was deutscher Geschichtsunterricht angeht, total untergeht oder überhaupt nicht stattfand. Und ich weiß noch, als Herr Scholz damals sagte, der Ukraine-Krieg ist der erste Krieg in Europa seit dem Zweiten Weltkrieg. Und das stimmt nicht.
0: Krass, gell?
3: Das stimmt, also wir waren zuerst da. Das ist blöd, ich will mich jetzt
0: wir
3: nicht...
0: Waren erst da.
3: Wir waren zuerst da.
0: Und wie.
3: Und das finde ich so tragisch, dass das tatsächlich eine Nation, die mit Deutschland, glaube ich, supportet hat auf ihre Art, meistens in kleineren Jobs, Friseur, Handwerk, wie meine Mutter, Altenpfleger, wie mein Vater hat ein Restaurant eröffnet und hatte diese ganzen Servicekräfte da. Also uns zu vergessen, ein Volk, was wirklich sehr gelitten hat, jeder einzelne von uns, das ist leider sehr traurig und tragisch.
0: Mhm.
3: Und genau.
0: Vielleicht heißt es aber auch, dass sich die Leute, die damals hergekommen sind, unheimlich gut eingefunden haben.
3: Wahrscheinlich, aber trotzdem ist dieses Trauma noch da.
0: Na,
3: und
0: klar.
3: Und
0: ein Politiker
3: rumlaufen.
0: Darf sowas nicht passieren. Also ich will das jetzt nicht schönreden.
2: Ja.
0: Das darf nicht passieren.
1: Das geht gar nicht.
0: Das ist so krass, ja. Musike.
1: Ja, was soll man jetzt haben wir hier einfach hier, weil wir da vorhin schon gespoilert haben. Hammer, sagen wir den jetzt. Passt das gerade, oder?
3: Doch.
1: Ja. Ich mache jetzt mal, ich muss ihn jetzt wieder zurück, ne? Weil.
2: Nee.
1: Doch. Doch, den machen wir jetzt schon.
2: Viel Spaß beim Hören.

0: Und dann das hier. Ihr Lieben, was haben wir gehört?
1: So, das erste Lied war von Indexi, Bacila Sven iz Rijeku. Und das zweite Lied war Bijelo Dugme, weißer Knopf. Doživjeti stotu.
0: Und was hieß das?
1: Doživjeti stotu, man möge das 100-jähriges erleben. Genau. Hm.
0: Ah.
1: Ja.
0: Ein langes Leben.
1: Ein langes Leben, genau, ja.
0: Und das davor, das andere Lied?
1: Bacila Sven iz Rijeku, sie hat alles den Bach runtergeschmissen, beziehungsweise...
2: sie hatte keinen Bock mehr.
1: Ja, ist etwas Depri, aber ein sehr schönes Lied. Ich liebe die Band. Die haben sehr gute Themen. Außer das Lied vielleicht. Das war gerade ein bisschen traurig, aber ein sehr schönes.
3: Ja, aber ich finde...
1: Gehört dazu.
3: Es gehört dazu. Das ist, ja. Und Sachen runterschmeißen gehört auch dazu, würde
1: ja,
3: ich sagen.
1: Ja, genau. Sich verabschieden. Ciao.
0: Ja. Das stimmt. Ich wollte noch kurz anknüpfen an das vorhin und vielleicht dann zum nächsten Thema weitergehen können. Ich erinnere mich deutlich, dass die deutsche Medienöffentlichkeit damals, als dieser furchtbare Krieg begonnen hat, auch in keinster Weise vorher geahnt hat, also zumindest die normalen Leute, wie viele Religionen und Nationalitäten da sind. Also ich glaube, das war nicht so im Bewusstsein. Man wusste halt Jugoslawien und ja, da wusste schon, dass es da einen Teil gibt, der hieß dann Kroatien und dann gab es einen Bosnien oder so, wie bei uns halt irgendwie Regionen oder Bundesländer, aber man hat sich das jetzt, diese Komplexität, wer was jetzt will und was für ein Interesse hat und was für eine eigene Nationalismus plötzlich entwickelt und Religion hat und Identität hat und Grund genug Krieg dafür zu führen und andere so brutal zu vernichten und ethnische Säuberungen habe ich da zum ersten Mal gehört und so. Also das war ein krasser Gegensatz, das Bild, das vorher da war und dann die Realität, die sich da entfaltet hat. Und insofern denke ich, war es auch schwer, erstes Mal nach dem Kalten Krieg hier in Europa und diese völlige Unkenntnis der Details, sozusagen, die Komplexität einfach.
2: Ich glaube, wir wussten sie teilweise selber nicht.
0: Das ist also besonders
2: die in diesem System aufgewachsen sind. Ne? Also ich habe das System ja nie erlebt, ich war 3,5 und ich weiß einfach, dass ich eine tolle Kindheit hatte. Also mein Vater war 26 und hatte ein eigenes Haus und so weiter und so fort. Aber das Absurde ist einfach tatsächlich an Ex-Jugoslawien ist, dass diese Identität dir nach der Religion vergeben wird. Also es ist ein bisschen absurd. Also ja. Wer meistens katholisch ist, ist kroatisch. Wer muslimisch ist, ist bosnisch, bosniakisch heute. Und wer orthodox ist, serbisch. Das ist absurd, das jemandem zu erklären, weil für uns macht das auch keinen Sinn. Mhm. Besonders für viele von uns, aber die aus Sarajevo, weil wir es teilweise selber nicht wussten. Klar wussten wir es von unserer Familie, aber dadurch, wie du schon sagtest, du zu Bayram gegangen bist, zum orthodoxen Ostern oder katholischen Weihnachten, waren alle immer beteiligt so. Und deswegen ist es schwer, das überhaupt in Worte zu fassen und jemanden, sagen wir jetzt aus dem Westen, zu erklären.
1: Ja. Genau.
3: Ja, und ich habe dann überlegt, ich war ja auch bei deinem Theaterabend, ne? Mhm. Miss Sarajevo. Und irgendwie habe ich das Gefühl gehabt, dass da das schon so, auf jeden Fall Sarajevo lernt man kennen. Und hast du da auch schon, ist da nicht auch schon so ein bisschen so das Thema, das, dieses Gefühl von alle zusammen, ist doch auch so ein Thema so ein bisschen, oder? Bei deinem Theaterabend?
2: Ja, auf jeden Fall, aber das wünschen wir uns ja alle, ne? Dass wir alle irgendwie gleich sind.
0: Ich wünsche mir das so sehr, Sandro.
1: Ja.
0: Ich wünsche mir so sehr, ich sage das auch auf der Bühne immer, können wir das mit dem Rassismus jetzt dann mal beenden und dann ganz normal weitermachen, bitte.
2: Anscheinend nicht. Anscheinend nicht.
0: Aber ihr sitzt an der Quelle des Wissens und habt erlebt, dass es so war.
2: Ja, du bist hergekommen und warst erstmal
1: anders.
2: Überfordert.
1: Ja.
2: Anders.
1: Ja. Und rausgerissen aus dieser heilen Welt. Also für mich, wie gesagt, es gab bestimmt auch andere Erfahrungen, aber ich kann nur sagen, ich habe eine wirklich sehr große Familie. dass wir nie, dass diese Themen nie im Vordergrund waren, also gar nicht da waren eigentlich. Und das war auch so total irre, weil als es angefangen hat, als es hieß, wir sollten gehen, und dann hat auch meine Mutter gesagt, nee, warum? Also ja, hier fängt der Krieg an. Ja, nee, Quatsch. Ich bleib da mit der Familie. Wir bleiben alle zusammen. Und es war halt, und herzukommen. Also ich denke, dass es für uns Kinder noch halbwegs, ja, je nachdem, in welchem Alter man war. Ich hatte nicht so einen schönen Start. Meine Schwester hatte Gott sei Dank einen etwas besseren Start. Daher, es gab da auch schon unterschiedliche, komplett unterschiedliche Erfahrungen.
2: Ich war 3,5, als wir hergekommen sind. Und ich glaube, die Migrantinnen- oder Flüchtlingswelt krachte erst irgendwie so in der ersten Klasse auf mich ein. Mhm. Und wurde halt besonders, weil ich immer sehr emotional und künstlerisch affin war, nicht so gut in der Schule war. Und als ich dann in die 5., 6. Klasse kam, merkte ich tatsächlich, dass ich durch das Erde früher geräumt habe beim Sprechen. Das habe ich mir dann auf der Schauspielschule an der Hochschule in Hannover abtrainiert, weil es darum ging, halt sich anzupassen, auch sprachlich. Und in der Schule war das ein Problem. Ich saß da dann an Elternsprechtag, weil ich halt in Deutsch und Mathe sehr, sehr schlecht war. Und dann sagte halt die Lehrerin damals, Herr Schutterloh, Frau Schutterloh, warum sollte ihr Sohn, wozu braucht der einen Hauptschulabschluss? Der macht eine Ausbildung oder sie werden eh abgeschoben. Also ich war eh nicht die Person, in der sie interessiert war oder in die sie Zeit investieren wollte. Und da begann so die Rassismus-Erfahrung, genau, die sich über Jahre hinweg erstreckt haben, so. Die ich auch teilweise dann mit Miss Sarajevo ein bisschen wieder erarbeite, erforsche. Genau.
0: Da sollten wir jetzt erstmal von vorne anfangen. Also du bist Sandro und du bist Schauspieler, hast du vorhin gesagt, aber du bist auch Schauspieler hier in Mannheim am Nationaltheater.
2: Genau.
0: Und da gibt es diesen Abend, den wir heiß empfehlen.
1: Oh ja.
0: Und der heißt Miss Sarah, Vorname Sarah. Jevo Nachname. Und Witz. Und das bist aber du, weil du ja, wie du auch vorhin gesagt hast, auch so ein Drag-Element reinbringst. Erzähl doch noch ein bisschen von diesem Abend mehr.
2: Also, ich erzähl mal was zu Miss Sarajevo, wie die vielleicht entstanden ist. Als ich nach Mannheim kam, lernte ich Milo kennen. Und Milo war damals Regieassistentin am Haus. Milo Czotonowacki, die wurde dann Miss Sarajevos Regisseurin. Und sie sah mich beim Vorsprechen und sagte, als ich dann von der Bühne ging, sagte sie, sag mal, Sandro, du bist doch auch Jugo. Ich so, ja, du bist auch queer, ja. Wow. Als hätte sie ein Einhorn gesehen. Das letzte jugoslawische Einhorn. Und so.
0: Mega.
2: Und so kam es halt dazu, dass sie dann sagte, weil wir haben ein Format, das heißt das kalte Wasser. Das ist ein Impro-Format, was einmal die Woche kommt. Einmal im Monat, Entschuldigung. Und da sagte sie, lass doch so eine Jugo-Show machen. Und so haben wir dann Dragans Drag Race gemacht. Und haben einfach Lieder gesungen, gelipsingt, Gedichte vorgetragen. Ich habe ganz viel gekocht. Ich habe Burek gemacht. Mm-hmm. Also Pita bei uns. Burek ist bei uns nur mit Fleisch. Aber das ist jetzt ein bisschen schwer, das alles zu erklären. es gab dann auch Sarma, die ich selber gemacht habe. Das sind so bosnische Kohlrouladen. Und das war und ganz viel Alkohol. ich habe Rakia mitgebracht und Schliwowitz. Und haben halt diese Nostalgie befeiert. Und
0: wie du hast gekocht fürs Publikum vom Theater?
2: Ja.
3: Na, Mann, machst du das wieder?
2: Das mache ich nicht nochmal. Das war dreimal haben wir es insgesamt gespielt. Das kam so gut an, dass es dann so ein kleines Festival am Theater, wo ich dann nochmal gespielt habe. Und dann wurden wir damit zum Britney X Festival eingeladen. Das ist ein queer-feministisches Festival vom Schauspiel Köln, was seit dieser Spielzeit eine Kooperation zwischen dem Schauspiel Düsseldorf und Schauspiel Köln ist. Da bin ich auch mit Miss Sarajevo eingeladen. Und aufgrund dieses Dragans Drag Race hat mein Intendant und die Dramaturgie dann entschieden, ich glaube, so einen eigenen Abend draus machen. Und mir war wichtig, dass wenn ich diesen Abend mache, und weil es immer irgendwie mein Wunsch war, unterbewusst Drag Queen zu sein, konnte ich halt kein Eyeliner ziehen oder so, dass ich richtig schminken lerne und habe dann angefangen, schminken zu lernen über YouTube und so, habe mir alles selber angeeignet und dann wussten wir uns den 29. November 25, da ist unsere Premiere. Wir durften unser Team aussuchen, wir haben richtig Geld bekommen für Bühnenbild und so weiter und so fort. Milo wurde als Regieperson engagiert und dann waren wir auf einer Reise. Das heißt, wir waren in Sarajevo 10 Tage, waren in allen Museen, haben Leute interviewt. Wir waren in Belgrad, haben Leute interviewt und haben dann Anfang Oktober angefangen, mit Sarajevo zu proben. Genau. Und das war dann...
3: Halt, stopp. Wir sind 2025.
2: Wir sind 26 jetzt.
3: Ja, na, ja, stimmt. Also ihr habt im Oktober 2025 angefangen.
2: Genau. Und dann hatten wir am 29. November, am Nationalfeiertag Jugoslawiens, hatten wir die Premiere.
3: Ach, krass.
2: Und das war eine der härtesten Sachen, die ich jemals gemacht habe. Ich mache jetzt seit 14 Jahren Theater. Also ich bin seit 14 Jahren, Gott sei Dank, immer fest angestellt. Ich war in ganz Deutschland unterwegs. Ich war, glaube ich, insgesamt an 9 Theatern. Und genau, und in diesem Stück, was ich jetzt mal ein bisschen erkläre, geht es halt um eine Heldinnenreise aus einer queer-jugoslawischen Perspektive zurück in die Heimat. Also Miss Sarajevo kriegt einen Anruf und begibt sich dann auf eine Busreise. Und so entsteht halt dieses Theaterstück. Genau.
0: Klingt super.
1: Wow.
0: Ja. An der Stelle können wir doch sagen, dass du Karten dafür verlost.
3: Genau, für morgen, gell?
2: Genau, morgen, den 4.3.
3: Nee, 4.4.
2: 4.4., Entschuldigung. 4.4. Um 20 Uhr im Studio Werkhaus verlosen wir 2x2 Karten for free als Geschenk. Und zwar könnt ihr euch, wer Instagram hat, auf... @TheMissSarajevo könnt ihr mir folgen und die ersten 2 Leute, die mir auf Instagram folgen, kriegen 2 Karten von mir. Ich schreibe euch dann an und dann könnt ihr morgen vorbeikommen, wenn ihr Bock habt.
0: Also du hast 4 Karten?
2: 4.
0: 2 Leute können die kriegen und jeder von den 2 Leuten kriegt 2.
2: Oder einer möchte alleine kommen und dann
0: kriegt der andere 3.
2: Kriegt der andere, nö, oder kriegt der eine und der dritte kriegt eine, genau. So ungefähr. So machen wir das.
0: Ja, das ist doch cool. Also geht auf Insta,
2: genau.
0: Und TheMissSarajevo.
2: Yes.
0: Alles als ein Wort?
2: Yes, alles als ein Wort.
0: Da kann man dann nicht viel falsch machen und folgt dem Sandro.
2: Bitte. Ja. 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Das ist eine Kooperation zwischen dem Nationaltheater und 3 Drag Queens. 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Und da könnt ihr um 20 Uhr am 11.04. 4 Drag Queens in der Drag Show sehen, wenn ihr Bock habt. Draghouse Workhouse auch wieder im Studio Werkhaus.
0: Das klingt alles ziemlich cool.
3: Das klingt sehr cool. Ja. Und ich würde sagen, jetzt machen wir mal zwischendurch nochmal Musik. Ne? Hier ein Wunsch.
2: Genau, jetzt kommt Kemal Montano, Sarajevo, Ljubavi, Moja.

0: Das erste Lied war Sarajevo Ljubavi Moja, Sarajevo, meine große Liebe. Das ist so gesehen the National Anthem von Sarajevo. Und das zweite war Miss Sarajevo von George
1: Michael.
0: Michael heißt er, ne? Ja, genau. Und was cool ist an diesem George Michael Lied, ist, dass es eine Hommage ist an die Miss Sarajevo Misswahl während der Belagerung Sarajevos, wo ein großes Banner die Welt wirklich erst aufhorchen lassen hat. Please don't let them kill us. Und so gesehen ist es für die Miss Sarajevo in Elda, ne?
1: Ja.
0: Ist es eine Hommage und war es ein Befreiungsschlag auch für die Menschen in Sarajevo, die dann ein bisschen Hilfe bekamen. Genau.
1: Oder einfach, glaube ich, nur gesehen zu werden.
0: Ja. Ja.
1: Und sie hat gestern 50. Geburtstag gefeiert mit Hanka Paldum, wer sie kennt.
2: Da war die ganz jung damals.
1: Ja.
0: Ja. Sehr jung, ja.
2: Noch keine 20.
0: Wir wollten sie ja für Miss Sarajevo interviewen. Mhm. Wir hatten, also meine Regisseurin hat auch Kontakt mit ihr gesucht und die hat nach einer Weile dann geschrieben und dann hat sie uns einfach geghostet.
3: Oh. Sagte sie, bye.
0: Nein.
4: Ich würde sagen, ab jetzt ghosten wir sie auch und wir sprechen nicht mehr ihren Namen aus. Schluss jetzt. Das geht nicht.
0: Aber sie ist eine interessante Frau, die man googeln sollte.
1: Inela
0: Logic. Inela Logic, genau.
1: Ja.
4: Inela. Ja, das ist mir übrigens in Sarajevo, ich durfte ja schon zweimal nach Sarajevo fahren mit dem Auto. Also ich musste nicht fahren. Wir hatten jedes Mal den gleichen Fahrer. Aber darüber reden wir nicht im Radio.
1: Nein.
4: Und da ist mir aufgefallen, wie schön da die ganzen Frauen sind. Und ich kam mir die ganze Zeit so underdressed vor. Und ich war dann immer, ich habe zu Leila gesagt, Leila, wir müssen ins Museum gehen und wir müssen dies und das und haben lauter so ernsthafte Sachen gemacht, traurige Sachen gemacht.
1: Historische Museen.
4: Ja, und was hat doch deine Cousine, sagt ihr irgendwann mal, was sagte sie nochmal?
1: Also am zweiten Tag haben wir sie dann getroffen, abends zum was trinken und dann hat sie die Steffi gefragt, oh, und was hast du schon alles gesehen? Und die so, Genozidmuseum, Kriegsmuseum. Zweite Weltkriegsmuseum. Und die Alma hier so, oh Gott, das ist ja depressiv, das ist ja furchtbar. Ab morgen gehst du mit mir unterwegs, wir gehen erstmal zur Kosmetik und dann gehen wir shoppen. Die Stadt bietet auch schöne Sachen.
4: Also ich sag euch, mich hat halt auch der Theaterabend deswegen auch so gerührt, weil ich die ganze Zeit dachte, da war ich. Also es ist so schön mit diesen ganzen, also es ist, ihr müsst da hingehen. Ich weiß gar nicht, ist das morgen das letzte Mal? Also das ist echt jetzt nochmal die Werbung. Folgt Sandro und ihr müsst da hingehen, weil das ist so schön. Das sind schöne Bilder und also es ist zum Lachen, es ist zum Weinen, es ist, also ich bin echt Fan.
0: Oh, danke.
4: Ja, weil es halt so Emotionen sind. Und ich meine, ich finde, das ist für mich Theater oder Kunst. Auch Musik ist Emotion. Aber das ist, das wenn ich irgendwo hingehe, dann ich möchte irgendwie berührt werden. Und das würde ich. In Facetten von weinend, traurig, schockiert, laut, lachend. gibt total viel Lustiges einfach. Und ja.
0: Ja, ich glaube, es ist ein Abend für alle. Also wirklich, da geht es klar um Queerness oder eine queere Geschichte, aber da geht es wirklich um Frauen und wie Frauen gefeiert werden. Und ich glaube, das ist auch ein Thema, was sehr, sehr wichtig ist für uns gerade.
4: Also wir waren auch mit einer Flinter-Gruppe da und da mache ich jetzt auch nochmal kurz Werbung. Das sind Flinters, die letztes Jahr schon mal zum 8. März sich spontan ins Wildwest verabredet haben nach der Demo vom 8. März, um einfach zusammen zu feiern und sich aufzuregen. Und dieses Jahr haben sie es zum zweiten Mal wieder gemacht. Und ab nächsten Freitag, 8. April, wird 10. April nächsten Freitag, wird es monatlich am zweiten Freitag im Monat eine Flinterkneipe geben, um sich aufzuregen, um sich viel zu trinken natürlich auch, um sich zu freuen und um Sachen zu planen oder einfach nur sich zu treffen. Genau, und da waren ganz viele, die waren auch an deinem Abend da.
0: Da können es ja noch mehr Leute mitbringen, weil ich spiele es nicht zum letzten Mal, diese Spielzeit. Es gibt noch auf der Internetseite vom Nationaltheater-Mannheim-Mannheim.de Internetseite Nationaltheater-Mannheim.de gibt es noch keine Daten, aber die werden immer kurz vorher rausgegeben. Ich spiele es auch, wer dann zufälligerweise NRW ist, in Düsseldorf, auch beim Britney X Festival in Düsseldorf am 16.05. um 20 Uhr auch. Und danach gibt es schön Party. Es gibt einen Dragball, kann man da auch dann mitnehmen.
4: Das heißt, wir können einen Ausflug machen und alle zusammen hinfahren.
0: Und ich spiele es auch nächste Spielzeit noch.
2: Ich spiele da in Nürtingen und du bist auch in Nürtingen.
4: Was, am 16. Mai?
2: Sorry.
4: Ah, okay, sorry.
0: Was spielt ihr denn da?
2: Die spielen da mit Joget, mit der meist Frauenband Almost All Female. Und wir machen so 60er Kram.
0: Ja, da müssen wir kooperieren, Leute.
2: Eigentlich ja.
0: Aber
2: ja,
0: eine richtige Kooperation und nicht so eine halbe.
2: Ja.
0: Mit dem Nationaltheater, das wäre schön.
2: Das wäre geil. Wären wir dabei.
4: Ich bin nicht bei der, ich bin zwar nicht in der Band, aber ich bin eine Vortänzerin, mich kann man auch buchen. Bands buchen mich und ich bin immer die Erste, die tanzt.
2: Das ist so zuverlässig und so.
4: Ich kann mal auch für Partys buchen.
0: Wirst du dafür bezahlt?
4: Nee, aber
1: mit ganz viel Liebe.
0: Ich habe nämlich jetzt rausgefunden, am Theater, vielleicht ist Vortänzerin tatsächlich ein Job, weil es gibt am Theater, in der Oper gibt es Möbler.
4: Möbler?
0: Und rate mal, was Möbler machen.
4: Vortanzen.
1: Nee. Nein, Applaus.
0: Das wäre schön.
2: Vermöbeln Leute, die nicht tanzen.
0: Genau, fast.
2: Wenn ich die Macht habe, wird es so sein.
0: Nee, die stellen Möbel auf die Bühne.
4: Die Möbler.
0: Dafür werden sie monatlich bezahlt.
1: Okay.
4: Vielleicht gibt es dann auch Vortanzen, also für so Partys.
0: Könnte man, ey.
4: Ich meine, es gibt auch Partys im National.
2: Es gibt unsinnigere Jobs.
0: Ich finde das super.
1: Definitiv, zum Beispiel Politiker.
0: Apropos Politiker.
1: Nein, wieder zu schönen Themen. Theater, Miss Sarajevo.
4: Ja.
0: Ich spiele auch noch nächste Spielzeit auf jeden Fall. Kommt vorbei. Wie gesagt, wenn ihr Freikarten haben wollt, die ersten zwei Personen, die mir folgen, auf @themisssarajevo kriegen für morgen den 4.3. je zwei Freikarten.
4: Es ist immer noch der
0: vierte. For free. Vierter. Oh mein Gott. Ich glaube, ich halte jetzt mal den Mund.
2: Ja, also das ist jetzt ein wildes Durcheinander gewesen. Ich sortiere nochmal ganz kurz. Also, die Steffi war schon mal in der Stadt Sarajevo. Der Sandro spielt ein Stück, das heißt Miss Sarajevo. Wir haben von George Michael ein Lied gehört. Das war der Miss Sarajevo von Anfang 90er gewidmet,
1: ja,
2: die jetzt 50 geworden ist, genau, wie uns die Leila gesagt hat. Und jetzt aber leider das Nationaltheater und den Sandro geghostet hat. Und
1: das wollte ich nochmal erwähnen.
2: Für dieses Stück Miss Sarajevo gibt es 4 Karten. Folgt dem Sandro, the Miss Sarajevo. That's all you have to do. Und viele Möglichkeiten, ihn oder das Stück zu sehen, die ihr wahrnehmen solltet.
4: Ja.
2: Und das, was du vorhin gesagt hast, da ist es nämlich so ein bisschen ineinander übergegangen. Dich hat es so gerührt, weil du dich so erinnert gefühlt hast. Also dich hat das Stück gerührt, weil du dich an die tatsächliche Stadt erinnert gefühlt. Richtig?
4: Richtig.
2: Ja, okay.
4: Das ist
2: jetzt schön. Macht alles Sinn.
4: Jetzt macht alles Sinn. Es war halt gerade im Flow. Das war ein klassisches Radio-Flow. Sagen wir jetzt hier.
1: Aber Steffi, jetzt habe ich eine Frage an dich.
4: Ja, warten.
1: Was war so das Beste für dich?
4: Ganz ehrlich, deine Familie.
1: Oh.
4: Oh, sorry.
1: Ich dachte, du sagst jetzt Tewaptiti.
4: Nee, Tewaptiti sind auch richtig geil. Tewaptiti sind geil, aber habe ich es dir schon mal gesagt, aber ich habe mich noch nie, glaube ich, so willkommen gefühlt. Und nicht, weil man muss mich jetzt willkommen fühlen, weil ich die Freundin von Leila bin, sondern weil ich einfach willkommen war. Also ich war da und ich war einfach da und du kommst überall mit und wir trinken jeden Tag miteinander Kaffee und ich
1: ganz viel Kaffee.
4: Ganz viel und Fastenbrechen eh klar. Also es war so, keine Ahnung. Es war echt.
2: Herzlich.
4: Ich schön. Kann das nicht anders sagen.
1: Das freut mich.
2: Jetzt muss ich noch kurz meine Chivapdiji-Story erzählen. Als ich eine ganz junge Lehrerin war, hatte ich zum ersten Mal eine Klasse und dann waren da natürlich auch türkischstämmige Kinder und dann haben wir zum Schluss ein Grillfest gemacht und da waren die schon in der 10. oder so. Und dann habe ich gesagt zu zwei türkischstämmigen Mädchen, wie wäre es, wenn ihr Köfte macht? Damals wusste noch nicht jeder, was Köfte ist und so. Und ich hatte das an der vorigen Schule so gesehen, dass die Kinder so das Hackfleisch so mitgebracht haben und es dann geformt haben und direkt gegrillt und so auf so kleinen Spießchen und habe gedacht, das ist doch super für die ganze Klasse. Und dann haben die gesagt, ja, können wir machen. Und als dann der Abend war, bei mir im Schrebergärtchen, sind sie gekommen mit so einem Tiefkühlbeutel mit Chivapdiji. Ich war so enttäuscht. Ich habe automatisch gedacht, dass alle Leute das so machen würden. Und dann habe ich gesagt, ich habe gedacht, ihr macht Köfte. Und dann haben sie gesagt, meine Mama hat gesagt, das ist alles selbe.
3: Das ist eine Lüge.
2: Ja. Das ist inclusive, Baby.
3: Ist inclusive, aber trotzdem eine Lüge.
1: Aber nicht mehr zum Chewab.
3: Nee.
2: Da hört der Spaß auf.
3: Bei Chewab hört der Spaß auf. Weißt du, wo man die besten Chewab hier in Mannheim essen kann?
2: Ha?
3: Balkangrill am Marktplatz.
2: Ist gut?
3: Die sind sehr, sehr, sehr
2: gut. Was macht die so gut? Was müssen die haben, damit die richtig sind?
3: Die müssen Kohle gegrillt werden. Du brauchst richtigen Kaimak, das ist so ein frisch Butterkäse und Somun ist ein Brot, wie Fladenbrot. Mhm. Und was in den Chewab wichtig ist, dass sie saftig sind von innen und außen ein bisschen knusprig.
2: Können wir nachher dahin gehen? Ja.
3: Können wir gerne machen.
4: Vielleicht haben die auf.
3: Schauen wir mal. Bis 10.
4: Müssen wir uns morgen treffen.
2: Apropos 10.
4: Wir haben jetzt gleich schon eine Stunde.
1: Geht schnell.
4: Das geht so ratzi-fatzi. Und ja, wir haben noch eine Stunde mit cooler Musik.
2: Ja. Ihr seid hier im Bermuda-Funk auf 89,6 oder
4: 105,4.
2: Je nachdem, wo ihr uns hört, das ist terrestrisch. Oder ihr könntet auch weltweit uns folgen auf www.bermudafunk.org. Und ganz kurz hier an der Stelle, der Bermudafunk ist ein freies Radio, das freie Radio Rhein-Neckar. Und wir sind kein Internetradio, auch wenn wir in Internet kommen. Wir sitzen hier in einem echten Studio mit echten Menschen, machen eine echte, einzigartige Sendung und sind nicht irgendwie Leute, die irgendwas irgendwann mal irgendwo hochgeladen haben, sondern hier ist ein Verein, hier sind Redaktionen, hier sind verschiedene Workshops, wo ihr lernen könntet, wenn ihr euch entschlösset mitzusenden, wie man das macht und dann seid ihr herzlich willkommen.
4: Genau, und die Sendung heute heißt Beat on the Bread. Wir haben den 3.4.2026. Wenn das nicht der Fall sein sollte, hört ihr eine Wiederholungssendung.
2: Genau. Und Beat on the Bread kommt immer am ersten Freitag im Monat, immer von 20 bis 22 Uhr. Und danach kommt immer It's Elvis Time. Elvis Time macht auf jeden Fall jetzt schon Shoutouts. Auch heute ist er wieder hinter uns dran und es ist einfach mega. Wir lieben es, weil wir können alle Sachen sagen, die uns auf dem Herzen liegen und die gesagt werden sollten. Und heute Abend haben wir ein Jugo-Special.
4: Yes, und jetzt hören wir
3: Sammy Deluxe, Mimimi, Mitbürger mit Migrationshintergrund.
4: Dann schauen wir mal hier. Oh, hier ein Moment. Kann sich nur... Und los geht.
2: Die Luzi.
5: Yeah, dies geht raus an alle meine Mimimis.
6: Mit Bürger mit Migrationshintergrund. 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

0: So, und schon sind wir wieder hier.
1: Das ist Sammy Deluxe, Mimimi, Mitbürger mit Migrationshintergrund.
0: Ja, und warum haben wir das jetzt gespielt? Das ist doch gar kein Jugo.
1: Ja, Sammy. Doch, das ist schon, weil sind wir Jugos? Mitbürger mit Migrationshintergrund.
2: So, ja.
3: Okay.
4: Ich hab's gleich gecheckt.
1: Das freut mich. Und es ist halt für mich, ich bezeichne mich ja selber als Hamburger Balkanese. Mhm. Ich bin in Hamburg aufgewachsen, bis ich 20 war. Und Sammy Deluxe hat mich immer so begleitet. Und ich dachte, da kriegen wir auch dann einen kleinen
0: Schlenker.
1: Über Schlenger zu St. Pauli.
0: Fußball.
1: Ja, ich mag ja keinen Fußball, aber.
0: Ja, hier im Studio mögen manche Leute auch keinen Fußball und andere lieben Fußball.
1: Und hier ist auch die Leila, die St. Pauli-Fan ist, ne, Leila?
3: Yes! Für immer St. Pauli.
4: Ich bin ein vernünftiger Fußballfan.
0: Also, weit von der Name.
4: Aber der Name des Vereins darf hier in Mannheim nicht genannt werden.
3: I know.
4: Da könnt ihr euch schon denken.
1: Also dein Fußballverein.
4: Aber ich habe ihn nicht genannt.
1: Nee, so wie Lord Voldemort oder was?
3: Ja. Aber wer spielt bei St. Pauli? Der Torwart, der jetzt die bosnische Mannschaft ins WM-Quali geschafft hat.
1: Ach, deswegen war das so ein Ding auf Insta.
3: Ja, leider. Wir haben ja gegen Italien gespielt. Und ja, wir lieben ja Italien, historisch gesehen tatsächlich, weil es war ja die erste Fußballmannschaft, die nach dem Krieg nach Bosnien kam und ein Freundschaftsspiel gespielt hat. Das war, glaube ich, 96 direkt. Und dafür sind auch viele wirklich sehr dankbar und es war auch ein sehr faires Spiel. Aber ja, möge der Bessere gewinnen in dem Fall, Bosnien.
1: Das wundert mich ja jetzt.
0: Was denn? Was?
1: Wo freut mich?
4: Und Italien ist ja wirklich auch so ein Fußballriese.
3: Ja.
4: Und ich sitze zum dritten Mal hintereinander irgendwie nicht dabei.
3: Ja, das ist war schon sehr tragisch, ja.
4: Aber Respekt.
1: Wie sagt man, kniet nieder, Italiener, Bosnien war zu Gast. Oder so ähnlich.
3: Ja, oder Budak hat gegen Pizza gewonnen.
1: Ja. Oh, das ist aber, da kriegst du jetzt, da kriegen wir jetzt Hassmails.
0: Ja, jetzt folgt dir halt vielleicht.
3: Wie gut, dass keiner weiß, wo wir gerade sitzen.
1: Liebe italienische Mitbürger, ich liebe Pizza. Und ich kann mich nicht entscheiden.
3: Ich war gerade im Simplon. Okay, das ist ja andere Art von Pizza, aber ja.
1: Wieso ist die anders?
3: New York Style.
1: Ah, langweilig.
0: So.
3: Ja.
1: Machen die auch lecker. Fußballpizza?
0: Gibt's Fußballpizza? Ich weiß nicht. Aber wie wäre eine Fußballpizza?
4: Also ich weiß nur, dass in den Stadien von heute irgendwelche gar nicht mehr richtig irgendein normales Imbissständchen da ist, sondern dass alles völlig glatt gebügelt ist und kannst du noch mit Karte bezahlen und da kriegst du auch Pizza. Das gehört dann null hin ins Stadion.
1: Was ist denn für dich richtiges Essen fürs Stadion? Currywurst, Pommes oder was?
4: Ja.
3: Für mich auch.
4: Und Brötchen oder so irgendwie. Von mir aus gibt es auch Pizza oder Thai Curry, aber also mit dem traditionellen Fußballgefühl finde ich, hat es einfach nicht mehr viel zu. Mich stört am meisten, dass irgendwie nichts dagegen unternommen wird, dass solche beschissenen Ketten einfach die kleineren Unternehmen und die lokalen Unternehmen rauskegeln und das alles so austauschbar und allglatt ist und letztendlich nur ganz, ganz reichen Leuten dient und nicht den normalen Leuten. Das ist meine Hauptkritik daran.
0: Dass Fußball immer teurer wird.
4: Ja, es ist unfassbar.
1: So. Was kostet
4: musst du EC-Karte mitnehmen und dann bist du einfach nur für ein Bier vorher, ein Bier in der Pause und ein was es ist, irgendwas zu essen, da gehst du zwischen 20 und 30 Euro pro Nase raus.
0: Und was kostet die Karte dann noch?
4: Weiß ich noch gar nicht. Das ist sehr verschieden. Da gibt es von bis natürlich, je nachdem, wie gut du sitzen willst. Aber das ist auch, ich glaube, viel weniger wie 20, 25 geht gar nicht. Und geht nach oben ist es offen. Also
0: mein Tipp ist, einfach Frauenfußball anschauen. Da sind die Karten nämlich einfach...
4: Ah, Frauenfußball ist okay.
0: Nee, da sind die.
4: Weil du hast doch Fußball.
0: Ja, aber da sind die...
1: Ich sehe hier Mittelfinger fliegen.
0: Da sind die Karten günstiger und die spielen meistens noch in den coolen alten Stadien. Denk mal drüber nach.
4: Ja, das ist natürlich geil. Ne? Das ist natürlich geil.
0: Und ja, ich finde jetzt Fußball nicht so interessant, aber ich kann es mir auch angucken.
4: Wenn Frauen spielen.
0: Ich war auch schon bei diesen Herrenfußball. Ich finde es ja auch schon bescheuert. Das normale Fußball, das ist nämlich die Männer. Und bei den Frauen heißt dann Frauenfußball. Schon mal darüber nachgedacht?
4: Ja, das ist auch nicht fair.
0: Ja, eben.
4: Es wird auch nicht so bleiben. Der Drops ist gelutscht.
0: Ne, ich weiß
4: Wir
0: nicht.
4: Wir haben noch ein bisschen Arbeit, aber das ist, it's gonna Meinst come. Du? A change is gonna come.
1: Hoffentlich, besonders nach diesem ganzen Colleen Fernandes-Kram.
4: Wollte ich gerade sagen. Also ich finde, ich sag mal jetzt mal eine ganz steile These zu diesem widerwärtigen Thema. Vielleicht ist die zu früh jetzt, vielleicht sollten wir erstmal sagen, wie schlimm alles ist, aber meine steile These ist die, dieser Christian Ulmen hat anscheinend irgendwann mal vom Stapel gelassen, er wäre der Mann, den sich der Feminismus immer gewünscht hat. Und ich sag jetzt mal, von hinten durch die Brust ins Auge, auf eine ganz beschissene Art und Weise hat der klargemacht, wie beschissen alles ist und hat einen weiteren Nagel in den Sarg vom Patriarchat geschlagen. Ich schwör's euch. Als Endresultat. Diese Qualen und diese Pein von Colleen Fernandes ist völlig klar und ich will die nicht kleinreden oder sonst irgendwas sagen, das rechtfertigen, aber am Ende vom Tag gibt's jetzt gerade so viele Menschen, die sagen, das ist so widerlich. Die Verachtung wird so immer noch klarer sichtbar. Wenn der das macht, wie viele Leute ich kenne, machen es auch. Wie viele, vorher hast du so gedacht, ja, irgendwelche Inzel-Wichser, ja. Dann siehst du das an, die sehen so und so aus, die reden so und so. Und jetzt denkst du,
1: ja. Spione.
4: Und da, ja, ja, wie ja. Eisberg, Spitze des Eisbergs sind die Inzels und wie viele... Ja, das ist. Ja.
1: Ich glaube, es ist auch ein Zeichen für viele Väter, ne? Für mich als, also ich bin jetzt kein Vater. Hoffentlich irgendwann, klopf auf Holz. Also wenn da draußen jemand ist, meldet euch. aber ich glaube, dass ich habe letztens einen schönen Satz gehört, Väter, jetzt ist eure hat eure Aufgabe angefangen, euren Söhnen beizubringen, was Recht und was Unrecht ist. Jetzt, obwohl ihr eigentlich schon zu spät sind, aber jetzt müssen wir Männer was tun und weil wir müssten eigentlich weiter sein so, als das.
4: Ich finde, das ist unheimlich krass, wie immer Jahrzehnte, Jahrhunderte lang das, was unter der ganzen Diskriminierung und Benachteiligung und so unten drunter so fett wie ein 4 Meter tiefes Fundament aus Stahlbeton ist. Und das ist die Verachtung für Frauen. Die kommt jetzt ein bisschen raus und die betrifft uns Frauen ja selber auch. Also nicht nur, dass wir uns gegenseitig verachten, sondern auch uns selbst. Wir haben das so internalisiert, dass das ist so groß, dass es keiner sieht. Man sagt doch, man sieht vor lauter Bäumen den Wald nimmer. Und so ist es.
3: Ja, ja.
4: Und ich finde, jetzt fragen sich mehr Leute, aus was für einer Haltung raus macht man das? Aus was für ein, was müssen die Grundlagen sein? Und ich sehe jetzt auch in Insta und so mehr Männer, die sagen, ja, wir sind irgendwie... Wir sind auch damit groß geworden. Wir haben das auch in uns. Und ich finde, wir Frauen müssen das genau auch machen. Diese Geringschätzung, diese Abschätzigkeit.
0: Ja, sich gegenseitig irgendwie...
4: Ja, auch sich selber nicht wichtig nehmen. Das, und nicht das ist der Hammer.
0: Ja, und deswegen spielen wir jetzt?
1: Wir spielen jetzt für immer Frühling von Sophie.
0: Und wir erzählen nachher, warum.
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0: So, ja, was haben wir denn jetzt alles gehört?
1: Wir haben einmal gehört den Für immer Frühling von Sophie.
0: Genau.
2: Und von Indexi, das haben wir Netko.
0: Und das Für immer Frühling, das war von dir, Sandro, ne?
1: Genau, als das mit Colleen Fernandes so aufkochte, war ich gerade in Berlin und da war diese große, am nächsten Tag, an dem Sonntag, das war vor 2 Wochen, der Sonntag, diese sehr spontane Demo vom Brandenburger Tor. Und da hat Sophie das halt als Eröffnung gesungen und ich musste halt so weinen, weil wir irgendwie alle da zusammenstanden, alle Männlein, Weiblein und zwischendurch und für dasselbe irgendwie einstanden. Es war sehr berührend, deswegen wollte ich das Lied spielen.
0: Ja, und das war ja auch ganz schön. Und
2: Ja,
0: du hast
2: war
0: ja,
2: echt schön.
0: ja, und jetzt hast du vorhin hast du von den Vätern gesprochen. Und jetzt kommen die Mütter, oder?
2: Ja.
0: Deswegen haben wir welchen Song gerade gehört?
2: Das von Indexi, das haben ja Netco, das heißt, wenn ich jemand wäre, quasi wenn ich etwas geschehen lassen würde, dann würde ich den Müttern die Traurigkeitsfalten sozusagen aus dem Ge Gesicht wischen und es geschehen lassen, dass Väter sie lieben und sie für immer mit Res so behandelt werden, wie sie es verdienen.
3: Wow.
0: Oh.
1: Amen.
0: Ja.
2: Ja. Ich liebe es, also mich rührt das Lied jedes Mal.
1: Ja, wir und unsere Mütter.
3: Ich habe mal, als meine Mama gestorben ist, 2021, war ich alleine hier und habe eine Sendung über meine Mama gemacht.
2: Wow.
3: Ich glaube, ja. Eine habe ich sogar vorher schon mal gemacht, als sie noch gelebt hat, über meine Mama als junges Kind. Habe ich oder so Dahlia Lavi und Katja Epstein und so Sachen gespielt und erzählt von ihrem Leben. Und dann bin ich noch mal darauf zurückgekommen. Aber ja, weißt du, wie hörbar das war. Vielleicht schon irgendwie auch. Es ist ja immer so eine Vermischung von den Umständen, in denen
2: Ja.
3: Menschen leben und dem, was sie selber damit machen und diese Generation, also meine Mama war Jahrgang 1940 hier in Ludwigshafen oder da drüben in Ludwigshafen geboren und aufgewachsen. Und ja, das ist bestimmt auch vergleichbar mit vielem, was eure Eltern als junge Leute mitgemacht haben oder ihr selber.
2: Ja, ich glaube, das ist geht vielen, glaube ich, so, dass die Mütter auch die waren, die quasi alles organisiert haben, alles in die Hand genommen haben, um sich so gut wie möglich in einem fremden Land ohne Sprache einzufinden, normal zu leben. Aber das ging halt nicht. Also wenn du, also damals zumindest in den 90ern, also wir sind ja 92 hergekommen, da war das dann schon sehr schwierig. Also meine Mutter zum Beispiel, die wollte überhaupt nicht zu Hause sitzen, warten. Also erstens haben wir eh gedacht, wir sind in spätestens 6 Monaten wieder zurück. Das war
3: Ehrlich.
2: so, ja, das war, die haben uns auch nicht angemeldet für die Schule und so, weil das war ja Quatsch. Meine, wir gehen ja wieder.
3: Hattest du schön frei?
2: Ja.
3: Oha.
2: Ja. Das war schön. Also das war tatsächlich sehr schön, die Zeit. Wir waren super viele in einem Zimmer. Es waren fast alles Familienmitglieder, die alle geflohen sind, die halt nur diese eine Adresse kannten, weil mein Papa ja hier schon vorher war. Und die sind tatsächlich auch, gab es ja keine Handys, auch ohne dass wir es wussten, einfach an der Tür geklingelt und wir waren alle zusammen. Und obwohl wirklich, ich glaube, so 10, 12 recht erwachsene Menschen, ein Baby, zwei Kinder, alle zusammen da waren. Klar gab es da auch schwierige Situationen, aber es war trotzdem irgendwie harmonisch. Man hat das immer sehr gut gehandelt. Und ich weiß das auch immer. Mein Papa war der Einzige, der gearbeitet hat. Und er hatte manchmal Nachtdienst. Und er kommt da halt nach Hause sozusagen. Aber alle Schlafplätze sind belegt.
1: Oh wow.
2: Und dann hat er sich in die Küche gesetzt auf den Stuhl und hat da geschlafen, in Anführungsstrichen. Aber da war ja nichts mit Schlafen. Und zurück zu Mama. Sie war halt diejenige, die immer geschaut hat, dass alle gleich behandelt werden, dass wir alle trotzdem schöne Zeit haben. Die hat immer versucht, so aus nichts etwas Besonderes zu machen für uns Kinder. Und ich glaube, das ist das, was wirklich, wofür wir alle echt sehr, sehr dankbar sind. Also nicht nur in dieser Anfangsphase, sondern durchgehend. Ja.
1: Bei meiner Mama, ich glaube, ich habe nicht so ein typisches, schon ein typisches Balkan-Eltern-Vorbild so, aber auch ein sehr untypisches, weil mein Vater so der war, der Antrieb war, aber es lag, glaube ich, auch daran, dass meine Mutter früh, also kurz vor dem Krieg, ihren Vater verloren hat und während des Krieges dann meine Oma gestorben ist und danach hat sie, als ich 6 war, auch ein Kind verloren im 9. Monat. Und sie war immer mit anderen Sachen beschäftigt so. Und meine Eltern haben, und das ist dieses, was du sagst, Arbeit, das war meine Eltern teilweise vier Jobs. Mein Vater war Altenpfleger, hat neben mir noch gekellnert, Fenster geputzt und wir hatten eine Anwaltskanzlei, ein Fitnessstudio und keine Ahnung wie viel Treppenhäuser. Und da bin ich auch schon als 6-Jähriger dann mitgegangen und habe geputzt. Also das war zum Beispiel auch immer meinen Eltern wichtig, dass ich als Junge lerne, mich um mich selber zu kümmern. Weil, wie ich gelernt habe, Frauen kommen auf die Welt und sind auf sich alleine gestellt. Und ein Mann kommt auf die Welt mit deiner Mutter, dann hat er vielleicht eine Schwester, hat später eine Freundin, eine Frau, eine Tochter. Männer haben es aber viel, viel leichter in dieser Gesellschaft. So. Klar ist es auch nicht einfach, aber als Frau ist man viel mehr auf sich alleine gestellt. Und damit war, glaube ich, meine Mutter halt auch viel beschäftigt, das irgendwie zu verarbeiten. Und ich glaube, dass meine Oma auch, ne, meine, also wir haben dann auch teilweise, wir haben Holstenstraße dann irgendwie zu 10. Also meine Eltern, meine Großeltern, meine Tante mit ihren 2 Kindern, dann kam noch ihr Mann dazu. Und dann noch irgendwie, welche haben wir auf 40 Quadratmeter gewohnt. Und meine Oma, man sagt ja auch, der Mann ist der Kopf und die Frau ist der Hals. Der die ja, Richtung genau. angibt. Und das ist für mich Frauen immer gewesen in meinem Leben. Mhm. Immer meine Vorbilder, wie ich mich zu verhalten habe, wie ich sein soll. Um da irgendwie einen Ausgleich zu haben, in dem wie zum Beispiel meine Cousins teilweise überhaupt gar nicht waren. So. Genau.
2: Ja, ich fand das schon sehr interessant auch, nicht interessant, aber ziemlich hart, wenn ich mir überlege, wie alt meine Mutter war, als sie hergekommen ist.
3: Nämlich?
2: Ich glaube Anfang 30. Also ganz genau weiß ich nicht, aber Anfang 30 war das.
1: Aber weißt du, wann sie dich bekommen hat? Meine Mutter war 30, als sie gekommen
2: ja,
1: ist.
2: Ja, nee, das Anfang 30, also nee, also Mitte 20, glaube ich.
1: Als sie dich bekommen hat, war sie so ja, 35 ja, Mitte. Ja, okay, ja. Ja.
2: Genau, und dann, was sie halt alles gestemmt hat. Also mein Papa auch, aber wie gesagt, er war ja der Einzige, der gearbeitet hat. Sie wollte arbeiten, durfte ja aber nicht. Erstmal. Und in den ersten, glaube ich, 3, maximal 3, 4 Monaten. Aber trotzdem sich halt um alles zu kümmern. Wenn man sich jetzt überlegt, was man jetzt so alles macht und manchmal überfordert ist von Dingen. Und die, ich meine, natürlich kann man es nicht vergleichen, andere Zeiten und. Aber trotzdem, neben dem, dass wir versorgt sind, dass alles halbwegs ordentlich läuft. 24/7 diese Sorge, was ist mit der Familie? Also ich kann mich ja erinnern, dass es gab ja Schnurtelefon und wir saßen teilweise wirklich 24 Stunden immer abwechselnd am Telefon, haben immer Wahlwiederholung gemacht, weil wir immer diesen Moment erwischen wollten, wenn wir jemanden erreichen, ob alles okay ist. Und dann denke ich mir überlegt, was die halt alles gemacht haben. Und trotzdem immer zwischendurch, also sie hat ja, wir hatten kein Auto zu dem Zeitpunkt und dann hat sie immer am Wochenende geschaut, dass wir Ausgleich haben und dann hier Rucksack gepackt mit Sandwich und was zu trinken, mit der 5er nach Heidelberg zu fahren und dann vom Bahnhof, beziehungsweise hier, wie heißt Bismarckplatz,
3: Bismarckplatz, genau,
2: hoch zum Schloss laufen, picknicken, wieder zurück. Viele haben heutzutage überhaupt Angst, alleine zu reisen. Einfach so, als Touri. Ja. Und damals, wo es noch nicht so war, dass viele Hilfen oder Handy dabei, wenn etwas ist oder wenn man nach dem Weg schaut, ja, finde ich schon Hut ab. Ja. Da kriege ich schon wirklich Gänsehaut.
3: Ja. Ja. Ich glaube, dass das übrigens gar nicht so ein Balkan-Klischee-Ding ist. Ich glaube, das ist ein weltweites Ding. Also ich habe letztens im normalen Programmradio habe ich eine Wolfsforscherin gehört und die hat erzählt, man sagt ja immer der Leitwolf und man hat immer so die Idee, dass in einem Wolfsrudel ein männlicher Leitwolf ist und dass der den Ton angibt. Und tatsächlich, wenn man das erforscht, dann gibt es ein Leitpaar, ein Wolfspaar. Und das sind der männliche Wolf und die Wölfin praktisch, diese beiden Leittiere, entscheiden vieles zusammen. Also die können das mittlerweile ganz gut mit den geilen Kameras und so checken, wer welche Entscheidungen trifft. Aber wenn es spitz auf Knopf geht oder wenn es nicht geht, was zusammen zu entscheiden, dann entscheidet die Wölfin. Ja. Und dann hat sie erzählt, wie sie in Grundschulen ist und zu den Kindern dann sagt, zu Hause bei euch, wer entscheidet denn die ganz wichtigen Sachen? Und alle Kinder im Chor, die Mama! Also das ist ja irgendwie, glaube ich, sehr universell auch, dass Mädchen und Frauen dafür erzogen, gezüchtet, schon seit Jahrtausenden werden, glaube ich, alle anderen vor ihr eigenes Wohl zu stellen, sich zu kümmern und einfach die eigenen Grenzen und die eigene Müdigkeit und die eigene Unlust auch. Ich finde, es hat auch immer viel mit, es ist scheißegal, ob du da jetzt Bock drauf hast. Also ich stelle bei mir Männern und Jungs immer fest, die handeln viel mehr nach dem, auf was sie Bock haben. Ja. Und dann haben sie keinen Bock, sich um ihre Mutter zu kümmern, die alt und krank ist. Also es geht gerade nicht um dich und deinen Bock. Du bist der einzige Kind, mach einfach. Fremd für die. Als Frau ist es für dich ganz normal, von winzig an, oder?
0: Ja, das, du machst halt einfach, weil irgendjemand muss es halt machen.
3: Genau.
0: Also.
1: So, ja, aber ich sehe halt die Verantwortung, wie du schon sagst, liegt immer woanders. Und das ist bei der Frau, weil es eine Selbstverständlichkeit hat.
3: Ja.
1: Also, wenn es um Kleinigkeiten geht, wie Putzen oder so. Ich will jetzt nicht auf meinen Papa rumtrampeln, aber wann hat er das letzte Mal irgendwie einen Staubsauger in die Hand genommen? Wenn er mal putzt, dann nimmt er die Klobürste und so ganz und macht so Sachen, wo man so denkt, Digga, du hast doch jahrelang professionell Sachen geputzt. Dann machst du die Klobürste erstmal, was ja super ist, weil er dann so Recycling und so. Und damit machst du dann gefühlt das ganze Batz ab und denkst so, Bruder. Oh Gott.
3: Das
1: habe ich aus dem Nähkästchen geplaudert. Ja.
3: Ich hab wirklich schon oft mitgekriegt in der Schule, privat, dass es fehlt einfach die Demut anzuerkennen, dass auch beim Putzen es was zu wissen gibt. Und es gibt eine Art, das zu machen. Und wenn ich mit Jungs und Männern, das habe ich schon oft erlebt, dass die finden, sie wollen das nicht erklärt kriegen, sie wollen es auch nicht machen, wie es gemacht gehört, sie machen es so, wie sie denken. Da kriege ich die Motten.
1: Ich kriege das Kotzen, wenn ich, weißt du, wie mein Mob hält?
3: Ja.
1: Ne, so genau. Kreisenbewegung. Am schlimmsten, wenn sie faul, oh mein Gott, ich kriege die Krätze. Weil ich habe das dann auch später tatsächlich übernommen mit 15, das war mein Nebenjob.
3: Ja.
1: So. Hab ich dann, weil meine Eltern keine Zeit mehr hatten, Gott sei Dank, das Schlimmste mit den Jungs halt so nach vorne und nach hinten. Einfach so, als würden sie nicht mal Cricket spielen, sondern als würden sie irgendwas stechen wollen mit dem Stock. Und so wird das dann so wirklich nicht sauber, weil du weißt, kreisende Bewegungen.
3: Rückwärts. Zu dir selbst hin. Oder einen Putzlappen ausbringen.
1: Oh Gott.
3: Sie wollen nicht, dass man das an einem Zipfel hält, dass man es einmal runterfallen lässt und dass es man dann das so ausdreht. Nee, sie machen mit ihren zwei Händen so Patschebewegungen und kriegen noch einen Aggress, wenn du was sagst. Nicht gut. Vielleicht kommen wir da jetzt an eine andere
0: wir kommen
3: Zeit.
0: Jetzt. Schauen wir mal. Leute, was soll man jetzt noch spielen? Was wollt ihr noch hören?
1: Ich würde gerne hier von Amra.
0: Amra.
1: Genau, würde ich gerne das nächste Lied spielen.
0: Ja, dann spielen wir.
1: Und das heißt Pjevacemo Stanam Srce Zna.
3: Enjoy.

0: Wir müssen.
1: Grad. Da war der Thomas.
0: Ja, und der Elvis. Elvis war gerade da.
1: Hat seinen Kopf reingesteckt.
0: Hat sich gefreut.
1: Hat unser Shoutout gehört.
0: Yes. Das letzte Lied.
2: Das letzte Lied war ein Lied aus Dalmatien, ein Folklore-Lied. Das heißt Sveptice Izgore. Und ich habe über Jahre hinweg gedacht, dass es heißt, alle Vöglein kommen angeflogen und verbrennen dann.
0: Was heißt das wirklich?
2: Gore sind so wie der Tal oder die Berge und das habe ich jahrelang falsch verstanden. Ich dachte auch, mein Vater hätte für Tito gesungen. Und als ich das meiner Mutter dann zu Recherchezwecken sie fragte, sagte sie so, nein, bist du doof? Ich so, wieso doof? Wie, Papa hat vor Tito gesungen. Ach so, naja, ja, am Nationalfeiertag haben alle vor Tito gesungen, also vor seinem Porträt. Und da habe ich als Kind mir einfach so seltsame Geschichten ausgedacht.
0: Oh.
2: Und ich dachte wirklich jahrelang, Sveptice Izgore, alle Vöglein kommen angeflogen, verbrennen dann. Das war total für mich normal, dass Vöglein ankommen und dann einfach automatisch anfangen zu brennen.
0: Kaboom.
2: Genau.
1: Das Krasse als Kind ist, dass man so Sachen durchaus plausibel finden kann.
2: Ja, aber
3: weil man noch nicht so viel Erfahrungsschatz hat.
2: Aber mein BKS ist dann leider nicht, mein Bosnisch-Kroatisch-Serbisch, ist dann anscheinend nicht so gut genug, wie es sein sollte. Ich hatte auch mal was mit jemandem und ich fragte ihn, wie findest du mein BKS? Und die Person sagte, sehr, sehr gut. Du sprichst BKS wie ein Deutscher, der sehr gut BKS spricht.
1: Erzähl es nochmal, Lena, mit dem BKS, mit den drei Blättern, das jedes Formular hat. Das ist ja auch so ein geiler.
4: Ach so, ja gut, das ist ja wird wieder
1: damals
4: sehr politisch. Ja, in Bosnien ist es ja grundsätzlich alle Unterlagen und überall ist alles auf allen drei in Anführungsstrichen Sprachen, also auf Bosnisch, Kroatisch und Serbisch. Und das heißt immer alles gleich, wie zum Beispiel Rauchen schadet auf der Zigarettenschachtel, steht halt auf drei verschiedenen Sprachen, nur dass es alle drei gleich klingt. Und das gleiche auch gelesen wird, nur das eine ist halt auf Kyrillisch, weil es ja in Serbisch Kyrillisch, aber alles das Gleiche. Und auch in den Ämtern kriegst du immer alles auf Bosnisch eine Seite, dann Kroatisch und Serbisch, aber alles gleich. Also
1: das ist
4: ja
1: so,
4: da
1: geil.
4: Hat man es nicht so mit der Umwelt.
2: Bosnien hat heute auch drei Präsidenten.
1: Ist es so?
2: Drei, die sich dann so abwechseln, glaube ich.
4: Ja, das ist.
1: Ach so, um paritätisch das zu gestalten?
2: Anscheinend, aber ob es funktioniert, wissen wir nicht wirklich. Eher nicht.
1: Wie ist Sarajevo im Verhältnis zu einer vergleichbaren Stadt in Deutschland?
4: Das, was es.
1: Jetzt heute, meine ich.
4: Ja, das, was es besonders macht, ist wirklich. Da hat man. Also, ich habe immer noch das Gefühl, dass jeder da so leben kann, wie es möchte, und jeder ist willkommen. Tatsächlich mag man einfach keine Provokationen auf politischer Ebene, also irgendwelche faschistischen Grüße, Bilder, Zeichen. Also wenn jemand sagt, kann ich nach Sarajevo? Ja klar, kannst du gerne, wenn du nicht, jetzt sage ich mal, ein Hakenkreuz im Hals hängen hast. Und da rumläufst, dann kriegst du auch kein Problem und wie jedem anderen Land auch. Also das, was du sehen willst und wenn du dich in normalen Gegend aufhältst, ist auch alles schön. Und die Leute haben es einfach satt, mit negativen Sachen immer behaftet sein. Die Leute haben auch keine Lust auf Kriege, auf Diskussionen, negative Diskussionen. Also in meinem Freundeskreis oder in meinem Umfeld, in dem ich bin, da wird eigentlich nie über Politik geredet. Also wirklich sehr selten, wenn dann kurz. Aber das ist so wie meine Cousine, der Steffi, gesagt, ach komm, mach mir lieber was Schönes, das andere deprimiert nur. Es geht um Zusammenhalt, um Zusammenleben, sich gegenseitig irgendwie zu motivieren, Scherze, es wird viel gelacht. Natürlich gibt es sehr viele negative Themen, das kann man nicht abstreiten. Aber ich sehe da eine, auch in der Queerszene, einen guten Weg. Also es geht voran. Man kann von diesem Land nicht erwarten, auf dem Stand von Berlin zum Beispiel zu sein. Das funktioniert nicht. Wir sind einfach 20 Jahre zurück. Also das mit dem Krieg war einfach sehr einschlägig und auch, wie sich die Politik später entwickelt hat. Aber die Stadt an für sich ist sehr, sehr lebenswert.
2: Man darf auch nicht vergessen, dass 50% der Einwohner dieser Stadt religiös sind. Also ich war jetzt im Sommer da und ich habe gelernt, Sarajevo ist wie ein sozialistisches Heidelberg, nur mit mehr Moscheen. Und das ist es tatsächlich. Also es hat was Konservatives, etwas Freies. Die Menschen, die ich da teilweise kennengelernt habe, ich habe in Sarajevo, da in dem Nationaltheater, habe ich mein erstes queeres Stück gesehen und war so Wahnsinn. Mhm. Wahnsinn, dass die sowas spielen. Und auch sehr schlau umgesetzt, ne? Ohne da mit dem Zeigefinger drauf zu zeigen. Und das will ja eh keine Sau sehen. Alle Theater, bitte zuhören, bitte hört auf dieses Bubble-Zeigefinger-Gezeige. Und ich habe verschiedenste Menschen, ich habe mit dem Open Center Sarajevo viel geredet zur Recherche, habe auch ein Drag-Kollektiv, das erste da getroffen, gegründet von einer kurdischen Transfrau, die geflüchtet ist aus der Türkei und jetzt, glaube ich, in Spanien oder Belgien lebt. Und dieser Kampf, also wurde von zwei lesbischen Frauen gemacht und die so 2021 sind Studentinnen in Israel. Gestern habe ich mich geprügelt, habe auf die Fresse gekriegt, kein Ding. Also die sich wirklich für ihre Rechte einsetzt und es hat mich so erstaunt, weil ich hätte zum Beispiel, war ich auf Grindr und hätte eine Morddrohung. Also Männer, die behaupten, Männer zu sein, so wie ich, sollten zusammengeschlagen und ermordet werden. So. Aber trotzdem siehst du, dass man muss sich, also wir müssen uns jetzt irgendwie positionieren. Jetzt wird es sehr politisch.
4: Yeah.
2: Aber wir müssen uns für, wir sind alle gleich.
4: Ja.
2: Egal, wo wir herkommen.
4: Ja.
2: Welches Geschlecht, welche Sexualität wir haben.
1: Und es geht um Menschenrechte.
2: Ja.
1: Also ich höre oft, ach Gott, haben sie es jetzt bald? Die ganze LGBTQ-Debatte, das sind doch kaum Leute. Ja. Also die Zahlen sind egal, es sind Leute,
4: ja. Ja.
1: die unter einem unglaublichen Druck seit Jahrhunderten stehen.

0: Miriam war halt so, das ist aber nicht not proper English, weil sie ist ja wirklich so proper English. Und hat eine Freundin zu ihr gesagt, sag mal, warum juckt dich das eigentlich so? Wenn du jemand anderen glücklich machen kannst mit etwas, dann mach das doch einfach. Und das war so für mich, ah, okay. Es geht einfach darum, wenn wir respektvoll miteinander umgehen wollen, einfach einander versuchen, mit Kleinigkeiten glücklich zu machen. So.
1: Das hast du schön gesagt.
2: Ja, voll. So cool. Ja, ich fand es übrigens auch bei, wir haben die Inszenierung von Freiheit einer Frau gesehen, bevor ich dich kannte. Mhm. Und wir haben vorher die Falk Richter Inszenierung angeguckt, die in Wiesbaden zu Gast war. Haben ja auch hier drüber gesprochen. Und ich fand an eurer Mannheimer Sache so cool, dass ihr das mit 5 Männern gemacht habt. Genau wie du gesagt hast, so unaufgeregt, so cool, überhaupt nicht irgendwie auf eine Queer-Tube gedrückt, sondern einfach das Stück gemacht. Das hat mir so gut gefallen, das fand ich nochmal erhaben. Also ich fand die Falk-Richter-Sache auch cool, weil ich auch die Bernadette LaHengst und ihre Band geil finde und weil ich die sogar ein bisschen kenne und so. Und
3: ja, mir ging es ja auch so. Ich war,
2: also, genau.
3: Da, ich habe da bei Bernadette LaHengst, jetzt spielt sie mein Lieblingslied. Was? Also ich bin schon ein bisschen emo.
0: Ich auch.
3: und dann fand ich es irgendwie eben in der Mannheimer Inszenierung, dann dachte ich mir so, ach krass, da kommt, also ich passe jetzt nochmal auf andere Dinge auf. Das fand ich irgendwie so.
2: Ja.
3: So cool. Ich habe irgendwann habe ich mir gedacht, ich gucke nur so ein paar Stücke, aber die dann immer, also an verschiedenen Orten. Das war dann mal die Dreigroschenoper, habe ich, glaube ich, an 5 verschiedenen Orten gesehen. Die beste ist immer noch so eine Schulinszenierung von 1900.
0: Du hast meine nicht gesehen?
3: Aber ich war schon in Mannheim, aber ich glaube, ich ohne dich.
0: Wieder ein Drag.
3: Ja, ich werde es mir noch.
0: Frau Peachum spiele ich.
3: Ich habe es ja schon nachgelesen. Ja, ich habe es mir auch vorgenommen, es wird es noch.
0: Ich kann mir auch Karten klar machen.
3: Sehr gut.
0: Wir sind der Frau gerecht geworden, das würde ich gerne wissen. Von euch.
2: Ja. Also, da spielt es ja die. Bei Thalia spielt es die Dings, die.
0: Die große.
3: Ja.
0: Ja, wir wissen.
2: Eva Mattes. Genau. Und es ist natürlich auch geil, die so zu besetzen. Und die hat es wirklich auch toll gemacht. Und bei euch war es so, dass man ja immer, wenn jemand angefangen hat zu reden, dann wusste, in welcher Rolle er jetzt gleich reden wird. Es könnte der Sohn sein, es könnte die Mutter sein, es könnte der Mann sein, wenige andere Personen. Aber das ist so gut rausgekommen, dass diese Lebensleistung, dieses Erleben von ihr, also fand ich.
3: Mir kamen auch so Beklemmungen, die fand ich total krass. Also ich weiß nicht, ich glaube, die fand ich, dieses Eingeengtsein irgendwie. Ja.
2: Und das ist ja super wichtig, weil genau das ist, was sie einfach nicht gesehen oder
3: voll.
2: Zugegeben wird.
3: Ich habe auch inzwischen schon 2 Bücher jetzt gekauft von Edouard Louis. Ich habe es endlich geschafft.
2: Das sind so kleine Bücher, kauf die alle. Die kann man echt.
0: Die sind super zu lesen.
3: Ja jetzt muss ich sie noch lesen. Also ich habe sie jetzt schon mal gekauft und als nächstes muss ich sie lesen.
0: Oder anhören.
2: Ja, das stimmt. Niedrige Schwelle. Wirklich. Kann man gut machen. Und die, überhaupt die ganze Literatur, die jetzt entsteht und endlich mal wahrgenommen wird aus der Perspektive von, aus dieser Armutsperspektive, zusammen mit der neuen Traumaforschung, die einfach belegt, Armut ist traumatisierend, genau wie Sexismus, genau wie Rassismus. Es braucht keinen Krieg, es braucht keine Vergewaltigung. Es gibt niedrigschwelligere Sachen, die Trauma auslösen. Mhm. Und ich glaube, jetzt kommt vieles zusammen, was echt so ein bisschen hoffentlich zusammenwirken wird.
1: Ja.
0: Amen.
3: Halleluja. Sollen wir jetzt hier spielen?
0: Ja, will ich machen. Wir
2: spielen 5, 4, 6.
3: Ach so, wir haben noch 5, 4, 4, 6. Wir spielen eigentlich immer ein Lied, das wir immer spielen.
0: Klar,
3: machen wir das.
2: Oder machen wir das als allerletztes?
3: Das machen wir als allerletztes. Jetzt machen wir erstmal noch hier.
0: Macht doch Dubiosa Kollektiv.
3: Kollektiv.
0: Mojeli. Geht es.

0: Ja, die Zeit ist jetzt echt ein bisschen zu schnell weggeflogen.
1: Ja, ich glaube...
0: Ihr süßen Balkan-Birds.
2: Ja. Super, Balkan-Birds.
3: Brennen.
1: Brennen.
2: Also brennt.

0: Tragödie, der Beat on the Bread vom April 2026 kommt zum Ende. Das Balkan-Special war aus unserer Sicht mega.
1: Ja, wir müssen... Ja.
2: Ihr seid mega.
0: Wir sind schon verliebt in euch beiden und wollen, dass ihr wiederkommt.
1: Ja.
2: Gerne.
3: Auf jeden Fall.
2: Leit uns ein.
3: Ja, das war wirklich toll.
1: Wir waren zu viert. Es muss ja nicht immer über Jugo, es kann ja alles, ne?
3: Ja.
1: Könnte auch über Fußball. Kleiner Scherz.
3: Nein. Sie guckt mich schon mal da hinten auf den
0: Turmspringen.
1: Turmspringen ist nicht mein Thema. Mein Thema ist rhythmische Sportgymnastik, Eiskunstlaufen und Thaiboxen.
3: Yay! Yeah. Hey.
2: Meins ist Essen.
1: Ja, gut.

0: Ja, und das bedeutet, dass wir uns schon im Monat Mai wiedersehen. Yeah. Und krasserweise ist der erste Freitag im Monat Mai der 1. Mai. Da machen wir was völlig Milliardärsfeindliches, ArbeiterInnenfreundliches und freuen uns sehr darauf. Und bis dahin, bleibt sauber, lasst euch nichts verzählen.
1: Nee, und wir hören nochmal die Dubioso.
2: Dubiosa.
1: Sorry.
0: Wenige Sekunden. Ciao, ciao.

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7: Hallo Elvis-Fans draußen in der Metropolregion Rhein-Neckar. Hier ist die 290. Ausgabe von It's Elvis Time. Heute am Abend des 5. Juni 2026. Und das Ganze hört ihr wie immer auf der 89,6 und oder der 105,4 MHz beim Bermudafunk in Mannheim. Mein Name ist Thomas Weiß und ja, ich habe die Ehre, euch wieder durch diese neue Ausgabe von It's Elvis Time durchzuführen. Das Thema der heutigen Sendung, das hatte ich am Ende der Mai-Sendung, der Hörerwunsch-Sendung, ja gesagt, das ist ein Evening Evening with Larry Strickland. Einmal mehr möchte ich eine Sendung einem Elvis-Musiker oder einem Elvis-Sänger, Background-Sänger widmen. Ich habe das in der Vergangenheit ja schon hier und da mal gemacht, für Glenn D. Harden beispielsweise oder für Ginger Holiday. Ja, und heute ist Larry Strickland an der Reihe. Mit Larry Strickland konnte ich im Oktober letzten Jahres ein langes Interview führen. Ja, und der eine oder andere wird jetzt sagen, na jo, Larry Strickland, er kann den vielleicht nicht ganz so einordnen. Ja, ich denke, der Larry sollte sich doch einfach mal vorstellen.
8: Hi, my name is Larry Strickland and I was a bass singer. I was part of J.D. Sumner and the Stamps Quartet and we were backup singers for Elvis. So I got to tour and record with Elvis the last 3 years of his life.
7: Ja, soweit also die Vorstellung. Larry Strickland, also der Basssänger des Stamps Quartet. Viele Leute glauben ja, J.D. Sumner, der Chef von den Stamps, das wäre der Basssänger gewesen. J.D. war natürlich ein Basssänger, aber die Stamps hatten als Quartet immer einen eigenen Basssänger oder oftmals einen eigenen Basssänger. Ja, und das war in den letzten 3 Jahren von Elvis' Karriere, war das Larry Strickland. Ja, und ihr habt ja schon gemerkt, der Larry redet natürlich Englisch und die Sendung heute wird sehr viel Englisch enthalten. Ich hoffe, ihr könnt es verstehen. So, und dann möchte ich, einfach mal anfangen mit der Sendung heute. Und ich dachte mir, ja, so zum Anfang wäre doch ein Lied ganz gut. Ein Lied, bei dem Larry Strickland natürlich auch im Background mitsingt als Mitglied der Stamps. Here is Bitter They Are, Harder They Fall, der Undubbed Master vom Abend des 2. Februar 1976, aufgenommen in Jungle Room in Graceland.

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0: Thank you. Thank you, Larry.
1: O Sole Mio, It's Now or Never auf einem Konzert in Duluth, Minnesota vom 29. April 1977. Ja, und Larry Strickland hilft seinem Chef da am Ende ein bisschen mit dem letzten, mit den letzten Takten aus. So, wenn immer man ein Interview mit einem Musiker macht oder mit einem Background-Sänger, die Fragen sind natürlich ähnlich, aber irgendwie kommt dann immer irgendeine Antwort, die interessant, die hochinteressant ist, weil sie ganz spezifisch ist. Es gibt also Sachen, an die sich irgendeine Person immer ganz spezifisch erinnert und die man irgendwie so von anderen Musikern oder anderen Personen vorher noch nie gehört hat. Ja, und so eine Antwort, die gibt uns Larry Strickland nun. Noch einmal zur Jungle Room Sessions, eine Frage zum Song Feeling. Ja, und danach erzählt uns Larry eine Geschichte, wie Elvis ihn während der Jungle Room Session nach oben beordert hat, in sein Ankleidezimmer.
2: I heard rumors that there were other songs that you at least tried to record in these sessions. Feelings, the song Feelings and America the Beautiful. Do you remember this?
3: I don't. Okay. I don't remember that.
2: For Feelings, maybe it's just rumors from America, at least a snippet of 20 seconds survived on the tape.
3: Yeah, I'm sure it did happen. I just don't have memory. You know, this was my first recording session with him, so I was, my brain was in a whole different part of my body or whatever, going through the whole experience. And just being, being in the house for that much time and getting that much time with him. In fact, I don't know if you know about the one time that he wasn't recording, and he had us come upstairs. He was going through his closet. Charlie came down and said he's not going to record right now. He's going through his closet. He's going to change out. He's going to get rid of everything and get a whole new wardrobe. Was what the way Charlie put it. And he said, if you guys anybody want any of his stuff, just come up at one at a time. Okay. And get some things. And so when it came my time to go up, I'm upstairs, and it's just me and Elvis in his closet, which was just a surreal experience. And he's going through his clothes, and he'll hang it and he'll hold it up to me, and of course everything he, held out, I was going, yeah, I like that. Yeah, I'll wear that, Elvis. Yeah, which I knew I would never wear, it was be more of a collector's thing. So I ended up with a couple of really cool shirts, custom made shirts with the big collars and the elastic on the forearm, and then there was a thing that was kind of like a leisure suit that I had. And we all walked away, with just a bunch of his clothes that night. Yeah.
2: But without any recording.
3: Yeah.
2: No, I never heard that. I never heard this before. That's interesting.
1: Ja, was ich leider vergessen habe zu fragen an der Stelle, hat er diese Klamotten denn noch zu Hause? Das wäre doch ganz interessant, so mal zu wissen. Ja, hier ist der Bermuda-Funk in Mannheim mit der 290. Ausgabe von It's Elvis Time, heute am Abend des 5. Juni 2026. Mein Name ist Thomas Weiß und ihr hört diese Sendung auf dem Bermuda-Funk auf der 89,6 und oder der 105,4 MHz oder natürlich im Internet Livestream weltweit auf der, im Internet Livestream nachzusehen unter www.bermudafunk.org oder www.radio.de. Diese Sendung wird natürlich auch wiederholt, das heißt, wenn heute nicht der 5. Juni ist, dann hört ihr unsere Sendung möglicherweise am Sonntag, dem 7. Juni zwischen 9 und 11 Uhr, Freitag, der 19. Juni zwischen 1 und 3 Uhr oder Dienstag, der 23. Juni zwischen 12 und 14 Uhr. Ja, aber heute ist erstmal der 5. Juni, die Erstausgabe, die Erstausstrahlung dieser also dieser 290. Ausgabe von It's Elvis Time. Ja, Elvis hat natürlich auf der Bühne auch immer wieder mal Live-Gospel-Songs gespielt, und für einen Gospelmusiker wie Larry Strickland war das dann natürlich direkt das Eldorado dann, wenn er hat live auf der Bühne Gospel-Lieder mit Elvis Presley singen können. Hier habe ich jetzt eine Aufnahme für euch, die stammt vom 16. Februar 1977, Where No One Stands Alone, eine Aufnahme aus Montgomery, Alabama, von diesem Abend. Und Elvis hat diesen Song nur ein einziges Mal live gespielt und hat sich dabei selbst am Piano begleitet. Und im Background natürlich J.D. Sumner and the Stamps, natürlich mit Larry Strickland.
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0: Okay.
1: When No One Stands Alone, eine Aufnahme vom 16. Februar 1977 aus Montgomery, Alabama. Ja, und damit gehe ich zurück ins Interview mit Larry Strickland. Ich hatte ja vorhin schon mal den Ansatz gehabt, habe ihn nach seinem ersten Konzert gefragt. Wir sind dann auf Las Vegas und Rehearsal gekommen. Ja, und jetzt ist die Frage nach seinem ersten Tourkonzert mit Elvis Presley, ob er sich denn daran auch noch erinnern kann. Ja, und das kommt jetzt, ja genau, das kommt jetzt die Frage Nummer 16. Ich hoffe doch, dass das die richtige, ja, das ist die hier.
2: There were 127 shows in 1976. That's a tough program. So, is there any show you remember very good? Any live show, not your first one, but being on tour with Elvis?
3: The one that really sticks out was New Year's Eve, 1976.
2: In Pittsburgh, Pennsylvania.
3: It was Pontiac, Michigan.
2: Oh, that was 75.
3: Was that 75?
2: That was 75.
3: Wow. Mm-hmm.
2: You mean
3: New Year's Eve show?
2: Yeah. Yes.
3: Yeah. And it was in the football stadium, indoor thing. And the stage was built in the middle of the field. It was a three-tiered stage, like a big cake kind of thing. It was round, and the orchestra was all on the first level. That's the background singers were on the second level, and then Elvis was on the very top part of it himself. And of course, there was 76,000 people there. I think that's why I said 76, because it was actually 76,000 people in the place. And he's doing some of his gyrations, and he splits his pants. And he makes a big deal. He didn't do it in secret. He let everybody know he'd split his pants, and he turned to the stamps and said, "You guys, do Sweet Sweet Spirit, I'll be right back," you know. So he left the stage to go change clothes. And we're there, right in the middle of his concert. It's New Year's Eve, and I'm thinking these people are, probably a lot of them are drinking alcohol, they're wild and crazy because of it's New Year's Eve. And here we are, we're going to do this gospel a cappella song. And I was scared that I was afraid somebody was either going to throw something at us or, start booing or some kind of thing, But they didn't. They were really respectful, and, it turned out okay. But it was a little bit of a nervous time for me. But it was a great show, obviously, but other than that one episode.
2: No, for that specific version of Sweet Spirit, you get a big applause. I know this concert. This was my very first live bootleg of Elvis.
3: Oh, really?
2: But it was recorded by someone on the last row, so the sound quality is... Whoa. So after listening to this LP, I had a 3 days headache.
3: Really? I bet.
1: Ja, soweit also die Aussage zum ersten Silvesterkonzert am 31.12.1975 in Pontiac, Michigan, dort im Silver Dome Stadium. Ja, Sweet Sweet Spirit ist kurz erwähnt worden, die Stems haben diesen Song ja dann solo gesungen, nachdem, wie Larry ja gerade erzählt hat, Elvis hat sich die Hosen aufgerissen, den Suit aufgerissen, musste sich kurz umziehen, und in der Zeit haben die Stems eben schnell einen Solo-Song gesungen. Sweet Sweet Spirit haben wir vorhin ja bereits gehört. Und ein anderer Lieder aus dem Konzert in Pontiac liegen leider nicht offiziell vor. Das Konzert wurde damals, sowohl ich weiß, sogar auf dem Vierspurband mitgezeichnet von Clare Brothers, also von der Soundfirma von Bruce Jackson. Allerdings, man hat das Band dann mit dem Technical Equipment mit zurückgehen lassen und hat es vergessen zu sichern, und ja, der nächste Techniker von Clare Brothers hat eine Woche später dieses Band genau benutzt und hat ein anderes Konzert aufgenommen. Das heißt, diese Aufnahme ist leider gelöscht worden und steht somit nicht zur Verfügung. Was ich allerdings hier habe, ist ein anderer Gospel-Song oder eigentlich ein Medley, nämlich Bosom of Abraham und You Better Run. Die Aufnahme stammt vom 29. März 1977 aus Alexandria, Louisiana, und da singt Elvis, Charlie Hutch und natürlich im Hintergrund wieder J.D. Sumner and the Stems mit Larry Strickland.

0: So, das war leider nur ein ganz kurzer Song oder ein kurzes Medley. Boss of Airprime, You Better Run vom 29. März 77 aus Alexandria, Louisiana. Ja, und die Soundqualität ist manchmal auch bei Soundprods eben nicht gut hier. Man hat so gut wie kein Publikum im Hintergrund gehört, aber es war wirklich eine Live-Aufnahme. Ich gehe direkt zurück ins Interview mit Larry Strickland. Ja, und die nächste Frage, die dreht sich jetzt um das CBS-TV-Special.
1: 127 shows in 1976 and then again 55 in 1977. Some of the musicians changed. For example, Bobby Ogden came in. And then there was June 1977, the last tour. And there are two concerts that were recorded live by RCA and also filmed by CBS. So did you have special orders how to act on stage when the cameras were there?
2: None.
3: None.
2: They just, you know, we did our normal thing, and they brought, you know, they had the cameras, you know, going all over the stage and this kind of stuff, but we were

Die als charakteristisch wiedererkannte Klangfarbe kann beispielsweise nicht von dem Klang getrennt werden, der ihr als Träger dient. Die Klangfarbe vermischt sich vielmehr mit dem Klang, der sie trägt, in einer Weise, wie sich ein Zuckerwürfel in einem Glas Wasser auflöst, um diesem einen gewissen Geschmack zu verleihen.

großartiger Choral gegen Misogynie hier von Charlotte Brandy, die auch unlängst in Karlsruhe war, allerdings nicht um zu musizieren, sondern auf einer Lesung ihres Romans oder Novelle, ich weiß gar nicht, was das war, ist aber, glaube ich, auch sehr lesenswert. Charlotte Brandy hier von ihrer Platte An den Albtraum, 2023 erschienen auf Listen Records. Der Ekel, so der Titel dieses fabelhaften Stücks, mit dem ich nicht nur diese Sendung heute eröffnet habe, hier Hörsturz, schönen guten Abend übrigens, sondern auch am 8. März dieses Jahres die Spezialsendung zum Internationalen Frauenkampftag. Klaus Beyer war sicher nicht der Adressat des Liedes.

0: bin leider nicht so fit und firm im Beatles-Oeuvre, sodass ich jetzt wüsste, auf welchen Beatles-Titel dieses Stück hier anspielt oder vielmehr von welchem es eine Coverversion ist, denn Klaus Beyer hat ja nur Beatles-Stücke gecovert, Jahre und Jahrzehnte lang. Jede Kleinigkeit hieß dieses hier von seiner Fanclub-Platte 1995 schon erschienen und damit genauso alt wie dieser Sender hier und diese Sendung Hörsturz. Damals auf Amsel-Schallplatten, die Fanclub-Platte.
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Sehr, sehr melancholisch und passend zu diesem fürchterlich dunklen Tag heute. Obwohl es ja schöne Musik ist, der Tag heute war es nicht. Wahrscheinlich einer der dunkelsten Herbsttage dieses Jahr. In einer Woche ist ja fast schon Winter. Und ja, es weihnachtet sehr, aber nicht bei dieser wirklich grauenhaften Dunkelheit. So richtig kalt ist es ja nicht und feucht auch nicht, aber dunkel. Seely haben wir hier gehört von ihrer zweiten und leider letzten Platte. 1997 erschienen auf Two Pure Records das Stück The Sandpiper. Und zwar ist das auf der Platte Seconds herausgekommen damals. 1996 hatten sie ihre erste veröffentlicht. Die war schon ganz großartig. Und dann war es mit Seely leider schnell zu Ende. Hier ist jedenfalls Hörsturz. Die Sendung ohne Biathlon und andere Wehrsportübungen.

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0: Peter Hein und Fehlfarben. Tja, die gibt es immer noch. Nicht mehr ganz so gut wie 1980, als sie auftauchten mit der Hammerplatte Monarchie und Alltag. Nicht mehr ganz so gut, aber oho, ihre aktuellere Platte. Und ich habe mich gewundert, sie haben durchgehend Platten gemacht. Es ist kein Comeback-Album. Es gab die Band durchgehend seit den frühen 90er Jahren wieder. Das heißt, nur mit den mittleren und späten 80ern als Pause sozusagen. Hätte ich gar nicht gedacht. Ihre aktuelle oder vielleicht auch sogar schon wieder nicht mehr aktuelle Platte heißt Fragezeichen, Null, Fragezeichen, Fragezeichen. Und nun fragt man sich natürlich bei all diesen Fragezeichen, was hat das zu bedeuten? Wenn man aber bedenkt, dass das Fragezeichen so ähnlich aussieht, also typografisch wie eine 2, dann passt das zum Erscheinungsjahr 2022. Fragezeichen, Null, Fragezeichen, Fragezeichen auf Tapeteschallplatten. Und auf dem Cover ist Europa und der Stier abgebildet. Bedeutungsschwer.
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Männer in Anzügen, die mit nicht nur mit Charme, sondern vor allem mit Waffen und Gewalt und auch List gegen böse Schurkenstaaten kämpfen, für kapitalistische Staaten. Ja, James Bond Theme haben wir hier gehört. Das Original Theme von 1962, schon aus dem ersten James Bond Film Dr. No. Und da hat man ja nicht nur gegen Schurkenstaaten gekämpft, sondern auch gegen Einzelgrößenwahnsinnige und durchtriebene, ja, Schurken halt, wie diesen Dr. No, später immer wieder so verhinderte Weltbeherrscher. Die John Barry Seven waren das bei diesem Original-Soundtrack. John Barry Seven and Orchestra.

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Ich fragte mich, warum das so ist. 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

Jet Fair haben wir hier gehört mit drei Stücken. Eine der sonderbarsten und aber auch besten Platten, die ich habe, finde ich jedenfalls. Sie heißt Best Wishes. Ist schon aus den 80er Jahren erstaunlicherweise. Mit Aufnahmen von 1982 bis 85. Auf dem sehr unbekannt gebliebenen Label No Man's Land erschienen. Und ich fand Jet Fair ja immer viel interessanter als seine Band Half Japanese. Jet Fair Solo ist wirklich sehr sonderbar, dadaistisch, wie wir hier hören. Die Stücke sind kaum länger als eine halbe oder eine Minute. Und am sonderbarsten an dieser Platte ist, dass sowohl auf der A- als auch auf der B-Seite die Lieder abwechselnd A-OK und OK heißen. Streng abwechselnd. Man muss sie also irgendwie anders unterscheiden als mit dem Songtitel, wenn man überhaupt von Songs sprechen kann bei diesen Miniaturen. In diesem Triplett eben haben wir zuerst A-OK gehört, und zwar das 11. Stück auf der B-Seite, gefolgt von OK, dem 12. Stück auf der B-Seite, und dann als drittes noch ein Stück von der A-Seite namens A-OK. Das 8. Stück auf der A-Seite war das.

fast schon heimelig ein bisschen, oder? Rein musikalisch und damit auch ein bisschen weihnachtlich oder adventlich. Ja, Kratzen hieß nichtsdestotrotz die Band, die das hier gespielt hat. Still, das Stück von ihrer Platte 2. Im Eigenverlag 2022 herausgekommen und ihre Musik wird als Krautwave aus Köln auch bezeichnet.

0: habe ja letzte Woche schon darüber resoniert, warum ich so viel Jazz spiele in letzter Zeit. Also viel für meine Verhältnisse. Nämlich überhaupt mal ab und zu. Ich glaube 3 Stücke in der letzten Sendung. Diesmal ist nicht ganz so viel. Aber hier ziemlich lang, über 8 Minuten. Jesaja Collier and the Chosen Few mit dem Stück Forgiveness. Von der Platte Cosmic Transitions. 2021 erschienen auf dem Label Division 81. Und bei jedem Stück auf dieser Platte ist so ein esoterisch-astrologisches Tierkreiszeichen-Symbol noch mit abgebildet, neben dem Titel des Stückes. Bei diesem Stück Forgiveness war es der Löwe.
1: Die Stimme der Vernunft ist Leo Fischer.
2: A100 in Berlin. Verkehrspolitik für Porsche-Fahrer. Deutschland hat kein Tempolimit. Während die am schnellsten wachsenden Gesellschaften der Welt auf Energie von Sonne und Winde setzen und anderswo in Europa die Öffis kostenlos gemacht sowie Innenstädte begrünt werden, legt Deutschland das 20. Jahrhundert in Aspik, mitsamt seiner Staus, Stickoxide und Statusneurosen. Die Erweiterung der A100 in Berlin-Treptow, ein sündhaft teurer Staumagnet, ist dafür Sinnbild. Nichts funktioniert, dafür hat man es den grünen Ideologen gezeigt. Die deutsche Verkehrspolitik ist keine Infrastrukturfrage, sie ist Klassenpolitik. Es geht nicht darum, wie Menschen von A nach B kommen, sondern wie man diesen Weg für die Vermögenden möglichst bequem macht. Dabei gibt sich diese Klassenpolitik auch mal ökologisch. In Frankfurt etwa gibt es genau 2 verkehrspolitische Ambitionen. Wie kommen die Taunus-Millionäre am Wochenende möglichst stressfrei zum Shoppen in die Stadt? Und wie kann man der Öko-Bourgeoisie im Nordend das Gefühl geben, dass an ihre E-Autos und Lastenräder gedacht wird? Wer nicht zu diesen Gruppen gehört, muss sich in stinkenden S-Bahnen zusammenfärchen lassen. Geschieht einem doch auch recht, wenn man arm ist. Die Subventionen, die in den Erhalt des Autoparadieses gesteckt werden, spotten jeder Beschreibung. Dienstwagenprivileg, Abwrackprämie, Pendlerpauschale sind nur die häufigsten Stichwörter. Ein neues Haus muss von rechts wegen Parkplätze ausweisen, auch wenn nicht eine oder einer der BewohnerInnen ein Auto besitzt. Wenn ein VW-Manager die halbe Welt bescheißt, wandert er in den USA in den Knast. In Deutschland wird er zu einem runden Tisch geladen, in welchem Minister entscheiden, die später gern in den VW-Aufsichtsrat wechseln möchten. Das funktioniert, weil die Freiheit des Autos längst zum Kristallisationspunkt eines antisozialen Freiheitsbegriffs geworden ist. Azubis im 3. Lehrjahr verschulden sich fürs ganze Leben, um mit einem geleasten BMW den Eindruck zu erwecken, sie hätten es geschafft, bevor sie sich am Wochenende um den berühmten Baum wickeln. Straßenrennen mit tödlichem Ausgang führen nur zu symbolischen Strafen. In Berlin werden 30er-Zonen abgewickelt, weil die Luft inzwischen zu gut geworden ist. Den 600 pro Jahr verunglückten Berliner Kindern ruft die Verkehrssenatorin hinterher, sie hätten besser Helm getragen und wären vorsichtiger gewesen. Diese bizarre Parallelwelt zu erhalten, aus zärtlicher Rücksichtnahme auf eine Autoindustrie, die trotz drohender Pleite ihr Geschäftsmodell nicht ändert, ist die eigentliche Ideologie. Aber warum sollte sich die Industrie ändern, wenn sie von der Politik gepampert wird? Und warum sollte sich die Politik ändern, wenn sie von der Industrie gepampert wird? Die vernünftigen Gegenmodelle liegen alle auf dem Tisch. Aber sie klingen halt nicht so aufregend wie die jahrzehntelang in die Hirne gebrannten Narrative von Freiheit und Abenteuer. Dem Abenteuer bis zur nächsten Ampel die Motoren heulen zu lassen und der Freiheit auf der Autobahn versehentlich Familien auszulöschen.

Unglaublich gute Death Metal Platte, oder? Archetypisch und ja, mustergültig mit Riffs, wie sie die Welt zwar schon gesehen hatte in der Art, aber hier auf den Punkt gebracht. Penetralia, die Debütplatte erstaunlicherweise der schwedischen Band Hypocrisy, 1992 erschienen und nunmehr über 30 Jahre alt. So gut waren sie meines Erachtens nie wieder. Diese Band namens Heuchelei, damals erschienen auf Nuclear Blast Records mit einem Knall. Penetralia, wirklich ein paar Klassiker drauf. Ja, sie können langsam gut spielen und auch schnell. Nur der Gesang ist mir ab und zu, dieser Growl-Gesang, zu sehr im Vordergrund und zu penetrant. Aber irgendwie passt er auch zu dieser Art Musik. Take the Throne war dieses über 5-minütige Stück.

0: Ein spätes Beatstück möchte ich das hier mal nennen, von Los Gritos aus Spanien, Veo Visiones von 1969, eine 7-Inch-Single damals.
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Ich habe mich immer gefragt, was hat es mit dem Namen Kool-Aid auf sich? Ich kannte nämlich eine Band, die habe ich hier, glaube ich, auch früher gespielt. Kool-Aid Acid Test. Kool-Aid ist ein Erfrischungsgetränk, so eine Erfrischungsbrause. Und der Kool-Aid Acid Test ist dann wahrscheinlich ein mit handelsüblichen Getränken durchführbarer Test, wie gut dein LSD ist oder auch nicht. Kool-Aid hieß jedenfalls dieses Stück. Deshalb habe ich mich daran erinnert. Kool-Aid allerdings mit K geschrieben. Ich weiß nicht, ob das auch die Markenschreibweise ist. Die Band hier Royal Otis aus Australien von 2023 von ihrer Sofa Kings EP auf Ourness PTY Records. Und PTY ist wohl die Abkürzung für Proprietary Limited.

keiner ihrer einschlägig bekannten Hits, aber dennoch ein tolles Stück, eine versteckte Perle der Band The Shadows von 1967, also quasi ein Spätwerk auf ihrer LP Jigsaw. Und das Stück hieß With a Hmm Hmm on My Knee.

0: Wer hatte das doch gleich gesampelt? Ich glaube, es war Fatboy Slim, oder? Check it out now, Funk Soul Brother. Just Brothers hieß die Band hier von dem Originalstück von 1972 und nicht etwa 68, wie man denken könnte. Sliced Tomatoes. Habe ich es damals auch schon mal gespielt, sozusagen bei Rubrik Gut geklaut? Ich glaube nicht, denn das Stück Funk Soul Brother, das kommt mir gar nicht in die Sendung, dieser Hipness-Quatsch. Just Brothers hier jedenfalls von einer 7-Inch-Single auf Music Merchant Records.
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0: Tja, lieber Reckless Eric, da kann ich dir nur zustimmen. Sliced Tomatoes, kannte man auch irgendwie, toller Kracher. Ich könnte jetzt Slice Me Nice noch spielen von Fancy hinterher, mache ich aber nicht. Wäre ein klarer Fall für die Personal Altlast Ohrwurm Pop Nostalgia. Das war Hörsturz Ausgabe 1507. Mit dem Mikrofon sprach der Radiotrinker. Die Technik bediente das Hörsturz-Sekretariat. An der Regie verabschiedet sich der Radiotrinker. Als letztes hören wir noch The No Twist von 2014 mit dem Stück Kong. Und wenn es euch gefallen hat, hören wir uns in einer Woche wieder. Tschüss.

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Und wenn heute nicht Sonntag, der 3. Mai 2026 ist, dann hört ihr eine Wiederholungssendung. In unserer Mai-Sendung haben wir für euch: Am Ende sagen sie, die Polizei kann mich nicht schützen. Ein Gespräch von Radio Frei aus Erfurt über die hohe Dunkelziffer bei Gewalt gegen Frauen. Außerdem über Leben in Demmin. Hier unterhält sich das Freie Radio FSK Hamburg mit Martin Farkas, dem Regisseur der gleichnamigen Dokumentation. Und zum Schluss die Verleugneten, Radio Blau Leipzig im Gespräch mit Ines Eichmüller zur gleichnamigen Ausstellung im Neuen Rathaus in Leipzig und zu der begleitenden Gesprächsveranstaltung. Und bei uns geht's los mit I Walk the Line und Words Like Knives.

0: Gewalt gegen Frauen, häusliche Gewalt, sexualisierte Übergriffe. Das sind Themen, die regelmäßig in den Schlagzeilen auftauchen. Meist dann, wenn Fälle eskalieren, wenn es zu schweren Körperverletzungen kommt oder wenn Frauen getötet werden. Oft wird dann von Einzelfällen gesprochen. Doch die Forschung zeigt, diese Fälle, die stehen selten für sich allein. Eine neue bundesweite Dunkelfeldstudie mit dem Titel Lesubia – Lebenssituation, Sicherheit und Belastung im Alltag, die versucht nun genau das sichtbar zu machen, was normalerweise nicht sichtbar ist. Gewalt, die nicht angezeigt wird. Mehr als 15.000 Menschen wurden in der Studie befragt. Erhoben wurden nicht nur Straftaten, sondern Erfahrungen. Gewalt wird hier breiter verstanden, körperlich, psychisch, sexualisiert und digital. Psychische Gewalt ist dabei die häufigste Form. Fast jede zweite befragte Person berichtet davon im Laufe des Lebens. Sexuelle Belästigung betrifft ebenfalls rund jede zweite Person und körperliche Gewalt wird von etwa 16% angegeben. Besonders stark betroffen sind Frauen, junge Menschen, Personen mit Migrationshintergrund und queere Menschen. Und das zentrale Ergebnis der Studie, das ist recht ernüchternd. Ein nur verschwindend geringer Teil aller Gewalterfahrungen wird überhaupt angezeigt. Die Anzeigequote von psychischer und körperlicher Gewalt in Partnerschaften und Ex-Partnerschaften liegt unter 5%. Wenn man bedenkt, dass statistisch gesehen die größte Gefahr für Frauen vom eigenen sozialen Nahraum, also vom Partner, vom Ehemann oder anderen Verwandten ausgeht, ist das besonders besorgniserregend.
1: Menschen zeigen Gewalt im Nahraum einfach besonders wenig an und sexualisierte Gewalt noch mal weniger. Ja, das zeigt das, was wir vielleicht in dem Fall Gisèle Pelicot auch gesehen haben. Die Scham muss die Seite wechseln, dass Opfer einfach sich auch schämen für das, was sie da erlebt haben. Wenn eine Beziehung, die mal aus Liebe entstanden ist, plötzlich von Gewalt geprägt ist, von einem Partner gegen die Partnerin, dann ist die Frage, ab welchem Punkt man die Polizei ins Boot holt und das dann als Anzeige macht. Also ich habe da sehr viel Verständnis für, wenn Frauen dann sagen, nee, das muss ich irgendwie auf anderen Wegen hinkriegen und da rede ich mit Leuten drüber, da hole ich mir Hilfe. Und das geht aber natürlich nicht ein in die Hellfeldzahlen, die Polizei als Anzeigequote in der PKS. Wir reden an der Stelle ja über die PKS-Zahlen, also die polizeiliche Kriminalstatistik, wiedergibt.
0: Das sagt Sabine Guntau. Sie arbeitet bei der Thüringer Koordinierungsstelle zur Umsetzung der Istanbul-Konvention. Die Istanbul-Konvention ist ein europäisches Abkommen zur Bekämpfung von Gewalt gegen Frauen und häuslicher Gewalt. Deutschland hat sie bereits im Jahr 2017 ratifiziert und ist damit zur Umsetzung verpflichtet. Die Umsetzung, die erfolgt auf Bundes-, Landes- und kommunaler Ebene. In Thüringen wurde dafür diese Koordinierungsstelle eingerichtet, ergänzt durch einen Beirat und den Landesaktionsplan mit über 140 Maßnahmen. Dass Gewalt in Beziehungen zur Anzeige gebracht wird, ist eben nicht der Regelfall, sondern eher die Ausnahme.
1: In Partnerschaften den Partner bei der Polizei anzeigen, da muss es einem schon echt ziemlich schlecht gehen. Das heißt, das machen Frauen in aller Regel, wenn sie große Angst haben, also wenn sie Angst haben, umgebracht zu werden, schwer verletzt werden, wenn sie Angst um ihre Kinder haben oder wenn sie sich wirklich überhaupt keinen anderen Ausweg mehr sehen.
0: Gewalt im Nahraum ist eingebettet in Beziehungen, Abhängigkeiten, Familienstrukturen und damit in Situationen, in denen der Gang zur Polizei selbst eine weitere Eskalationsstufe bedeuten kann. Das weiß auch Viola Worsch. Sie engagiert sich als Beraterin beim Weißen Ring und ist aktiv im Netzwerk gegen Femizide in Thüringen.
2: Also mich überrascht diese Dunkelfeldstudie überhaupt nicht. Alle diese Fälle, die sich da offensichtlich anonym geäußert haben, die gehen natürlich nicht zur Polizei. Die wollen nicht diesen Weg gehen, Anzeige. Zum einen, weil viele Frauen, die betroffen sind, davon ausgehen, dass wenn sie es anzeigen, dass die Situation zu Hause umso mehr eskaliert. Davor haben sie natürlich Angst. Am Ende sagen sie, die Polizei kann mich nicht schützen.
0: Gewalt in Partnerschaften heißt häufig auch Gewalt in Familien. Im Fall einer Trennung vom gewalttätigen Ehemann und Vater der gemeinsamen Kinder kann dann auch ein Sorgerechtsstreit entstehen. Und in diese Verfahren sind unterschiedliche institutionelle Akteure involviert Und alle bringen eine eigene Perspektive und einen eigenen Deutungsrahmen mit. Und genau darin liegt ein zentraler Konfliktpunkt, wie Viola Worsch deutlich macht.
2: Was Richter, Jugendämter, Verfahrensbeistände und letztlich auch Gutachter mit den Frauen machen, die Gewalt beklagen, das führt dazu, dass die Frauen sich untereinander auch informieren und dann einfach Abstand nehmen davon und sagen, ich kriege das alleine hin. Ich selbst weiß aus meiner Praxis beim Weißen Ring, dass ich anfangs meiner Arbeit in so einem Fall sofort unseren Beratungscheck gezückt habe und gesagt habe, lassen Sie sich von einem Anwalt beraten, gehen Sie in den Gewaltschutzantrag, sorgen Sie dafür, dass Ihr Mann oder der Täter bestraft wird oder zumindest der Gewalt Einhalt geboten wird. Das mache ich schon lange nicht mehr. Weil ich weiß, dass eine Frau dann, wenn Kinder da sind, sofort in die Situation kommt, dass Umgangsrecht und Sorgerecht verhandelt werden. Und dann ziehen die Frauen den Kürzeren, weil der Gewaltvorwurf sofort interpretiert wird als Belastung gegen den Mann und eine Entfremdung ihr vorgeworfen wird. Und damit ist sie raus.
0: In der Praxis führt es dazu, dass Gewalt nicht nur festgestellt, sondern in Gerichtsverfahren auch relativiert oder gar in einen anderen Zusammenhang gestellt werden kann. Ein besonders sensibler Punkt ist dabei das, was Fachleute als Täter-Opfer-Umkehr beschreiben. Situationen, in denen die Dynamik eines Konflikts so interpretiert wird, dass die Glaubwürdigkeit der Betroffenen selbst zum Prüfgegenstand wird.
2: Die Frauen müssen diese Gewalt beweisen. Die müssen ökonomische und psychische Gewalt brauchen sie gar nicht vortragen. Die können sie nicht beweisen. Aber die physische Gewalt, die muss mindestens im Krankenhaus enden, dass der Richter für ein halbes Jahr einen Gewaltschutz anordnet. Aber das ist dann das Maximale, was ihr passieren kann. Die einhellige Meinung aller dieser sogenannten Fachleute ist, dass ein Kind auf Biegen und Brechen den Umgang zum Vater braucht. Und wenn der von der Frau versucht wird zu verhindern, dann ist hier eine Eskalationsstufe erreicht, bei der die Frau nicht mehr gewinnen kann. Weil dann wird ihr unterstellt, dass sie nicht kooperativ ist, dass sie dem Vater die Kinder wegnehmen will.
0: Und genau an dieser Stelle setzt die Istanbul-Konvention an, die in Deutschland seit Februar 2018 geltendes Recht ist. Vor 2 Jahren nun wurde der Thüringer Aktionsplan zur Umsetzung der Istanbul-Konvention veröffentlicht. In dem sind unter anderem Maßnahmen aufgelistet, um, Zitat, sicherzustellen, dass Ermittlungen und Gerichtsverfahren in Zusammenhang mit allen in den Geltungsbereich der Istanbul-Konvention fallenden Formen von Gewalt ohne ungerechtfertigte Verzögerung durchgeführt werden, wobei die Rechte des Opfers in allen Abschnitten des Strafverfahrens zu berücksichtigen sind. Zitat Ende. Um Gewalt wirksam gegen Frauen aufzuklären und auch strafrechtlich zu verfolgen, müssten Behörden nach klaren menschenrechtlichen Grundsätzen handeln und berücksichtigen, dass Gewalt oft auch geschlechtsspezifische Hintergründe hat. Soweit die Theorie. Welche Erfahrungen hat denn Viola Worsch aus ihrer Beratungspraxis?
2: Wenn wir Richter haben, die die Istanbul-Konvention nicht kennen oder nicht anwenden, wenn wir eine Politik haben, die schon 2-mal angesetzt hat, in einer Legislaturperiode die Istanbul-Konvention umzusetzen oder die Gerichte anzuweisen, sie anzuwenden, und wir dann Richter haben, die sagen, wenn es keine blauen Flecke gegeben hat, dann gehen wir mal aus dem Gewaltschutz raus und kümmern uns mal um Sorge- und Umgangsrecht, dann haben wir hier ein systemisches Problem. Und dann muss die Politik ran, und die Unabhängigkeit der Richter ist eine politische. Die ist notwendig, die ist ein Muss. Bin ich ganz dabei, und das will ich auch nicht antasten. Aber was ein Richter fachlich macht, das muss kontrollierbar sein. Und wenn ein Richter sagt, die Istanbul-Konvention geht ihn nichts an, weil ihn geht ein Gesetz der Türkei nichts an, dann läuft hier gewaltig was schief. Und wenn die Istanbul-Konvention ganz klar sagt, dass physische, psychische und ökonomische Gewalt gleichrangige Gewaltformen sind, die bekämpft werden müssen und bei denen der Frau in dem Fall beigestanden werden muss und dass Kinder diese Gewalt genauso erfahren und auf die Kinder einwirken, auch wenn sie nicht direkt betroffen sind, und die Richter darüber nur lachen können, dann haben wir ein systemisches Problem, und da muss die Politik ran. Und das kann nicht an der Tür der Unabhängigkeit der Richter Halt machen.
0: Dass es noch Nachholbedarf gibt, wenn es darum geht, Frauen, die Gewalt erfahren, vor allem in familiengerichtlichen Verfahren besser zu schützen, das weiß auch Sabine Guntau von der Koordinierungsstelle der Istanbul-Konvention.
1: Ja, wenn wir uns die Rückmeldung des Europarats angucken, insgesamt für Deutschland, wir haben Empfehlungen als Deutschland bekommen auf den ersten Staatenbericht, den Deutschland abgegeben hat im Rahmen der Umsetzung der Istanbul-Konvention. Und da ist tatsächlich die Vereinbarkeit von Gewaltschutzmaßnahmen und familienrechtlichen Maßnahmen einer der größten Kritikpunkte, den Deutschland bekommen hat. Also es gibt einige Punkte, wo besonders nochmal der Finger in die Wunde gelegt worden ist. Und wir haben sehr lange im Familienrecht die Maßgabe gehabt, dass ein Kind das Recht auf beide Eltern hat und dass der Staat sich in die Erziehung möglichst wenig einmengen will. Das ist ein bisschen das Erbe aus der NS-Zeit in Deutschland, zu sagen, Familien müssen frei ihr Leben leben, ohne dass der Staat da immer so furchtbar reinregiert. Was an sich ja auch gut ist, aber die Frage ist, was da passiert, wenn das eben nicht mehr so ein gutes Zusammenleben ist. An der Stelle haben wir tatsächlich mit dem Familiengericht, mit Sorgerechts- und Umgangsrechtsmaßnahmen, ja, einiges an Baustellen.
0: So wurden in den vergangenen Jahren Fortbildungsangebote für RichterInnen und andere Verfahrensbeteiligte ausgebaut. An der Deutschen Richterakademie etwa finden mehrtägige Seminare zu häuslicher Gewalt und familiengerichtlichen Verfahren statt. Dort werden dann rechtliche Fragen, Fallkonstellationen und interdisziplinäre Perspektiven zusammengeführt.
1: Wir haben in der Richterfortbildung das als ein festes Element an der Deutschen Richterakademie über solche verwobenen Fälle häuslicher Gewalt auch für Familienrichter und Richterinnen als Fortbildung eine ganze Woche, wo man sich mit Kolleginnen und Kollegen austauschen kann. Also alle, die Interesse haben, können da ja auch teilnehmen. Wir haben es für inzwischen geregelt, dass Familienrichter und Richterinnen nur werden darf, wer eine bestimmte Qualifikation hat.
0: Auch bei Polizei und Staatsanwaltschaft gibt es spezialisierte Fortbildungsstrukturen, etwa zu Gefährdungsanalysen, Interventionsstrategien und Dynamiken in Gewaltbeziehungen. Doch die Umsetzung dieses Wissens bleibt in der Praxis unterschiedlich. Es geht aber nicht nur um adäquate strafrechtliche und juristische Aufarbeitung. Entscheidend ist ebenso ein funktionierendes Hilfesystem für Frauen, die Gewalt erfahren. Dazu gehören zum Beispiel Frauenhäuser, Beratungs- und Interventionsstellen. Sabine Guntau beschreibt dabei die erste Schwelle zum Hilfesystem als besonders wichtig.
1: Das Frauenhilfetelefon müssen wir und sollten wir immer noch sehr viel bekannter machen, weil das ein sehr niedrigschwelliger, mehrsprachiger, rund um die Uhr verfügbarer Möglichkeit für Frauen ist, sich schnell nochmal Informationen und Hilfe zu organisieren.
0: Ein anderes wichtiges Hilfsangebot sind vor allen Dingen auch Frauenhäuser. Sabine Guntau betont zunächst ihre Bedeutung, ordnet sie aber auch klar ein.
1: Ein Frauenhaus ist eine Einrichtung für Frauen, die besonders gefährdet sind oder keine andere Lösung als diese haben. Und wenn wir nur die Frauenhäuser als die einzige Möglichkeit der Hilfe für Frauen wahrnehmen, glaube ich, dass wir ganz viele Frauen nicht erreichen, die auch Hilfe benötigen, aber eben eine andere Form von Hilfe.
0: Viola Worsch beschreibt aus ihrer Beratungspraxis, wie schwierig die Realität für Betroffene eigentlich aussieht.
2: Frauen, die sich allein auf den Weg machen, einen Frauenhausplatz zu finden, die enden meistens damit, dass sie entweder weit fahren müssen oder sie bleiben eben zu Hause. Ich habe bisher immer noch das Glück gehabt, irgendwo einen Frauenhausplatz zu finden, aber eben nicht in Erfurt, was auch auf der Hand liegt. Ich will den Kolleginnen dort gar keinen Vorwurf machen. Es gibt einfach nicht genug. Also ich denke, wir müssen hier den Blick umkehren. Gisèle Pelicot hat gesagt, die Scham muss die Seite wechseln. Und das gilt auch für die häusliche Gewalt. Ich bin kein Freund mehr davon, weil ich sehe, was es macht, dass die Frauen in Frauenhäuser gehen mit ihren Kindern. Die verlieren den Kindergartenplatz, die brauchen neue Anbindungen in der Schule. Die Kinder müssen aus ihrem Umfeld. Die Frauen verlieren ihre Arbeit, weil sie vielleicht einen Platz haben, von dem aus sie nicht mehr fahren können. Oder sie müssen jeden Tag kilometerweit mit dem Zug fahren, um an ihre Arbeit zu kommen. Und der Mann bleibt in der Wohnung und für den ändert sich gar nichts.
0: Sabine Guntau nennt in diesem Zusammenhang eine wichtige polizeiliche Maßnahme.
1: Wir haben mit der Wegweisung der Polizei und mit dem Gewaltschutzgesetz die Möglichkeit, dass Frauen Opfer zu Hause bleiben und dass der Täter weggewiesen wird.
0: Schutz müsse also nicht zwingend bedeuten, das eigene Umfeld aufzugeben. Ergänzend dazu spielen Interventionsstellen eine zentrale Rolle, die dann nach den Polizeieinsätzen aktiv werden.
1: Darüber hinaus haben wir ein Beratungssystem für Opfer häuslicher Gewalt und Stalking, nämlich die Interventionsstellen gegen häusliche Gewalt, die an 4 Standorten ein flächendeckendes Netz für Thüringen geben und unter anderem eine proaktive Beratung nach Polizeieinsätzen macht, dass die Frau nicht sich selbst Hilfe suchen muss, sondern dass sie angerufen wird und gesagt wird, wir haben gehört, die Polizei war gestern bei Ihnen und wir können Ihnen sagen, welche Möglichkeiten sie jetzt haben, zum Beispiel zu Gericht zu gehen und sich eine längere Schutzanordnung erwirken zu können.
0: Auch Täterarbeit wird als Teil des Gesamtsystems verstanden, wie Sabine Guntau erklärt.
1: Wir haben darüber hinaus Täterberatungseinrichtungen. Die möchte ich in diesem Kontext gerne nennen, weil wir mit der Täterberatung die Möglichkeit haben, dass Männer merken, dass sie mit dieser Verhaltensweise nicht weiterkommen, dass der Staat ihnen tatsächlich den Riegel vorschiebt und sagt, nein, so geht das nicht. Und das kann übers Jugendamt passieren, dass einfach das Jugendamt sieht, so ein Vater kann mit dieser Verhaltensweise keinen weiteren Umgang mit den Kindern haben. Das kann über die Justiz passieren, über die Staatsanwaltschaft, das kann über eine Weisung passieren. Und das ist sehr wirkungsvoll, wenn Männer sich mit ihren eigenen Taten mal auseinandersetzen. Also auch da immer der Aufruf an Männer, suchen Sie sich eine Täterberatungsstelle, ein Angebot einer Gewaltkonfliktberatungsstelle. Das Projekt Orange ist in Thüringen in allen Landgerichtsbezirken vertreten und kann da angesprochen werden.
0: Im Zusammenspiel entsteht so ein System aus Prävention, Intervention und Nachsorge, das allerdings nur dann funktioniert, wenn es auch bekannt und zugänglich ist und natürlich auch angewandt wird.
2: Wir haben ein Netzwerk gegen Gewalt. Das funktioniert auch gut, für meinen Teil jedenfalls. Ich weiß, wen ich um Hilfe bitten kann, zum Beispiel das Jobcenter, wenn es darum geht, der Frau die eigenen finanziellen Mittel zur Verfügung zu stellen. Das geht auch ziemlich gut, reibungslos und für die Frau funktioniert das. Wir können Verwaltungsakte unterstützen. Wir können aber nicht auf die Entscheidungen der Gerichte oder auf die Jugendämter einwirken.
0: Ein weiteres Problem ist, dass viele Betroffene selbst gar nicht wissen, welche Angebote es überhaupt gibt. Das kennt auch Viola Worsch aus ihrer Beratungsarbeit beim Weißen Ring. Auch hier sieht Sabine Guntau eine wichtige Aufgabe für die Zukunft.
1: Es gibt da wirklich viel, viel zu tun noch. Je weiter wir kommen in der Umsetzung, immer weiter auch sehen, wo uns noch Angebote fehlen, wo noch Zusätzliches erforderlich ist. Bei digitaler Gewalt sehen wir das gerade, bei sexualisierter Gewalt ist sicherlich noch ein großer Bedarf. Aber wir sollten auch sehen, es ist schon viel da und das, was da ist, sollten wir unbedingt auch bekannter machen, dass es genutzt wird.

0: Das waren Dragon News mit dem Lied New Arians. 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
1: Überleben in Demmin. Im Frühjahr 1945 wird Demmin, eine kleine Stadt in Mecklenburg-Vorpommern, zum Ort einer schrecklichen Tragödie. Während die Rote Armee heranrückt, nehmen sich hunderte Einwohner das Leben. Sie schneiden sich die Pulsadern auf, vergiften oder erschießen sich. Eltern töten erst ihre Kinder und dann sich selbst. Ganze Familien gehen mit Steinen beschwert ins Wasser. Aus Angst vor der Gewalt der sowjetischen Soldaten. Der Filmemacher Martin Farkas hat angesichts der Instrumentalisierung dieser historischen Ereignisse durch Neonazis einen Dokumentarfilm gedreht. Wir, das ist FSK Morgenmagazin, haben mit ihm über diesen Film gesprochen.
2: Martin, du kommst eigentlich nicht aus Mecklenburg-Vorpommern, hast aber diesen Film über den kleinen Ort Demmin gemacht. Magst du uns kurz erzählen, wie es dazu kommt oder kam?
3: Ja, ich bin Kameramann bei Spielfilmen und mache gelegentlich auch Dokumentarfilme mit großer Leidenschaft und seit langem. Und die bei diesen Spielfilmen, das waren Filme Polizeiruf Rostock, die ich da gemacht habe. Ich habe den Charlie Hübner da kennengelernt und wir haben zusammen Monchi kennengelernt. Und Charlie sollte einen kleinen Dokumentarfilm machen über sein Bundesland. Und weil er wusste, dass ich eben Dokumentarfilmerfahrung habe, hat er mich eingeladen. Und Monchi von Feine Sahne Fischfilet hat uns gesagt, 2013 war das, wenn ihr was hier von unserem Land verstehen wollt, kommt mal nach Demmin am 8. Mai. Wir ahnungslos sind da hingekommen und sehen diesen damals wahnsinnigen Aufmarsch von lauter Rechtsradikalen mit Fackeln, die durch diese Stadt gehen, die völlig überfordert ist damit, sich nicht wehrt, die Bürgersteige hochklappt, sich zurückzieht und dieser durch die Stadt marschieren lässt. Und das war so ein heftiges Bild, so dass ich dann zu den anderen gesagt habe, wenn wir da jetzt ein Totale von drehen, dann sind wir bei Leni Riefenstahl und dieses Bild ist so stark und so pathetisch, dass man da mit keinem, mit nichts dagegen ankommt. Und habe gesagt, mich interessieren die Gesichter von diesen Leuten, die da das machen.
2: Bevor du darüber sprichst, warum?
3: Ja.
2: Wieso gibt es diesen Aufmarsch?
3: Diesen Aufmarsch gibt es, weil es gibt diese Stadt und in dieser Stadt ist 45 der größte Massenselbstmord in der neueren europäischen Geschichte gewesen, als sich zum Ende des Krieges mit dem Heranrücken der Roten Armee schon vor die da waren und denn während die da waren, haben sich angefangen, die Menschen umzubringen. Es war völlige eine kleine Stadt, die vom Krieg bisher gar nicht berührt war und die so in dieser Propaganda und aus allen möglichen Gründen, aus allen möglichen Ängsten angefangen haben. Die Frauen haben die Kinder genommen und sind mit denen in die Stadt, die von drei Flüssen umgeben ist, zu gehen. Es war so, dass es eine Panzerdivision war, die kam in diese Stadt und die ziehende SS und Wehrmacht hatten die Brücken alle abgebrochen, um die aufzuhalten. Diese Panzerdivision sollte einfach nur da in Bataillone, war keine Division, es waren drei Bataillone, die sollten einfach nur, hatten den Auftrag, an dem Tag durch die Minen durchzurauschen und abends Rostock einzunehmen. Und weil die Brücken abgebrochen waren, waren die da. Es war 1. Mai, es war dann haben die da angefangen zu feiern. Dann sind auch Gewaltexzesse passiert. Aber in dieser aufgeladenen Stimmung entstand dann so eine große Bewegung, dass die Leute angefangen haben sich umzubringen. Dazu muss man wissen, das ist vielleicht bei euch bekannt, aber das ist in vielen Kreisen gar nicht so bekannt, dass ja diese Nazi-Ideologie, die ja, wenn man sie genau betrachtet, ja eigentlich sowieso eine suizidale Ideologie ist, dass die an ganz vielen Stellen in Deutschland dazu geführt hat, dass die Leute sich umgebracht haben in der Zeit, als sie gemerkt haben, dieses Leben, auf das sie so gesetzt haben, wird zu Ende gehen und wird auf sehr brutale Art und Weise zu Ende gehen. Wobei ich glaube, gar nicht nach die Angst vor der Brutalität der letzte Grund war, sondern einfach, dass man auch so sehr auf das falsche Pferd gesetzt hat und mit so einer Scham verbunden und alle möglichen Gründe, dass sich eine richtige Selbstmordwelle durch Deutschland gezogen hat. Und in dieser kleinen Stadt Demmin war es eben so heftig, weil es eben in die Forschung weiß es nicht ganz genau, es ist also belegt, sind um die 700 Leute und man schätzt aber, dass es wahrscheinlich mehr als 1000 waren, die sich da umgebracht haben in 2 bis 3 Tagen.
2: Danke. Jetzt hast du diesen Film Überleben in der Mine, ich hatte den Titel noch gar nicht gesagt, gemacht mit dem Wunsch, Mecklenburg-Vorpommern besser zu verstehen, aber auch die deutsche Geschichte und insbesondere diese Geschichte zu verstehen. Und das hast du gemacht überwiegend über Interviews mit in der Mine heute noch lebenden Personen, richtig?
3: Ja. Naja, für mich war es so, dass ich wie das bei uns so ist, ich meine, es ist vielleicht, in meiner Generation war das so mit 10, 11, 12, 13, dass mir bewusst wurde, das war in den 70er Jahren, bewusst wurde, was ist die deutsche Geschichte, was macht uns Deutsche aus, diese Erfahrung der Shoah, des Krieges und diese ungeheure Scham, die mich damals Scham und auch Unverständnis. Wie können unsere Nachbarn, unsere Vorfahren sich auf so eine Ideologie, auf so ein Weltbild einlassen? Wie können die das leben? Wie kann es zu diesen 50, 60 Millionen Toten kommen? Das hat mich mein Leben lang beschäftigt und nicht losgelassen. Und ich habe hier, als ich das gesehen habe, diesen Aufmarsch und diesen Leuten und diese Geschichte gehört, habe ich gesagt, okay, jetzt unterbreche ich meine sonstigen Arbeiten, nehme mir 2 Jahre Zeit, oder ich wusste nicht, wie lange das dauern würde, habe mir dann aber viel Zeit genommen und habe gesagt, ich will das erforschen. Und das war jetzt kein so ein intellektuelles Erforschen erstmal, sondern ein Erforschen mit zu versuchen, sowas zu verstehen. Und dann kam in der psychologischen Forschung kam auf diese Idee von der transgenerationalen Weitergabe des Traumas. So, das haben die Amerikaner haben das bei ihren Vietnamsoldaten zum ersten Mal untersucht und dann wurde das überbesucht. In Deutschland wurde das nicht untersucht, weil das natürlich mit Scham befunden war, mit Scham verbunden war. Oder man konnte sich als Forscher damals noch schlecht hinstellen und sagen, wir untersuchen die Tätergeneration sozusagen, wie die traumatisiert sind, weil man dachte, die Täter, deren Trauma kann man nicht angucken. Aber das fing dann daran an, dass man das sich getraut hat, diese Tätergeneration zu untersuchen. Und da kam dann dieses Thema auf. Und ich habe dann angefangen, habe die Leute, die das erlebt haben, die das überlebt haben als Kinder und Jugendliche, die habe ich zufällig gefunden. Ich habe mich einquartiert in den Minen, habe da innerhalb von 2 Jahren für viele Monate gelebt. Ich kannte da niemanden und die Leute waren sehr am Anfang so, ja, was willst du von uns? Hier gibt's nichts zu sehen, so ungefähr. Aber dann haben die doch sofort immer angefangen, davon zu erzählen. Und ich habe dann eben das große Privileg gehabt und auch Aufgabe gesehen, dass sich die Leute, die zum Teil noch nie darüber gesprochen hatten, die mit ihren Kindern und Enkeln nicht darüber gesprochen hatte, und die habe ich vor die Kamera gesetzt, und Kamera ist ja auch so eine Autorität, eine bestimmte, wo die sich die Leute dann anvertraut haben und eben zum Teil zum allerersten Mal darüber gesprochen haben, weil sie als Kinder und Jugendliche erlebt haben, wie eben die Mutter versucht hat, sie umzubringen und wie sie dem entkommen sind und was das für ihr Leben bedeutet hat. Und das habe ich dann verbunden mit, indem ich versucht habe, die rechte Szene da Zugang zu finden und mit denen zu sprechen und dann auch dann nochmal beim zweiten Anlauf auch in dem Zug dabei zu sein und mir anzugucken, wie die da unterwegs sind, und hatte da viel Glück und sehr interessante und für mich auch erhellende und bewegende Erfahrungen.
2: Danke. Jetzt hast du dich außerdem auch mit den Protesten beschäftigt, beziehungsweise mit Aktivistinnen von vor Ort, die sich sowohl mit dem Trauma und der Geschichte als eben auch beschäftigen, als eben auch gegen diese Nazi-Aufmärsche vorgehen. Und das war damals ja noch relativ klein. Magst du was dazu sagen, wie sich das vielleicht auch entwickelt hat, oder hast du das verfolgt?
3: Also ich muss sagen, für mich war das der Film, den ich in meinem Leben gemacht habe, der die beglückendste Erfahrung, muss ich sagen, war als Künstler oder Filmemacher, weil ich habe diesen Film gemacht und am Anfang gab es eben diesen starken Widerstand gegen diesen Film von allen möglichen Gruppen, die sagten, warum wühlt er jetzt bei uns hier rum und was, der kommt von weit weg und was will der hier und so. Aber ich habe auch gleichzeitig eben gemerkt, dass es da ein großes Bedürfnis darüber zu sprechen gab, und habe diesen Film gemacht, und dann war der Film fertig und dann wollten wir Premiere machen und die Stadt wollte die Premiere nicht bei sich in der Stadt haben. Das ist dann meiner sehr cleveren Produzentin auf geschickte Art und Weise gelungen. Und dann lief der Film da 9 Wochen lang ununterbrochen im Kino, in beiden Sälen, die es da gab. Und dann gab es da so eine starke Welle mit diesem Film. Und dann begann so ein Gespräch in dieser Stadt. Und ich bin 1,5 Jahre nach der Premiere von dem Film eingeladen worden in diese Stadt zu einem Gespräch, das hieß was hat sich in dieser Stadt verändert, seitdem dieser Film bei uns gelaufen ist. So, und da gab es dann wieder eine Bürgerversammlung mit dann schon sehr viel mehr Leuten, die dann darüber sprechen wollten. Und ich habe dann gemerkt, dass die untereinander anfangen zu sprechen. Ich muss da gar nicht mehr viel dazu sagen, zu meine Erkenntnisse oder meine Ideen oder meine Fantasien, die ich dazu habe, sondern die fingen an, untereinander zu sprechen. Und es ist dann eine viel breitere Bewegung geworden. Und es ist jetzt wirklich in die, so wie ich es wahrnehme, in die Stadtgesellschaft eingedrungen, dass man dazu, dass man da nicht neutral bleiben kann. Das hieß damals, war das immer der, ja, ich bin da neutral, ich bin da neutral, ich bin da neutral. Dass man dazu Haltung einnehmen muss und Haltung einnehmen kann. Die einen in einer jugendlich angemesseneren Form und die anderen in einer anderen Form, aber dass man dazu eben Haltung einzunehmen hat und es auch kann. Und das hat dann zu einer sehr starken Bewegung geführt, die ihr dann ja auch sehr stark begleitet, unterstützt habt und die auch wirklich meine Skepsis sozusagen gegen die Fähigkeit auch Dinge klarzuziehen, wirklich da überwunden hat an dem Ort, muss ich sagen.
2: Ja, sehr cool. Mit ihr ist unter anderem die Initiative Solidaritätszuschlag hier in Hamburg gemeint, aber auch Widersetzen und sehr viele verschiedene Leute aus anderen Städten, die diese Proteste gerade in den letzten beiden Jahren stärker gemacht haben. Vorher waren die organisiert vom Aktionsbündnis gegen Rechtsdemin oder so ähnlich. Genau. Und jetzt kommst du, apropos Filmvorführung, am 28. April nächste Woche zu uns ins Abaton-Kino, auch eingeladen von der Initiative Solidaritätszuschlag und sprichst auch über den Film, weil zum einen ist natürlich die Frage, ich glaube, warum man den sich heute noch angucken sollte, hast du gerade auch schon ziemlich beantwortet, weil dieses Gespräch ja von Generation zu Generation weitergeht und weitergehen muss. Ja. Jetzt bist du aber natürlich auch in einer anderen Stadt. Was können wir erwarten von der Veranstaltung?
3: Na, ich möchte miteinander sprechen. Ich möchte mit euch sprechen. Ich bin vielleicht eine andere Generation. Ich bin ein bisschen älter. So für mich, also ich möchte dieses Gespräch weiterführen. Und für mich war es, wie gesagt, nicht ein Erkenntnis über andere, sondern letztlich ein Erkenntnis über uns und wie kann ich mich verhalten und wie habe ich mich zu verhalten? Wie muss ich mich gerade machen und wie muss ich umgehen mit mir selber und mit meiner Gesellschaft? So, und auf dieses Gespräch freue ich mich sehr. Und klar, für mich ist es ein großes Privileg gewesen, dass ich mich 2 Jahre ganz konkret beim Drehen und dann noch 1 Jahr beim Schnitt und jetzt weiter mit so einem Phänomen, was mir immer wahnsinnig Angst gemacht hat, rechtsradikales Denken, rechtsradikales Verhalten, mich da so beschäftigen zu dürfen und das mit euch weiterzumachen, da freue ich mich drauf.
2: Auch wir freuen uns, Martin. Vielen, vielen Dank für das Gespräch. Ja. Wir sehen uns am 28. und unseren HörerInnen sei auch empfohlen, den Film Überleben in Demmin einmal anzusehen, wenn die Gelegenheit sich bietet.
3: Danke sehr. Toll.
4: Und bei uns kommt er eben im Abaton am kommenden Dienstag, also uns heißt hier in Hamburg, für diejenigen, die zugeschaltet sind in Leipzig, Dresden, Frankfurt oder Marburg oder gar Halle und den Film noch nicht gesehen haben, es gibt sicherlich die Möglichkeit, genauso wie das hier ja sozusagen graswurzelmäßig organisiert ist, dass er kommt, das auch für eure Städte zu machen, für den Fall, dass das nicht gestern erst in dem Programmkino eures Ortes, eurer Wahl gelaufen sein sollte. Dazu gibt es aber noch mehr hier in Hamburg zu sehen, nämlich 2 Tage später, nächsten Donnerstag, den 30.04.
2: Genau, kommt nochmal ein aktuellerer Film über die Proteste in Demmin von Katapult Mecklenburg-Vorpommern im Kölibri hier, im Frühling die Brücken, genau, der neue Dokumentarfilm über die Proteste in Demmin als Double Feature sozusagen an 2 Tagen nach dem Film Überleben in Demmin im Abaton-Kino.

0: Jetzt unterhalte ich mich mit Ines Eichmüller. Sie ist Politikwissenschaftlerin und auch Mitbegründerin des Verbands für das Erinnern an die verleugneten Opfer des Nationalsozialismus e.V. und wird auch am Freitag Teil einer Gesprächsveranstaltung zur Wanderausstellung Die verleugneten Opfer des Nationalsozialismus 1933 bis 1945 bis heute sein hier in Leipzig. Die Ausstellung erinnert an Menschen, die im Nationalsozialismus als in Anführungszeichen asoziale und Berufsverbrecher verfolgt wurden. Ihre Erfahrungen stehen auch da in der Ausstellung im Mittelpunkt und viele Menschen wurden damals eben ermordet. Die Bundesrepublik, die DDR und auch Österreich haben nach dem Krieg den Betroffenen aber eine Anerkennung als Verfolgte verweigert sehr lange und erst im Februar 2020 entschied der Deutsche Bundestag, niemand saß zu Recht in einem Konzentrationslager, auch die als in Anführungszeichen asoziale und Berufsverbrecher Verfolgten waren Opfer der nationalsozialistischen Gewaltherrschaft. Wie bist du denn zur Beschäftigung mit diesem ja oft ausgelassenen und auch verleugneten Teil der Geschichte und auch der Erinnerungskultur gekommen?
1: Der konkrete Anlass für mich war eine Petition, die an den Deutschen Bundestag gestellt wurde, so in dem Jahr 2018. Professor Frank Nonnenmacher, der selber Nachkomme ist, hat diese Petition gestartet, gemeinsam mit 4 WissenschaftlerInnen. Ja, Frank Nonnenmacher ist eben selber Angehöriger, also sein Onkel musste in mehreren Konzentrationslagern den schwarzen und den grünen Winkel tragen und hat das Thema eben sehr vorangetrieben, sodass es eben zu dem von dir ja schon genannten Beschluss 2020 kam. Und das war für mich so der konkrete Anlass. Aber es war so, dass mich das Thema an sich schon sehr lange beschäftigt hat. Aber mir haben damals einfach Wissen und Worte gefehlt, um eben so diese eigene Familiengeschichte auch wirklich zu verstehen und aufarbeiten zu können. Viele Begriffe gab es damals einfach auch noch nicht, die wir heute verwenden.
0: Du hast das jetzt schon ein bisschen angebrochen. Wir haben diese ganzen Begriffe in Anführungszeichen auch, die durch die Sprache der Täter ja auch festgeschrieben sind. Es gibt ja zum Beispiel auch den Begriff klassistisch Verfolgte, der so alternativ gebraucht werden könnte. Wie gehen wir also um mit der Sprache und den Begriffen?
1: Ja, das ist echt eine große Herausforderung, wo wir auch noch nicht eine abschließende Antwort haben, sondern wo sich das jetzt im Laufe der Zeit entwickelt. Wir kennen das ja alle, also beispielsweise der Begriff asozial ist ja wirklich in der Alltagssprache hier in Deutschland ziemlich weit verbreitet. Und früher muss man sagen, war dieser Begriff wirklich, ja, dieses Stigma sozusagen, also wenn ihn jemand so genannt hat, eigentlich im Prinzip lebensgefährlich oder gefährdend. So. Und wir haben eben versucht, solche Begriffe wie eben verleugnete Opfer zu finden, zu entwickeln, zu benutzen, um von dieser Tätersprache wegzukommen. Das ist noch ein Weg und wir haben eben, ja, wir möchten da weiter sensibilisieren und haben eben das Ziel, ein würdiges Erinnern zu erreichen, ohne beleidigende Worte.
0: Jetzt gibt es diese Wanderausstellung, die auch in Leipzig noch bis Ende März zu sehen ist. Kannst du beschreiben und erzählen, wie die zustande gekommen ist und was darin zu sehen ist?
1: Ja, die Wanderausstellung ist wirklich was Großartiges. Das Geld dafür war eben Teil dieses Bundestagsbeschlusses 2020. Also schon sozusagen die Geburtsstunde der Wanderausstellung ist mit diesem Meilenstein verbunden. Und die Wanderausstellung heißt eben Die Verleugneten, findet man auch im Internet unter die-verleugneten.de. Und die ist wirklich was Besonderes. Sie hat jetzt ihre ersten Stationen hinter sich, war in Berlin, Flossenbürg und Köln und wird dann nach Leipzig eben weiterziehen. Und ich empfinde diese Ausstellung als wirklich augenöffnend. Es ist auch ein bisschen so der Anfang von wirklich was Neuem. Wir stehen auch insgesamt bei der Thematik der verleugneten NS-Opfer sehr am Anfang. Und ich bin sehr gespannt, wo uns das gesellschaftlich hinführt, weil ich in der Wanderausstellung sehr, sehr großes Erkenntnispotenzial sehe. Und nicht nur für die Nachkommen von Betroffenen, sondern eben für uns als gesamte Gesellschaft, für die Frage, wie schauen wir auf arme Menschen, wie schauen wir auf Armut und wie wollen wir als Gesellschaft langfristig damit umgehen?
0: Das ist ja auch etwas, was uns vielleicht heute noch beschäftigt. Und ja, damals war natürlich die Zuschreibung der Nazis auch sehr willkürlich. Kannst du mehr darüber erzählen, wie Menschen zu Opfern dieser damals ja nicht sehr rechtsstaatlich ablaufenden Strafverfolgungen wurden, wie es also zu diesen Zuschreibungen da gekommen ist?
1: Ja, im Prinzip haben die Nazis den Eindruck erweckt, es wäre alles ordentlich und strukturiert und sauber abgelaufen. Aber faktisch war das sehr, sehr willkürlich. Und mit ein bisschen Pech und vor allem, wenn man arm war, ist man sehr schnell in dieser Maschinerie, ja, ziemlich ausgeliefert gewesen. Viele Ämter, also man denke an sowas wie Jugendämter, das, was die damals Wohlfahrt genannt haben, also sozusagen Staat, das ist so halb, ja, also Gesundheitsämter, aber vor allem Gerichte und Polizei waren wesentliche Maschinerie, so, die ja einen sehr schnell eben beispielsweise ins Konzentrationslager bringen konnten, wegen solchen Dingen wie fehlender Mietzahlungen, Schwarzfahren, fehlende Unterhaltszahlungen oder einfach, dass man nicht diesen Normen entsprochen hat. Also vor allem bei Frauen hieß es dann ja oft irgendwie so liederlicher Lebenswandel. Also wenn Nachbarn sich beschwert haben, dann konnte das wirklich existenzbedrohend sein. Und die ganzen Ämter und Institutionen, die ich aufgezählt habe, die gibt es ja heute auch noch. Gut, die heißen nicht mehr Wohlfahrt, aber Jugendämter und Gericht und Polizei gibt es heute natürlich immer noch. Und man darf die auch nicht gleichsetzen, aber viele Orte, die heute noch der gleiche Ort sind, muss man immer noch sehen, dass das im Prinzip Täterorte waren damals, wo ganz viel Aufarbeitung fehlt. Also welches Gesundheitsamt, welches Jugendamt hat denn seine eigene Geschichte aufgearbeitet? Und da stehen wir überall noch am Anfang, weil viele von diesen Orten von damals der Weg für Tausende waren in Heimunterbringung, Zwangssterilisation, Arbeitshaus, Unterbringung, Konzentrationslager und eben auch in den Tod.
0: Auch in deiner Familiengeschichte spielt das ja eine Rolle. Magst du davon erzählen so ein bisschen?
1: Ja, mein Opa war im Kinderheim und in der Zeit, als sein Vater eben im Konzentrationslager war, mit dem Vorwurf, arbeitsscheu zu sein. Ja, und im Prinzip kann man sagen, dass es so ein ganz klassischer Fall war. Die waren einfach arm. Also das Einzige, was man denen sozusagen vorwerfen konnte, in Anführungsstrichen, ist, dass sie einfach arm waren. Viele Kinder, arm, mehr gibt's da eigentlich nicht zu sagen. Und das ist ganz typisch. Und ja, das ist für viele dann aber schwierig, weil die späteren Zuschreibungen einfach nur waren, ja, ich verwende dieses Wort jetzt auch nochmal, ne, so weil ich es in meinem Leben auch so oft gehört habe, der war ja asozial. Und viele, die danach geboren sind, die haben nur noch dieses Wort gehabt. Also auch ich wusste ganz viel nicht, so dass es den schwarzen Winkel gab und diese Dinge, die habe ich in der Schule nie gelernt. Ich wusste nur, das war kein politischer, das war sozusagen so wertlos und so. Und da, glaube ich, gibt es einfach in vielen, vielen Familien noch viel aufzuräumen. Also mehr, als wir alle so denken.
0: Nach 1945 wurde auch nicht sehr viel aufgearbeitet. Das gilt natürlich auch ein Stück weit für alle Opfergruppen, aber auch besonders für die Verleugneten. Und wie wurde denn nach 1945 damit umgegangen in der Bundesrepublik und in der DDR? Gab es zumindest so wissenschaftliche Annäherungen an eine Anerkennung eben auch dieser Opfergruppen oder vielleicht auch nur differenzierte Darstellungen in der Erinnerungsliteratur, vielleicht von Überlebenden oder Angehörigen, wenn schon eben keine staatliche Anerkennung?
1: Ja, das hat sich ein bisschen so jeweils die Hand gegeben, dass große Teile der Wissenschaft das ausgeklammert haben. Es ist auch so, dass es auch bei den

0: sagen würden, da wäre jemand kriminell, also auch zum Beispiel homosexuelle Wiederholungstäter in Anführungsstrichen, also wirklich sehr, sehr ironisch, sehr zynisch dieses Wort. Und da ist es so, dass es gab zarte Versuche in der Wissenschaft, aber die, ja, sind eigentlich alle, genau wie die Zeitzeugen, mundtot gemacht worden und sind da einfach auch innerhalb der Wissenschaft ausgegrenzt worden. Die vier Wissenschaftler und Wissenschaftlerinnen, die Bundestagspetition 2018 bis 2020 eben vorangetrieben haben, die haben das also selbst, das ist ja praktisch Gegenwart, in ihrer Gegenwart damals noch erlebt, dass ihnen mehrfach abgeraten wurde, dieses Thema überhaupt aufzugreifen, weil es ihrer wissenschaftlichen Laufbahn schaden würde.
1: Gab es damals sowas wie so eine autobiografische Literatur, die das beschrieben hat? Oder ja, gab es sowas?
0: Also das gab es bis vor kurzem praktisch gar nicht. Und das ist auch, da gibt es verschiedene Gründe dafür. Das eine ist, da waren jetzt einfach keine, ich sag mal, Nobelpreisträger und große Autoren unter diesen Betroffenen. Das waren in der Regel Menschen, die sehr arm waren. Deshalb gibt es da auch so wenig Fotos. Das waren oft Menschen, die aus verschiedensten Gründen keine Fotos oder Fotoarchive, keine Bücher hinterlassen. Also deshalb sehr wenig. Aber es ist so, dass es schon so eine ja, besonders gute Fügung an vielen Stellen gibt. Seit es jetzt diese Wanderausstellung gibt, gibt es einfach zum ersten Mal auch eine Stelle, an die man sich wenden kann. Also ich zum Beispiel habe das noch 2014 erlebt, wo meine Großeltern noch gelebt haben und ich an Wissenschaft herangetreten bin und eben zur Antwort bekommen habe, nee, also schwarzer Winkel, damit können wir nichts anfangen. Das sind nicht die Opfer, die wir gesucht haben. Also so, und konnte mich nirgends hinverweisen. Und jetzt gibt es aber eben die Wanderausstellung. Da können Familienangehörige, interessierte Menschen, die dazu forschen wollen, sich da hinwenden, Informationen bekommen, wirklich fundierte historische Fakten und selber auch Dinge einbringen. Und das war eine ganz, ganz abenteuerliche Geschichte, dass jetzt von Karl Schrade eine Autobiografie über seine Zeit im Konzentrationslager Flossenbürg aufgetaucht ist in Frankreich auf einem Dachboden und so weiter und den Weg bis eben in die Ausstellung gefunden hat. Und dazwischen liegen halt wirklich Jahrzehnte des Schredderns, zum Recyclingverfahrens, des Verschweigens, des Mundtotgemachtwerdens. Also war wirklich eine harte Zeit. Also ich kann das immer nur sagen, ich bin ja aus Bayern, mein Uropa war eben KZ Dachau und da gab es eben noch im Landtag 1948 den einstimmigen Beschluss zu der Frage, wie macht man jetzt mit diesem früheren Lager weiter, mit diesem Gelände. Da war der Beschluss, dass man das wieder öffnen sollte, weil es schon ein Fehler gewesen sei, diese ganzen, ja, in Anführungsstrichen asozialen und kriminellen Elemente hier rausgelassen zu haben. Und das macht natürlich was mit den Betroffenen, zu der Frage, wie offen rede ich da noch, wenn ich ständig wieder in der Bedrohung bin, dass ich einfach wieder weggesperrt werde und so schlimme Gewalt erlebe. Da vielleicht noch ein Satz in Bezug auf Wissenschaft, was auch sehr toll ist, was ich allen empfehlen kann. Wir haben ein Buch geschrieben, also Herausgeber ist der Professor Frank Nonnenmacher. Das kann man in der Buchhandlung bestellen, über den Campus Verlag oder für 5 € bei der Bundeszentrale für politische Bildung. Der Titel ist Die Nazis nannten sie Asoziale und Berufsverbrecher. Und dieses Buch ist wirklich auch ein Meilenstein, weil darin beschreiben zum ersten Mal Nachkommen die Geschichte ja, von verleugneten Opfern.
1: Ganz wichtig ist ja auch da, diese eigene Perspektive mit drin zu haben der Betroffenen. Und ihr seid ja nun auch organisiert im Verband für das Erinnern an die verleugneten Opfer des Nationalsozialismus e.V. Und jetzt gab es ja eben diesen Bundestagsbeschluss vom 13. Februar 2020 zur Anerkennung auch eben dieser Opfergruppe. Was wünscht ihr euch denn für die Gegenwart? Ist da jetzt schon, hat sich da schon was getan oder wartet ihr da auch noch ein bisschen, dass sich da was tut?
0: Wir wünschen uns ein würdiges Erinnern für die so lange verleugneten Opfer, und zwar auf allen Ebenen. Sowohl in den Gedenkstätten, in der allgemeinen Erinnerungskultur, bis eben hin zu einem zentralen Mahnmal in Berlin. Und wir wünschen uns auch mehr Geld für Forschung.
1: Ja, nun, also vielleicht auch nochmal der Hinweis auf die Ausstellung, die noch bis zum 30. März 2026 in der Unteren Wandelhalle im Neuen Rathaus hier in Leipzig zu sehen ist. Und auch Führungen für BesucherInnen und Schulklassen gibt es da eben auch und werden regelmäßig angeboten. Und natürlich, da ist auch eben das Gespräch am morgigen Freitag, wo du mit dabei sein wirst um 17 Uhr mit dir und organisiert von der Vereinigung der Verfolgten des Naziregimes, Bund der AntifaschistInnen in Leipzig. Worüber werdet ihr denn morgen da sprechen? Habt ihr da noch einen speziellen Fokus?
0: Ja, wir haben noch den speziellen Fokus Solidarität. Im Häftlingskodex von Buchenwald stand ja nochmal so ganz klar, dass alle miteinander, also alle sind gleich, ja, so, und dass man solidarisch miteinander umgehen sollte. Und diese Frage, wie begegnen wir uns, wie wurde sich eben jahrzehntelang begegnet, auch unter den verschiedenen Häftlingskategorien. Und die Kategorisierung haben ja erstmal so die Nazis vorgenommen, also diese Einteilung in roter Winkel, schwarzer Winkel und so weiter. Und die Frage, wie gelingt es, Solidarität zu üben, das wird so ein großes Thema sein.
1: Ja, und wen das jetzt neugierig gemacht hat, der erfährt auch mehr darüber auf euren Internetpräsenzen. Da gibt es zwei, die ich jetzt gefunden habe, die Verleugneten, also die-verleugneten.de, die wäre über die Ausstellung und würde da auch nochmal in die Tiefe gehen. Und dann gibt es noch von eurem Verband die Internetpräsenz, die-verleugneten-wvon.de, also vevon.de. Ja, dann bedanke ich mich sehr fürs Gespräch bei Ines Eichmüller vom Verband für das Erinnern an die verleugneten Opfer des Nationalsozialismus e.V. und wünsche dann noch gutes Gelingen für das morgige Gespräch. Vielen Dank.
0: Vielen Dank.
2: Das war der Beitrag von Radio Blaues Leipzig. 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Juni oder ihr hört uns im Wiederholungsfunk oder im Austauschfunk bei Radio Querfunk Karlsruhe. Ihr hört jetzt noch ein paar Takte von The Gossip und danach geht es weiter im Programm des Bermudafunks.

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0: Hallo und herzlich willkommen zur aktuellen Ausgabe der Sendung Einfach reden bei Bermudafunk. Am Mikrofon begrüßt euch André und er führt euch auch durch die nächste Sendestunde. Am 5. Mai war der Europäische Protesttag zur Gleichstellung von Menschen mit Behinderungen. In mehreren Städten der Republik fanden unter dem Motto Menschenrechte sind nicht verhandelbar Demonstrationen statt. Unter anderem in Berlin, Trier, Hamburg, Halle, München, Potsdam und Stuttgart. Zentrale Forderungen der Organisatorinnen und Teilnehmenden an politische Entscheidungsträgerinnen waren im Groben das Festhalten an echter inklusiver Politik und damit verbunden das Einhalten der UN-Behindertenrechtskonvention. In der heutigen Sendung hören wir verschiedene Beiträge mit Themen rund um den Aktionstag. Wir haben für euch zwei Auszüge von der Kundgebung Inklusion ist kein Sparmodell in Stuttgart vorbereitet. Hierzu hatte die Landesbehindertenbeauftragte von Baden-Württemberg, Frau Nora Welsch, eingeladen. Die Kundgebung sollte deutlich machen, dass Inklusion kein optionales politisches Ziel ist, sondern ein grundlegendes Recht. Wir hören hier einen Auszug aus der Rede von Jürgen Dusel, dem Bundesbehindertenbeauftragten.
1: Und es ist mir wichtig, da immer wieder zu sagen, dass der Inklusion fast zu einem Modewort geworden ist. Alle sprechen von Inklusion, alle leben die Inklusion, selbst in explodierenden Strukturen lebt man die Inklusion. Es ist aber nicht modisch. Es ist nicht modisch, von Inklusion zu reden. Bei Inklusion geht es nicht um was Modisches, sondern es geht um was Wichtiges. Es geht um was Urdemokratisches. Es geht darum, dass Menschen mit Behinderungen in ihrer Vielfalt Bürgerinnen und Bürger dieser Stadt, dieses Landes und des Bundes ist. Und sie haben genau die gleichen Rechte wie alle anderen Menschen auch. Es geht also nicht um was Besonderes, sondern es gleich viel wert sind, dass alle Menschen sich gleich entwickeln können. Und es ist Aufgabe des Staates, da nicht nur zu sagen, ja, ja, das sehen wir auch so, sondern es ist Aufgabe des Staates, des Bundes, der Länder und Kommunen, das zu gewährleisten. Das ist die Aufgabe des Staates. Inklusion, meine Damen und Herren, Inklusion und Demokratie gehören untrennbar zusammen. Ein Land ist nur dann demokratisch verfasst, wenn es inklusiv denkt und wenn es inklusiv handelt. Und das merkt man auch ganz deutlich bei den politischen Kräften, die ein Problem mit unserer Demokratie haben. Die haben dann meistens auch ein Problem mit der Inklusion. Genau. Und ich sage den Leuten, die von Schlaraffenland reden, die von Leistungskürzungen reden, wer Inklusion in Frage stellt oder wer Inklusion zurückfahren will, der beschädigt zentrale Werte unserer Demokratie und das lasst ihr nicht zu. Yeah. Und gerade in den Zeiten, wo jetzt der Wind wieder rauer wird, wo die Kassen angeblich leer sind, wo man wieder darüber diskutiert, was man sich angeblich leisten kann und was man sich nicht leisten kann, wird es deutlich, dass man eben nicht an den Worten gemessen wird, sondern an den Taten. Und ich will da auch eine klare Position vertreten. Wir diskutieren zurzeit zwei Dinge ziemlich hart. Das eine ist das Thema des Behindertengleichstellungsgesetzes und das andere ist das Thema, das jetzt vor ein paar Wochen richtig hochgekocht ist, weil nämlich ein Sozialverband eine Liste geleakt hat, also durchgestochen hat, wie man so schön sagt, in der massive Sparmaßnahmen im Bereich der Eingliederungshilfe und auch der Kinder- und Jugendhilfe aufgeschrieben wurden. Und es ist gut, dass wir dieses Thema tatsächlich jetzt auch mal deutlich benennen können und diskutieren können. Ich will vielleicht zur Eingliederungshilfe Folgendes sagen. Das Bundesteilhabegesetz, und ich war dabei, als es entwickelt wurde, wurde von vielen abgelehnt, die sich gewehrt haben, dass dieses Gesetz überhaupt in Kraft getreten ist. Der Umstand, dass es dann in Kraft getreten ist, hat dann dazu geführt, dass es 1000 Gründe gab, warum man dieses Gesetz angeblich nicht umsetzen kann. Zunächst war es ein neues Gesetz. Das heißt, man hat gesagt, mein Gott, das ist ja ein neues Gesetz, da müssen wir uns ja erstmal aufschlauen, wir müssen erstmal Fortbildungen machen. Das wurde dann alles auch gemacht. Dann hat, oh, jetzt haben wir die Pandemie. Wie wollen wir denn eine Teilhabeplanung machen, wenn da die Pandemie ist? Das können wir auch nicht machen. Geld knapper wird. Es ist zwar Geld da, um die Spritpreise zu senken, ja, aber komischerweise ist kein Geld da, wenn es um Menschenrechte geht, ja, nämlich genau. Von Menschen mit Behinderungen. Richtig. Wenn wir jetzt nicht Vorschläge hätten. Ich finde es ja im Grunde in Ordnung, wenn man sagt, es gibt irgendwie in der Eingliederungshilfe, auch in der Kinder- und Jugendhilfe, Kostensteigerung. Da muss man doch mal drauf gucken. Und ich finde, ich bin ja hier bei vielen Schwaben, das könnt ihr sicher auch nachvollziehen, das macht, wenn es teurer wird, da gucken wir mal drauf, woran liegt es denn? Und wenn man sich die Kosten in der Eingliederungshilfe mal anschaut, warum die steigen, dann kann man das sehr gut. Wir haben relativ hohe Energiekosten gehabt, wir haben eine Preissteigerung gehabt. Gott sei Dank werden die Leute nach Tarif bezahlt und die Tarife steigen. Und meine Damen und Herren, das muss man auch in Deutschland deutlich sagen, mit unserer Geschichte, wir haben Gott sei Dank wieder Menschen mit Behinderungen, die alt werden und alt werden dürfen, weil sie nämlich bis 1945 ermordet wurden. Yeah. Und die Leute haben tatsächlich höheren Bedarfe. Es ist völlig normal, dass die Bedarfe steigen. Yeah. Und jetzt ist doch, was machen wir denn? Was machen wir denn, wenn die Kosten steigen? Und da gibt es ein paar Leute, die ziemlich fantasielos stiegen, also kürzen wir die Leistungen um 30%. Und das ist deutlich, das wird nicht das Problem lösen. Sondern es gibt andere Möglichkeiten, wo man vielleicht mal als Land und als auch Kommune, und ich nehme den Bund auch nicht aus, vielleicht mal so einen Switch macht und sparen, sondern lasst uns mal sparen bei der völlig überbordenden, die Leute fertig machenden und demotivierten Bürokratie in diesem Land. Damit fangen wir doch mal an. Lasst uns doch mal darüber diskutieren, ob es wirklich richtig ist, dass denn jemand in der Werkstatt arbeitet und noch keine Erwerbsminderungsrente bekommt, also Grundsicherung. Dass der jeden Monat, wenn der Lohn schwankt, und es geht da wirklich nur um ein paar Euro, dass er jeden Monat damit zum Amt rennen muss, damit angerechnet werden muss, ob das sich auf die Grundsicherung auswirkt oder nicht, das ist doch komplett Gaga. Und das nervt auch die Leute in den Behörden, die das prüfen müssen. Das wäre das Erste, was man ändern könnte. Lass uns darüber mal nachdenken, ob es wirklich richtig ist, dass wir hier eine Vielfalt an Rehabilitationsträger haben, die im Grunde eher ihre Unzuständigkeit prüfen als ihre Zuständigkeit. Die Leute hin und her schieben, das macht die Leute doch wirklich fertig und das motiviert natürlich auch nicht besonders. Also, der Abbau der Bürokratie wäre das Erste. Das Zweite, was ich auch hier in Baden-Württemberg mal deutlich sagen möchte, und nicht nur in Baden-Württemberg, vielleicht kommt ja jemand mal auf die Idee, der jetzt sparen will, darüber nachzudenken, ob es auch Möglichkeiten gibt, Maßnahmen zu ergreifen, damit Menschen mit Behinderungen auch mal eine realistische Chance haben, aus dem Bezug der Eingliederungshilfe rausleben muss, sondern in einer bezahlbaren, wo ich herkomme. Oder wenn es darum geht, tatsächlich, da braucht es auch nicht so Assistenz, und damit würde man auch Kosten der Eingliederungshilfe sparen, aber komischerweise denken die Leute nur an Leistungskürzungen und nicht an das, was schwierig ist, ja, nämlich das System mal zu verändern.
2: Richtig.
1: Und deswegen ist es wichtig, dass wir deutlich machen, dass es eben nicht geht, dass man Menschen mit Behinderungen dadurch stigmatisiert, indem man sagt, die würden im Schlaraffenland leben und sie würden sozusagen Gold- und Platin-Standard bekommen. Wenn wir wissen, wie die Gewaltsituation gerade für Menschen mit Behinderungen ist, wenn wir wissen, dass Frauen mit Behinderungen, gerade auch in Einrichtungen der Behindertenhilfe, ein dreifach höheres Risiko haben, Opfer von Gewalt, auch von sexualisierter Gewalt zu sein, als Frauen ohne Behinderung, dann ist mit Verlaub der Begriff Schlaraffenland unredlich und zynisch. Und ganz zum Schluss will ich ganz kurz noch auf eine Sache eingehen, und das ist das Behindertengleichstellungsgesetz, das jetzt auf Bundesebene gerade übermorgen wird es zum ersten Mal im Bundestag gelesen. Das heißt, es geht darum, dass dieses Behindertengleichstellungsgesetz zum ersten Mal versucht, und leider nur versucht, etwas in die Wege zu bringen, was eigentlich schon lange gemacht werden müsste, weil sich Deutschland dazu durch die UN-Behindertenrechtskonvention ratifiziert sozusagen auch verpflichtet hat. Und es geht mir darum, dass die Barrierefreiheit nicht nur im öffentlichen Bereich vorgeschrieben wird, sondern endlich auch im privaten Bereich, weil dort die Menschen leben. Ihr geht ab und zu mal ins Rathaus, für Menschen mit Behinderungen zugänglich ist. Wenn Menschen mit Behinderungen im gleichen Maße in die gesetzliche Krankenversicherung einzahlen, Edenstuhl, finde mal ökologische Praxis, die für Frauen im Rollstuhl barrierefrei zugänglich ist, was das Handlungssetting betrifft. Für Leute mit komplexen Behinderungen, findet mal tatsächlich ambulante medizinische Strukturen, die zugänglich ist. Und das ist nicht nur unfair, das ist ein Verstoß gegen fundamentale Grundrechte. Und deswegen ist es wichtig, dass wir im privaten Bereich wirklich da weiterkommen. Zum Schluss. Es ist gut, dass ihr alle hier seid. Es ist gut, dass ihr laut seid. Es ist gut, dass ihr euch einbringt. Das ist das Wesen unserer Demokratie. Und ich will es nochmal sagen, weil man hört teilweise auch gute Dinge, dass angeblich leichte Sprache, so hat das ein Abgeordneter gesagt, bei der Tagesschau etwas für Idioten sei, dass man das Schulsystem von der Inklusion, von diesem Projekt, von diesem Ideologieprojekt befreien müsse, weil das nicht gut für unsere Kinder sei. Und dann frage ich mich immer, wen meint er denn mit unseren Kindern? Unsere Antwort auf diese Angriffe muss sein, mehr Barrierefreiheit, mehr Teilhabe und mehr Umsetzung von Menschenrechten, von Menschen mit Behinderungen, damit sie eben nicht im Regen stehen bleiben. Vielen herzlichen Dank. Bis bald. Ciao.
2: Vielen Dank, Lisa. Verstehen Sie denn?

0: Ja, und das war Musik von dem Berliner Rapper Graffiti. Der Song Up and Down aus dem aktuellen Album Schlimmer Finger. Und Graffiti ist unter anderem auch auf der Kundgebung in Stuttgart aufgetreten. Wir hören nun einen Beitrag von Radio Korax mit Dominik Peter. Er ist Vorstandsvorsitzender des Paritätischen Landeswohlfahrtsverbandes in Berlin. In dem Beitrag geht es um den Zusammenhang der geplanten Reformen des Bundesteilhabegesetzes und die bereits im Bundeskabinett beschlossenen Reformen im Behindertengleichstellungsgesetz.
1: Blicken wir zunächst mal auf das Bundesteilhabegesetz. In der aktuellen Reformdebatte geht es darum, dass Behörden, also die sogenannten Träger der Eingliederungshilfe, stärker entscheiden sollen, welche Unterstützung Menschen mit Behinderung bekommen und wie diese organisiert werden. KritikerInnen befürchten, dass dadurch weniger Raum für individuelle Wünsche bleiben. Konkret geht es dabei unter anderem um das sogenannte Belegungsrecht. Können Sie vielleicht zunächst mal schildern, wie dieses denn zurzeit gehandhabt wird und welche Folgen eine Reform zur Folge hätte, die jetzt eben für eben die Menschen, die heute zwischen schon verschiedenen Wohnformen wählen können?
2: Das Wichtige ist ja, dass wir uns in Deutschland darauf geeinigt haben, dass wir behinderte Menschen so leben lassen wollen, wie sie es wünschen, ob in einem Heim oder in ihrer eigenen Wohnung. Und diese Bedarfe, die sie dann benötigen, dass wir sie da unterstützen. Aber ich möchte noch eine Ebene höher gehen, weil das ist, glaube ich, ganz, ganz wichtig. Was man jetzt versucht zu ändern, soll Kosten sparen. Und diese Kostendiskussion ist eine ganz unsägliche Diskussion, weil, und das ist das A und O, wir haben hier durch das BTHG ein ganz kompliziertes Verfahren in Deutschland aufgebaut, was enorm viel Bürokratie erfordert. Ob in der Gemeinde, überall sind Kosten entstanden, die in den letzten Jahren förmlich explodiert sind. Was kein Mensch versteht, ist, dass man darüber relativ wenig sprechen will. Wenn wir uns die Diskussion in der Wirtschaft anhören, die klagt auch über Bürokratie und über Bürokratiekosten. Das ist genau hier auch der Fall. Das heißt also, wenn wir in eine Diskussion über einzelne Bedarfe sprechen, wie Belegung, dann ist das eine Ebene, worum es der Politik eigentlich gar nicht geht.
1: Das verstehe ich und vielleicht können Sie ja mal genau über diesen Bedarf was erklären, also über dieses Belegungsrecht.
2: Ja, da muss der Zuhörer aber verstehen, wir haben jetzt hier einen behinderten Menschen, der muss jetzt erstmal Kontakt aufnehmen zur Sozialverwaltung. Die führt ein Verfahren durch mit ihm, wo sie sich mit ihm trifft, wo sie die Bedarfe analysiert. Er formuliert, er möchte in eine eigene Wohnung und dann müssen diese Bedarfe umgerechnet werden, wie viel Geld er zur Verfügung bekommt. Und dieses Verfahren muss jeder Behinderte dann durchlaufen. Und das kann, glaube ich, jeder nachvollziehen. Das ist extrem aufwendig und es ist nicht unbedingt fördernd, den Willen der Behinderten zu eruieren.
1: Ein weiterer Kritikpunkt in eben dieser Reform des Bundesteilhabegesetzes ist die Komplexitätsreduzierung im Vertragsrecht. Also Wohn- und Betreuungseinrichtungen schließen selbstverständlich Verträge mit eben diesen Behörden darüber, welche Bedarfe bei einzelnen BewohnerInnen bestehen oder welche Leistungen bezahlt werden. Und dabei geht es um detaillierte Leistungsvereinbarungen, die laut KritikerInnen des Reformpapiers eben die Grundlage von personenzentrierter Leistungen sind. Wie blicken Sie auf eben diese Komplexitätsreduzierung im Verhältnis zur jetzigen Regelung?
2: Also, als ich Ihnen eben gerade zugehört habe, wie Sie es geschildert haben, ist jedem klar geworden, Komplexität ist hier das A- und O-Schlüsselwort. Es ist so absurd mittlerweile geworden, wie komplex solche Vertragswerke sind, solche Bedarfsermittlungen sind, dass wir davon wegkommen müssen. Es muss vereinfacht werden. Es muss vor allem, und das ist eine ganz große Forderung von vielen Verbänden, pauschalisiert werden. Ich kann nicht jede Minute in einen Vertragstext festhalten, jede Minute, die ein Behinderter an Unterstützungsleistung bedarf. Das ist absurd. Das können wir uns nicht leisten, dass da die Kosten explodieren, ist wieder ganz klar. Da komme ich zu meinem ersten Punkt wieder zurück.
1: Okay, also Sie sind durchaus für eine solche Komplexitätsreduzierung, wenn ich das richtig verstehe. Es ist ja jetzt so, dass Menschen, die mit Behinderungen leben, Petitionen starten, um eben sich dagegen zu wehren, weil sie eben befürchten, dass dadurch diese Pauschalisierung ihrer Bedarfe eben wieder zurückkehrt.
2: Das muss man völlig neutral sehen. Was bedeutet eine Pauschalisierung? Wenn eine Pauschalisierung bedeutet, dass wir Bürokratie abbauen, dann wäre ich dafür. Wenn es das nicht bedeutet, sondern eine Pauschalisierung, ein Herabsenken der Leistungen, die ein behinderter Mensch zur Verfügung gestellt bekommt, dann bin ich dagegen.
1: Und wie blicken Sie denn darauf, also wie wird es denn jetzt in diesem aktuellen Reformpapier Ihrer Meinung nach gehandhabt? Würden Sie sagen, dass das ein fairer Umgang ist, eine faire Neuerung ist?
2: Nein, da komme ich zum Ausgangspunkt zurück. Es ist eine Diskussion, die da geführt wird. Im Hintergrund steht eigentlich die Kostenreduzierung. Und Kostenreduzierung heißt im Prinzip für den Staat, Leistungen abzubauen. Und dagegen wehren wir uns, weil wir haben Rechte gesprochen bekommen. Wir heißt behinderte Menschen. Und diese Rechte kann man jetzt nicht einfach aushöhlen, indem man sagt, wir haben das Geld nicht zur Verfügung. Wie das Geld zur Verfügung kommen könnte, wie man das wieder haben könnte, das habe ich vorhin gesagt, indem man zum Beispiel Bürokratie abbaut.
1: Okay, dann geht es weiterhin in dem Bundesteilhabegesetz, in dem Reformpapier, um eben eine theoriereduzierte Ausbildung von Assistenzkräften. Das wird mit einem Fachkräftemangel begründet, dem sozusagen mit einer vereinfachten Ausbildung entgegengewirkt werden soll. Welche fachlichen Mindeststandards sind aber dadurch dann bedroht auch?
2: Das ist ein ganz, ganz großes Feld. Wir sind jetzt hier in Berlin. Hier in Berlin hat es nochmal, also im Land Berlin, nochmal einen ganz anderen Punkt aufgebracht, dass hier die Kräfte, die als Arbeitsassistenz arbeiten, auch noch völlig unterschiedlich entlohnt werden. Also einheitlich für die ganze Bundesrepublik etwas vorzugeben, wie eine Fachkraft ausgebildet werden muss, hört sich auf dem Papier relativ gut an, ist aber sehr schwierig dann im Einzelfall umzusetzen. Also auch das sehe ich alles sehr, sehr kritisch. Zumal viele Behinderte ihre Assistenz selber anstellen und nicht irgendwo vom Staat gestellt bekommen. Und die wissen sehr wohl, die behinderten Menschen, was sie benötigen, was sie eine Person brauchen, die besondere Leistungen anbieten kann, die sie benötigen, die wissen das am besten. Und da jetzt nochmal ein Gesetz drüber zu setzen, finde ich völlig kontraproduktiv, macht das Ganze auch wieder viel zu kompliziert, viel zu komplex. Das bisherige System hat wunderbar funktioniert.
1: Okay, dann sprechen wir jetzt mal über das Behindertengleichstellungsgesetz. Ich habe es mir gestern so bei der Recherche so zusammengereimt, also ganz unterkomplex gesprochen, das BGG soll so funktionieren, dass eben die Umwelt für Menschen mit Behinderungen so angepasst wird, dass sie sich eben gleichgestellt darin bewegen können, unter anderem. Also konkret geht es da um den Ausbau von Barrierefreiheit. Der Deutsche Behindertenverband und auch Behindertenrechtsaktivisten kritisieren jetzt in der Neuerung des Gesetzes vor allem die Ausnahmeregelungen in der Privatwirtschaft. Also ein Unternehmen kann sich auf Unverhältnismäßigkeit berufen und somit echte Barrierefreiheit umgehen. Wie ordnen Sie das ein?
2: Sie haben das wunderbar zusammengefasst. Genau darum geht es. Der Staat ist ein Vorbild. Er hat für sich geregelt, wo Barrierefreiheit umgesetzt werden muss. Also wenn ich in ein Bürgeramt gehen muss zum Beispiel, dass das barrierefrei ist. Und wir fordern auch, dass die Privatwirtschaft, also damit meine ich zum Beispiel Arztpraxen, Friseure, all das, was privatwirtschaftlich angeboten wird, endlich auch unter dem Level Barrierefreiheit zusammengefasst wird und dass die auch dazu verpflichtet werden, ihre Angebote an behinderten Menschen auszurichten. Es kann nicht angehen, dass wir hier einen riesen Bereich in der Bundesrepublik ausnehmen, die sich nicht um Barrierefreiheit kümmern. Das muss endlich passieren. Und da muss ich auch zurückblicken und sagen, darum kämpfen wir schon seit 30 Jahren. Und dass wir im Jahr 2026 darum immer noch diskutieren müssen mit der Politik, das ist sowas von absurd und auch nicht nachvollziehbar.
1: Es werden außerdem ausbleibende rechtliche Folgen bei Diskriminierungen, beispielsweise am Arbeitsplatz, bemängelt. Die Beweislast würde jedes Mal aufs Neue bei den Betroffenen liegen. In Österreich beispielsweise gibt es in solchen Fällen Schlichtungsverfahren. Vielleicht können Sie die beiden unterschiedlichen Vorgehensweisen mal so ein bisschen gegeneinander auffächern.
2: Ja, das österreichische Modell kenne ich gar nicht, muss ich Ihnen jetzt passen. Also das kann ich Ihnen jetzt nicht auseinandernehmen, aber ich kann Ihnen zum deutschen Modell was sagen. Das zieht sich ja wie ein roter Faden durch unser ganzes Gespräch gerade durch. Wir müssen alles sehr viel einfacher gestalten. Einfacher gestalten heißt, wir müssen ein Barrierefreiheitsgesetz für alle haben und nicht mit Tausenden von Ausnahmen. Tausende von Ausnahmen heißt in diesem Fall, in dem Moment, wo eine Firma sagt, ja, der Arbeitsplatz ist nicht barrierefrei, dann brauche ich auch keine Behinderten anzustellen. Das springt einfach viel zu kurz. Wenn wir Barrierefreiheit vorgeben, dann müssen wir das auch verlangen können als Behinderte, dass der ein Arbeitsplatz barrierefrei sein wird. Und da kommen wir nicht dran vorbei, der Wahrheit ins Gesicht zu gucken und zu sagen, da ist die Politik viel zu kurzatmig und viel zu zögerlich, endlich, nachdem uns viele, viele, viele andere Länder überholt haben, Barrierefreiheit vorzugeben. Sei es am Arbeitsplatz, sei es, wenn ich auf die Bank gehe, um Geld abzuheben, sei es, wenn ich einen Arzt besuchen will, überall stoße ich als Rollstuhlfahrer auf massive Barrieren und die müssen abgebaut werden.
1: Heute ist der Europäische Protesttag zur Gleichstellung von Menschen mit Behinderung. Sie treten später auch als Redner in Berlin auf, ist das richtig?
2: Ja, natürlich.
1: Und geben Sie uns doch gerne einen kleinen Ausblick auf die Veranstaltung heute in Berlin.
2: Also, es ist wie, wir haben zuerst eine Demonstration, die wird vom Brandenburger Tor bis zum Roten Rathaus ziehen. Das Rote Rathaus für alle Nicht-Berliner, das ist da, wo der Senat, wo unser regierender Bürgermeister seinen Sitz hat. Da haben wir eine große Bühne, da erwarten wir Tausende von Behinderten. Und da wird unter anderem eine Petition überreicht, die rund 100.000 Unterschriften erreicht hat. Und diese Petition richtet sich dafür an die Politik, dass endlich Barrierefreiheit auch für die Privatwirtschaft in dieses Bundesbehindertengleichstellungsgesetz aufgenommen wird. Und dazu kommen auch namhafte Politiker von fast allen Parteien. Und denen werden wir das unter anderem übergeben.

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So, Lieben, einen habe ich noch im ersten Set und brauche ich gar nicht viele Worte drüber verlieren. Der Song heißt Alle sind gleich. Ich denke, das sehen wir hier und er kommt jetzt.

0: eure Sprache.
1: Nicht nur so eine Floskel, schön, dass ihr alle hier seid, sondern das meine ich wirklich ganz, ganz ernst. Denn für manche von uns ist der Weg hierher recht einfach und für manche ist das vielleicht nicht. Denn für viele Menschen ist es nicht selbstverständlich, dass sie so einfach hierher kommen können, dass sie sich so einfach und so frei durch diese Stadt bewegen können. Nicht selbstverständlich einfach so da zu sein. Und deswegen freue ich mich, dass so viele trotz des Wetters heute hier sind. Herzlich willkommen! In meiner Vorbereitung für diese Moderation habe ich mir zwei Sätze von dir geklaut, von einem Song, den du nachher hier als Weltpremiere extra für euch vortragen wirst. Und die Sätze heißen wie folgt. Ich kann es nicht so gut rappen, aber willkommen in meiner Welt voller Hindernisse. Fahrstühle und Rampen meist nicht inbegriffen. Sie sagten, bleib mal ruhig, wir regeln das mal eben. Also warte ich mal eben mehrere Jahrzehnte. Ja, dieser Songtext, der zeigt eigentlich, worin das Problem liegt. Und wir wollen heute aber nicht über das Problem so viel sprechen, sondern wir wollen über die Problemlösungen sprechen. Und deswegen sind wir heute da. Mein Name ist Stefanie Walli und ich begleite euch ein bisschen durch den heutigen Nachmittag. Bei dieser ganz besonderen Kundgebung, du hast gesagt, zum Protesttag zur Gleichstellung von Menschen mit Behinderung, zum europäischen Protesttag. Also das heißt, die Menschen in Europa, viele Menschen in Europa sagen, so wie es ist, reicht's nicht. Wir brauchen nicht weniger, sondern wir brauchen mehr. Und wenn ich hier so... Und wenn ich auf die Plakate hier gucke, dann wird das sehr deutlich, nämlich Qualität statt Quantität steht da. Individuelle Förderung statt Einheitsbrei. Bürokratieabbau statt Teilhabekürzungen. Oder anders gesagt, Inklusion ist kein Sparmodell. Inklusion ist kein Extra. Inklusion ist ein Menschenrecht. Und trotzdem erleben viele Menschen jeden Tag Einschränkungen, weil sie eine Behinderung haben. Sie stoßen auf Hindernisse und Barrieren, auf Treppen statt auf Rampen, auf Vorurteile statt auf Offenheit, auf Sparpläne statt auf Unterstützung. Und deswegen stehen wir heute hier, mitten in der Stadt, mitten in der Gesellschaft, weil Menschen mit Behinderung genau dahin gehören, in die Mitte. Wir freuen uns sehr, dass diese Veranstaltung hier heute möglich ist durch diejenige, die die Veranstaltung heute organisiert hat. Und sie wird nachher zu euch sprechen, nämlich die Landesbehindertenbeauftragte Nora Welsch. Und sie hat diesen Titel auch ganz bewusst gewählt, weil sie sagen wollte, es geht hier nicht um irgendwelche Wünsche, um kein nice to have, sondern es geht hier um Rechte, die gerade extrem unter Druck geraten. Denn wenn gespart wird, dann trifft es die, und das wisst ihr alle, die sowieso schon kämpfen müssen. Und das akzeptieren wir nicht. Wir wollen heute viele Stimmen zu Wort kommen lassen und wir wollen vor allen Dingen, dass diese Stimmen gehört werden. Diese Kundgebung ist für uns alle, denn das bedeutet letzten Endes Inklusion, nämlich dass alle Menschen selbstverständlich dazugehören.
2: Ja, und das war ein Tonmitschnitt von dem Auftritt des Rappers Graffiti auf der Kundgebung Inklusion ist kein Sparmodell am 5. Mai 2026 in Stuttgart. Entschuldigt die Tonqualität, aber ich fand, die Stimmung kommt so ein bisschen rüber auf der Veranstaltung. Und weil es so schön war, habe ich euch noch ein Stück von Graffiti rausgesucht. Ein Synonym für Scheiße.
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0: Synonym für
1: Hallo Basti, ich habe gehört, dass es für Menschen mit Beeinträchtigungen zu große Schwierigkeiten gekommen ist, um in den Herzogenriedpark oder in den Luisenpark zu kommen. Das hängt zum einen mit dem Zahlungssystem zusammen und zum anderen haben wir mitbekommen, dass bei der Toilette für alle auch Probleme vorhanden sind. Ich würde dich einfach mal bitten, erzähl es uns mal ganz kurz, was die Probleme für dich sind im Luisenpark bzw. im Herzogenriedpark.
0: Okay, also wenn es nicht in Ordnung ist, würde ich mit der Kassenkartenproblematik erstmal anfangen. Also es ist so, ich habe eine Karte, eine Jahreskarte, die ist gesperrt, weil ich neu zahlen muss. Ich habe grundsätzlich keine Probleme, was dafür zu zahlen. Das Problem an der ganzen Sache liegt einfach daran, dass du die Ermäßigung dir nicht holen kannst im Internet. Dafür musst du zu Geschäftszeiten zum Park kommen. Und das sehe ich problematisch, weil das ist nur noch eine Kasse, die dafür zur Verfügung steht. Dahin zu kommen ist speziell für mich auch eine streckenmäßige Herausforderung, aber ich habe Assistenz, das ginge noch, aber meiner Meinung nach geht es nicht da, dass man quasi extra wegen der Ermäßigung, um den Behindertenausweis vorzuzeigen, extra nochmal zum Luisenpark, zur normalen Bürozeit quasi hingehen muss. Obwohl man ja die Karte gekriegt hat aufgrund seiner Schwerbehinderung und die Karte ja so programmiert ist, dass zum Beispiel die Tür, wenn man die Karte benutzt, länger aufbleibt, dass man mit dem Rolli durchkommt. Das ist tatsächlich so. Die ist so programmiert und dass man jetzt quasi extra nochmal zu einem Menschen hin muss, um die Behinderung zu bestätigen, da ist das Zahlungssystem bzw. der Umgang damit absolut nicht barrierefrei gestaltet. Es geht nicht um das Problem, dass man über grundsätzlich was zahlen muss, das ist nicht das Thema, sondern einfach, jeder kann sich das online besorgen, machen, wie auch immer, kann auch andere Leute vorbeischicken und der Behinderte muss extra persönlich mit seinem Behindertenausweis da auftauchen und kann dann teilweise oder muss dann extra mit dem Fahrdienst wohin fahren, wo er von zu Hause aus gar nicht hinkommen würde. Und das ist quasi für Behinderte meiner Meinung nach nochmal extra eine Barriere geschaffen.
1: Ja, das würde ich auch so sehen. Also du hast eigentlich jetzt einen Riesenaufwand, um im Endeffekt ja, das mit deiner Eintrittskarte irgendwie klären zu können. Beziehungsweise der Herzogenriedpark ist jetzt, so wie ich das auch verstehe, ja damit quasi auch nicht mehr mit Menschen besetzt, wo man direkt das erzählen kann oder was zeigen kann. Oder ist das richtig?
0: Genau. Oder sehr unregelmäßig und wenn, dann ist, steht da zwar ein, sag ich mal, Türbewacher, der dann zur Not mit einem Chip, der die Tür aufmachen kann, aber er verkauft keine Karten und verweist nur auf online.
1: Aha.
0: Wenn man.
1: Und was macht ihr da oder was habt ihr vor? Ihr wolltet euch jetzt direkt an die Parkleitung auch wenden und das Problem nochmal schildern und hoffen, dass auch andere Organisationen, wie zum Beispiel auch die Arbeitsgemeinschaft Barrierefreiheit, dann nochmal versuchen, mit den Verantwortlichen zu sprechen.
0: Genau, beziehungsweise seit die Geschäftsführung in den Stadtpark gewechselt hat, gestaltet sich die Kommunikation eh sehr schwierig, sodass ich mir denke, ohne solche Organisationen wie eben die AG-Barrierefreiheit und noch einige andere hat man da gar keine Chance. Er hat ja auch schon letztes Jahr, oder die Parkverwaltung hat ja auch schon letztes Jahr die vergünstigten Karten, dass man Karten vergünstigt bekommt, wenn man Sozialempfänger ist oder so, für die Seebühne und so. Die ist ja schon letztes Jahr direkt nach der Buga ist das ja auch abgeschafft worden mit diesem Kulturpass, genau eben ist der Begriff mir wieder eingefallen. Die Ermäßigung, also der Luisenpark bzw. die Stadtpark GmbH beteiligt sich nicht mehr an dem Kulturpasssystem. Und das ist für manche Leute auch eine Katastrophe. Und die AG Barrierefreiheit, man hat ja letztes Jahr versucht, da einen extra Schlüssel zu kriegen, dass man jederzeit rein und raus kann. Das ist mittlerweile geschehen, kommt man durch den Euro-Schlüssel. Das hat gut funktioniert, deswegen dachte ich eigentlich, wir wären auf einem guten Weg und sie hätten es jetzt verstanden, aber nach dem Kassentheater, denke ich, da habe ich mich geirrt.
1: Okay, kannst du noch ganz kurz beschreiben, was die anderen Probleme momentan im Herzogenriedpark sind? Ich habe gehört, dass bei den Toiletten da auf jeden Fall noch Probleme sind. Es gibt ja eine Toilette für alle und es gibt auch noch eine sogenannte barrierefreie Toilette im Herzogenriedpark im Gelände.
0: Da will ich im Moment noch nichts dazu sagen, weil wir die Stadtparkgesellschaft darauf hingewiesen haben. Man hat noch eine Begehung und ich würde gern Ihnen noch 2, 3 Wochen Zeit geben, ob Sie sich dem Problem annehmen oder nicht.
1: Alles klar. Okay, dann habe ich noch eine andere Frage. Wie würdest du das jetzt bewerten, ja, dass tatsächlich die Stadt sich hinstellt und sagt, wir haben insgesamt weniger Geld und damit auch weniger Geld für die Barrierefreiheit? Was denkst du darüber?
0: Also ganz persönlich denke ich glaube Ihnen, dass Sie weniger Geld haben. Das ist nicht das Problem. Aber, also ganz persönlich denke ich glaube Ihnen, dass Sie weniger Geld haben. Das ist nicht das Problem. Aber im Endeffekt finde ich halt es scheiße, als allererstes oder als einer der ersten Sachen da dann versuchen, an der Barrierefreiheit zu sparen. Ich weiß zwar nicht, wo man als erstes anfangen soll, um fair zu bleiben, aber da an der Barrierefreiheit als erstes anzufangen, ist einfach, spricht gegen sämtliche Menschen. Also
1: Okay.
0: im Endeffekt, die Leute tun, die das jetzt so entscheiden, schneiden sie sich irgendwann selber ins Fleisch, weil sie werden auch mal alt und brauchen über kurz oder lang.

Das war der Song Wer ist schon normal von dem Berliner Rapper Graf Fiddy. Ja, danke fürs Zuhören. Das war die Mai-Ausgabe der Sendung Einfach reden hier beim Freien Radio bei Bermudafunk. Wir senden einmal im Monat dieses inklusive Radioformat und wir freuen uns auf neue Mitstreiterinnen. Danke auch an alle Menschen, die diese Radiosendung unterstützen und dazu auch Beiträge machen. Wir hören uns wieder im Juli 2026, denn im Juni bin ich tatsächlich in Urlaub. Deswegen müsst ihr nochmal eine Wiederholung dieser Radiosendung hören. Macht's gut, bis bald, eine schöne Zeit und zum Abschluss noch ein Song. Von den Scherben, lass uns ein Wunder sein.

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0: Hallo und herzlich willkommen zu Klottelstopp, die Sendung der feministischen Redaktion im Bermudafunk, dem freien Radio Rhein-Neckar. Ihr hört uns auf den Frequenzen 89,6 MHz in Mannheim und 105,4 MHz in Heidelberg oder weltweit im Stream auf www.bermudafunk.org. Heute ist Sonntag, der 7. Juni 2026. Wenn dies nicht der Fall sein sollte, hört ihr eine Wiederholungssendung oder ihr hört uns in Karlsruhe beim Querfunk oder in Halle bei Radio Korax. Am Mikrofon ist heute für euch Steffi.
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Das war aus dem Musical-Filmklassiker Rocky Horror Picture Show der Song Touch a Touch a Touch Me, gesungen von Susan Sarandon. Und ja, ich glaube, es müsste jetzt jeder und jedem klar sein, um was es heute geht. Eine Stunde geht es bei uns um Horror. Horror kann aus dem Lateinischen übersetzt werden für Schauder, Grausen oder auch Entsetzen. Horror findet man als Genre in der Literatur, im Film, in der Musik oder auch im Theater oder in sogenannten Horrorspielen. Auf Wikipedia kann gelesen werden, Horror, Zitat, ist ein Genre der spekulativen Fiktion, das verängstigen, erschrecken oder verekeln soll. Oft kann die zentrale Bedrohung eines Werkes, des Horrors, als Metapher für größere Ängste einer Gesellschaft interpretiert werden. Das Thema Horror ist auf jeden Fall ein ziemlich großes Thema und wir werden uns auf jeden Fall in der kommenden Stunde uns dem Ganzen ein bisschen aus unserer feministischen Brille nähern. Wir sprechen mit Sarah Held unter anderem über den Heimathorrorfilm Heimsuchung vom Aktionskunstprojekt Aufstand der Schwestern. Wir unterhalten uns mit den beiden Kunstschaffenden Luan Alvarez und Vivian Schöchlin über deren feministische Horrorcollage Katz sowie dem Horror des Alltags. Und wir haben für euch noch einen Literaturtipp. Und natürlich darf die passende Musik nicht fehlen und deshalb hören wir direkt aus dem Film Teufelsbad den Song Maria von Soap and Skin. Dahinter verbirgt sich Anja Blaschik, die auch die Hauptrolle in dem Film aus 2024 gespielt hat.

0: Ihr Körper und andere Teilhaber heißt das Buch, das ich euch gerne empfehlen möchte. Geschrieben hat es Carmen Maria Machado. Es ist ein Erzählband mit stilistisch sehr unterschiedlichen Geschichten. Manche sind definitiv fiktiv, manche wirken sehr autobiografisch, zum Beispiel eine Kurzgeschichte, in dem die Protagonistin ein Stipendium bekommt und für einen Schreibaufenthalt in eine Künstlerkolonie zieht. Eine andere Kurzgeschichte wirkt eher wie Fanfiction, bei der wird eine bekannte Krimiserie weitergeschrieben. Es ist also ein super Buch für alle, die nicht gerne oder nur kurz lesen möchten oder können. Alle Geschichten beinhalten Horrorelemente. Die sind mal mehr, mal weniger gruselig. Das ist ja was sehr Persönliches, ne? So wie man das empfindet. Und ich fand manche tatsächlich extrem gruselig. Und das gibt sehr klassische Horrormotive, die man so kennt, ne? Wie so ein ehemaliges Hotel, das sehr abgelegen im Wald steht und oft im Nebel liegt. Aber auch Body Horror, wenn Mädchen in Kleider genäht werden. Und dem Horror zugrunde liegt eigentlich immer sexuelle und oder patriarchale, aber auch Beziehungsgewalt. Es ist also ein sehr feministisches Buch, in dem auch queere Erzählungen und Charaktere vorkommen, was sicherlich daran liegt, dass die Autorin Carmen Maria Machado lesbisch ist. Ihr Körper und andere Teilhabe wurde 2017 in den USA veröffentlicht, also zeitgleich, als dort die MeToo-Bewegung aufkam. Und es hat dazu geführt, dass der Erzählband viel gelesen wurde und mehrere Preise gewonnen hat. Aber er ist auch einfach richtig toll geschrieben. Auch sprachlich gefällt er mir richtig gut. Und die deutsche Übersetzung gibt es seit 2019 im Verlag Klett-Cotta. Viel Spaß beim Lesen.
1: Danke, Redaktionsmitglied Fides, für diesen Buchtipp. Also wenn ihr mal ein Horrorbuch lesen wollt mit verschiedenen Geschichten und vor allen Dingen auch mit verschiedenen Subgenres des Horrors, dann ist vielleicht genau dieses Buch das Richtige für euch. Im nächsten Beitrag interviewt Redaktionsmitglied Tine Sarah Held. Im Gespräch geht es unter anderem um das Thema Femizide. Wenn du dich heute dafür nicht bereit fühlst, dann schalte jetzt dein Radio für circa 10 Minuten leise oder ab und schalte dann einfach in circa 10 Minuten oder 11 Minuten wieder ein.
2: Sarah Held ist Kulturwissenschaftlerin und Kunstschaffende. Sie ist Gründerin des Aktionskunstprojekts Aufstand der Schwestern, das im öffentlichen Raum gegen Femizide interveniert. Sie wohnt in Wien, darum führen wir das Gespräch übers Telefon. Liebe Sarah, wieso ist Österreich denn so ein Horror für Frauen?
3: Weil Österreich ist. Also das Land an sich ist halt hochproblematisch. Aber in der Hinsicht auf sexualisierte Gewaltverhältnisse und Gender-Based Violence ist Österreich statistisch Spitze im europäischen Raum. Das heißt, wir haben verglichen mit Deutschland natürlich eine niedrigere Femizidrate oder Feminizidrate. Allerdings ist es so, dass hier ein großer Gap zwischen quasi Gender-Based Violence und Femiziden gegenüber ja so regulären Morden ist. Also es gibt eine sehr moderate Mordrate, die eben nicht aufgrund von geschlechtlich motivierten Gründen ausgeführt werden, und das ist ein riesiges Problem. Ich würde jetzt gerne nicht ganz so viel auf die hiesigen Verhältnisse eingehen, sondern mehr auch auf so einer Agency- und Empowerment-Ebene dann diese 10 Minuten Sprechzeit nutzen und verweise jetzt gerade mal auf die letzte Woche als kurzen Impuls des Grauens. Denn letzte Woche fanden wieder zwei Femizide statt in Österreich. Das sind dann quasi der dritte und der vierte Femizid allein im Mai. Und die sind insofern halt recht grausig, weil es sich um zwei Taten handelt, wo einmal der Ehemann die Ehefrau auf ein entlegenes Grundstück gelockt hat und dort erschossen hat. Interessanterweise wird in der Presse skandalisiert, dass es eine nicht lizenzierte Waffe war. Österreich ist ja auch so ein geiles Waffenland. Das finde ich auch so interessant, dass es skandalisiert wird, dass die Waffe nicht registriert war. Und der Femizid ist aber auch Teil von so einer von so einer Gegebenheit. Die Gesellschaft hat sich hier schon daran gewöhnt, dass das passiert. Das ist das eine. Und der zweite Femizid, der quasi vermutlich an Christi Himmelfahrt passiert ist, ist insofern recht arg, weil ein Typ, eine Frau, die sich quasi über das Internet kennengelernt haben und bei einem Date dann mit 3 Schüssen in den Kopf getötet hat, weil er sich von ihr gekränkt und zurückgeführt hat. Vielleicht noch ein Hinweis darauf, die Definition von Femizid ist recht veraltet und in der Forschung gerade nicht so einheitlich belegt, denn ich arbeite ja auch wissenschaftlich zu sexualisierten Gewaltverhältnissen und wir arbeiten zum Beispiel mit dem Aufstand der Schwestern mit einer Definition, die über das, was Russell 76 gesagt hat, nämlich, dass der Femizid die Ermordung einer Frau ist, weil sie eine Frau ist. Also das ist einerseits natürlich auch erst binär geordnet noch, auch der Zeit geschuldet, und was wir halt eben versuchen mit einzubringen in den Femizid ist, sind quasi die 3 Gewaltformen, die von Johann Galtung aus der Friedens- und Konfliktforschung festgelegt werden, nämlich strukturelle, kulturelle und eben die direkte Gewalt, denn die Tat ist. Und in der gerade kulturellen und strukturellen Gewalt sind natürlich auch verschiedene Aspekte wie Rassismus, wie nicht irgendwie einem Frauenbild zu entsprechen, weil vielleicht auch nicht als Cis-Frau gelesen etc. Also ihr könnt euch ungefähr vorstellen, wie vielschichtig eben diese Elemente sind, und dabei spielt natürlich auch das, was medial und popkulturell und auch kulturell geprägt wird bezüglich, was ist eigentlich eine Vorstellung von bestimmten Geschlechtsidentitäten. Und da, finde ich, sieht man an dem Femizid von letzter Woche mit dem Typ, der aus eine Zurückweisung gehandelt hat und das eben auch so angibt, wirklich ein sehr klares Beispiel für ein gesellschaftliches Problem, das sehr stark an Cis-Männlichkeit geknüpft ist. Dass quasi eine Zurückweisung ein Grund ist, um jemanden umzubringen. Wir haben eben gerade in der Einleitung zu dem Gespräch was ganz Nettes festgestellt, was ich auch ganz spannend finde. So wir haben über das Teufelsbad, also ein Horrorfilm aus Österreich gesprochen, und wir haben darüber geredet, inwiefern diese schroffe Geografie Österreich, ich meine, Österreich ist ja nicht überall bergig, aber eben auch sehr viel, wie das auch quasi als Metapher funktionieren kann für eine bestimmte Gewaltform, für ein Charges.
2: Du hast auch mit deinem Aktionskunstprojekt Aufstand der Schwestern eine Art Horrorfilm produziert. Er trägt den Titel, genau, Heimsuchung. Das darf man jetzt nicht verwechseln mit dem, also wenn man es googelt, mit dem Buch von Jenny Erpenbeck, das ploppt da nämlich direkt auf, und es gibt auch da einen gleichnamigen Film, also das hat damit zu tun. Genau, das ist jetzt.
3: Ja. Ich habe jemanden kennengelernt aus der Produktion.
2: Okay. Ja, erzähl doch mal was über diesen Film. Inwiefern ist das ein Horrorfilm? Inwiefern greift der Film die Verhältnisse in Österreich auf?
3: Verhältnisse in Österreich werden insofern aufgegriffen, dass wir uns mit einem historischen Phänomen beschäftigen. Es gibt im Bundesland Salzburg einen Teil, das ist der Lungau. Und der Lungau hat insofern eine interessante Geschichte auf Horrorfilmebene und auch auf historischer Ebene, was Hexenverfolgung oder eben Frauenvernichtung angeht. Denn dort gab es in einer Zeit, in der eigentlich schon so im Kontinentaleuropa-Raum so halbwegs kapiert wurde, dass Inquisition irgendwie so ein bisschen outdated ist, gab es dann trotzdem nochmal recht viele Vernichtungen von Frauen innerhalb von 10 Jahren, 23. Das klingt jetzt irgendwie enorm, Zahlen irgendwie nicht so viel, aber da muss man sich auch überlegen, das hat alles auch sehr viel Geld gekostet. Federici hat ja auch sehr viel darüber geschrieben, über so inwiefern quasi auch so eine materielle Grundlage dazu geführt hat, dass bestimmte Ermordungen nicht mehr stattgefunden haben im Rahmen der Hexenbefolgung. Das nur so als Fußnote. Jedenfalls ist es so, dass im Lungau, da gibt es halt diese Geschichte von diesem Typen, der sogenannte Schergen-Toni, der ist so eine Urban Legend geworden, und das hat einerseits auch das Exploitation-Kino in den 70er Jahren inspiriert, und da wurden 2 Filme gemacht, die auf Deutsch heißen Hexen bis aufs Blut gequält, und der zweite Teil heißt Hexen geschändet und zu Tode gequält oder so irgendwas. Und mein Ding mit diesem Film ist und dieser Auseinandersetzung ist, dass ich vor Ewigkeiten als junge Doktorandin da mal auf so einer Tagung war und eine Gender-Analyse von der Hauptfigur gemacht habe, und irgendwie hat mich das Thema nicht mehr losgelassen. Und wir haben dann mit unserem Projekt da 2023 eine Performance namens Heimsuchung gemacht. Und daraus ist dann auch der Film entstanden, denn wir haben eben am Marktplatz von Tamsweg, wo historisch dann auch so die Schauprozesse stattgefunden haben, so eine Art Exorzismus und Befreiung unserer Ahnfrauen, unserer Ermordeten gemacht. Und dann haben wir eben noch die beiden anderen historischen Orte bespielt. Das ist einerseits Schloss Mosheim, Dort fanden die Folterungen statt und eben auch das Erpressen von Geständnissen. Kurze Fußnote dazu, ich war dann auch im Landesarchiv in Salzburg und habe tatsächlich originale Akten versucht zu lesen, denn dann habe ich gemerkt, so, ich kann irgendwie gar kein Mittelhochdeutsch und kann keine Handschriften lesen, aber so ein bisschen mit so ein bisschen rauslesen konnte man dann schon was. Das war auch recht spannend. Genau, und dann haben wir noch den Passegen bespielt. Das ist der Hügel, an dem dann die tatsächliche Hinrichtung stattgefunden hat. Und das sind auch alles Sachen, die in dem Film stattfinden und wo auch der Film gedreht wurde. Und bei unserem Film geht es aber vor allem darum, irgendwie eben diese Referenzlinie zu heutigen Femiziden zu ziehen und das auch in einem Empowerment-Bereich zu machen. So, wir beginnen zum Beispiel mit so einem Anti-Ophelia-Effekt mit nackten Frauen, also uns, die im Wald rumliegen, die aber quasi erweckt werden, die auferstehen. Und was wir machen, ist halt so eine Form von Vendetta, die aber gleichzeitig in dem Narrativ sehr schräg und sehr witzig ist. Also in so einem John Waterschen Sinne, Humor is always the best weapon and defense. Denn die Frage mit, für wen ist der Film eigentlich ein Horror, ist so ein bisschen so eine Umkehr von, wie schaffen wir eine Einladung, das feministisch empowernd und Agency kreierend zu leben, und schaffen aber Bildwelten, die für die Tätergruppe eher der Horror ist. Das ist so vielleicht eine ganz gute Beschreibung. Also der Film ist natürlich auch pure Trash, erster Film, und wir haben urviel Quatsch gemacht. Mir war es zum Beispiel voll wichtig, was mit Laseraugen und Zerstörung zu machen.
2: Ich wollte dich gerade fragen, was deine Lieblingsszene in dem Film ist.
3: Eine meiner Lieblingsszenen ist die Burger-Szene. Also ich wollte schon ewig lang irgendwie so eine David Hasselhoff-Reminiszenz machen und das so irgendwie so völlig absurd irgendwie einbauen. Und wir haben quasi weil wir uns auch in unserer ästhetischen Praxis und in unseren Ritualen, mit denen wir auch performativ arbeiten, immer sehr stark am Katholizismus abarbeiten. Das ist immer so unsere Negativschablone, weil das letztendlich ja auch für Ursache ist für Femizide, auch jetzt historisch gesehen. Und wir haben in dem Film quasi so einen Hostiengang, der quasi in so einem Burger-Fressexzess endet. Also die Hostien sind auch Burger. Das klingt jetzt alles irgendwie voll absurd. Und
2: also ich denke, wenn man das jetzt angehört hat, möchte man gerne wissen, wo man sich das anschauen kann.
3: Man kann uns auf Instagram folgen. Und wir sind jetzt gerade noch dabei, irgendwie immer wieder den Film irgendwie bei Festivals einzureichen. Der hatte letztes Jahr Premiere in Wien im Gartenbaukino und ist da jetzt auch schon mehrfach gezeigt worden und wird auch bald irgendwann mal so online zur Verfügung sein. Ansonsten kann man uns auch immer einladen und fragen. Wir geben den Film gerne auch für so Events raus und wenn es passt, kommen wir auch vorbei. Ja, was ganz spannend ist, vielleicht noch zu erzählen, auch mit Katholizismus und Horror. Also wir wollen ja auch der Horror für Konservative und Rechte sein. Das ist irgendwie ganz geil. Und das hat letztes Jahr ganz gut funktioniert. Wir waren in Zagreb eingeladen auf so einem queeren Kunstfestival und haben da den Film gezeigt. Und da habe ich gemerkt, so, wir machen echt richtig gute Arbeit, denn ein rechtes Portal hat unseren Film als so das Ende der Zeit irgendwie angekündigt. Wir wurden als Satanistinnen bezeichnet und wie so Leute halt arbeiten, gehen die akribisch irgendwie vor und nehmen deine eigenen Texte, die so im Internet rumgeistern, und verpacken das dann in so einen vermeintlich skandalisierenden Beitrag, der für uns, also insbesondere für mich und für Fatso, mit dem ich die Regie geführt habe und der auch ganz viel eben am Film, an der Ästhetik und an der Produktion und so mitgearbeitet hat. Wir haben das ja zusammen gemacht. Die haben uns so voll die schönen,
2: Sag ich ein Kompliment, oder?
3: Gemacht.
2: Ja. Sag es eigentlich ein Was? Kompliment oder so eine Wertschätzung dann ja im Endeffekt voll, auch, also, wenn man merkt, genau, dass die richtigen Leute sich drüber aufregen.
3: Genau, darauf wollte ich hinaus. Eben, das fand ich voll schön und das muss ich auch endlich mal posten und so. Man muss halt auch dazu sagen, wir machen die Schwestern ja auch meistens ohne Fördermittel und irgendwie neben Dayjobs, die unglaublich voll sind und Vollzeit und tralala. Das heißt, ich wäre gern irgendwie aktiver mit unserem Projekt, aber manchmal geht es einfach nicht. Mhm. Und deswegen, wir kommen auch gerne mal nach Mannheim.
2: Okay.
3: Das ist ja für mich auch eine Homepage.
2: Wir haben es jetzt auf Band.

Das war der Song What's on Your Mind von Bates. Ein Wunsch von Sarah. Und ihr habt es gehört, wenn ihr den feministischen Horrorfilm Heimsuchung bei euch aufführen wollt, dann meldet euch einfach bei den Aufstand der Schwestern, folgt ihnen bei Instagram und es lohnt sich bestimmt.

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1: Anxiety kann übersetzt werden mit Angst, Panik oder innere Unruhe. Das war der Song von der US-Künstlerin Dochee. Am 15.05. dieses Jahres zeigte das Theater Pandora im Theaterhaus G7 in Mannheim die feministische Horrorcollage Guts. Als rasende Reporterin habe ich mir dies natürlich nicht entgehen lassen und habe auch nach der Aufführung einige zuschauende Personen gefragt, wie sie das Stück fanden.
2: Wie war's?
3: Aufregend, ganz anders als ich mir vorgestellt hatte, sehenswert. Ich mochte die Modenschau, glaube ich. Das fand ich richtig gut.
4: Sehr gut, lustig, aber auch sehr berührend.
5: Also ich fand besonders den Anfang unheimlich, nämlich unheimlich lustig auch.
6: Also ich fand den zeitgenössischen Dankbarkeitssong mega geil.
7: Ja, richtig gutes Stück. Also die Schattenspiele haben mir sehr gefallen. Und auch die Idee mit den Videos im Hintergrund. Stark.
1: Das hat ein Teil des Publikums gesagt. Und jetzt hört ihr, was die zwei künstlerischen Co-Leitenden sagen. Und als Interviewpartnerin im Studio habe ich nämlich Luan Alvarez zuständig für die Dramaturgie unter anderem und Vivian Schöchlin, du hast Regie geführt bei Guts.
8: Yes.
1: Und ja, dann sage ich auch erstmal, damit ich das auch ganz höflich bin, hallo erstmal. Und
8: hi.
1: Schön, dass ihr euch Zeit genommen habt.
8: Ja, sehr gerne. Schön,
2: danke,
8: dass wir da sein dürfen.
2: Danke für die Einladung.
1: Ja. Und ja, stellt euch doch als erstes mal vor und vielleicht auch so ein paar Worte zu eurem Theater oder Theatergruppe Pandora.
8: Ja, genau. Ich bin Luan Alvarez. Ich bin ausgebildete schauspielende Person und ich habe in Guts die Dramaturgie und die Videoarbeit und den Text übernommen. Und unter anderem Vivian und ich haben Pandora zusammen gegründet im Jahr 2021.
1: Das heißt, dass ihr dieses Jahr euer Fünfjähriges feiert, oder wie?
8: Ja, also jetzt müssen wir es feiern.
2: Ja. Scheinbar, jetzt wo du es in die Welt gesetzt hast.
1: Jetzt ist es soweit. Also
2: geht's ab.
1: Genau, wir kommen alle zur großen fünfjährigen Party.
8: Ja, unbedingt.
1: Fünfjähriges Jubiläum dieses Jahr. Ihr beide habt es gegründet.
8: Genau.
1: Ja. Was macht ihr?
8: Ja, also Pandora ist so ein bisschen aus dem Wunsch entstanden. Wir sind ja nun kunstschaffende Menschen in einem Pflaster, das ziemlich hart ist, unter anderem, weil da eben Regeln gelten, die es in vielen anderen Berufen so nicht mehr gibt. Theater ist oft noch so eines der letzten Bastionen, in denen so ganz althergebrachte, teilweise echt vorsintflutliche Wertvorstellungen herrschen. Da gibt es leider, so schön es ist, so sehr ich mich dort zu Hause fühle, gibt es dort eben leider auch Schattenseiten. Vor allem als weiblich gelesene Person, die da arbeitet in dem Bereich, ist es nicht immer nett. Es ist auch als queere Person nicht immer nett dort. Und wir wollten uns einen Raum schaffen, in dem wir nach unseren Regeln möglichst frei von solchen Dingen Kunst machen können, von der wir hoffen, dass die Leute ins Theater bringt, die vielleicht eher nicht so die Theatergehenden sind.
1: Ja, das hört sich total cool an. und ich glaube, dass das holt auf jeden Fall ganz schön viele Hörende von Glottle Stop ab. Vivian.
2: Ich bin Vivian Schöchlin. Ich habe mit Luan Alvar zusammen Pandora gegründet und habe bei Guts, was im April 2025 Premiere hatte, also vor ein bisschen mehr als einem Jahr, die Regie geführt und habe hier und da bei videografischen Arbeiten unterstützt und auch bei dramaturgischen, aber der Hauptfokus ist wirklich, dass ich die Komische bin, die am Ende sagt, so machen wir es und so machen wir es nicht, was für mich immer eine sehr seltsame Position ist, weil ich die ungerne einnehme, aber gemerkt habe, irgendwer muss es tun, dann
8: machen wir es.
2: Genau, dann mache ich es halt ab und zu mal. Und bin aber gleichzeitig auch immer sehr dankbar, in dieser Position zu merken, dass ohne alle anderen Beteiligten, in dem Fall jetzt Sounddesigner Jonas Werling und die zwei Darstellenden Anna Göbel und Lena Rittaler, eben im Zusammenspiel mit Luan, das Stück nie entstehen würde, weil es braucht so viel mehr als mich, die dann am Ende sagt, ja, finde ich nett, nee, wollen wir nicht mehr. Und dass wir eben diese freie Produktionsgruppe gegründet haben, eben weil wir auch mit unseren Vorstellungen produzieren möchten. Also auf Augenhöhe, im besten Fall Honoraruntergrenzen einhaltend, wenn die Förderungen denn kommen, so sie denn kommen, sagen wir mal. Das sind mehrere Dinge, die uns da wichtig waren, warum wir Pandora gegründet haben und warum wir aber auch den Schwerpunkt legen auf vor allem queere und feministische Themen in den letzten 2 Jahren. Und die letzten 2 Produktionen, die wir gemacht haben, eben Guts und auch Folks zum Quadrat, beschäftigen sich hauptsächlich damit. Entschuldigung, ich habe auch mal Schauspiel gelernt. Ja, also ich habe auch das auf der Bühne mal gelernt, aber so ganz impostermäßig habe ich dann mir in der freien Szene viele andere Dinge auch angeeignet und bin jetzt sehr facettenreich aufgestellt. Und nebst der Performancekunst, die ich irgendwie mache, arbeiten wir mit Pandora eben vor allem an interdisziplinären Stücken, die sowohl für die Bühne als auch für andere Räume öffentlicher Natur geeignet sind und die so ein bisschen experimenteller im besten Fall sind und Themen pushen und Sichtbarkeiten pushen, die vielleicht andere Theaterstücke oder Theaterabende nicht so generieren.
1: Dann kommen wir doch mal zu Guts. Guts ist, ich war ja auch drin. Und ich war vorbereitet auf eine feministische Horror-Collage. Ich hatte natürlich auch meine Vorstellung. Ich dachte, jetzt wird es richtig krass blutrünstig. Und ich muss vielleicht manchmal wegschauen. Ich gucke ja nie Horrorfilme an.
2: Ich liebe das, dass das so viele Leute, die ganz schauen, sagen.
8: Ja, wir haben so viele Leute da reingelockt, die sich nicht mit Horror beschäftigen.
1: Da stand ja sogar Gänsehaut. Und ich meine, klar, Gänsehaut kann man ja auch wegen anderen Dingen kriegen. Also nicht nur wegen Horror, sondern auch wegen, was sagt eine Person aus dem Publikum, berührend. Also wenn man berührt ist, kriegt man ja auch Gänsehaut. Also ich jedenfalls. Aber was würdet ihr sagen, auf was könnten sich HörerInnen denn freuen, wenn sie zu Guts kommen, sofern ihr es nochmal spielt?
8: Ich glaube, jemand hat das mal ganz gut zusammengefasst und gesagt, natürlich geht es um Horror aus feministischer Perspektive zu betrachten, was vielleicht auf den ersten Blick erstmal nicht so wirklich zusammenpasst. Ich habe, wenn ich darüber mit Leuten gesprochen habe, oft so irritiertes Lachen geerntet, von wegen, ja klar, Horror und Feminismus sind ja beste Freunde. Und dann dachte ich so, ja doch, also teilweise natürlich gar nicht und teilweise total. Also es wird ein Spiel mit Klischees. Wir werden so die Klassiker an Darstellungen von Frauen in Horror sehen. Wir werden die hinterfragen. Wir werden uns über die lustig machen. Und wir werden den Bogen schlagen zu, wo ist denn der Horror im echten Leben? Wo ist der Horror im Frausein? Und ist der Horror im Frausein im echten Leben manchmal nicht sogar schlimmer als der Horror auf der Leinwand?
1: Ja, weil es das echte Leben ist, oder? Also, das war ja auch so im Nachgespräch, dachte ich mir so, das war eigentlich so der Hauptgedanke von allen Beiträgen und auch so, also nicht allen, aber von den meisten war das ja so im Gespräch schon so das Thema, dieser Alltagshorror irgendwie oder der Horror im Alltag, wie auch immer.
2: Ja. Naja, und vor allem, wenn ich da kurz was zu ergänzen darf, was man auch erwarten könnte, so man denn das Glück hat, diese Vorstellung nochmal zu erleben, ist vor allem ein Versuch, TikTok auf Bühne zu übersetzen, indem wir gesagt haben, wir machen keine stringente Narrative, sondern wir versuchen, den Collagencharakter sehr ernst zu nehmen und basteln uns verschiedene Szenen zusammen, die aber auch wirklich unterschiedliche Medien bedienen. Also eben die eine Person, deren Rückmeldung du eingeholt hast, hat über die Modenschau gesprochen. Da sehen wir eher etwas, was choreografischer oder Bewegtbildnatur irgendwie nahe geht oder eine tänzerischen Szene fast schon. Dann gibt es sehr textlastige Momente. Es gibt aber auch Mischformen zwischen all diesem. Ich glaube, das kann auch den Abend ausmachen, dass man nicht so ganz weiß, was kommt als nächstes in der nächsten Szene. Und dann kommt eben Danke.

0: Ja, und das ist auch ein bisschen das, wonach wir suchen. Also auch als Gruppe in unserer Arbeit suchen wir immer nach diesen Mischformen, dieses Mischen von Film und Theater. Inwieweit geht es? Kann man das irgendwie vereinen mit den Einflüssen, die du mitbringst aus Tanz und Performance, mit wissenschaftlichem Material, mit dem wir uns auseinandergesetzt haben? Also wir haben versucht, aus so vielen Ecken wie möglich rauszufinden, was kann man im Horror umsetzen, mit wie vielen Kunstformen geht das?
1: Ja, man sieht es auch ganz gut. Ich habe diesen QR-Code abgecodet. Jetzt mache ich weiter.
2: gescannt.
1: Dankeschön. Ja, und bin echt erst so, ich meine, ich weiß gar nicht, das ist ja richtig lang. Also ich bin erst bei Nummer 20. Und da bin ich ja noch nicht mal bei der, also ich bin ja echt am Anfang. Genau, also da werden im Prinzip ja alle möglichen Memes, Figuren auch nochmal erklärt und woher es kommt. Weil mir ging es dann auch so, dass ich mir dachte so, boah, ich habe jetzt echt Bock nochmal nachzugucken.
2: Cool.
1: Also das war so für mich eigentlich das größte Aha-Erlebnis, dass ich mir echt dachte so, ah ja, Carrie könnte ich ja vielleicht angucken. Das hört sich so an, als ob das nicht so ein ganz so schlimmer Horrorfilm ist. Also keine
2: du
1: Ahnung. Das ist
2: jetzt so auf Reaktion, ob wir das nochmal kontextualisieren.
1: Genau, ob ihr jetzt sagt, ja, soll ich oder soll ich nicht. Bis jetzt habe ich eher so Zombie-Filme mir angeguckt.
2: Naja, okay.
1: Aber ja, genau, also da dachte ich mir so, oh, ich habe da richtig jetzt Bock, nochmal weiter zu gucken. Cool. Vor allen Dingen, weil ich komme nicht aus dieser also ich verstehe oft Memes nicht, ich sag's ehrlich.
2: Ja.
1: Also meine jüngeren Freundinnen sagen immer so, da hast du das gesehen? Und die haben so, ja, okay, nein, versteh's nicht, sorry.
2: Ja, aber da muss ich ganz kurz wirklich Props an Luang geben, weil dieses Zitate und Figuren... So. Pamphlet, möchte man quasi sagen, ey, das ist so ein krasser, es ist ein krasser Wälzer, im positivsten Sinne, und es ist wirklich alle Referenzen, die wir im Prozess irgendwie am Ende entschieden haben, einfließen zu lassen im Stück, sind da aufgeführt mit Kurztexten, die eine Erklärungsmöglichkeit bieten, von Luan geschrieben, und das ist mega geil.
1: Ja, also ich habe mir auch gedacht, ich habe ja zwei Bücher ausgelegt und dann dachte ich mir so, ach, kann man das jetzt irgendwie mitnehmen, weil ich gerne Sachen in der Hand habe.
2: Ja.
1: Aber dann habe ich verstanden, okay, QR-Code abscannen ist auch okay.
0: Ja, es war auch, ich fand auch, es war für mich beim Sammeln total spannend, weil von manchen Sachen wusste ich so den grundsätzlichen Kontext. So, ich wusste, was dieses, das berühmteste ist wahrscheinlich das Frauentausch-Meme von dieser Frau, die durch die Zimmer geht und sagt, bäh, ekelhaft.
1: Ja.
0: So, das kennen die meisten Leute, aber so der Kontext von vielen Sachen war mir gar nicht klar. Und das hat dann tatsächlich nochmal irgendwie eine komische Ebene aufgemacht. Also wenn ich mir dann davor saß und dachte, oh, darüber habe ich die ganzen Jahre gelacht, eigentlich gar nicht so lustig.
1: Mhm. Ja, das ist auch nochmal so. Ich hatte auch nochmal im Nachgang nochmal mit jemand anderem drüber geredet, die war auch im Publikum, aber nicht beim Nachgespräch, und dann hatte ich es nochmal von da, und die hat gemeint so, ja, sie fand auch, oder sie findet meistens so Memes gar nicht lustig, also sie lacht darüber schon, aber sie findet eigentlich, dass man da sehr gut einfach sieht, wie Gesellschaft gerade funktioniert, und das fand sie, also hat sie gesagt, das ist eigentlich so das, was sie so total cool fand. Die fand übrigens auch die Szene mit dem Frauensport großartig.
0: Also schön, das freut dich bestimmt, oder? Das ist so deine Szene.
1: Genau.
2: Unter anderem, ja. Ja, ja.
1: Ja, jetzt haben wir, ich glaube, jetzt haben wir alle ganz neugierig gemacht, und vorhin hast du schon so gesagt, ich habe es nicht so richtig gehört, werdet ihr ganz nochmal spielen oder haben alle jetzt einfach Pech gehabt und dürfen sich auf andere Produktionen einfach freuen?
0: Das natürlich auch. Also auf jeden Fall werden wir auch, ich übergebe gleich das Wort an dich und dann kannst du nochmal drüber sprechen, was kommt, weil wenn wie heißt es immer auf den Websites, wenn Ihnen das gefällt, dann gefällt Ihnen auch dieses hier.
2: Ja, genau.
0: Wer den feministischen und queer-feministischen Aspekt an Guts toll fand, findet bestimmt Folks zum Quadrat auch toll. Mhm. Da geht es mehr um Queer-Sein in Mannheim. Und wir möchten aber natürlich dieses Stück ganz erstmal an so viele Menschen wie möglich bringen, einfach weil wir finden, dass es so wertvoll ist. Wir haben so viel tolle Recherchearbeit reingesteckt. Wie wir ja schon besprochen haben, gibt es so viele Dinge drin zu sehen. Ich finde es immer ganz toll, was die Leute alles selber interpretieren, woran wir vielleicht gar nicht gedacht haben, aber was total Sinn ergibt. Und einfach um so viele Perspektiven wie möglich sichtbar zu machen, muss es auf jeden Fall nochmal gezeigt werden. Wir sind gerade dabei. das vorzubereiten, no spoilers yet, aber ihr werdet es erfahren, wenn ihr uns auf Instagram folgt, zum Beispiel, als Theater Pandora. Genau, da lassen wir euch wissen, was die neuesten News sind. Genau, ich übergebe mal an dich.
2: Ja, also du hast jetzt so ein bisschen den Aspekt genannt, warum wir es natürlich als Beteiligte wichtig finden, und das unterschreibe ich total. Aber es ist ja auch, es ist tatsächlich auch so, dass wir einfach 5 volle Vorstellungen innerhalb des letzten Jahres hatten im Theaterhaus G7, was auch schon mal zeigt, dass überhaupt ein Interesse in Mannheim ist an diesen Themen und auch Interesse daran ist, Theaterräume zu okkupieren für Menschen, die vorher noch nie da gewesen sind. Also wir haben sehr viel unterschiedliches Feedback bekommen. Deswegen auch nochmal danke an dich, dass du Leute nach der Vorstellung gefragt hast. Total wertvoll und schön für uns.
0: Das ist richtig wertvoll für uns.
2: Wir kriegen irgendwie auf Insta Posts, Leute schreiben in die 8. März-Gruppe. Also es gibt wirklich auf vielen Ebenen Feedback, und das kenne ich sonst aus dem Theaterbetrieb in der freien Szene nicht so extrem. Ich möchte es jetzt gar nicht so in den Himmel loben, aber das ist am Ende, wofür ich sagen würde, wir den Live-Moment suchen, weil wir auf das Feedback der Menschen irgendwie hoffen.

0: gerne auch an unterschiedlichen Orten zu spielen, weil entweder Publika bereits vorhanden sind, die dann überrascht sind durch den Programmpunkt, oder weil wir Menschen an Orte bringen, die vorher an diesen Orten noch nicht waren. Und der Austausch gerade regional, den finde ich super spannend und wichtig.
1: Tja. Und wie du vorhin auch gesagt hast, du hast danach noch drüber nachgedacht, so es wirkte noch irgendwie nach und so. Und das ist ja genau das, was wir wollen. Also für mich ist es ideal, wenn das durch Theater passiert, dass man irgendwas anspricht und es bleibt. Irgendwas bleibt und wird mitgenommen.
0: Ja, oder irgendwas berührt dich.
2: Oh, das sind schöne Worte.
0: ja, das ist für mich hohe Ansprüche, aber schöne Worte. Ansprüche.
2: Also das bedeutet, Leute da draußen, folgt bei Insta.
0: Yes.
2: Und natürlich, wir verlinken, also wir können euch auch einfach auf unserer Internetseite Links reinstellen.
0: Gerne.
2: Bei Instagram sind wir natürlich nicht, aber...
0: Aber die Homepage auch. Und
2: aber die Homepage werden wir auf jeden Fall. Und meldet euch, wenn ihr Orte seid, die Lust habt, ganz einfach zu zeigen.
0: Hey, wir haben nur eine Wanne und einen Vorhang. Leute, wir sind so modular.
2: Das stimmt.
0: Genau, okay, einen Beamer brauchen wir.
1: Wenn man euren Raum abdunkeln kann, können wir das Stück bei euch spielen.
2: Also abdunkeln und ein bisschen Platz.
0: Right. Ja. Und sonst, weil du gefragt hattest nach anderen Terminen, GATS steht jetzt noch aus, in der Hoffnung, dass wir es zum Herbst nochmal schaffen. Mhm. Bis dahin, bis zur Sommerpause, wie man das ja so schön im Theater sagt, passiert ja auch dieses Jahr wieder das Schwindelfrei-Festival in Mannheim vom Kulturamt aus. Und da dürfen wir mit unserem Film, ist tatsächlich Folks zum Quadrat, ist keine Theaterproduktion, sondern ist mal was Neues. Ist ein Film geworden, ein einstündiger, über queeres Leben in den Quadraten, vor uns, mit uns und nach uns. Und der wird gezeigt am 11. Juli, ich glaube um 21 Uhr. Und das ist im Übrigen auch Pride Day, also eine Pride Kombination Season von Monum Pride und Schwindelfrei-Festival. Genau.
2: Das ist sehr interessant. Zu Monum Pride gibt es nämlich, glaube ich, eine Sondersendung oder eine normale Sendung von der feministischen Redaktion auf jeden Fall.
0: Ach, cool.
2: Also von Clotted Stop. Von daher, schaut euch den Film an. Es war der 11. Juli.
0: Also man kann sich leicht merken, weil da ist auf jeden Fall Pride, das also Monum Pride.
2: Genau.
0: Und dann abends, wenn jemand Bock hat, kurz mal zu chillen, bevor es dann sicherlich an unterschiedlichsten Orten mit Party weitergeht, kann man den Film nochmal anschauen. Im Theaterhaus G7 tatsächlich auch.
2: Dann würde ich sagen, tipptopp, wir sehen uns alle dort.
0: Yeah.
2: Und vielen Dank, dass ihr da wart.
0: Ja, danke dir für die Einladung.
2: Das waren Vivian und Luan von Pandora. Das Gespräch haben wir vorproduziert und zwischendrin habt ihr von Gloria Gaynor I Will Survive gehört. Und wie ihr jetzt gerade gehört habt, wenn es euch einfach zu lang dauert, bis ihr GATS sehen könnt, dann schaut doch einfach am 11.7. mal ins Theater G7 und schaut euch den Film Volks an von Pandora. Das wird sich bestimmt auch lohnen. Ihr könnt wieder alle Informationen zu den drei Beiträgen auf unserer Internetseite nachlesen. Ich stelle die Links rein. Und das war jetzt auch schon wieder fast eine Stunde Clottelstop im Juni zum Thema

Im Hintergrund hört ihr den Song Hole von Lucy Kruger and the Lost Boys. Das war also die Juni-Ausgabe von Glottal Stop, die Sendung der feministischen Redaktion im Bermuda-Funk, das freie Radio Rhein-Neckar. 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

0: 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Mein Name ist Annette Lennertz und ich freue mich sehr, heute Jutta Glaser im Studio zu begrüßen. Hallo Jutta.
1: Hallo, guten Tag. Vielen Dank für die Einladung.
0: Seit 25 Jahren bist du Sängerin, offiziell Jazzsängerin, aber das genügt dir nicht. Du bedienst viele Genres, Folk, Weltmusik, Country, Blues, nordische Gesänge, afrikanische und bist immer mehr zu einer Stimmakrobatin geworden, wozu du auch gerne dieses Instrument bedienst, nebenbei. Wie nennt man das eigentlich?
1: Das ist ein Monochord. Oder ja. Eine Moase.
0: Ja, es ist eine Art Waschbrett mit ganz, ganz vielen Seiten drüber und bringt feine, feine Sachen raus. Ja. Da werden wir auf jeden Fall mal irgendwas dazu hören. Ja, wir freuen uns, dass du hier in der Region zu Hause bist, in Leimen bei Heidelberg genauer gesagt, weil wir dann immer schön deine Konzerte hören können und du nah dabei bist. Aber du reist natürlich auch und hast Tourneen gemacht, du hast CDs produziert und hast viele Projekte am Laufen. Darüber werden wir nachher noch ein bisschen sprechen, über die einzelnen Projekte. Gerade hast du ein Konzert gegeben zur Solidarität mit der Ukraine. Das war ein ganz spezielles Projekt zusammen mit Klaus Böser-Ferrari. Vielleicht kannst du mal ein bisschen über dieses Projekt erzählen.
1: Ja, das ist ein ganz neues Projekt. Es geht um die Poems, um die Gedichte der Künstlerin Ethel Adnan. Die Ethel Adnan ist eine 96-jährige Dame, kann man schon sagen, aus dem Libanon, die sehr kosmopolitisch unterwegs war und vor einigen Wochen auch gestorben ist, aber wirklich wunderbare Malerei produziert hat, Poesie geschrieben hat, ganz wunderbare Texte auch über Krieg und über Frieden und über die Natur und vor allem über ihren besten Freund. Das ist nämlich ein Berg. Ein Mountain, den sie viele Jahre jeden Tag gesehen hat und darüber auch geschrieben hat. Also eine ganz wunderbare Poetin. Und diese Texte habe ich genommen und vertont sozusagen.
0: Return and Crossing heißt das Ganze, gell? Und das war in der Feuerwache.
1: Ich habe eine Probeaufnahme. Unsere erste Aufnahme, die wir in der Feuerwache bei der Probe gemacht haben. Also das gibt's auch noch gar nicht auf CD oder irgendwo. Die habe ich mitgebracht und die könnten wir eigentlich hören. Das ist ein sehr schönes Gedicht von der Ethel und das haben wir spontan in der Probe mal versucht zu vertonen.

0: Ich finde es immer ganz begeisternd, wie du das machst. Ich war jetzt nicht bei dem Konzert dabei, aber sonst bei anderen Konzerten in Klaus Böser Ferrari ist es oft so, dass er anfängt und auf seiner Solo-Gitarre, er ist ja ein berühmter Solo-Gitarrist, der auch in der ganzen Welt tourt eigentlich, wir haben wir auch einen Schatz hier in der Region, auf der Solo-Gitarre irgendeine Atmosphäre erzeugt und dann stimmst du irgendwann ein, nimmst die Atmosphäre auf, baust da weiter und irgendwann leitest du die aber auch über wieder in andere Gefilde. So wenn er zum Beispiel hektisch mit Stress anfängt, dann würdest du dann irgendwann das mal ein bisschen in ruhigere Gefilde leiten. Oder wenn er melancholisch anfängt, würdest du vielleicht dann irgendwann die Stimmung heben. So, ja, so ungefähr kann man das sagen. Und das ganz oft lautmalerisch, also mit Lauten, mit, er beschreibt es selber mal, ja, das kannst
1: ist,
0: du besser.
1: Das ohne Text ist das, ja. Das ist ungefähr so, schamel zu mag man eloi setang, ma jesitich gemale me wati geseta.
0: Ja.
1: So ist das ungefähr. Ja, also das, was kommt, sich locker machen und ohne Zäsur und Zensur vor allem einfach loslegen.
0: Du hast mit ihm auch eine CD aufgenommen schon, ne?
1: Ja.
0: Wie hieß denn die?
1: Das ist Ayoi, nennt sich die.
0: Ayoi.
1: Ayoi. Ayoi. Ayoi.
0: Hat das eine Bedeutung?
1: Eigentlich nicht. Es kommt aus irgendeinem Film. Ich glaube, das war der Dracula-Film von Polanski. Da sagt irgendeiner dann abschließend, bei irgendeiner schrecklichen Szene am Schluss sagt er dann, Ayoi. Also vollkommen aus dem Zusammenhang einfach genommen. Und ich finde, das ist ein tolles Wort. Das gefällt mir gut.
0: Für hat das, bisschen, was du da machst. Ja.
1: Ein bisschen was Pfälzisches. Ich bin ja auch Pfälzerin. Ja? Ajo, sag mir Pfälzische immer. Ja.
0: Stimmt, ja.

0: Ja, also das ist etwas, was du so machst wie keine, zum Beispiel hier in der Region. Und ich las auf deiner Homepage auch begeisterte Zuschriften von deinen Fans. Und einen möchte ich mal zitieren, da schreibt eine Fanin, Jutta ist eine Zauberin. Mit ihrer Stimme kann sie Seelen berühren, Räume weiten und dem Leben eine Stimme geben. Ist das nicht schön zusammengefasst?
1: Ja, das ist sehr schön. Ja.
0: Klasse, gell?
1: Das wusste ich gar nicht.
0: Ja. Wie ist denn das, wenn du so ein Konzert gibst mit Klaus Böser-Ferrari? Wie bereitest du dich davor?
1: Ja, also wir bereiten uns beide so gut wie gar nicht vor, nur dass wir einfach uns innerlich einstimmen auf einen Raum, einen gemeinsamen Raum, den wir gemeinsam betreten. Das heißt, dass wir uns da begegnen, dass wir wissen, wir tauschen uns aus. Es gibt bestimmte Ideen, die da fließen. Es gibt verschiedene Möglichkeiten, wie man Wege gehen kann, so wie du das auch vorher beschrieben hast. Aber vorbereiten tun wir uns eigentlich nicht. Wir schreiben Titel auf ein Blatt Papier. Das muss aber nicht so dann auch laufen. Es wird spontan entschieden und oft fange ich irgendein Thema an oder der Klaus und dann weiß ich schon, was er macht. Und dann geht es eben in dieser Thematik weiter.
0: Was wäre denn zum Beispiel so ein Raum bei dem letzten Konzert Return and Crossing?
1: Das hängt jetzt da in dem Fall von den Poems ab.
0: Ah, ne? Okay.
1: Ja, ja. Also wenn es aber nicht von den Poems abhängt, dann hängt es auch ein bisschen vom Sound ab, den wir gerade so hören. Und wenn der Klaus zum Beispiel dann gerade daheim was Verrücktes ausprobiert hat und das dann spielt und es klingt ziemlich gut, dann haben wir halt beide Lust, damit rumzuarbeiten. Ne? Ja. Also es ist wirklich alles sehr, sehr improvisiert.

0: Ja, und zurück zu Corona. War ja eine schwere Zeit für Künstler und Künstlerinnen. Ja, das war ja wirklich hart. Wie war das für dich?
1: Ja, also die erste Zeit, da war ja ein totaler Lockdown. Da konnten wir gar nichts machen. Da bin ich fast jeden Tag in den Wald gegangen und habe Gedichte geschrieben und dann ein kleines Büchlein gemacht. Also ich hatte dann was zu tun, was Sinnvolles. Wenn ich da nichts zu tun gehabt hätte, das wäre nicht so gut gelaufen, glaube ich. Ich dachte, ich setze mich jetzt mal mit meinem Alleinsein auseinander. Das war dann, das Ergebnis waren eben dann Gedichte.
0: Also es war ganz schön mutig, auf einmal Gedichte zu schreiben, wo du bisher eigentlich gesungen hast, gell?
1: Ja, aber was hätte ich denn da singen sollen? Ich musste schreiben. Zum Singen war ja nichts.
0: Mhm. Aber du hast vorher ja auch keine Songs geschrieben. Du warst ja eigentlich nicht im Schreiben.
1: Doch, ich habe vorher als schon auch mal Songs geschrieben.
0: Ah ja,
1: bei der einen CD, die Some Sort Lily, da habe ich 2-3 Songs auch geschrieben.
0: Also hattest du schon so einen kleinen Vorsprung im Schreiben.
1: Ja, ja. Und früher habe ich auch Gedichte geschrieben. Früher noch, vor langer Zeit, habe ich auch Gedichte geschrieben.
0: Interessant.
1: Ja. Das hat sich jetzt wiederholt sozusagen.
0: Ja, und daraus ist ja ein ganz schönes Buch entstanden.
1: Mhm. Das Buch heißt Überwinter.
0: Und die Gedichte sind von Jutta Glaser, aber auch die Malerei. Und das ist ein ganz buntes Buch dadurch geworden. Ganz viel Farbe und das in Corona-Zeit. Wahnsinn.
1: Ja.
0: Was ist dir da alles eingefallen, dass es so bunt werden konnte?
1: Das war ein Rausch. Im Winter braucht man Farbe.
0: Ja. Wahnsinn, ja. Abstrakte Malerei, aber voller Gefühl und Emotionen. Also da geht's ab in deinen Bildern, muss man schon sagen.
1: Ja, das ist ja auch die Musik, die ich male. Ich habe ja dann abends LPs gehört und die Musik, die ich gehört habe, habe ich versucht zu malen. So wie ich es ja umgekehrt auch als mache, dass ich Bilder mir anschaue und die dann versuche zu singen.
0: Hm.
1: Das, also diese synästhetische Angelegenheit ist das.
0: Und verrätst du auch, was du gehört hast, während du das gemalt hast?
1: Ja, das steht immer dabei. Unter den Bildern steht Weather Report 1986 zum Beispiel.
0: Ja. Klasse. Ja, ich habe zwei Gedichte mal rausgeholt, die nicht so lang sind, die kürzer sind.
2: Grelle Zahlen auf Bäumen sind gefährlich. Todesurteil. Als Gerippe am Boden wiedergefunden. Ich gehe an den Nichtsahnenden vorbei, mit sorglosem Gesicht, doch leicht beunruhigt. Bleibt schön gesund, sonst seid ihr fällig. Die Diagnose heißt, zu spät für den Sommer, zu früh für den Frühling.
1: Ich bin ja einfach gelaufen, spazieren gegangen durch den Wald und das, was ich erlebt habe, habe ich versucht, in Gedichte zu schreiben. Und das ist ja das, was man sieht auch, ne? Die Bäume, die da am Boden liegen und kaputt sind.
0: Oder die,
1: oder
0: kurz
1: auch nicht
0: davor sind,
1: ja,
0: ne? Gefällt zu werden.
1: Genau, ja.
0: Genau. Also gut, und dann haben wir noch ein zweites Gedicht.
2: Der lange Atem der Bäume. Ich brauche den langen Atem der Bäume, ihren Tanz um sich selbst, wie sie sich in die Erde drehen und Botschaften senden. Wer könnte es verstehen, dieses Morsealphabet der Tropfen? Kurz, kurz, kurz wird es sein. Lang, lang, lang ist es her. Kurz, kurz, kurz wird es sein. Ich brauche den langen Atem der Bäume und sie brauchen meine Kurzatmigkeit.
0: Ja, auch ein tolles Gedicht, gefällt mir auch ganz wunderbar.
1: Das freut mich.
0: Ja, super.
1: Es war ein Geschenk. Also ich habe es mir nicht vorgenommen. Ich bin einfach wandern gegangen und dann ging es los. Und 2-3 Monate,
0: hast dich selbst überrascht.
1: Ich nehme es als Geschenk.
0: Wie viele Gedichte sind es jetzt geworden?
1: Es sind jetzt 33, aber ich hatte, glaube ich, so 50 und habe einfach dann ausgesucht und noch geschliffen und gefeilt ein bisschen. Ja.
0: Und die bleiben jetzt auch Gedichte, das werden keine Songs oder
1: so? Nee, das ist nichts zum Versingen, glaube ich.
0: Mhm. Ja, auf jeden Fall toll. Ja, und dann war der erste Lockdown rum, dann gab es eine kleine Öffnung und ja, Wie ging es denn weiter mit euch und mit dir?
1: Also wir hatten ja das Stück Sehr geehrte Zukunft, bezeichnenderweise dieses Tanzstück der Heidelberger Choreografin Corinna Kleck. Und dieses Stück hatten wir 2 Jahre vorbereitet und eine Woche vor der Premiere wurde es abgesagt. Das war ein harter Schlag, also vor allem auch für die Kinder und Jugendlichen, die da mitarbeiten. Das sind jetzt 60 Kinder und Jugendliche. Und dann haben wir gesagt, okay, jetzt müssen wir es versuchen zu halten. Und letztes Wochenende haben wir dann eben die 7 Vorstellungen gehabt. Nochmal 2 Wochen vorher nochmal. Also das war wunderbar, dass wir es jetzt endlich hinter uns haben und auch gemacht haben und es so gut geklappt hat. Und wir haben gemerkt auch, dass es sehr aktuell noch war. Also die Kinder haben ja Ideen, ihre Wünsche, die sie für die Zukunft haben, beschrieben und das ist alles noch ganz aktuell. Auch die Angst vor Krieg und so, das war alles da, obwohl noch gar kein direkter Krieg war auch. Ne?
0: Ja. Ja, also wie viele Vorstellungen waren das insgesamt?
1: Das waren jetzt letztes Wochenende 4 und dann nochmal 2 Wochen vorher nochmal 3. Also ist 7 Vorstellungen waren es.
0: Klasse. Und das bei diesem Halblockdown, der immer noch gilt.
1: Ja,
0: da war, ne?
1: Also wir sind eben wahnsinnig.
0: Ja. Und konntet ihr irgendwie proben? Weil singen war ja ganz gefährlich. Das konnte man ja gar nicht.
1: Ja, wir haben geprobt in der Chapel. Das ist ja dieses neue Kulturzentrum in Heidelberg. Ist eine alte Kirche, renoviert. Und die ist sehr groß. Und da konnte man mit Abständen sehr gut proben.
0: Ja, erzähl mal ein bisschen über das Stück. Denn die Zusammenarbeit jetzt mit Corinna Kleck ist ja auch schon lang. Mit der hast du ja schon viele tolle Stücke auf die Bühne gebracht. Und mit den Kindern, ne?
1: 20-Jähriges haben wir bald.
0: Boah, erzähl mal, wie das angefangen hat und was ihr das so macht.
1: Ja, also was wir machen ist, wir arbeiten mit den Kindern und es geht um ihre Themen. Also die Kinder können ihre Themen bearbeiten und vertanzen. Und wir machen dann aus diesen Tänzen Musik und begleiten diese Choreografien. Und das ist eben deswegen so schön, weil es wirklich, das ist einfach das, was die Kinder sich ausgedacht haben. Und wir verwandeln es eben dann in ein künstlerisches Eckchen sozusagen.
0: Mhm. Wer macht noch mit?
1: Die Cordula Rainer-Wohr mit. Mit ihr zusammen mache ich die Musik.
0: Spielt sie Harfe, wie
1: sie
0: immer?
1: Sie spielt auch Harfe, aber auch Klavier. Und die Chris Cavazzoni am Schlagzeug. Und dieses Mal war die Elisa Herbig noch dabei am Cello, das war auch sehr schön.
0: Und du an der Stimme?
1: Ja.
0: Ja, also da ging es ja viel um Natur auch, um die bedrohte Natur. Es ging um Bienen. Hast du dann Bienen gesungen oder was hast du gemacht?
1: Genau, ja. Ich habe auch was dabei, da kann man ein bisschen hören. Die Kleinen, die sind ja jetzt 5, die haben eben Bienen und Bäume gespielt und am Anfang liegen sie da und dann konnten wir dieses, wie klingt denn eine Wurzel und wie klingt denn eigentlich das, was unterm Boden ist? Gibt es da Ideen dazu? Und das haben wir dann eben versucht, in Musik umzusetzen.
0: Und da hören wir jetzt auch ein Stück von.
1: Ja, kann man
0: klasse.
1: Hören. Ja.
0: Super.
1: Ist nicht so gut, die Aufnahme, weil es eben, das ist eben der Mitschnitt, ne? Ja, von der Probe.
0: Und so viel, die da mitgemacht haben, also diesen Bedingungen mit Corona, das muss man erstmal schaffen.
1: Ja, wirklich, das war wirklich ein Kunstwerk.
0: Ja, und drum und gezittert dran. Habt ihr.
1: Ja, jeden Tag. Jeden Tag.

0: Ich weiß auch noch, dass ein wunderschönes Konzert stattgefunden hat. Das war vom Mannheimer Morgen, wie immer. Jedes Jahr machen die ja so ein Konzert in der Innenstadt. Und da bist du auch aufgetreten. Ich glaube, das war das allererste Konzert in der Zwischenzeit zwischen den zwei Lockdowns. Und erzähl doch mal, mit wem bist du da aufgetreten? Wer stand da mit dir auf der Bühne? Was habt ihr da gemacht?
1: Du meinst das Jazz im Quadrat?
0: Ja.
1: Ah, das war mit Kantoi.
0: Die Band, die du ja auch schon lange hast, ne? Mit der du lange schon arbeitest.
1: Ja, genau. Kantoi ist der Esperanto und heißt Lieder, Songs oder Lieder. Und da habe ich eben die CD auch gemacht. Das sind lauter Ethno-Songs vom Französischen übers Rumänische, Afrikanisch, also alles, was es so gibt. Spanisch, ja.
0: Also da singst du dann sozusagen richtig mit Text?
1: Ja, das ist komisch. Ich weiß nicht warum, aber ich habe mir dann was ausgesucht mit Text. Das ist schrecklich eigentlich, weil dann muss man ja die Texte lernen. Das wollte ich ja gar nicht mehr. Ja.
0: Und dann noch ausländische Texte.
1: Ja, genau.
0: Was hast du gesagt? Norwegisch?
1: Rumänisch. Also das habe ich auch dabei, das Rumänische, ein Wiegenlied. Ich bin ja keine Rumänin. Ich weiß nicht, ob es eine Rumänin verstehen könnte. Aber ich denke schon. Mhm. Das heißt Joc de l'Ergan.

0: Ja, mit der Silvia verbindet dich ja auch eine ganz lange musikalische Freundschaft. Was habt ihr schon so alles erlebt zusammen, wenn man das mal zusammenfassen kann?
1: Ja, wir sind uns einfach sehr sympathisch und können gut miteinander Musik machen. Und die Silvia ist ja eine wunderbare Gitarristin, die ihre eigenen Sachen schreibt und wunderbare Musik macht. Und wir haben einfach eine gute Freundschaft, eine musikalische und über die Musik hinaus auch eine Freundschaft. Da kann man eben ganz viel machen miteinander. Ne?
0: Ist wunderbar, dass da keine Konkurrenz entsteht, sondern Miteinander.
1: Ja, ist Miteinander, ja. Ja.
0: Wer ist denn dann noch mit in der Band?
1: Also wir waren ja zu zweit auch oft, wir können auch zu zweit spielen, aber mit in der Band ist jetzt auch der Dirk Schilken und die Silvia natürlich und dann der Marcio Tubino, der ja aus München extra anreist immer, und der Rolf Breyer am Bass.
0: Und das ist schon ziemlich fest, schon ziemlich lange.
1: Ja, und das sind wir auch eine richtig gute Band, finde ich.
0: Und ganz anders als das Impro. Also es sind wirklich zwei ganz unterschiedliche Seiten. Mit wem singst du denn Jazzstandards?
1: Das ist eher lustig. Also ich singe die Jazzstandards eigentlich mit dem Pater Dimirisch Willi. Und der spielt ja sehr schön Klavier. Aber wir kriegen es nicht zustande, eine CD zu machen. Das klappt einfach nicht. Wir sind auch so, da ist der Erwin Dietzner noch dabei und im Trio spielen wir, wann wir gerufen werden. Wir sind ja zu allem bereit. Es ist einfach so ad hoc auch, so viel Improvisation da drin, dass wir einfach es nicht schaffen, uns so zu organisieren, dass wir jetzt mal eine CD aufnehmen. Das ist gegen die Musik irgendwie auch. Ne?
0: Das müsste ja aber bald mal passieren.
1: Müssten wir mal machen, ja.
0: Pater ist ja Georgier, ne?
1: Ja. Ja.
0: Wunderbar. Das wird bestimmt ganz toll werden.
1: Ja, und wir machen ja auch nichts aus. Die ganzen Arrangements sind alle ad hoc auf der Bühne, werden die erfunden. Und das ist wohl was ganz anderes, wenn man eine CD aufnimmt. Da muss man ja alles ein bisschen genauer angucken und ein bisschen was ausmachen miteinander und schauen immer, wie machen wir das, wie arrangieren wir das. Das geht irgendwie nicht. Wir müssen spontan bleiben.
0: Also können wir jetzt gar nicht so ein Beispiel für einen Jazzstandard nehmen in diese Sendung mit Nein, oder hättest du noch irgendwo einen?
1: Also ich nur halt die Samsort Lily, da ist ja das Flamingo drauf. Das könnte man nehmen.
0: Ja, wunderbar.

0: Das ist der Freiraum im Bermudafunk mit der Sängerin Jutta Glaser. Ich bin Annette Lennertz. Ja, wie fing das eigentlich an bei dir? Ist das genetisch angelegt? Hast du ein Erbe in dir, dass du so gut singen kannst, so musikalisch bist? Oder?
1: Bestimmt, ganz bestimmt habe ich ein Erbe. Meine Mutter hieß ja damals schon die Weiße Taube.
0: Ah ja, das kann man über dich auch sagen, ja.
1: Ja. Ja, das ist ja angelegt in der Familie. Mein Vater hat singende Säge gespielt und wir haben viel gesungen. Ich habe Geschwister, die auch gerne Musik machen. Also das war einfach in der Familie drin.
0: Wahnsinn, ja. Sind die jetzt alle Musikerinnen geworden?
1: Nein,
0: nur du.
1: Nur ich,
0: ja. Und das war sicher nicht einfach, da zu sagen den Eltern, oh, und das mache ich jetzt zum Beruf.
1: In der damaligen Zeit sowieso, das war kein ehrenhafter Beruf, Sängerin. Ja.
0: Also wann hast du das gesagt? Wie alt warst du da?
1: Ich habe zwischendrin Design studiert und bin auch Erzieherin. Also ich hatte ja schon meinen Beruf, aber dann so ab 28, 26, 28, da hatte ich dann so die ersten Bands. Und dann habe ich gesagt, ich bin Sängerin. Das war schon komisch für meine Mutter.
0: Ja, aber sie war ja zufrieden, du hattest ja einen Beruf.
1: Ja, ja, natürlich. Wenn man dann so einen Beruf hat, dann geht's. Auch wenn man ihn nicht ausübt.
0: Ne? Ja, ja.
1: Hauptsache mal einen Beruf in petto.
0: Ja, genau. Dann hast du ja auch geheiratet und ein Kind gekriegt. Noch dazu, gell?
1: Ja.
0: Und weiter Musik gemacht?
1: Weiter gemacht, ja.
0: Ja? Ja, toll. Also das ist schon, finde ich, eine Leistung. Also du lebst ja auch davon. Und das ist gar nicht so einfach. Nur von Konzerten wird es wahrscheinlich nicht gehen. Was machst du denn noch so, um sozusagen Geld zu verdienen, auch mit Musik?
1: Also ich mache mehrere Workshops im Jahr. Einen Jazz-Workshop oder besser gesagt zwei, drei Jazz-Workshops in der Dordogne und in Italien. Und ich habe das mit einer Freundin, die ist super, das Superhirn, sage ich immer. Die kann ganz toll organisieren. Und das Ganze heißt Voice and Chords. Und da bin ich eben und kann dann auch ganz gut Geld verdienen. Wenn ich diese Workshops gebe, dann dreimal im Jahr. Das ist wunderbar.
0: Mhm.
1: Und sehr schön.
0: Ja. Ja. Und zu Hause, du wohnst ja in Leimen. Ich war ja mal da. Du hast da eine wunderbare Scheune umgebaut zu deinem Studio, Festsaal, was auch immer man das nennen mag. Da gibst du auch manchmal Unterricht oder du machst da Konzerte, ne?
1: Ja, das war ja vor Corona. Jetzt geht es ja nicht mehr. Ist einfach so klein. Da gab es viele Konzerte von einfach Musikerfreunden und Freundinnen, die gekommen sind. Oder, da kommt jemand aus Amerika. Der ist gerade da. Spontankonzert, das ging dann da alles, ja. Jetzt geht es nicht mehr.
0: Vielleicht.
1: Ich hoffe, es kommt noch mal, ja.
0: Ja, hoffen wir mal, ne?
1: Und ich habe auch so eine Art kleinen Chor. Das heißt, es ist kein richtiger Chor. Wir treffen uns und entspannen uns im Singen, sagen wir mal so. Ja. Es ist ein Singvergnügen.
0: und Konzert. Dabei unterrichtest du auch im sogenannten Zirkelsingen.
1: Circle-Singing, ja.
0: Was ist denn das?
1: Das Circle-Singing, das ist eine spontane Art, kanonhaft miteinander zu singen. Das heißt, es werden verschiedene Loops gesungen, die kann man erfinden, ad hoc. Und die werden dann so Art dann aneinander gesetzt. Und dann überlagern die sich. Und dann klingt das einfach wie ein Kanon, ist aber im Moment gerade erfunden und fliegt auch dann wieder in den Äther und ist vorbei. Aber klingt sehr schön.
0: Wunderbar.
1: Sie klingt oft, als hätte man da drei Wochen dran geprobt, nur ist es dann eben hinterher wieder weg. Ne?
0: Gehen wir nochmal zurück zu deinen verschiedenen Projekten. Wir haben ein paar noch gar nicht besprochen, die auch sehr toll sind. Da gibt es zum Beispiel regelmäßig jedes Jahr im Karlsruher Bahnhof ein Stummfilmfestival und da vertonst du sozusagen Filme, deren Ton weggenommen wird. Stummfilme müssen aber nicht aus der Stummfilmzeit stammen, sondern die stammen aus heutigen Zeiten, der Ton wird weggemacht und du mit MusikerInnen zusammen vertonst es da, machst was Neues draus im Grunde. Ne?
1: Ja, das ist das Stummfilmfestival im DAI in Heidelberg.
0: Ja, und zuletzt war das ja, da war ich noch dabei, fand ich sehr wunderbar, über einen Film, der die Schulwege von Kindern aus aller Welt dargestellt hat.
1: Ja,
0: ja, ja. Da hast du tolle Sachen gemacht. Auch wieder lautmalerisch, auch wieder ohne Text im Grunde. Ne? Weißt du noch irgendeins davon, was du noch so ein bisschen so von irgendeinem Kind, Kenia oder was war das denn, Kenia, in Japan?
1: Wir haben dieses
0: Magst du das jetzt singen oder magst du?
1: Ja, ich kann jetzt das mit dem
0: Musikwald mal probieren. Das fände ich schön.
1: Eine Improvisation darüber machen.
0: Und das war über ein afrikanisches Kind?
1: Das war über ein afrikanisches Kind. Ja, da gab es ja mehrere. Unter anderem genau eins, das sehr weit gelaufen ist. Ich glaube, das war ein Mädchen und ein Junge. Die sind wirklich über Stock und Stein stundenlang sind die gelaufen. Mussten dann auch durch gefährliche Gegenden laufen. Da gab es Elefanten, Krokodile und was weiß ich noch für gefährliche Tiere. Das war sehr spannend. Und wenn die da waren, wenn die dann angekommen sind, dann war das für die wie ein Wunder jeden Tag, endlich da anzukommen. Und das war auch sehr wichtig für die Kinder, ne, dass sie da zusammenkommen konnten. Und dann wurde die Fahne gehisst und dann gab es ein Ritual und dann ging es los. Ja, das ist super, schön. Ich versuche es mal ein bisschen zu improvisieren dazu. Ich schiebe es mal so ein bisschen rüber. Brauche ich nämlich zwei Hände dazu.

0: Das ist Jutta, wie sie leibt, lebt und singt, ohne sich einzusingen, ohne irgendeine Vorübung, legt sie da so ein wunderschönes Lied hin. Das ist
1: toll. Ein schönes Lied, ja.
0: Ja, klasse, da läuft es einem warm und heiß und kalt den Rücken runter.
1: Ja, da muss man sich einfach so die Steppe vorstellen und die Elefanten und die Kinder ganz klein rennen da ihre Wege.
0: Ja, toll. Du warst ja auch schon in Afrika.
1: Ja.
0: Ja.
1: Genau.
0: Und da warst du mit einem Chor unterwegs,
1: ne? Mit einem wunderbaren Chor, mit dem Imbongi-Chor.
0: Ja.
1: Den Erzählern. Ja.
0: Den Erzählern.
1: Ja.
0: Wie war das für dich so, die ganz anderen Gesänge da zu hören? Da habt ihr ja viel gesungen.
1: Ich habe viel gesungen. Das ist einfach, also ich finde die afrikanische Musik, die ist mir so nah, weil das hier alles Circles sind im Grunde. Und polyphon, das heißt, es ist sehr, sehr, sehr, sehr reich an. Die kümmern sich auch nicht darum, ist das jetzt modal oder was für eine Tonart oder was für ein Rhythmus ist das. Da wird überhaupt nicht darüber geredet, das wird einfach gemacht. Und das ist wunderschön, es ist sehr atmosphärisch, finde ich, die Musik.
0: Die singen ja auch so oft immer wieder das Gleiche, ganz lange, ne?
1: Ja, und dann so intensiv ist es auch, ne? Sehr intensiv, ganz, ganz dicht ist die Musik.
0: Auf jeden Fall sehr anders als unsere Musik und interessant auch, ne? Und die Stimmen sind auch sehr viel stärker als unsere.
1: Ja, ne? Ja, die Bänder sind auch ganz anders gewachsen. Ne?
0: Die Stimmbänder?
1: Die sind anders, ja.
0: Ja. Meinst du?
1: Doch, ja. Die sind anders, ja. Die sind stärker. Und deswegen hört man das ja auch dann. Ne?
0: So, einer das, für...
1: Ne, wenn sie anfangen, ja. Die können einfach so singen, ja.
0: Da brauchen wir vier Frauen dazu.
1: Ja, wir brauchen, ja,
0: einmal.
1: Und eine super Technik noch dazu. Ne?
0: Ja.
1: Ja.
0: Ja, es ist noch mehr, nicht alle, klar, aber so auf den Dörfern und so wird schon noch sehr viel gesungen. Ne?
1: Ja, ja.
0: Ja.
1: Und es wird, die Musik wird ja auch dann, ist ja der Ausdruck dann auch, wie man lebt. Ne? Da gibt es eben die Lieder zur Hochzeit und die Lieder, wenn es einem schlecht geht und die Lieder, da wird ja für alles, für jede Situation im Leben, gibt es einen Song? Gibt es irgendein Lied? Und wenn es ganz einfach ist, ne? Also die Texte sind ja teilweise sehr einfach. Ne? Der geht jetzt runter ans Wasser und nimmt den Krug und holt Wasser. Das ist dann der ganze Text.
0: Ja, das war also in Südafrika, ne? Und
1: ja.
0: Namibia warst du
1: genau.
0: Auch,
1: ja.
0: Swaziland, Eswatini jetzt. Die Lieder haben sich schon ein bisschen unterschieden, ne? So, das sind ja diese Zulu-Gesänge und dann Namibia wieder ganz anders.
1: Und die Klick-Songs da noch drin, ne? Ja.
0: Die Klicks.
1: Überall klickt es.
0: Das muss dir ja ganz entgegenkommen,
1: das
0: oder?
1: Das war so, so toll, ja.
0: Ja.
1: Das war Wahnsinn.
0: Die Klicks ist ja was ganz Tolles für dich. Da hast du ja wieder richtig schöne neue Ecke.
1: Ja. Ich weiß noch, wie wir da saßen und die Leute haben sich unterhalten und überall. Und du denkst, sind das jetzt Geckos oder was ist das jetzt? Ja,
0: ja.
1: Das sind die Klicks.

0: Welche Reise ist dir denn noch in Erinnerung, musikalische Reise?
1: Also in Finnland, in Nordfinnland, am Polarkreis ganz oben, da wird ja auch ganz besonders gesungen. Dieses kehlige Singen, dieses samische Singen.
0: Wie hört sich das an?
1: Dieses Gulagu.

0: Oreio. Ne? Das ist so, das heißt so eine kehlige Technik auch. Ne?
1: Sehr schön, ja. Ah, und das hast du dann so mitgebracht und heimgebracht.
0: Ich habe das dann nicht so richtig gesammelt, aber ich habe mir die Techniken, die haben mir gefallen. Ja. Mhm. Die fand ich interessant.
1: Ja. Ja, das ist überhaupt interessant. Wie kamst du eigentlich jetzt praktisch vom Jazz, also du hast begonnen mit Jazzgesang,
0: ja,
1: wahrscheinlich Standards, mhm, ne? Ganz normal, mhm, wie man das so mhm macht, oder Frau mhm das so macht. Und dann, wie kam das da Schritt für Schritt, dass du deine Gebiete erweitert hast?
0: Also ich glaube, dass diese Beschränkung, ich war ja in dieser Beschränkung Standard singen drin. Und da bin ich an die Grenzen gekommen. Also es waren meine Grenzen. Ich hätte ja, wenn ich dann angefangen hätte, mir so richtig genau anzugucken, wie man jetzt über ein Thema, über diese Harmonien, die komplizierten, genau improvisiert, dass ich so improvisieren könnte, wie ein Saxophon zum Beispiel das macht. Jemand, der halt viele Jahre Improvisation studiert hat. Das hätte ich dann machen müssen, um da dann noch tiefer reinzugehen in das Ganze. Das habe ich nicht gemacht, weil erstens mal bin ich in keiner Hochschule gewesen. Ich hätte mir das alles selbst beibringen müssen und das war mir einfach zu, wie soll ich sagen, stupide. Das war dann meine Grenze einfach. Ich dachte, ja, jetzt singe ich diese Songs, es ist ja schön, ich improvisiere auch drüber, aber was mache ich jetzt noch damit? Dann bin ich immer weiter in die Improvisation gegangen und irgendwann habe ich dann brasilianische Musik stärker gehört.
1: Mit Celia Fonseca?
0: Ja, mit ihr auch, und aber auch vorher schon. Und habe gemerkt, die brasilianische Musik, die ist ja auch, das ist ja auch eine Art Ethnomusik, ne? Also abgesehen von Bossa Nova, der ja eigentlich eher künstlich ist, aber die anderen, das Maracatu, die ganzen Rhythmen, die es da gibt, die sind ja schon sehr volkstümlich eigentlich. Die kommen ja aus dem Volk. Und da habe ich immer weiter reingehört und dann habe ich gemerkt, oh, Volksmusik, oh ja, ist gar nicht so wie bei uns, sondern ist ja sehr differenziert, ist ja ganz reich, der Gesang ist ganz reich, da gibt es ganz viele Möglichkeiten. Und dann habe ich so überall mir was angehört. Und dann ging es dann weiter in den Osten mit den bulgarischen Sängerinnen, die ja auch eine spezielle Technik haben. Und ab da hat mich dann eben alles interessiert, was an Folk oder Volks- oder Weltmusik gemacht wurde.
1: Mhm. Ja. Ja, ja. So, dass du mal sagst, ich mache jetzt Rock oder Schlager, das kam dir nie in den Sinn.
0: Also um Geld zu verdienen, habe ich ja Tanzmusik gemacht am Anfang. Da habe ich auch mal Rock gesungen und auch mal Schlager. Das war.
1: Und dann, wie kamst du dann zum Jazz?
0: Ja, ich musste ja immer singen bis nachts 2, 3 rum. Ne? Die ganzen Tanzveranstaltungen, die gingen ja so lang. Und das hat mich so angestrengt. Und dann noch diese Musik, die mich ja auch so angestrengt hat, weil es ja halt oft nicht gut gespielt war und dann der Sound nicht gestimmt hat. Und das war für mich unheimlich anstrengend. Und dann dachte ich, jetzt muss ich was anderes machen, was mir wirklich Spaß macht. Dann habe ich Jazz gemacht. Und als ich dann Jazz gemacht habe, konnte ich plötzlich wieder Tanzmusik machen. Das war mir dann gar egal. War okay. Es war der Geldjob, den konnte ich dann machen, weil ich ja Jazz machen konnte. Ne? Das ging dann plötzlich.
1: Und Jazz fandest du dann eine ganz große Herausforderung, ganz schön für dich?
0: Ja, die Freiheit war es halt für mich, ne? Die Freiheit. Trotzdem ist es nicht schlecht, wenn man weiß, wo die Eins ist.
1: Ja, glaube ich.
0: Ja.
1: Ja, jetzt also haben wir ja gerade wieder viele Flüchtlinge, die ins Land strömen. Und 2015 war das auch schon mal so. Und seitdem machst du eigentlich auch immer wieder, du bist ja sehr sozial engagiert, haben wir jetzt ja schon des Öfteren gehört, in welchen Projekten du überall mitgemacht hast, aber auch mit Flüchtlingen hast du was probiert. Probierst, glaube ich, immer noch Musik zu machen, ne?
0: Und ja, ich hatte mehrere Sachen. Also einmal hatte ich ja Mayada, das war diese Band mit den geflüchteten Menschen, mit den geflüchteten Musikern.

0: Songs auch gesungen von denen. Und es gab auch, ja, Afghanistan, Syrien sowieso. Wir haben da eben dann versucht, ihre Songs rauszuhören, ihre Lieblingssongs und mit denen zu singen. Und
1: Wie
0: das
1: wurde
0: war
1: das denn
0: schwierig.
1: aufgenommen? Ja.
0: Sehr gut, wo wollte das auch? Also das war wirklich toll. Die Leute waren unglaublich dankbar. Die sind alle aus ihren Wohnungen gekommen. Wir waren ja oft im Freien und hatten ein ganz niederschwelliges Angebot. Und dann sind sie gekommen und standen weit, weit weg erst mal gehört. Und sind sie immer näher gekommen. Und wir hatten wirklich, also es war immer was los. Es ist nie so geworden, wie wir es uns vorgestellt haben. Ah ja, heute machen wir den Song. Nein, es ist immer irgendwas passiert, immer was Neues. Es war ganz vielfältig.
1: Also ihr beiden
0: Ja.
1: Frauen habt auch wieder einiges gelernt dabei, ne?
0: Ja, wir haben ein paar schöne Lieder haben wir abgestaubt. Ja.
1: Klasse. Aber
0: Unter
1: dann.
0: anderem auch viel gelernt, was mit traumatisierten Menschen, wie man mit denen eben umgehen kann. Da haben auch dann Kurse gemacht und die Cordula Rainer-Wormit ist ja auch Musiktherapeutin. Ja, dass man das alles aushalten kann, was da passiert, ne? Wenn die Kinder halt schreien oder überreagieren oder aggressiv sind. Oder einfach nicht kommen und dann sofort gehen wieder. Also, dass man einfach so verstehen konnte, also, dass wir es nicht persönlich nehmen und dass wir es aushalten. Das war für mich immer so, ja, diese Stunde, die werde ich jetzt einfach aushalten mit den Kindern, ne?
1: Musik tut aber bestimmt auch gut.
0: Ja, da konnten die Kinder gut entladen mit der Musik. Wir hatten ja auch Instrumente dabei, auch Djembe und richtige gut Instrument, wo man richtig gut loslegen kann. Ja, das war gut.
1: Toll.
0: Ja.
1: Und das ging jetzt ja während Corona gar nicht mehr, ne?
0: Nee, das ging gar nicht mehr. Wir haben aber versucht, den Kontakt weiter aufrechtzuerhalten und haben dann kleine Filmchen gedreht mit Einzelnen halt oder mit den Familien. Und
1: Echt? Habt ihr dann noch Filmchen gedreht?
0: ja, wir haben wirklich den Kontakt versucht, nicht zu verlieren. Ja.
1: Und wo steht ihr heute?
0: Heute stehen wir ganz gut da. Wir haben nämlich einen Riesenantrag gestellt bei Aufleben, heißt das, von der Deutschen Kinder- und Jugendstiftung wird es durchgeführt. Und da haben wir jetzt richtig gut Unterstützung bekommen und können jetzt ein halbes Jahr lang also richtig gut Musik machen. Wir sammeln jetzt viele Instrumente und wir gehen auch in die andere Unterkunft noch, weil wir einfach so gut unterstützt werden, dass wir jetzt auch noch, dass jetzt die Celia wird jetzt auch mitmachen, Oliver Kuka wird mitmachen, also es werden auch Musiker mitmachen, es werden Musiktherapeuten noch mit einsteigen, sodass wir jetzt ein richtig schönes, professionelles Team werden.
1: In der gleichen Unterkunft.
0: Ja, genau. Und wir hoffen, dass wir dann im Herbst über die BAMF, also dass wir darüber noch einen Antrag stellen können und das weiterführen können.
1: Und das wäre
0: Das
1: natürlich toll, ne?
0: wäre toll. Die Kinder sind total begeistert.
1: Die leben jetzt ja schon lange da zum Teil, ne?
0: Ja, die gehen dann auch wieder in die Folgeunterkünfte, aber wir sind im Moment auch in den Folgeunterkünften. Das heißt, dass wir einfach mit denen richtig weitermachen können. Ja.
1: Also, ich sehe, du bist wirklich sehr engagiert in sehr vielen Projekten. Kannst du denn auch was nur für dich tun? Deine Stimme pflegen
0: Ja.
1: mal oder ich weiß nicht, irgendwie so,
0: Ja,
1: ja.
0: weißt du, was ich mache? Ich häkle Topflappen. Ich hab angefangen, abends als mich hinzusetzen und so vor mich hinzuhäkeln. Also es kommt nichts Großes raus dabei, aber ich kann mich sehr gut entspannen dabei.
1: Entspannen.
0: Ja.
1: Und musst du denn für deine Stimme was extra tun oder ist das
0: Ja,
1: einfach?
0: also schon be bewegen und jetzt nicht so viel Alkohol. Also, aber eigentlich muss ich nicht jetzt hier die große Pflege.
1: Nein,
0: Nee,
1: nein, nein.
0: nee.
1: Das ist schon mal gut.
0: Nein. Also das Auto von meinem Mann wird mehr gepflegt als meine Stimme.
1: Ja, also jetzt wissen wir schon mal diesen Plan. Gibt es weitere Pläne?
0: Ja, also dieses Ethel Adnan-Projekt, das möchte ich gerne jetzt im Sommer weiterführen. Da wollen wir Aufnahmen machen, vielleicht auch eine CD und
1: Mit
0: wollen,
1: Klaus Böser Ferrari
0: genau,
1: wieder.
0: und wollen auch den diesen tollen libanesischen Gitarristen, den Sharif Senaoui, den wollen wir einladen. Der kommt dann aus dem Libanon und wahrscheinlich noch den Dead Joss Turnbull, aus Berlin, der Percussionist, und dann wollen wir da zusammen das als Projekt durchführen.
1: Also an Plänen mangelt es dir gar nicht. Ne?
0: Viele Pläne.
1: Ja. Auf jeden Fall stelle ich fest, dass du praktisch nie alleine auf der Bühne stehst, sondern immer viel lieber mit MusikerInnen zusammenarbeitest und dadurch auch ganz neue Ideen bekommst, ne, in der Zusammenarbeit.
0: Aber ich mache manchmal auch alleine Musik.
1: Sehr selten, ne?
0: Bei Ausstellungseröffnungen, wenn ich dann ein Bild habe, das ich versingen soll, dann habe ich so meine Schruti-Box und das Monochord und dann habe ich auch noch so ein Loop-Gerät und dann mache ich da so eine kleine Hexenküche.
1: Ja, auf jeden Fall. Vielen Dank. Jutta Glaser war das. Wunderbare Sängerin aus dem Rhein-Neckar-Delta. Ich freue mich, dass du hier gewesen bist. Und ja, dann sage ich Tschüss. Und das war der Freiraum im Bermuda-Funk mit der Sängerin Jutta Glaser. Ich bin Annette Lennartz.

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0: Ja, hallo und herzlich willkommen zum Freiraum. Heute hört ihr ja eine ganz neue Sendung. Lokal, global ist der Titel. Das sozialpolitische Magazin im Bermudafunk. 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Lokal Global ist ein neues Magazin im Bermudafunk. Wir wollen globale Fragen lokal diskutieren, aber natürlich auch lokale Ereignisse, Fragen, Initiativen zu Wort kommen lassen. Dies ist die erste Sendung. Schreibt uns, was ihr davon haltet und ja, wie ihr sie findet, an info@bermudafunk.org. Betreff Lokal Global. Ja, wir, das sind heute am Mikrofon der Harald Birk und ich, Annette Lennartz. Ja, wir haben für euch sehr unterschiedliche Themen herausgesucht, globale, nationale und lokale, wie?
1: Kultur und Sparzwang, ein Gespräch mit dem Bürgermeister für Kultur und Wirtschaft in Mannheim, Thorsten Riehle.
0: Und Maja Göpel, Politökonomin, die die Welt verändern will, die hat den Carlo-Schmidt-Preis in Mannheim erhalten.
1: Und im Mittelpunkt steht ein intensives Gespräch über die viel diskutierte Digitalabgabe für Medien mit drei Experten aus Mannheim. Und dann gibt es noch Didif, sie kämpft für Frauenrechte und gegen Rassismus. Ein Interview mit ihr.
0: Ich habe den Mannheimer Bürgermeister für Kultur und Wirtschaft und Soziales getroffen auf dem Max-Josef-Straßenfest. Wir Bermuda-Funker und Funkerinnen hatten dort ein Studio aufgebaut und Thorsten Riehle willigte sofort ein mit mir, ein paar Fragen zu besprechen. Ja, wie gefällt es dir hier und heute auf dem Max-Josef-Straßenfest?
2: Ja, das Max-Josef-Straßenfest ist das schönste Fest in der schönsten Straße, im schönsten Stadtteil, in der schönsten Stadt. Also ist alles gut.
0: Muss natürlich ein Bürgermeister für Kultur und Wirtschaft sagen, aber es, glaube ich, kommt auch vom Gefühl her.
2: Gell, total. Ich begleite ja das Fest schon seit vielen Jahren. Ich war ja 25 Jahre um die Ecke verantwortlich im Mannheimer Kapitol und wir haben schon ganz viele Dinge miteinander gemacht. Und die Atmosphäre hier ist einfach toll. Die ganzen engagierten Ehrenamtlichen, die hier sind, die Menschen aus der Straße, die sich engagieren, dass hier dann auch immer Geld für einen guten Zweck gesammelt wird, das ist einfach eine großartige Geschichte.
0: Ja, toll. Natürlich sind viele auch traurig, dass du jetzt nicht beim Kapitol bist, aber an der Stelle, an der du jetzt sitzt, ist ja sehr viel Verantwortung zu tragen. Was ist im Moment das größte Problem jetzt für einen Kulturbürgermeister?
2: Also für den Kulturbürgermeister ist das größte Problem, dass Kultur leider keine Pflichtaufgabe des Staates ist, sondern eine sogenannte freiwillige Leistung. Das heißt, die Grundmütter und Väter des Grundgesetzes haben so ein bisschen verpasst, Kultur ins Grundgesetz als Pflicht des Staates zu verankern. Und daran leiden wir jetzt tatsächlich ein klein wenig, weil wir, es geht auch tatsächlich um Verteilungskämpfe. Es geht darum, dass wir Dinge miteinander abwägen müssen und das sind ganz schwierige Abwägungen. Also machst du eine Schulsanierung, baust du einen Kindergarten fertig oder das Nationaltheater. Und das sind natürlich Diskussionen, denen muss man sich stellen. Und die muss man auch durchhalten und man muss vor allen Dingen immer wieder eines verdeutlichen, nämlich dass Kultur die Grundlage unserer Demokratie ist und wir deswegen nicht das eine tun und das andere lassen, sondern im besten Fall Wege finden müssen, wie wir beides tun können, die Pflichtaufgaben erfüllen, aber eben auch die sogenannten freiwilligen Leistungen im Kulturbereich.
0: Und wie sieht es hier für die Neckarstadt konkret aus? Ich meine, da steht an die Ganztagsschule, da steht an, das Schwimmbad muss noch gebaut werden und da gibt es auch viele Kulturinitiativen, die klein sind und jetzt befürchten, ihre kleinen, schmalen Zuschüsse zu verlieren. Wie siehst du die Zukunft hier in der Neckarstadt?
2: Also zum einen muss ich sagen, dass wir im Moment gar nicht in der Diskussion sind, dass wir die Einrichtungen, die quasi jetzt nicht fest verankert sind in den Budgets, sondern die über Projekte laufen, dass wir das großartig eindampfen wollen. Da muss ich auch sagen, das ist eigentlich auch eine gute Nachricht, auch für die Kultureinrichtungen, für die kleinen Kulturtreibenden vor allen Dingen. Da gibt es eine starke Allianz auch im Gemeinderat, die sagt, wir brauchen das. Und es ist eben wichtig für eine Großstadt wie Mannheim, dass wir auch einem breiten Kulturbegriff Platz geben und natürlich auch dafür sorgen, dass wir das auch entsprechend finanzieren. Das ist das eine. Aber klar ist, dass wir trotzdem darüber nachdenken müssen, wie können wir das alles letzten Endes noch leisten. Aber es dann nicht zu tun, wäre am Ende des Tages deutlich schwieriger, als es tatsächlich zu machen, weil, und da gucke ich, wir sind ja quasi direkt am alten Messplatz, wenn wir auf Alter gucken beispielsweise, Alter ist ja nicht nur eine reine Kulturstätte, Alter ist ja viel mehr. Da werden Kinder und Jugendliche abgeholt, da werden junge Erwachsene abgeholt, die dadurch natürlich auch lernen, wie man sich engagiert, wie man gemeinsam etwas bewirken kann, Selbstwirksamkeit auch zeigen kann. Und ich finde, das ist unglaublich wichtig. Deswegen sind Kulturprojekte ganz oft viel mehr als nur schöne Musik, tolles Schauspiel, toller Tanz oder schöne Bilder zu sehen, sondern sind tatsächlich eine Möglichkeit, dass Menschen über sich selbst hinauswachsen können und dass sie durch diesen Kulturbegriff auch erleben, wie eine Stadt funktionieren kann. Und da, finde ich, haben wir in Mannheim in den letzten Jahren sehr viel Positives gut gemacht. Und da müssen wir weiter dran arbeiten und das darf nicht aufhören. Im Gegenteil, das brauchen wir jetzt vielleicht sogar mehr als vorher.
0: Ja, jetzt ist ja direkt neben dem Alter wird ja ein neues Museum gebaut. Ich habe gesehen, schon angefangen da, weiße Mauern schon gesehen. Ja, wie ist denn das? Was bedeutet das für den Stadtteil? Können da Menschen rein, sich treffen? Hat das irgendeine Relevanz für diesen Stadtteil?
2: Ja, das ist das Haus der deutschen Sprache. Und dass wir dieses Haus nicht in der Oststadt bauen oder nicht in Feudenheim bauen, sondern in dem diversesten Stadtteil, den wir in Mannheim haben, nämlich an der quasi Nahtstelle zwischen Neckarstadt West und Neckarstadt Ost, ist ein ganz klares Symbol dafür, dass Sprache für uns auch eine Grundlage ist, nämlich die Grundlage unserer Verständigung. Und damit meine ich jetzt nicht unbedingt nur die deutsche Sprache, sondern es geht darum, dass wir natürlich in einer diversen Gesellschaft auch viele Sprachen sprechen und die müssen auch Platz finden. Und das finde ich auch richtig, dass im Haus der deutschen Sprache das trotzdem auch mit adressiert wird. Und wir haben ja auf der einen Seite haben wir das Archivum. Und auf der anderen Seite haben wir eben dann das Haus der deutschen Sprache. Und diese Meile, die wir dort entwickeln werden, soll eben auch dafür stehen, dass die Menschen sehr gut auch von dem einen zu dem anderen Ort kommen. Und er wird niedrigschwellig sein. Das ist enorm wichtig. Also man kann da tatsächlich einfach mal reingehen, kann sich das Ganze angucken.
0: Umsonst?
2: Ja, ich gehe davon aus, dass es Bereiche gibt, die nicht ganz umsonst sein werden, aber im großen Teil dann tatsächlich umsonst der Eintritt dann auch frei sein wird, sodass man da natürlich auch die Möglichkeit hat, miteinander ins Gespräch zu kommen und nicht nur über Sprache, sondern sich generell über die Gesellschaft Gedanken zu machen. Das halte ich für enorm wichtig.
0: Ja, ich werde jetzt ganz neugierig, weil du gesagt hast, da entwickelst du einen Bezirk zwischen Archivum und dem Haus der deutschen Sprache. Das ist ja die Mittelstraße und da gibt es ja viele Probleme. Wie soll das denn zu so einem tollen, so einer Meile werden der Kultur oder was auch immer euch da vorschwebt? Fände ich ja schön.
2: Also was mir vorschwebt, ist, dass wir diese Verbindung suchen zwischen beiden Häusern, denn das hat große Verbindung miteinander. Das Archivum auch als Zentrum der Ausstellung gegen den Nationalsozialismus, gegen das Vergessen auf der einen Seite und im Haus der deutschen Sprache quasi die Idee, was macht Sprache mit uns? Und natürlich braucht es an der Stelle auch Feldforschung, will ich es mal nennen. Es geht auch darum, dass die Forschenden auch rausgehen, dass sie sich bewusst auch den Fragen der Menschen stellen, dass sie auch ansprechbar sind. Und ich stelle mir schon vor, dass beide Häuser, dass dieser Impuls eben auch passt, dass man aufeinander zugeht. Und da ist natürlich die Dammstraße und all dort, was oben auf dem Damm ist, auch ganz, ganz wichtig. Und insofern wird sich da aus meiner Sicht einiges entwickeln müssen, damit man nicht so sagt, es gibt den einen solitär dort, den anderen solitär da, aber das hat nichts miteinander zu tun. Das kann ich mir jetzt überhaupt nicht vorstellen.
0: Jetzt so kommen wir mal langsam zum Ende, aber noch eine wichtige Frage für mich ist ja immer die Mieten, die sich da erhöhen. Du bist ja auch für Wirtschaft zuständig, gerade auch in der Neckarstadt West, die ja bisher immer noch ein bisschen bezahlbarer war als andere Stadtteile. Gibt es da Vorstellungen, wie man da irgendwelche Mietdeckel oder einführen kann, was in der Richtung?
2: Naja, der Gesetzgeber hat uns da ja ein bisschen einen Strich durch die Rechnung gemacht, indem das Land ja nicht anerkennt, dass wir in einer besonderen herausfordernden Lage sind, was das Thema Mieten und was das Thema Wohnen anbetrifft. Ich halte es für falsch. Ich glaube, dass wir in der angespannten Wohnsituation, in der wir sind, und das sagen ja nicht nur wir, sondern das sagt ja auch beispielsweise unsere Wohnungsbaugesellschaft mit über 20.000 Wohneinheiten in Mannheim. Und das hat dann schon auch eine Relevanz. Insofern ist, glaube ich, eins ganz wichtig. Wir müssen auf der einen Seite günstiger bauen können, Das ist das eine, um tatsächlich auch die Mieten entsprechend nach unten korrigieren zu können. Wir müssen aber auch eins tun, wir brauchen andere Projekte. Also wir haben ja mit in der Waldhofstraße mit Viertel 8 beispielsweise ein Projekt, was aus meiner Sicht wirklich ein ganz, ganz tolles Projekt ist, in dem nämlich eine Hausgemeinschaft sich verständigt hat und gesagt hat, wir wollen das Haus selbst übernehmen, ja, ins Eigentum übernehmen und wollen selbst Verantwortung tragen. Ich glaube, dass es viel mehr solcher Projekte braucht und dass es eben auch ganz wichtig ist, dass an der Stelle auch Menschen Verantwortung tragen, solidarisch miteinander und dass wir tatsächlich auch überlegen, wie können wir das auch befördern. Solche solidarischen Wohnprojekte, aber auch die Möglichkeiten, wie haben wir andere Möglichkeiten, auch Mieten zu dämpfen. Und das hat immer etwas damit zu tun, wie viel Wohnraum haben wir. Und wenn Wohnraum knapp ist, gehen die Mieten natürlich in die Höhe. Das ist so, Marktprinzip. Das heißt, wir müssen auch schauen, wo können wir vielleicht noch durch einen Ausbau von Dachgeschossen, wo können wir noch durch ein Aufstocken oder durch sonstige Dinge immer das Thema günstigen Wohnraum adressieren. Ich halte nichts davon, in der Neckarstadt jetzt auf einem Wohngebäude noch irgendwie eine Penthouse-Wohnung für Millionen von Euros draufzusetzen. Darum darf es nicht gehen. Ich glaube, wir müssen darauf achten, dass es eben um den günstigen Wohnraum geht.
0: Ja, ganz herzlichen Dank auch für das ganze Interview. Thorsten Riehle, unser Bürgermeister für Kultur und Wirtschaft, war hier beim Bermuda-Funk auf dem Max-Josef-Straßenfest. Danke.
3: Ja, und nun etwas Musik von Richard Bona, Sen Sen Sen.

0: Maya Göpel hat am Freitag den 8.5. den Carlo-Schmidt-Preis in Mannheim erhalten. Sie ist eine deutsche Politökonomin und Transformationsforscherin. Nachhaltig wirtschaften in einer sozial gerechten Gesellschaft, das sind ihre zentralen Themen. Göpel ist Honorarprofessorin an der Universität Lüneburg. Sie hat zum Beispiel die Bücher »Wir können auch anders« und »Unsere Welt neu denken« veröffentlicht. Christian Schaaf hat sich anlässlich der Preisverleihung im Mannheimer Schloss mit ihr unterhalten.
1: Maya Göpel, wir interessieren uns vor allen Dingen über Zusammenhänge zwischen global und lokal. Und Sie haben sinngemäß in einem Ihrer Bücher geschrieben, dass große Entwicklungen oft im Lokalen starten, dass kleine Ideen dann plötzlich groß werden. Sind wir an so einem Punkt angekommen?
2: Es gibt in der Transformationsforschung tatsächlich diesen Begriff der Nische oder der Pioniere, die so abweichen von der normalen Art und Weise, Dinge zu tun. Und bei denen wird dann reingeguckt, wenn das Normale nicht mehr so richtig funktioniert. Und jetzt waren wir natürlich in der Transformation an dem Punkt, wo wir gemerkt haben, naja, mit dem CO2 und dem Klimawandel und der Übernutzung der Natur, da komme ich ja stark her aus der Nachhaltigkeitsforschung, ja, wir brauchen diese Alternativen. Das heißt, es wurde in diesen Nischen geschaut, wie könnte es denn anders gehen. Meine Diagnose wäre, wir waren da an einem Kipppunkt, dass es sehr starke Unterstützung gab dafür, auch auf der politischen Seite mit dem Green Deal oder eben den Nachhaltigkeitszielen der Vereinten Nationen etc. Und dann gab es natürlich einige machtvolle Akteure, die das nicht so gut fanden. Und das ist Teil dieses Backlash, den wir jetzt gerade sehen. Und jetzt ist es natürlich sehr viel schwerer, wenn von oben, gerade auch eben von dem zentralen westlichen Land, den USA, systematisch all die Gesetzgebung auch torpediert wird, die das einfacher machen sollte, aus diesen Nischenlösungen eben Normalität werden zu lassen. Dann ist dieser Prozess ja sehr stark unter Druck geraten. Und deshalb sprechen wir jetzt eher davon, kippt es in die andere Richtung. Und das ist natürlich leider bei der Zukunft so, sie bleibt offen. Aber umgekehrt ist es auch die gute Nachricht, sie bleibt offen. Also von daher ist Weitermachen jetzt auf jeden Fall das Programm.
1: Mannheim ist eine Stadt, die versucht, einiges zu tun im Bereich Nachhaltigkeit, im Bereich Ökologie. Da ist einiges gelungen. Wir haben vorhin auch ein paar Beispiele aufgezählt bekommen. Das ist doch schon etwas. Wenn ich mir Ihre Theorien anschaue, dann muss man doch sagen, hey, da ist was passiert in den vergangenen 20 Jahren, weil teilweise klingt es ja ein bisschen dystopisch, was Sie sagen, was wir sagen.
2: Na, die Herausforderung bei der ganzen Nachhaltigkeitstransformation, zumindest ökologischer Perspektive, ist die Kipppunktlogik. Also es gibt einen gewissen Zeitrahmen, innerhalb dessen wir das schaffen sollten, damit bestimmte Übernutzungen von den Ökosystemen nicht erreicht werden. Das ist das ganze Konzept der planetaren Grenzen. So, deshalb haben wir auch ja bei dem CO2 ein Budget berechnet, wie viel kann die Atmosphäre noch aufnehmen, bis wir dann davon ausgehen müssen, dass tatsächlich viele Stabilitäten nicht mehr so gegeben sein werden. Und das gibt es ähnlich auch bei Ökosystemen wie zum Beispiel großen Wäldern, Regenwäldern. Wenn die zu klein werden, dann gibt es nicht genug Fläche, in denen sich nicht genug Wolken etc. fangen können. Und dann habe ich keinen Wasserkreislauf mehr, der das Ganze als Regenwald halten würde. Dann wird das ganz schnell eine Steppe. Und das ist eben immer das Problem, dass es eine gewisse Größenordnung und eine gewisse Geschwindigkeit gibt, mit der wir die Veränderungen in dem Fall aufhalten sollten. Und da hängen wir natürlich hinterher.
1: Nochmal zu meiner Frage zurück. Reicht das, was in den deutschen Städten, ja, Mannheim ist ein Beispiel, gemacht wird? Ist das ein super Ansatz oder würden Sie eher sagen, das ist zu wenig?
2: Also die Details in Mannheim kenne ich nicht. Ich kenne die Bilanzen von der gesamten Summe der Dinge, die in Deutschland gemacht werden. Dafür fehlen wir natürlich nach wie vor die Klimaziele.
1: Sie haben auch geschrieben, Angst vor Veränderung ist ein Stück weit normal, ja. Wie nehmen wir Leute mit, die diese Angst vor Veränderung haben, aber die das große Ziel nicht sehen, weil sie einfach existenziell betroffen sind möglicherweise. AfD-Wähler wäre so ein Beispiel, die einfach sagen, es muss sich irgendwas ändern, egal was, Hauptsache mir geht es ein bisschen besser. Das ist doch das Riesenproblem. Wie packen wir die rein in das Boot?
2: Also es gibt zwei wichtige Erkenntnisse in dem Kontext. Das eine ist, erstmal zuhören. Da habe ich ganz oft die Erfahrung gemacht, das ist total wichtig, um zu spüren, wo ist die eigentliche Angst. Weil es hat häufig mit Angst oder eben einem Gefühl von Übervorteilung zu tun. Und das Gefühl ist aber nicht selten eingeredet. Also wir wissen ja, dass es eine populistische Strategie ist. Und das ist jetzt mein zweiter Punkt, dass das nicht einfach so aus den Menschen kommt, sondern dass das ein Instrumentarium ist. Das ist auch von Forschungsinstituten nachgewiesen, dass du schlechtere Laune bekommst, wenn du AfD-Anhänger oder Anhängerin bist. Ich habe da mal ein Selbstexperiment gemacht, wenn man auf dem Twitter-Thread ist, man wird ja die ganze Zeit nur agitiert. Also wird nur erzählt, was schlimm ist, wer schuld ist, was dir weggenommen wird, dass das Land bald untergeht und so weiter. Du kriegst richtig schlechte Laune. Und dann ist es auch schwer, dich mit dem okay zu fühlen, was ist. Ich habe mir bei Rheinland-Pfalz bei den Wahlen das angeschaut. Das war faszinierend. War eine Umfrage mit der Zufriedenheit mit den Lebensbedingungen. Und da ging es nicht nicht um meine persönlichen, sondern um die Versorgung mit Ärzten, mit Bildung, mit öffentlichem Nahverkehr und so weiter. AfD-wählende Personen waren immer deutlich unzufriedener mit dem gleichen öffentlichen Raum. Also das ist ja tatsächlich etwas Geteiltes. Das heißt, die Art, wie wir darüber sprechen, ob es okay ist, was wir haben, hat auch einen riesen Einfluss darauf. Und deshalb müssen wir uns klar machen, es ist auch eine Strategie und die ist ziemlich perfide.
1: Wirtschaft darf nicht nur durch Wachstum definiert sein, eine Aussage, die ich sinngemäß mal zitiere. Auf der anderen Seite haben wir es in der Competition mit Playern zu tun, Sie haben es vorhin angesprochen, die sich überhaupt nicht an die Regeln halten, auf die Regeln pfeifen, die wir vielleicht aufstellen würden. Können wir als Bundesrepublik Deutschland, als Mittelmacht so vorgehen, wie Sie sich das wünschen würden, wie Sie sich Transformation wünschen, oder verlieren wir dabei möglicherweise einfach diesen Wettstreit?
2: Also den Wettstreit im Wettrennen in Richtung Abgrund der Übernutzung, den sollten wir nicht antreten. Dafür brauchen wir jetzt natürlich eine gewisse Konfrontationsstrategie. Und da ist die Europäische Union die kleinste Ebene, mit der wir antreten müssen. Das ist ganz wichtig, das hat ja Mark Carney in Davos als kanadischer Premierminister auch gesagt, klar zu benennen, dass die USA eben jetzt imperial denken und nicht mehr eben in der partnerschaftlichen Allianz sind und dass es deshalb die Möglichkeit gibt, mit mehreren dieser mittelgroßen Länder aber an Nachhaltigkeitszielen und Kooperationen und regelbasiertem Zusammenwirken festzuhalten. Und da gibt es jetzt viele Bestrebungen, sowohl innerhalb der Europäischen Union, die Märkte eben besser zu vereinheitlichen, als auch mit Australien und Japan und Kanada selbst. Also da passiert ja gerade eine ganze Menge.
1: Letzte Frage. Franziska Brandner hat mal gesagt, ich fand diesen Satz sehr gut, wir müssen schneller werden in unserer Demokratie, sonst werden wir überrollt von anderen Systemen. Stimmt das? Müssen wir, das würde auch den Verzicht auf die eine oder andere partizipative Schleife bedeuten, müssen wir schneller werden, müssen wir konkreter werden, schneller handeln in Demokratien?
2: Ja, das ist eine typische Debatte, Effizienz versus Partizipation. Ich glaube, dass es aber beides zusammenfindet. Und wenn wir das vor allem ernst nehmen, dass Beteiligungsprozesse dann auch in eine parlamentarische Weiterverarbeitung finden. Wir haben ja ganz oft das Phänomen, dass Bürgerräte entstehen und dann, danke, werden die Gutachten weggeräumt. Also wir sind aus meiner Sicht im Moment eher gefangen in so einer parteipolitischen Klein-Klein-Paralyse, wo einfach der Großmut fehlt. Also das Staatsmännische, Staatsfrauische komplett hinter der Sonntagsfrage verbuddelt worden ist. Und das ist eigentlich ein kulturelles Update, was wir brauchen. Dann ist das überhaupt kein Thema.
1: Maja Göppel, vielen Dank für das kleine Interview.

0: Hallo zu unserem Radiotalk im Bermuda-Funk in unserem Magazin Global Lokal. Was bewegt die Region? Ich bin Harald Bürk und als Vollblutjournalist liegt mir dieses Diskussionsthema heute besonders am Herzen. Der Titel: Die geplante Digitalabgabe für Tech-Konzerne, ist der Journalismus noch zu retten? Dazu versuche ich mal die Lage, ja, die komplexe Lage etwas zusammenzufassen. In der Bundespolitik und auch in der Regierung in Berlin scheint angekommen zu sein, dass die Vielfalt der journalistischen Medienlandschaft und da vor allem bei regionalen und lokalen Medien, dass diese Vielfalt stark bedroht ist. Immer mehr geben auf, weil sie pleite sind oder es wird gespart und gespart. Dabei hat genau diese Vielfalt an recherchierter und kritisch hinterfragter Berichterstattungen in Zeitungen, Radio- und Fernsehsendern und auch im Internet bislang dafür gesorgt, dass viele Menschen in unserem bei weitem nicht perfekten demokratischen System noch Vertrauen in den Staat haben. Denn es gibt ja die vierte Gewalt, die den Regierenden vom Bürgermeister bis zum Bundeskanzler, Unternehmen, Organisationen etc. meistens kritisch auf die Finger schaut. Doch die journalistischen Medien, vor allem die regionalen, werden weniger, weil sie sich kaum noch selbst finanzieren können. Der Grund dafür ist der Konzentrationsprozess hin zu den Big Tech, zu den Plattformen, zu Google, Amazon, Meta mit Facebook und Instagram und TikTok. Das führt dazu, dass unser klassischer Journalismus wirtschaftlich dramatisch unter Druck kommt. Denn Werbegelder, mit denen sich die Medien finanzieren und die Aufmerksamkeit der Menschen ziehen auf die digitalen Plattformen. Um TikTok, Instagram und Co. bekommen immer mehr Deutungshoheit, bestimmen damit aber auch nicht unwesentlich die Stimmung im Land. Nun hat jetzt Kulturstaatsminister Wolfram Weimer angekündigt, noch vor der Sommerpause in Berlin Pläne für eine Digitalabgabe für Internetkonzerne auf den Weg zu bringen. Die Grünen und die Linke plädieren eher für eine Digitalsteuer. Sie fordern 10% vom Umsatz der Tech-Konzerne. Der Unterschied ist grob gesagt, die Digitalsteuer soll direkt in den Bundeshaushalt fließen und dann wird dort nochmal entschieden, wie viel davon wirklich in die Medienunterstützung geht. Bei einer Digitalabgabe ist das eingenommene Geld ausschließlich an die Medienunterstützung gebunden. In beiden Fällen sollen Abgabe oder Steuer aus den Umsätzen der Tech-Konzerne, aus Geschäften mit Werbung, Social-Media-Diensten, Suchmaschinen, Online-Marktplätzen und dem Handel mit Nutzerdaten kommen. Denn nach Schätzungen des Netzwerks Steuergerechtigkeit zahlten zum Beispiel die vier größten US-Digitalkonzerne Alphabet, Meta, Apple, Microsoft lediglich 3,4% Steuern auf in Deutschland erwirtschaftete Gewinne. Doch das könnte jetzt bald anders werden und es flösse Geld, um gezielt guten Journalismus zu unterstützen, bevor noch weitere Regionalzeitungen und lokale Fernseh- und Radiosender weiter aussterben. Schließlich liefern gerade die lokalen Medien, was Menschen in ihrem direkten Umfeld interessiert, denke ich mal. Zu diesem Thema wollen wir heute diskutieren und damit dabei ist Ralf Kühnel. Er hat als Ex-RNF-Geschäftsführer und Journalist hautnah erlebt, wie durch den brutalen Wandel in der Medienlandschaft das Rhein-Neckar-Fernsehen in 4 Insolvenzen getrieben wurde und der Sender erst vor kurzem den Todesstoß erhalten hat. Hallo Ralf.
1: Hallo Harald.
0: Mit dabei ist auch Christian Scharf. Er war als Radiojournalist lange Jahre beim SWR im Studio Mannheim und ist im Deutschen Journalistenverband in der Regionalgruppe Mannheim Heidelberg im Vorstand aktiv. Wir haben ihn zugeschaltet, weil er gerade im Ausland weilt. Hallo Christian.
2: Hallo an alle.
0: Und als Dritter in der Runde ist Thomas Trümper. Er schreibt ehrenamtlich seit Jahren für die linksorientierte Kommunalinfo Mannheim, kurz KIM, kritisch über lokale politische Themen in Mannheim. Hallo Thomas.
3: Hallo Harald.
0: Noch kurz zur Erklärung, unter Journalisten ist das kollegiale Du weit verbreitet, deswegen duzen wir uns auch alle hier. Damit wir und alle, die uns zuhören, uns plastisch vorstellen können, was der Wandel in der Medienlandschaft durch die Tech-Konzerne und Social Media bei uns in der Region anrichtet, erzähl doch mal, Ralf, so ganz knapp zusammengerafft, was ihr beim RNF in den vergangenen Jahren mitgemacht und auch unternommen habt, damit ihr die Menschen in der Region überhaupt informieren könnt.
1: RNF hat den Beginn der Krise erlebt durch eine medienpolitische Entscheidung im Jahr 2016, die für die Region oder für die videoproduzierende Medienwirtschaft, sage ich mal so, ein bisschen schwierig war. Wir hatten nämlich durch eine Entscheidung der Landesmedienanstalten plötzlich 2 Bewegtbildangebote hier in der Region, das eine RNF etabliert, das andere Neuron-TV. Sodass sich auf einem relativ begrenzten Markt plötzlich 2 Medien getummelt haben, die jeweils sich im teuersten Segment des Journalismus bewegt haben, nämlich Videojournalismus. Das hat das gesamte System aus der Balance gebracht und natürlich haben wir bei RNF angefangen, uns umzuorientieren, wussten, dass wir nicht mehr so viel Geld zur Verfügung haben würden und das getan, was man gesunderweise macht in so einer Situation, geschaut, wie kann man Kosten sparen, wie kann man effizienter produzieren, wie kann man sich durch Investitionen neue Wettbewerbsvorteile erarbeiten, solche Dinge eben, weil wir ja am privaten Markt unterwegs sind und immer darauf angewiesen waren, sozusagen das Geld, was wir für einen redaktionellen Betrieb benötigt haben, aus Werbeerlösen zu erwirtschaften. Das hat so leidlich gut geklappt zu Beginn, nämlich nicht so, dass man sich aus eigener Kraft heraus hätte so sanieren können, dass es im ersten Hieb geklappt hätte. Daraus resultierte die erste Insolvenz in Eigenverwaltung und da wurde dann schon massiv saniert, im Willen auch hinterher ein Konstrukt zu haben, das dann wieder wirtschaftlich funktioniert. Das war bis dahin okay, nur was wir ab dann erlebt haben, sagen wir mal so ab 2019, ist genau das, worüber wir hier jetzt reden, dass sich nämlich eine Entwicklung oben drüber gelegt hat, gegen die wir schlussendlich nichts tun konnten, nämlich dass das klassische Geschäftsmodell eines privaten Fernsehsenders, nämlich Werbung zu akquirieren und auszustrahlen, immer weniger gut funktioniert hat. Und ab dann war das im Prinzip ein Kampf im Treibsand gegen Entwicklungen, die sich einfach um uns herum ergeben haben. Und von Mal zu Mal hatte man das Gefühl, jetzt müssen wir noch ein bisschen mehr Kosten sparen, müssen trotzdem noch die Qualität oben halten, versuchen die Angebote attraktiver zu machen und nicht mehr nur im Stammgeschäft, was bei uns war lineares Fernsehen, sondern eben auch noch über Internet, logischerweise über die eigene Webseite, über die eigene App, über Social Media, was ja am Ende noch mehr Aufwand macht, als das, was man sich ursprünglich mal vorgestellt hatte, nämlich einfach nur Fernsehen zu machen. Diese zusätzlichen Aufwände und Kosten wurden natürlich durch nichts aufgefangen, also hat man angefangen umzuschichten. Wir haben es geschafft, die Produktivität pro Mitarbeiter zu verdoppeln, faktisch. Wir haben es ganz lange geschafft, den Output, den so ein Rhein-Neckar-Fernsehen schon immer hatte, etwa 2000 Videos im Jahr zu produzieren, auf dem Stand zu halten, aber eben mit immer weniger Personal, immer weniger Kosten und vor allem immer mit der darüberliegenden Entwicklung, dass die Erlöse immer weniger wurden. Das, was uns passiert ist, ist nun kein Phänomen, das irgendwie einzigartig wäre, sondern diese Entwicklung ist weltweit darstellbar und bis heute haben es eben die Unternehmen, die einigermaßen resilient noch aufgestellt waren, geschafft, bis jetzt zu produzieren, haben aber immer noch mit dieser Entwicklung zu kämpfen und durch die Tiefschläge, die wir bei RNF hier in Mannheim und Heidelberg hatten, war es dann eben so, dass wir nicht mehr resilient genug waren am Ende.
0: Aber ihr habt ja auch von Werbekunden aus der Region gelebt.
1: Genau.
0: Wie haben die sich verhalten? Haben die sich zurückgezogen oder wo sind die hin?
1: Die sind zum Teil selbst der wirtschaftlichen Entwicklung zum Opfer gefallen. Andererseits haben die aber auch ihre Werbebudgets, genauso wie du es skizziert hast, verlagert von den klassischen Medien hin zu eben Werbung bei Google, Facebook, Instagram, wo auch immer. Das Problem bei so einem Fernsehsender, wie wir es waren, ist eben das, dass wir außer den Werbeerlösen keine wirklich wertschöpfenden sonstigen Umsätze haben können. Mhm. Eine Zeitung kann Abos verkaufen.
0: Und dann gibt es den öffentlich-rechtlichen Rundfunk, der von den Gebühren lebt.
1: Der oder? Lebt
0: als
1: von den Gebühren.
0: Konkurrenz noch dazu.
1: Ja, wobei ich immer dazu sage, der öffentlich-rechtliche Rundfunk ist so wichtig wie nie zuvor. Natürlich
0: genau.
1: Wollen wir ein duales Rundfunksystem haben, das ist absolut klar. Aber dazu gehört eben auch die private Seite und die muss irgendwie eine Chance haben, überleben zu können.
0: Genau, deswegen sitzen wir hier und reden über die Digitalabgabe oder Steuer. Aber als Stichwort öffentlicher Rundfunk, Christian, du als langjähriger SWR-Radiojournalist und DJV-Gewerkschafter, wie stellt sich denn die Lage für den Regionaljournalismus hier im gebührenfinanzierten öffentlichen SWR? Da, wenn ich da an das Kurpfalzradio denke, da ist ja nicht mehr viel übrig geblieben, oder?
2: Das Kurpfalzradio existiert als Name ja schon einige Zeit nicht mehr. Und das ist eigentlich auch symptomatisch für das, was in der Landschaft passiert. Entgegen den Verlautbarungen des Intendanten des SWR, des Südwestrundfunks, ist ein Abbau geschehen. und zwar auf der regionalen Ebene. Es gibt diese Sendung, die wir über viele Jahrzehnte gemacht haben, nicht mehr. Was übrig geblieben ist, ist noch ein Nachrichtenrückgrat, ein Backbone, was wir den ganzen Tag senden, eben dieser SWR, dem ich seit kurzem nicht mehr aktiv angehöre. Das heißt, auch da hat es eine Schrumpfung gegeben, eine Schrumpfung des regionalen Angebots. Das ist eindeutig festzuhalten, auch wenn natürlich auf der anderen Seite Online-Aktivitäten hochgefahren worden sind für die Region.
0: Aber es wird ja propagiert, gerade beim SWR, Regionalität ist das Pfund, mit dem wir wuchern können, das ist uns wichtig, wir wollen in die Fläche gehen. Findet das noch statt?
2: Regionalität wird einfach von der Führung des SWR mittlerweile anders interpretiert, anders definiert. Es ist nicht mehr das Kleinteilige, was wir früher gemacht haben, was auch viele Menschen gewollt haben, Berichten aus Weinheim, Berichte aus Wiesloch, sondern es wird mehr überblicksartig über die Region informiert. Und das wird dann eben von der Führung des SWR, des Südwestrundfunks, als regional bezeichnet. Ja, das kann man so machen. Das hat den Mitarbeiterinnen und Mitarbeitern auch nicht gefallen, diese Umdefinierung. Am Ende kann man, glaube ich, sagen, wenn man ehrlich mit sich ist, dass der regionale Anteil weniger geworden ist.
0: Es gab ja mal drei längere Sendungen bei Kurpfalzradio, morgens, mittags, nachmittags. Die sind alle verschwunden, ne?
2: Es gab die fantastische Sendung Nahaufnahme, die ist vor ungefähr 10 Jahren eingestellt worden. Eine Stunde Wort, so ähnlich wie wir das jetzt hier machen. Das war nicht mehr gewollt im Sinne einer Durchhörbarkeit des Programmes, sprich, dass das Programm irgendwie aus einem Guss oder eine Soße ist, mit Musik und Informationen ein bisschen. Und später sind dann peu à peu alle anderen regionalen Sendungen gestrichen worden.
0: Also man kann sagen, Regionalität, Kommunalinfo ist eigentlich auf privaten Sektor, also auch im öffentlich-rechtlichen Sektor, ziemlich eingedampft. Jetzt haben wir Thomas da, du schreibst seit Jahren für Kommunalinfo Mannheim. Ihr seid dort als ehrenamtlich journalistisch unterwegs. Was ist denn euer Anspruch?
3: Ja, unser Anspruch ist eigentlich, muss ich sagen, bescheiden, weil wir eher Sampler sind. Also wir recherchieren zwar selber, schreiben selber Sachen, aber wir ziehen auch sehr viel aus dem Web von Meldungen zum Beispiel, die sonst in der Presse, also Mannheimer Morgen, möchte ich da mal sagen, gar nicht kämen, zum Beispiel gewerkschaftliche Pressemitteilungen oder so aus der betrieblichen Sphäre insgesamt. Aber wir betrachten uns als Medium für die Region, also wir haben auch Abonnenten von Speyer bis Heppenheim und ja, also unser Anspruch ist auf jeden Fall, kritisch Dinge aufzugreifen, die die Menschen bewegen oder auch noch nicht bewegen, weil sie davon gar nichts gehört haben. Somit auch die sogenannten unterdrückten Nachrichten zu publizieren und ansonsten eben von einem kritisch linken Standpunkt, der aber nicht jetzt auf eine Partei fixiert ist, sondern dem ganzen Spektrum auch zur Mitarbeit zur Verfügung steht, eben zu berichten und somit auch ein bisschen einen Kontrapunkt zu geben zur kommerziellen Presse, die ja in Mannheim als Printmedium nur noch aus dem Mannheimer Morgen besteht und eventuell noch als Konkurrenzprodukt paar Abonnenten von der Rhein-Neckar-Zeitung.
0: Und der Rheinpfalz, ne?
3: Und der Rheinpfalz, die dann interessanterweise sehr häufig Sachen auch präsentieren, die man am Morgen nicht liest. Gut, also das ist so unser Anspruch. Und wir sind als als eingetragener Verein organisiert, die Trägerschaft des Kommunalinfo. Wir haben aber gar nicht die Gemeinnützigkeit irgendwie in Angriff genommen, weil wenn man politisch, also wir sind natürlich Teil des linken Aktivismus auch und sagen wir mal, das ist auch ein bisschen ein konflikthaftes Verhältnis zu journalistischem Anspruch, aber wenn man da eben aktivistisch unterwegs ist, dann wird das nicht mehr anerkannt als gemeinnützig und wir arbeiten eben ausschließlich ehrenamtlich, wir haben keinerlei Werbung und Wir haben die Druckausgabe, die ist das wahre wirtschaftliche Problem von uns. Da kostet im Grunde genommen ein kostendeckendes Abo 84 Euro im Jahr. Und das halte ich persönlich für ziemlich dicht unter der Decke, also für 8 bis 12 Seiten, 14-tägig. Und ansonsten sind wir halt online präsent mit Videobeiträgen auch und ansonsten eben schriftlichen Beiträgen, die wir auch austauschen mit der Printausgabe.
0: Also eine durchaus wichtige Ergänzung jetzt, glaube ich, schon im Medienspektrum hier in der Region. Jetzt mal die Frage an Ralf jetzt nochmal, was soll oder was kann eine Digitalabgabe oder Digitalsteuer für den Journalismus bringen hier regional? Könnte RNF wiederbelebt werden?
1: Ja. Da bin ich mir sehr sicher, weil man muss sich ja vorstellen, dass hier einfach Umsätze verlagert wurden an Stellen, wo die eigentliche Wertschöpfung ja nicht stattfindet. Ich habe so ein Standardbeispiel, das ist schon ein paar Jahre alt, aber es zeigt genau, worum es eigentlich geht. Es gab mal zwei Konzertabende von Ed Sheeran auf dem Hockenheimring. Die konnte man sich anschauen, im Prinzip auf Instagram, in den Insta-Stories, aus allen Blickwinkeln, weil in der einen Ecke standen die Weinheimer Nachrichten, RNF war da, Radio Regenbogen war da, auch der SWR war da, der Mannheimer Morgen war da. Die standen im Publikum, haben das Handy hochgehalten, wie alle anderen Zuschauer auch. Nur wurden die Menschen, die eben für diese Medien da waren, bezahlt von den Medien. Die haben dann ihre Stories da gemacht, um eben zu sagen, schau mal, wir sind auch hier und übrigens morgen gibt es einen Artikel oder einen Beitrag oder was auch immer im jeweiligen Medium.
0: In journalistischer Fasson eben.
1: In journalistischer Fasson.
0: Und kritisch.
1: Also standen da so gefühlt 4.000 Euro Tageshonorar rum. Und wenn man sich dann durch die Stories geklickt hat, auf Insta oder geswiped hat, dann kam zwischendurch Werbung, auch von regionalen Unternehmen, die eben bei Insta Werbung gebucht haben. Und damit hat Insta den gesamten Werbeerlös eingefahren für den Betrieb der Plattform. Und diejenigen, die eigentlich dort produziert haben, haben den Inhalt aber umsonst dorthin geliefert. Haben also die Grundlage dafür geliefert.
0: Und die Medien gehen leer aus.
1: Die Medien sind komplett leer ausgegangen und haben dann nur eine Chance sozusagen über ihr Kernprodukt, dass sie dann über diese Plattform bewerben, am Ende vielleicht noch den einen oder anderen Euro zurückzuholen. Aber da sich immer mehr Leute ausschließlich, und das ist nachprüfbar, über Social Media informieren, gehen die Medien in dem Moment, wenn sie Inhalte an diese großen Plattformen liefern, originär erstmal leer aus. Und die großen Plattformen leben unter anderem darum, dass sie seriöse journalistische Inhalte dort eingespielt bekommen. So, und jetzt halte ich persönlich es für nicht mehr als fair, wenn diese Unternehmen von diesem Umsatzpotenzial, was professionelle Medien auf diesen Plattformen aufbauen, auch wieder ein bisschen was zurückbekommen. Weil einerseits User-Generated Content ist das eine, ja, wenn wir vielleicht hier nachher noch ein Bild machen und stellen es online und wir packen es auf Insta, dann können Leute sehen, okay, wir haben hier zusammengesessen und heute fröhlich diskutiert. Das ist Freizeitvergnügen. Ja. Aber es wird ja nun auch erwartet, dass wenn ein Medium sich auf Social präsentiert und dort Inhalte einstellt, dass die genau unter den journalistischen Gesichtspunkten so gecheckt sind, wie wir das normalerweise tun. Nur wenn wir nicht mehr die Chance haben, unser Kernprodukt abzusetzen, dann muss es eben bezahlt werden auf oder über die Plattform, auf der es eingestellt wird. Und ich habe an der Stelle immer so einen Gedanken, der jetzt vielleicht schon ein Stück zu weit führt. Ich will ihn trotzdem kurz formulieren. Es mag ja sein, dass wir die Technologie, die sich gerade entwickelt, nicht mehr zurückholen. Also wir reden im Moment noch über Social Media, über die großen Konzerne. Das nächste, was kommt, sind natürlich die KI-Konzerne. Da reden wir von Anthropic, da reden wir von OpenAI, die bisher noch gar nicht genannt wurden, die sich auch mehr und mehr als News-Aggregatoren darstellen. Und dann kommen diese originären journalistischen Produkte vielleicht überhaupt nie mehr auch über eine Verlinkung irgendwo offen an, sondern werden direkt in diese KI-Modelle integriert und trotzdem steckt ein journalistischer Mehrwert am Ende in dem drin, was diese Systeme ausspucken. Vielleicht ist die Rolle des Journalisten in Zukunft tatsächlich die, dass er seriöse Informationen recherchiert, zusammenstellt, publiziert. Diese Systeme saugen sie halt in sich ein, geben sie dann wieder aus, aber dann wäre zumindest sichergestellt, dass es irgendwo seriöse Informationen gibt.
0: Aber die sollte auch bezahlt werden.
1: Und die sollte bezahlt werden. Genauso ist es, selbst wenn die Menschen dahinter, die originär recherchieren, vielleicht unsichtbarer werden, was möglicherweise ein Zug der Zeit ist, der gar nicht aufzuhalten ist. Aber trotzdem leben wir ja in einer Zeit, in der seriös recherchierte und aufbereitete Information Not tut. Wir leben in einer Zeit, wo die Grundlage originär recherchierter Information, habe ich den Eindruck, immer weniger wird. Meinung wird dagegen immer mehr, wird über Social Media verbreitet, daraus entstehen dann wieder Fake News und. Sodass wir schon für diesen qualitätsvollen, anspruchsvollen Journalismus, du hast eingangs gesagt in deiner Moderation, der als vierte Gewalt in einem demokratischen System gesehen wird, der muss an irgendeiner Stelle finanziert werden. Mhm. Wie? Darüber kann man trefflich streiten, aber Journalismus zu machen ist aufwendig, ist teuer und deswegen plädiere ich eindeutig für eine dezidierte Abgabe für journalistische Produkte. Und nicht, dass dieses Geld, auch wenn es am Ende 10% vielleicht der Umsätze von großen Konzernen ist, in irgendeiner Steuer verwässert.
0: Sondern als Abgabe.
1: Weil sich einfach zeigt in anderen Ländern, wo das gemacht wurde, dass dann trotzdem immer weniger bei journalistischen Produkten ankommt.
0: Mhm. Okay.
1: Weil der Haushalt eben noch ganz andere Bedürfnisse im jeweiligen Land hat.
0: Gut, du hast gesagt, es muss bezahlt werden, vor allem diejenigen, die es produzieren, das sind die Journalisten. Christian, du bist auch ein DJV, du bist hier im Vorstand Mannheim-Heidelberg. Wie siehst du, dass diese Abgabe hilft die freien Journalisten, aber auch festangestellten Journalismus, wenn man das jetzt als Gewerkschafter betrachtet, weiter?
2: Ich halte die Digitalabgabe sowohl, was auf europäischer Ebene von innen angestrebt wird, als absolut sinnvoll. Letztlich auch die Aktivitäten der Bundesregierung, irgendwo diesen Finanzstrom, den Ralf Künnel eben beschrieben hat, anzuzapfen für die Leute, die tatsächlich was tun an der Basis, nämlich Journalistinnen und Journalisten. Nehmen wir mal ein Beispiel aus Baden-Württemberg, was eigentlich passiert im Journalismus, ob es denn in Zukunft überhaupt noch diese Quelle geben wird, viele, viele Menschen, die Inhalte produzieren. Die neue Pressegesellschaft in Ulm, Südwestpresse, hat jetzt die Südwestdeutsche Medienholding zu großen Teilen übernommen. Heißt mit anderen Worten Stuttgarter Zeitung, Stuttgarter Nachrichten, Schwarzwälder Bote. Alles jetzt unter einem Dach, ein Riesenkonzern, Verlust von journalistischer Vielfalt. Wir haben nur noch einen Landeskorrespondenten in Stuttgart für fast alle Zeitungen in Baden-Württemberg, das muss man sich mal vorstellen, das ist überhaupt nicht bekannt, das ist immer der gleiche Mensch, der dann schreibt für die Heilbronner Stimme, für die Rhein-Neckar Zeitung, für den Mannheimer Morgen. Haben wir am Ende überhaupt noch die Leute, die tatsächlich diese Inhalte produzieren? Gibt es das dann überhaupt noch? Und das muss man letztlich verhindern, dass die Landschaft total austrocknet. Der DJV, der Deutsche Journalistenverband, der hat auch eine entsprechende Erklärung jetzt auf seinem jüngsten Verbandstag verabschiedet. Aber naja gut, das ist, sagen wir mal, um das Thema überhaupt mal in die Diskussion zu bringen. Ich halte eine Digitalabgabe für absolut wünschenswert.
0: Was glaubt ihr denn, wird die Digitalabgabe oder wenn es die Digitalsteuer überhaupt kommt, schaffen es die Internetkonzerne, sie juristisch und mit Lobbyarbeit wieder abzuwehren?
1: Im Moment gibt es ja das, was man landläufig Erpressungsversuch nennen würde, dass die Konzerne sagen, naja, erhebt ihr eine Steuer oder eine Abgabe, dann nehmen wir eure Inhalte einfach nicht mehr in unser Portfolio auf. So können wir es ja auch lösen. Dann nutzen wir einfach die Inhalte nicht mehr, dann sind sie auch nicht mehr auffindbar, aber wir zahlen dann auch nichts dafür. So. Das ist der eine Strang, der da ja gespielt wird. Ob das am Ende durchzuhalten ist, weiß ich nicht. Vielleicht würden sich die Leute umorientieren und wieder originär auf die Webseiten der publizistischen Angebote gehen, weil Information, glaube ich, schon ein Grundbedürfnis der Menschen ist. Und wenn dann die algorithmisch kuratierten Feeds am Ende keine lokal, regionale oder gar nationale Informationen mehr enthalten, wenden sich die Menschen möglicherweise ab und sagen, naja, jetzt habe ich auch keinen Mehrwert mehr davon. Und jetzt immer nur zu gucken, ob einer ein Käsebrot isst, ist am Ende auch nicht das, was ich da eigentlich will.
0: Allerdings, ja.
1: Also das wäre noch auszuprobieren. Da gibt es aber noch eine Ebene, die ja oben drüber liegt. Und die ist dann angesiedelt, zum Beispiel bei Donald Trump, der einfach unverhohlen ja auch gedroht hat, wenn ihr eine Abgabe auf uns oder für unsere Digitalkonzerne einführt, dann führe ich umgekehrt mal wieder Zölle für eure Automobilwirtschaft ein. Mhm. Und mal gucken, wer dann als erstes einknickt. Also da geht es ja auf ganz anderen Ebenen noch hin und her, sodass sich gar nicht die Konzerne selbst nur wehren, sondern im Prinzip das gesamte System USA.
0: Mhm. Glaubt ihr denn, du zum Beispiel, Thomas, jetzt diese politische Vorstoß, sagen wir es mal so, Digitalabgabe, Digitalsteuer, wie wahrhaft geht da die Politik ran, wie wahrhaft geht die Regierung da dran, weil die müssen ja auch immer fürchten, dass kritische Journalisten natürlich auch deren Machenschaften mal aufdecken, ja, und Politiker haben ja inzwischen schon mitgekriegt, die machen Lobby, werden wie von Lobbyisten durchaus auch mal behagt, ja, und machen Interessenvertretung auch, ja, und dafür ist ja auch Journalismus da, um sowas zu publizieren, den Leuten klarzumachen und zu zeigen, hey, wir schauen denen auf die Finger. Glaubst du, dass von der politischen Seite, von Regierungsseite, die Linke ist dafür und die Grünen, dass das wirklich dann so hart betrieben wird, wie Ralf jetzt auch sagt, wenn dann Trump mal wieder mit der entsprechenden, ja, seiner Machenschaften dann winkt, dann knicken die ein?
3: Ja, ich meine, da stellst du eine große Frage, wie zuverlässig ist die Politik? Es ist ja sowieso immer das Ergebnis von sehr unterschiedlichen
0: Ansätzen. Reden wir mal von der Koalition gerade.
3: Ja, so zum Beispiel. Aber was ich mir, also ich bin auf dem Gebiet natürlich absoluter Laie, aber was mir sofort auch dann ins Hirn kommt, wie funktioniert dann der Output? Wer kriegt denn unter welchen Gesichtspunkten dieses Geld, wenn es denn jemals kommt.
0: Also das wird dann auch die große Frage sein. Ja, wir sind jetzt schon ziemlich weit gekommen, wir sind aber schon in der Zeit schon wieder fortgeschritten und unsere Sendezeit ist auch leider um. Wir könnten, glaube ich, noch ewig reden. Wir werden dieses Thema auch weiter beobachten müssen. Ich bin mal gespannt, wie sich das entwickelt. Das soll ja noch vor der Sommerpause zumindest auch im Bundestag dann besprochen werden. Ja, liebe Zuhörerinnen, liebe Zuhörer, dieses Thema ist uns allen wichtig, glaube ich. Das war der Radiotalk für diesmal. Danke an meine Diskussionsteilnehmer und an euch alle fürs Zuhören. Dann bis zum nächsten Mal. Ich bin Harald Bürg und mein Appell, bildet euch eure Meinung und lebt tolerant. Bis zum nächsten Mal.
4: Nun Musik vom Max-Josef-Straßenfest. Die MusikerInnen plus Chor der DIDIF begeisterten erst auf der großen Bühne die Menschen und dann kamen sie zu uns zum Bermuda-Funkstand und spielten extra für uns. Akin auf der Balama und Danef auf der Gitarre und auch 5 Sängerinnen kamen. Und nach der Musik hört ihr ein Gespräch mit Nalan Erol, die sowohl im Chor singt als auch Sprecherin der DIDIF ist.

0: Danke, danke. Super, ja. Dankeschön euch allen. Also ich muss mal kurz sagen, das ist ein spontanes kleines Konzert hier mit den beiden Instrumentalisten, also Balama und Gitarre und 5 Chorsänger und Rinnen sozusagen. Aber mit so einem wunderbaren lauten Stimmen, als wärt ihr euer ganzer Chor. Ihr seid ja eigentlich 15, ne?
1: Genau, der Rest des Chors sitzt gerade dahinter auf der Bank.
0: Ah, da sitzen noch mehr. Genau. Super.
1: Ich habe eigentlich auch versucht, rüber zu winken, dass sie rüberkommen, aber ja.
0: Da war jetzt gut. Ich glaube, ja, die waren okay, alle gut zu verstehen. Vielen herzlichen Dank und dann spreche ich ein bisschen mit Nalan über die DIV. Also das ist jetzt Nalan Erol am Mikrofon und ihr seid die DIV. Kannst du mal kurz erklären, was das bedeutet?
1: Ja. DIDIV ist die Abkürzung für die Föderation der demokratischen Arbeitervereine hier in Mannheim. Wir existieren in Mannheim schon seit über 30 Jahren, sind auch fast von Anfang an dieses INI-Max-Josef-Straßenfest dabei. Wir haben zwischendrin auch mitgewirkt bei der AGs und haben auch teilgenommen. Es ist zeitlich leider nicht machbar, weil wir auch ein Migranten-Selbstorganisations-EV sind und eben wenige Personen sind.
0: Deswegen aber habt ihr ja einen Essensstand, ne?
1: Genau, wir haben einen Essensstand.
0: Ja,
1: genau.
0: Da gibt es leckere Sachen.
1: Seit Jahren sind wir dabei, genau.
0: Ja, ja. Genau. Was sind denn so die Aufgaben? Ich las an eurem Stand, da steht es für Demokratie, Gleichberechtigung und Freiheit gegen Rassismus und Sexismus. Das heißt, es ist auch ziemlich frauenbetont.
1: Genau. Wir haben auch die Bund der Migrantinnen, die direkt nebendran an unserem Stand ist, mit denen wir auch ganz eng zusammenarbeiten, kooperieren. Wir sind kulturell politisch unterwegs, machen viel gegen Rassismus, weil wir der Meinung sind, unser Lebensmittelstandpunkt ist eben in Deutschland und wir möchten die gleichen Rechte in dem Fall auch für uns haben und kämpfen eben gegen Rassismus. Wir sind für einen Zusammenhalt da, für eine Gleichberechtigung da. Das sind so unsere

0: Hab ich schon bemerkt.
1: Friedenarbeit, weil wir halt eben einfach miteinander leben wollen und die gleichen Rechte im Grunde genommen haben wollen, wie jeder andere hier vor Ort auch.
0: Also mir ist immer besonders aufgefallen, was für aktive Frauen ihr habt. So viele aktive Frauen.
1: Ja,
0: ist wirklich bemerkenswert, muss man wirklich sagen. Also wie viel seid ihr prozentual im Verein, Frauen?
1: Wir sind so 60, 70 Mitglieder ungefähr und überwiegend sind es Frauen.
0: Ja, und das für so einen politisch-kulturellen Verein, alle Achtung.
1: Genau,
0: ja?
1: genau.
0: Wirklich toll.
1: Und Bund der Migrantinnen ist halt nochmal eine separate, das sind nur reine Frauen. Wie gesagt, das ist der Stand direkt nebendran, mit denen wir auch kooperieren. Die machen halt auch ganz viel in Bezug auf Frauenarbeit, wie Gewalt gegen Frauen. Die sind am 8. März, machen sie Veranstaltungen, sind auch immer vor Ort bei diesen Kundgebungen dabei, haben jetzt mittlerweile die letzten 2-3 Jahre sogar eine eigene auf die Beine gestellt mit einer Plattform, wo verschiedene Frauengruppen eben da sind und gehen halt auf die Straßen und kämpfen eben für Frauenrechte.
0: Wow, super.
1: Ja.
0: Sag mal, du hast eben Rassismus angesprochen. Wie erlebt ihr Rassismus im Alltag? Ich meine, es gab ja diese gehört nicht in Stadtbild-Aussage unseres Kanzlers. Wie erlebt ihr so rassistische Dinge?
1: Also, ich bin gebürtige Hessin. Ich bin keine Mannheimerin. So, ich denke, ich bin der deutschen Sprache mächtig. Selbst ich erfahre jeden Tag, ich bin fahre halt Bus und Bahn ganz viel. Das heißt, wenn es mal Telefon klingelt und ich habe die Familie dran und rede einfach auf Türkisch und eben nicht auf Deutsch, werde ich gleich angemacht von verschiedenen Menschen. Und es ist hauptsächlich immer die ältere Generation.
0: Und was sagen
1: die? Ja, wo es dann heißt, keine Ahnung, der letzte Vorfall war zum Beispiel, legen Sie doch auf. Und dann habe ich gesagt, warum soll ich jetzt auflegen? Ich telefoniere gerade mit meinem Sohn, ich muss ja wissen, wo er steckt. Naja, dann, wir leben hier in Deutschland und hier wird Deutsch gesprochen. Und dann habe ich gesagt, also ich bin hier im öffentlichen Bahnverkehr, das ist nicht Ihr Wohnzimmer zu Hause, ich rede nicht bei Ihnen irgendwie vor Ort im Wohnzimmer. Und ich kann mich verständigen. Und es gab es dann halt ein bisschen Reibereien, weil ich es mir natürlich nicht gefallen lassen habe. Weil wenn jemand Englisch sprechendes in der Bahn jetzt das Telefon klingeln würde und jemand würde drangehen und Französisch oder Englisch sprechen, würden diese Personen eben nicht diskriminiert werden. Und so wie Englisch oder Französisch normale Sprache ist, halt eben auch Türkisch eine normale Sprache. Also das erlebt man wirklich ganz, ganz viel. Und ich möchte tatsächlich nicht wissen, wie es Menschen geht, die der deutschen Sprache eben nicht mächtig sind und gar nicht antworten können, wenn sie halt eben so angefeindet werden, ganz einfach.
0: Und was macht ihr? Wie macht ihr euch gegenseitig stark, um das auszuhalten jeden Tag?
1: Naja, wie gesagt, ich habe es eingangs auch gesagt, Zusammenhalt ist für uns sehr, sehr wichtig. Das heißt, wir organisieren verschiedene Veranstaltungen, sind halt immer gemeinsam, organisieren alles gemeinsam. Wir haben einen Vorstand von der Föderation der Demokratischen Arbeitervereine. Ich bin eine der Personen, die im Vorstand ist. Hier ist ein Kollege, der im Vorstand ganz eng zusammenarbeitet. Wir geben uns einfach gegenseitig Kraft, ganz einfach.
0: Mhm.
1: Und dieses Zusammen alles erleben, weil jedes, man sagt ja im Deutschen so schön, Kleinvieh macht auch Mist. Das heißt, jeder, der was dazu beitragen kann, ist eben vor Ort und trägt bei, was er beitragen kann.
0: Ja, das ist super.
1: Und das ist dann natürlich, wirkt's anders und das ist eine ganz andere Stärke dann.
0: Hast du sonst noch irgendwas zu sagen für alle, die hier sozusagen bei dir mitmachen könnten im Verein DITIF?
1: Ja, also bei der DITIF ist jeder herzlich willkommen. Wir sind in Naturfreunde zum Herrenried 18. Dort haben wir ein kleines Büro. Wir veranstalten dort. Unsere Veranstaltungen sind halt so unterwegs. Und jederzeit, freitags bis sonntags abends ab 17 Uhr sind wir vor Ort. Kann man uns gerne besuchen, kann mitmachen. Wir haben eine Sternengruppe, die geht zwischen 8 bis 15. Dann haben wir eine Jugendgruppe, die gemeinsam sich Filme anschaut, Basketball spielen geht, Fußball spielen geht, gemeinsam Fernsehen schaut, Filme schaut, also verschiedene Sachen tatsächlich, da kann man einfach teilnehmen. Und was ich wollen würde tatsächlich gerne an alle Menschen, die, egal ob sie in der Bahn sind, ob sie draußen sind, ob das der Nachbar ist, ob das der Arbeitskollege oder die Arbeitskollegin ist, dass bitte jeder ein Augenmerk mal mehr darauf hat, wenn es um Rassismus und um Faschismus geht, dass dieserjenige tatsächlich auch in Schutz genommen wird, weil man sieht es, die Landtagswahlen haben das gebracht, die AfD nimmt immer mehr zu, Mannheim, Hochburgen gibt es und statt sich damit tatsächlich zu beschäftigen, warum AfD gewählt wurde, sollte man tatsächlich mit Präventionsarbeit anders damit umgehen einfach und die Stärke untereinander ist eine ganz andere, einfach diese Menschen unterstützen, weil wir sind alle gleich. wir leben hier, unser Lebensmittelstandpunkt ist hier. Warum soll es uns anders gehen als jeden anderen?
0: Genau. Sag mal, gibt es eine Webseite, die DIDF-Webseite?
1: Wir sind in den sozialen Medien vertreten.
0: DIDF?
1: Genau. DIDF in den sozialen Medien. Da kann man auf uns.
0: Dann bedanke ich mich ganz herzlich bei dir. Das war ein super Schlusswort, dein Appell gegen Rassismus.
1: Dankeschön.
0: Das ist ja eigentlich auch das Ziel von diesem Fest, ne? Das alle zusammenbringt und gegen Rassismus vorgeht.
1: Genau.

0: Das war Lokal Global für diesmal.
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0: Die Themen haben euch hoffentlich angesprochen. Wir freuen uns auf Feedback. Wir, das sind
1: Annette Lennertz
0: und Harald Bürg im Bermuda-Funk.

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Dies ist Red Nummer 288.

0: So, den Anmoderationsteil haben wir erfüllt und heute ist es nicht das königliche Wir, sondern ein physisches Wir in der Sendung Red. Nämlich, bevor ich was zur Musik sage, muss ich sagen, heute ist ein Gast in der Sendung Red. Bitte stellen Sie sich vor.
1: Ja, hallo, hier ist Clyde von FKT und Clyde grüßt Bonnie.
0: Ja, von mir gehen auch Grüße raus, beziehungsweise heute gehen Grüße rein innerhalb vom Studio 1 und aber auch Grüße raus. Ich würde auch Leute von diversen Sendungen grüßen.
1: Als da wären?
0: Zum Beispiel Martin von der Rote, ist voll ungewöhnlich, ich grüße eigentlich nie Leute. Martin von der Rote Faden, der bestimmt mindestens ein Lied heute gut findet. Erik von Toposkop. Die Cluster-CD habe ich dabei, aber heute liegt auch die Platte davon auf.
1: Ich grüße noch den Roman. Ich bin ja gleichzeitig auch mit ihm im Klanghausfunk tätig und auch den Helmut, ja, der da auch zugegen ist.
0: Und Alexander von Ohrenschmaus grüße ich auch noch. Und wir haben bestimmt Leute vergessen. Ah, zum Beispiel die Radiotrinkenden. Nämlich diese Sendung heute hat ein Thema, was schon lange nicht mehr vorkam. Wie soll ich sagen, ich sprang bei den Radiotrinkenden ein und aufgrund von Vorkommnissen war ich dann nicht nur Gast, sondern habe sozusagen auch die Technik übernommen und auch Musik rausgesucht. Ihr könnt die Sendung noch nachhören, vielleicht aber auch nicht. Also wenn diese Sendung Red Live ist, könnt ihr die Radiotrinkenden noch nachhören. Klammer auf Klammer zu, der Wortanteil darf nicht so hoch werden, wir sind ja eine Musiksendung, keine Kultursendung. Das Thema war Zucker und ich habe so viel Musik rausgesucht, dass ich jetzt in der Sendung Red auch das Thema Zucker habe und hier den Gast neben mir, auch zum Thema Zucker. So, und jetzt würde ich was zur Musik sagen.
1: Gern doch.
0: Das habe ich noch spontan gefunden, nachdem ich eh schon 1000 Stunden vorbereitet habe, nämlich, ich glaube, die lief auch schon mal in der Sendung, die 7-Inch, Things Go Better with Coke von Dave D. Dozy, Beaky, Mick, and Titch. Und auf der Platte sind auch die Supremes und Ray Charles. Wobei, irgendwie glaube ich, dass da auch Petula Clark drauf. Das ist so Werbung für Coca-Cola, eine 7-Inch. Und wie man gehört hat, äußerst beschwingt und unbeschwert, dass man sich die Cola reinhaut, weil Sachen besser gehen mit Coke. Ich weiß nicht, ob es ein Kokain-Seitenhieb war, aber vielleicht geht es auch wirklich nur um Cola. Und was danach kam, das habe ich auch spontan gefunden, nämlich ich dachte daran, dass Matthew Herbert, seines Zeichens ein Mensch, der Konzeptalben macht und andere Musiken, kennst du Matthew Herbert?
1: Nein, ist mir bisher jetzt unbekannt.
0: Das war jetzt musikalisch auch nicht mein Favorit heute, aber ich dachte an sein Konzeptalbum, es schreibt sich Plat du jour. Anscheinend spricht man es Plä du jour. Und es ist, wie gesagt, ein Konzeptalbum. Es ist aus dem Jahr 2005. Damals wurde es auch in Red vorgestellt. Ich glaube, ich habe den Song zum Thema Weißbrot gegen braunes Brot gespielt, Vollkornbrot. Da ging es um die Belastung von Vollkornbrot. Jetzt wird es etwas kompliziert. Dieses Album ist laut der knappen Bandcamp-Information eine Erkundung der Lebensmittelindustrie und unserer industrialisierten Esskultur mit Themen wie industrialisierte Tierhaltung und Tierleid natürlich, Kaffee, Lebensmittelverschwendung, Markenwasser in Flaschen, Nigella Lawson, die gekocht hat für Tony Blair und George W. Bush, ich glaube im Jahr 2003. Und wir hörten den Track Sugar und ich glaube, dieses Album hat ungefähr 2 Jahre Vorbereitung gekostet, 6 Monate in den Aufnahmen, was gar nicht so lang klingt. Ich habe das mal übersetzt von den Liner Notes. EUF-subventionierter Zucker, der in die Weltmärkte abgeladen wird und die globalen Preise künstlich drückt, hat besonders verheerende Auswirkungen auf ehemalige Sklavenkolonien in der Karibik, die ursprünglich zur Zuckerproduktion gegründet wurden. Wir haben ihn, also jetzt sprechen die Musiker und Musikerinnen oder nur Musiker, wir haben ihn verbrannt, geschmolzen, gerührt, aufgelöst, fallen gelassen, zerkleinert, gemahlen, gerieben und gekocht. Alle Melodien, Basslinien und Akkorde wurden mittels einer Dose Cola erzeugt, die 10 Teelöffel Zucker enthält, jedenfalls damals. Ebenfalls gespielt wurde auch ein Sixpack Coke und eine Schachtel Frosties Turbos, die aus über 41% Zucker bestehen. Und dann steht in den Liner Notes nur zu diesem Track, 75% der FDA gemeldeten allergischen Reaktionen wurden durch Aspartam verursacht, das von Monsanto entwickelt wurde. Ihr seht schon, der Bildungsauftrag in der Sendung ist heute ziemlich erfüllt. Und ja, nicht zu jedem Song gibt es so viel zu sagen, aber ich fand es als Intro vielleicht ganz gut, weil der Zucker und auch die Süßstoffe, da gibt es natürlich mehrere Pole. Einmal von der Unbeschwertheit, der Süßigkeit, zum Thema Krankheit und ja, sonstige Auswirkungen, sage ich mal, vom Zucker als ernstes Thema.
1: Mir fällt noch kurz zum Cola-Song ein. Die Tochter vom Herrn Onassis, das war ein griechischer Reeder mit mehreren Öltankern und entsprechend viel Vermögen. Die Tochter von diesem Herrn Onassis hat auch unheimlich gerne Cola getrunken und irgendwann wurde mal der Zucker umgestellt. Möglicherweise war ursprünglich Rohrzucker aus Südamerika dabei und dann wurde das irgendwie von woanders her bezogen. Sie hat sich dann eine komplette Lagerhalle voll noch mit dieser alten Cola liefern lassen.
0: Waren wahrscheinlich noch in Flaschen, oder?
1: Das war mit Sicherheit noch in schönen alten Glasflaschen.
0: Ja.
1: So. Da schmeckt es ganz besonders gut.
0: Das egal kann von ich nicht beurteilen. Marke. Wir kommen jetzt zu einem weiteren Zuckersong. Nicht alle Songs sind so direkt Sugar und Zucker. Wir hören jetzt zwei deutsche Sachen. International Music. Ich will wie immer ein bisschen Zucker, ein bisschen Zucker. Und auch das Dach ist gedeckt mit riesigen Spiegeln, versiegelten Fenstern und gezuckerten Ziegeln.

0: Ja, das war jetzt eben als letztes Stück Cluster, und zwar Cluster mit C, da gab es ja verschiedene Versionen und das Stück hieß heißt Marzipan, und da stelle ich mir zu der Musik vor, wie ich auf dem Sofa zu Hause liege und Marzipankartoffeln vertilge und dabei dann auf der Packung sehe, dass 100 Gramm ca. 430 bis 525 Kilokalorien haben. Ja, aber ich erinnere mich auch gerne sehr positiv an Marzipan, und zwar während meiner veganen Zeit gab es einen, oder den gibt es immer noch, einen deutschen Schokoladenhersteller, und der hatte drei Sorten, die damals noch nicht ausgewiesen, aber wir haben das durch Recherchen festgestellt, vegan waren, und eine davon war die Marzipan, sehr lecker, mit Zartbitterschokolade.
1: Ja, ich erinnere mich auch noch dran, dass man die irgendwie vegan essen konnte. Und ich weiß nicht, warum das umgestellt wurde. Liegt es an der Schokolade? Nee.
0: Also Marzipan ist nach wie vor vegan.
1: Ah, okay.
0: Halbbitter ist auch vegan. Hm. Lediglich Pfefferminz, da war früher Sojalecithin drin. Das haben sie jetzt irgendwie umgestellt, warum auch immer.
1: Ah, okay. Ja, ich hatte auch die CD-Form davon dabei, von Cluster. Zeig mal dein Plattencover.
0: Ah ja, genau, das schöne Plattencover mit
1: den tollen Süßigkeiten. Die CD ist schwarz und da steht Zuckerzeit in einem schönen, wahrscheinlich handgemachten Schriftzug. Und was mir bei der CD sehr gefällt, ist, dass, ich glaube, Herr Möbius sitzt bei Herrn Rödelius auf dem Schoß, oder ist es umgekehrt?
0: Das hat so den Anschein, ja.
1: Ja, das könnten ruhig mehr Musiker machen. Und hier ist ein Kaugummiautomat, also nicht einer, der an die Wand gehört, sondern ein freistehender. Und ja, zum Thema Zuckerzeit, es befindet sich Zuckerwerk drin und auch Sachen, die ich ziemlich ekelhaft in Erinnerung habe, diese bunten Dinger, in denen Lakritz drin ist. Aber naja, es ist wie alles Geschmackssache. Dafür sind auch leckere Sachen dabei.
0: Ja,
1: diese himbeerförmigen zum Beispiel.
0: Die waren lecker, aber es ist auch viel mit Gelatine drauf. Und ja.
1: Ja.
0: Es genügt das Bild. Wir wollen es nicht hier vertilgen.
1: Genau. Dafür hören wir jetzt Musik von jemandem, wenn es genehm ist.
0: Sehr, sehr gerne.
1: Den wir auch live gesehen haben. Ein Künstler unserer Zeit. Von seinem Album The Sky is Ugly hören wir einen Titel. Es ist natürlich Jim E. Brown. Und es ist jemand, der, habe ich das schon gesagt, viele Sachen vertilgt. Ich wollte anschließen. Aber ich habe mich verloren in den Augen von Jim E. Brown, der von seinem Albumcover von The Sky is Ugly auf uns nicht herabschaut, sondern ja, wir sind gleich auf mit ihm. Er leidet. Und wir hören jetzt einen doch recht beschwingten Song mit dem Titel I'm a Pre-Diabetic. Bitte sehr.

0: Ja, bitte? Guten Tag, Monster.
1: Ich, ja, gut. Guten Tag.
0: Weißt du, das ist eine Überraschung für mich, dass du kommst.
1: Ja.
0: Warum hast du mir nicht gesagt, dass du vorbeikommst?
1: Denn ich, ja.
0: Denn ich weiß ja gar nicht, was ich dir anbieten soll.
1: So?
0: Ich habe ja nichts.
1: Ja?
0: Ja, was?
1: Kekse.
0: Ach, Kekse. Ja, ich weiß schon. Ich habe nur gerade keine Kekse,
1: keine
0: weißt du?
1: Keine Kekse?
0: Nein, wenn ich gewusst hätte, dass du kommst, ja, dann hätte ich...
1: Ja? Was?
0: Was? Ach so, aber ich habe ja nicht gewusst, dass du kommst, weißt du? Ja, das musst du doch verstehen. Ich habe nämlich eigentlich schon alles vorbereitet.

0: Kekse?
1: Nein, sei ganz ruhig, Krümelmonster.
0: Wo sind meine Kekse?
1: Na, du wartet doch mal, sei doch nicht so ungeduldig.
0: Nein, ich bin nicht ungeduldig, ich will Kekse, Kekse.
1: Nein, es gibt keine Kekse.
0: Warum gibt es keine Kekse?
1: Das wirst du gleich sehen.
0: Was soll denn dieses Ticken?
1: Was soll was?
0: Telefon.
1: Jetzt ist er fertig.
0: Was ist
1: mein
0: fertig?
1: Kuchen. Mein fabelhafter, selbstgemachter Kuchen. Große Klasse, was? Genug, gefällt er dir nicht?
0: Ich will aber lieber Kekse.

0: die Kids.
1: Fabelhaft, fabelhaft, fabelhaft.
0: Na, wie geht's? Na, wie steht's? Na, wie geht's?
1: Kekse schmecken aber doch.

0: Ja, eine seltene CD in der Sendung Red. Da läuft der Song noch ein bisschen aus. Wir hörten Yola Tengo mit dem fabelhaften 90er-Jahres-Song Sugar Cube, der Zuckerwürfel. Wie fandest du Yola Tengo?
1: Ja, war ganz okay. War ganz okay, die Musik.
0: Nicht so deine Mucke.
1: Nicht ganz.
0: Aber es ist so Musik aus der Jugend oder Spätjugend, wo man dann so einen Softspot behält. Ich meine, manche Sachen findet man dann in der Zwischenzeit nicht mehr so gut. Aber Yola Tengo mag ich immer noch und die sind sehr vielseitig. Und ich habe jetzt das Originalalbum nicht. Das ist eine Compilation von 1985 bis 2003. Prisoners of Love.
1: Das war jetzt auch nicht schlecht und es nicht irgendwie missverstanden zu wollen.
0: Ja, die Geschmäcker sind ja verschieden.
1: Genau.
0: Und auch beim Zucker und Zuckeraustauschstoffen wahrscheinlich gibt es Leute, die den Unterschied erschmecken.
1: Sehr gut.
0: Und hier eine Schallfolie ist hinter mir. Die hatte ich auch bei den Radiotrinkenden dabei, bei der Zuckersendung. Originalaufnahme Sesamstraße, Buch und Schallplatte, einzige autorisierte Originalaufnahme. Und das war natürlich der Titel Hätte ich dich heute erwartet, Ernie plus Krümelmonster. Und hier ist auch drauf, Krümelmonster lebt Diät. Das habe ich in den Radiotrinkenden nicht gespielt und ich glaube, heute hören wir es wahrscheinlich auch nicht, weil wir sehr viel Wortanteil haben und sehr viel Musik. Aber ich wollte noch sagen, zu diesem Lied, ich meine, es klingt natürlich sehr beschwingt und es ist auch ein krasser Ohrwurm. Hätte ich dich heute erwartet, hätte ich Kuchen da. Aber wenn man mal den Song 2 oder 3 Mal hört, könnte man auch daran denken oder es fällt einem auf, hier kommt unerwarteter Besuch, was nicht jeder mag.
1: Ja, ich mach das.
0: Dann macht man gar nicht erst die Tür auf.
1: Genau.
0: Ja.
1: Die Tür bleibt zu
0: und Kuchen lässt sich
1: allein.
0: Ich weiß auch nicht, ob Annie und Bert eine Gegensprechanlage haben. Also einmal kommt unerwarteter Besuch. Gleichzeitig ist, glaube ich, Ernie eher so der Extrovert, der extrovertierte Mensch, wollte ich gerade sagen, die extrovertiertere Puppe, der dann sagt, oh, ich liebe es, wenn Leute mich spontan besuchen. Und er hat sogar Kuchen gebacken, also hat er den uneingeladenen Besuch sozusagen erwartet, sagt aber, hätte ich dich heute erwartet, hätte ich Kuchen da, hat den echt Kuchen da, das ist voll das Psychostück. Und dann kommt noch dazu, dass das Krümelmonster voll undankbar ist und lieber Kekse hätte. Also ganz viel auf einmal, ja, a lot to unpack.
1: Ich erinnere mich gerade wieder an meine Oma, bei der gab es ständig Kuchen. Hm. Die hat zu allen Gelegenheiten hat die Kuchen gebacken, auch wenn es keine Anlässe gab. Es gab immer Kuchen.
0: Ja, aber das ist doch schön.
1: Es war super lecker. Teilweise mit frischem Obst aus dem eigenen Garten.
0: Ja, wenn die Leute, abgesehen, wenn du jetzt mal die gesundheitlichen Themen weglässt, wenn die Leute mehr Kuchen essen würden, wäre, glaube ich, die Welt auch etwas friedlicher. Weil, ich meine, Kuchen macht eigentlich die Laune nicht schlechter, wenn man sich nicht gerade vielleicht einen Bienenstich auf nüchternen Magen reinzieht.
1: Das behaupten andere Leute auch von Reggae-Musik.
0: Klammer auf, Klammer zu. Ja, wir sind noch in der Sendung Red, wo die Geschmäcker verschieden sind. Und das war das Thema mit Gäste und unerwarteter Besuch. Jetzt habe ich noch was zum Thema Zuckerwürfel bereits vorbereitet. Ich habe hier schon etwas vorbereitet. Heute auf Papier übrigens.
1: Ja.
0: Nämlich Yola Tengo. Wir hörten ja Yola Tengo mit Sugar Cube und das trifft auf etwas anderes, was ich recherchiert hatte, nämlich, wie oft sage ich eigentlich nämlich heute? Ja, wenn Sie eine Meinung dazu haben, schreiben Sie eine E-Mail an sich selbst und dann red@bermudafunk.org. Und bei Yola Tengo heißt es, whatever you want from me, whatever you want I'll do, I'll try to squeeze a drop of blood from a sugar cube. Und ja, mein Gast hier ist ja auch in der Sendung FKT, Bonnie und Clyde, immer international übersetzend, inkludierend. Deswegen habe ich jetzt auch was übersetzt. Was auch immer du von mir willst, was auch immer du willst, ich tue es. Ich versuche, einen Tropfen Blut aus einem Stück Würfelzucker zu pressen. Klingt natürlich nicht mehr so schön wie im Englischen. Und bei Genius, früher war ich bei einer anderen Webseite mit Songtexten. Ich habe den Namen vergessen, weil ich sie nicht mehr benutze, Klammer auf Klammer zu. Aber bei Genius hat jemand geschrieben, das wäre vermutlich eine Anspielung auf das Sprichwort, aus einem Stein lässt sich kein Blut pressen. Ich weiß nicht, ob es das auch im Deutschen gibt, das ist aus dem Englischen jetzt. Man kann nichts herausholen, was von vornherein nicht vorhanden ist. Die Person im Lied wird versuchen, das Unmögliche zu tun. Das kann man gut und schlecht deuten. Ich würde es eher gut deuten, dass man ja, den anderen so mag, dass man versucht, aus einem Sugar Cube einen Drop of Blood zu squeezen. Ich sehe das eher als positiv gedeutet und hier ist nämlich auch noch die Songzeile oder Zeilen. And though I like to act the part of being tough, I crumble like a sugar cube for you. Heißt so viel wie, und auch wenn ich gern den Harten spiele, zerbreche ich für dich wie ein Stück Würfelzucker.
1: Schöne Liebesbekundung.
0: Ja.
1: Und im Zusammenhang mit Zucker werden wir vielleicht noch mehrere davon heute hören.
0: Genau. Und bei Yola Tengo ist ja auch ein Ehepaar. Georgia heißt die Frau, sie spielt Schlagzeug und singt auch. Jetzt muss ich mal überlegen, Ira ist der Sänger und Gitarrist. Und ich weiß nicht, ob George Bass spielt. Wenn das nicht stimmt, schreiben sie eine Beschwerde an sich selbst und an Reddit bei Mutterfunk.org, aber vielleicht heißen sie so. Jedenfalls, ich hatte dann plötzlich festgestellt, während der Wortanteil in der Sendung so hoch wird, dass wir wahrscheinlich 3 Zuckersendungen machen werden. Oder?
1: Mal schauen. Ich bin dabei.
0: Also wieder die Zusammenhänge in der Sendung Red. Ich hatte schon was rausgesucht zum Thema Würfelzucker. Und als ich dann nochmal den Song von Yola Tengo vorgehört hatte, ich kenne den Text schon, ist mir aufgefallen, der Zusammenhang zu meiner Würfelzucker-Recherche, nämlich zum Thema Blut. Der Ausschnitt von Wikipedia, zusammengefasst, 1840 erfindet Jakob Christoph Rad, der schreibt sich wie Rad, seines Zeichens Direktor der Datschitzer Zuckerraffinerie in Böhmen, den ersten Würfelzucker, weil seine Frau Juliane sich beim Herausbrechen aus den vorher üblichen Zuckerhüten den Finger verletzt hatte und ihren Mann daraufhin bat, kleinere Zuckerportionen herzustellen. Er hat dann die Würfelzuckerpresse erfunden und den ersten Würfelzucker hergestellt. Die ersten mit Lebensmittelfarbe rot eingefärbten Zuckerwürfel, Sugar Cubes, schenkte er seiner Frau zur Erinnerung an den Vorfall. Frau Rath hatte die blutbespritzten Zuckerstücke dennoch ihren Gästen angeboten, da Zucker damals sehr wertvoll war. Also Blut und Zucker, Sugar Cube und Blood zweimal. Und wir hören jetzt.
1: Ja, ich möchte noch ganz kurz anmerken, ja, mit dem jetzigen Wissen über diesen Song, den wir vorhin gehört haben und von dem ich gesagt habe, der gefällt mir jetzt dann doch deutlich besser.
0: Siehst du?
1: Ich werde ihn nochmal anhören.
0: Genau, und man kann auch, ich mag auch simple Songtexte, auch wie bei Jim E. Brown, weil man damit auch gut Englisch lernen kann, würde ich schätzen. Mhm. Und wir hören jetzt etwas, was du mitgebracht hast, passenderweise.
1: Die Sugar Cubes
0: mit genau. Deus. Oh, Deus, so wie die Band Deus.
1: Genau, aber das Stück heißt einfach so.
0: Na gut, dann zuckern wir mal weiter, bitte sehr.

0: Hoppla. Das freie Radio wäre ja nicht das freie Radio ohne technische Pannen.
1: Aber es läuft doch eigentlich ganz gut.
0: Ja, wobei in meiner Sendung nach 1 Million Stunden Vorbereitung auch oft super tolle Übergänge, Eigenlob stinkt, drin vorkommen. Heute ist es alles etwas spontaner, aber wir haben schöne Musik und...
1: Und Spaß.
0: Ja, und ernste Zuckerthemen und fluffige Zuckerthemen. Was hörten wir? Yola Tengo, die Sugar Cubes, Sugar Ray Buckmiller und ein Titel Sugar Water von Cibo Matto. Italienisch für Crazy Food, ein Album von 1996, Viva la Woman, zum Thema Essen.
1: Ja, zu Zuckerwasser habe ich vielleicht auch noch eine kleine Recherche angestellt. Da geht es um die lieben Bienen, denen gerne mal der Honig weggenommen wird, um ihn zu vertilgen. Und sie bekommen dann stattdessen als Ersatz für den entnommenen Honig Zuckerwasser oder Zuckersirup. Die Mischung ist 1:1 oder je nachdem 1:2, also ein Teil Wasser, zwei Teile Zucker. Und die Bienen brauchen das als lebensnotwendige Nahrungsreserve für den Winter und die Aufzucht ihrer Nachfolger.
0: Ja, die Bienen. Ich habe bei mir öfter mal ganz kleine Bienen, die finde ich eigentlich ganz angenehm. Die berüsseln ordentlich jede Blüte, die es gibt. Auch den, wie heißt es, was bläulich-lila
1: bläulich blüht
0: und Wespen fernhalten soll.
1: Der Lavendel?
0: Genau, die berüsseln den Lavendel ordentlich.
1: Der leckere Lavendelhonig.
0: Ja, genau. So, bevor wir jetzt noch einen Song spielen oder 50 Songs... Und wow, ich spüre gerade deine Sendung, bei der du eine Hälfte bist, FKT-Pony und Clyde, hier rüberschwappen.

0: Was konzeptlos, obwohl wir ein Konzept haben, das wollte ich nur damit sagen. Und jetzt, während ich mich konzeptlos fühle, eine vorbereitete Sache, nämlich Notizen zu Süßigkeiten und Kosenamen, weil ja unheimlich viel, jetzt liegt auch was auf, Lovely Sweet Darlene von der Band My Bloody Valentine in einer frühen Inkarnation. Da möchte ich gleich mal deine Meinung hören, aber nur wenn du eine hast, nämlich meine Notizen dazu, Süßigkeiten und Kosenamen, Zuckerpuppe, es gibt ja diesen Zuckerpuppensong, Sweets for my sweet, Sugar for my honey, Sugar Sugar Baby, Candy Girl, hat mich dann irgendwie auf die Frage gebracht, sollen nur Frauen in Anführungszeichen süß sein? Siehe auch Pralinen und Kuchen, diese werden doch eher assoziiert mit alten Damen beim Kaffee und Kuchen und mit Torte. Geschenke an Frauen sind Pralinen. Also ich meine jetzt, vielleicht nicht unbedingt jetzt gerade, aber es hat eine lange Historie. Süßigkeiten essen hauptsächlich Kinder. Also es ist alles sehr unmännlich, theoretisch. Und auch Duschgele für Frauenzielgruppen sind eher blumig, fruchtig, süßlich, ja, während die männliche Zielgruppe eher Herbes und Kräftiges angepriesen bekommt. Haben Sie eine Meinung dazu?
1: Ja, ich habe ja tatsächlich mal auch den Beruf des Zimmermanns erlernt und bei uns eine Zimmerei, aber das war dann auch mehr mit einem Augenzwinkern gemeint, hat dann auch mal der Meister einmal gerufen, als es anfing, etwas zu nieseln und wir dann schon angefangen haben, jetzt regnet es gleich wieder. Ja, da hat er dann so über die Baustelle gerufen, seid ihr aus Zucker oder was? Und das ist tatsächlich eine übliche Redewendung, die gegenüber Männern gerne benutzt wird.
0: Da habe ich was Passendes.
1: Ah, herrlich. Ganz so krass war es wahrscheinlich noch nicht, aber in etwa.
0: Ja, aber das mit ich bin doch nicht aus Zucker, habe ich auch schon mal gehört. Ja, stimmt, Männer, jetzt wo wir gerade den Hintergrundsound haben, Männer weigern sich auch oft Regenschirme zu benutzen, egal wie sehr es schüttet, keine Ahnung warum.
1: Ja, es ist einfach, dass ich... wenn ich das jetzt auch als Anspielung auf mich verstehen darf.
0: Nee, das war ganz generell gemeint.
1: Ich trage gerne Kapuzenpullis und habe da eine Kapuze dran. Die genügt mir dann schon ganz gut eigentlich, um mich vor dem Regen zu schützen. Oder mein Haupthaar. Und ich habe gern beide Hände frei.
0: Ja, wenn du jetzt Fernsehmoderator wärst mit Haarspray-Produkt, dann würdest du wahrscheinlich einen Schirm benutzen auf dem Weg ins Studio.
1: Möglicherweise.
0: Ja. Wir kreuzen
1: aber
0: jetzt
1: gleich. Aber hier sind wir ja im Radio, man sieht uns nicht.
0: Zum Glück.
1: Und heute regnet es auch nicht.
0: Schade. Wir kreuzeln jetzt gleich in die zweite Stunde. Wie gesagt, My Bloody Valentine, das kann ich noch kurz sagen. Ach, schöne Hintergrundsounds. Lovely Sweet Darlene von My Bloody Valentine. Hier steht nämlich was sehr Wichtiges drauf. Allerdings ist es etwas schwer zu lesen. Ihr dürft euch jetzt nicht über den Sound beschweren. Ah, genau. Da steht nämlich hinten drauf, auf dieser 12-Inch, Turn Treble and Volume up. Ich habe jetzt Treble nicht ganz so hoch gedreht. Aber naja, ihr könnt euch ja vorstellen, wie es klingen würde, wenn ich. Ja, wenn. Ich denke, das sind die Mitten. Wenn die Mitten noch höher wären, würde es ordentlich die Fontanelle wegfräsen. Aber ja, wir hören jetzt Lovely Sweet Darlene als Beispiel für das Sweet-Thema. Ich habe zwar auch Candy Girl dabei, aber wahrscheinlich werden wir es nicht spielen. Hier sei noch kurz angemerkt, Lovely Sweet Darlene ist anscheinend nur ein Traum von jemandem, also jemand träumt. Das ist natürlich nicht so schön, weil es nicht Realität wird, aber Teile vom Text sind ganz nett, zum Beispiel I touch your hair, I touch your lips and I imagine we kiss. Lovely Sweet Darlene, darling of my dreams.

0: Wir sind in der zweiten Stunde der Sendung Red arriviert, heute mit Konzept, auch wenn sich etwas konzeptlos anfühlt. Und die zweite technische Panne, aber wie Richard Marsh von XP UK auf Bermudafunk auch sagt, we are legally obliged, euch mitzuteilen. Ihr hört den Bermudafunk oder Sie hören den Bermudafunk, man muss ja nicht jeden duzen. Klammer auf Klammer zu, 89.6 OKW Mannheim, 105.4 Heidelberg. 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Und heute sitzt neben meiner Wenigkeit ein Gast, der bestimmt auch gleich was sagt. Zu dem Song, der nach My Bloody Valentine, Lovely Sweet Darlene erschallte.
1: Ja, mein Name ist Clyde und ich freue mich, hier in dieser Sendung Gast sein zu dürfen. Da hätte ich nie dran gedacht. Und soll ich jetzt gleich was zu meinem Song sagen? Ja, es war von Frittenbude, das Stück Zucker plus E. Frittenbude, Fritten ist auch eine Köstlichkeit, die nicht unbedingt gesund ist, aber sehr, sehr lecker schmeckt, zumindest mir. Und bei Zucker plus E handelt es sich um einen Song, da geht es um zwei Liebende und deren Festhalten, wenn alles zerbricht. Und ich habe jetzt nirgendwo etwas finden können, was der Titel tatsächlich bedeutet, vor allem was dieses Plus E in diesem Titel bedeutet. Aber ich habe mir Gedanken gemacht und klar ist natürlich, der Zucker symbolisiert die Liebe. Jemanden zu lieben bedeutet sprichwörtlich, sein Leben mit Zucker zu bestreuen. Und wir haben ja eben auch schon diese großen Namen gehabt, die gerne mit Zucker belegt werden. Auch der süße Geschmack eines Kusses wird gerne mit Zucker umschrieben. Und das Plus E, da habe ich mir jetzt so gedacht, ein Pärchen, das an dem festhält, obwohl alles zerbricht, vielleicht hat es was mit den Konservierungsstoffen oder mit diesen Zusatzstoffen, mit diesen E-Nummern zu tun, die man oft auf Lebensmitteln findet. Denn diese Zusatzstoffe verlängern zum einen die Haltbarkeit und verbinden auch Substanzen, die sich normalerweise nicht mischen.
0: Emulgatoren.
1: Zum Beispiel. Sehr gut, sehr gebildet. Ich bin begeistert. Der Bildungsauftrag ist erfüllt, schon in der zweiten Stunde ganz zu Beginn.
0: Zwei Lieder hintereinander, beziehungsweise in meinem Lied kam das Wort Kiss vor, in deinem hast du es interpretiert. Und die Musik emulgiert, obwohl sie sehr unterschiedlich ist, My Bloody Valentine. Eine sehr schöne 12-Inch. Und deins war eine durchsichtige...
1: Eine transparente 7-Inch.
0: Das erinnert mich dran. Bei den Radiotrinkenden hat der Billy Crystal Clear... was war das nochmal? Crystal Clear Pepsi oder so erwähnt. Die an mir vorbeigegangen ist.
1: Ach aber, ja, stimmt.
0: Wir kreuzeln jetzt weiter zur Musik, wenn ich mich recht entsinne. Und zwar zu einem Herrn. Das war ein Vorschlag bei den Radiotrinkenden von der Rea und das ist eigentlich, nicht unbedingt was ich in Red spielen würde, aber es passt sehr gut zum Thema und ich habe auch tatsächlich eigentlich zwei Anekdoten dazu. Wir hören jetzt was aus einer Zeit, wo vielleicht noch nicht so viele E's erfunden waren. Gleichzeitig soll man das nicht beschönigen oder verklären, weil damals war die Welt bestimmt auch voller Chemie in Polyesteranzügen. Und Haarlack. Aber do not fret the international listeners. Nach diesem schlagerhaften Song, anders kann ich nicht sagen, kommt wieder, ich will nicht sagen coolere Musik, aber das, was danach kommt, finde ich schon sehr cool. Und das sage ich nicht nur, weil es um eine coole Sache geht, die man verspeist.

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1: Ja, auch mein Lieblings-Eis-Ess-Wetter, sage ich mal ganz unvorbereitet. Es gibt kein besseres Eis-Ess-Wetter als Regen, weil dann muss man nicht Schlange stehen.
2: Ja, und wir haben ja eben Konrad Schnitzler gehört mit seinem Sohn Gregor. Und Konrad Schnitzler war ja auch mal Teil von Cluster gewesen, allerdings Cluster mit K. Und nachdem Rydelius und Möbius ausgestiegen sind und Cluster mit C gegründet hatten, hat er Cluster mit K dann nochmal weiter fortgeführt, unter anderem mit einem Herrn Sequenzer. Und den anderen Namen weiß ich jetzt nicht mehr, aber vielleicht dazu später mehr.
1: Ja, das wird nachgereicht.
2: Genau, wie bei der Bundespressekonferenz.
1: Und ich habe den Song kennengelernt auf Büro B, wenn ich mich recht entsinne. Ich besitze es noch nicht physisch. Sowas von Egal 2, German Synthwave Underground 1981 till 1984. Oder 284 heißt es wahrscheinlich. Ja, sehr schöne Compilation, die ich auch in der Sendung Red vorgestellt habe. Und bei euch FKT, Bonnie und Clyde, lief auch schon was davon. Ah, da ist auch das mit den Tennisbällen, glaube ich, drauf.
2: Sehr gut.
1: Muss man nachschauen, bei mir zumindest bei den Playlisten bei red.bermudafunk.org. Ja, und wie gesagt, also ich habe es schon wieder voll verdrängt. Zucker im Kaffee, das hatte die Rea bei den Radiotrinkenden rausgesucht. Und ich hatte da, als ich zu Gast war, ich identifizierte mich als Radiotrinkende. Klammer auf Klammer zu, ich hatte auch Konrad und Gregor Schnitzler bei Shark Eats Ice, der Haifisch isst sein Eis im Cadillac. Ich finde den Song super und ich mag auch den stumpfen Text. Dort in der Live-Sendung ist mir aufgefallen, dass, also natürlich offensichtlich ist hier der Shark Eats Ice, der Haifisch, ja. Aber auch bei Zucker im Kaffee, abgesehen davon, dass es offensichtlich darum geht, dass man Zucker im Kaffee gerne mag, geht es dann plötzlich um einen Mann, der einen Löwen in Afrika schießt und einen Haifisch mit einer Hand fängt. Und dann spitzte ich die Ohren, weil hier haben wir zweimal Haifische. Trotzdem irgendwie merkwürdig, im Zucker-Kaffee-Song dann plötzlich Haifische und Löwentötereien aufzuführen. Leider zu spät eingefallen ist mir, dass es noch die Black Coffee Band gibt. Die hat mal beim Penner-Fest gespielt. Im Jutz und da waren ein paar gute Bands. Ich habe es leider nur zum ersten Tag geschafft, aber Black Coffee waren sehr gut. Irgendwann vielleicht, stimmt, ich meine, sie könnten in die Zuckersendung passen, weil schwarzer Kaffee funktioniert ja nur in der Abwesenheit von Milch und Zucker, sonst würde man ja ihn einfach nur Kaffee nennen, aber schwarzer Kaffee ist schwarzer Kaffee.
2: Als Nicht-Kaffeetrinker habe ich mich schon immer gefragt, was schwarzer Kaffee ist. Weil ich letztens auch bei uns im Büro einen schwarzen Kaffee servieren musste. Das haben dann netterweise die Frauen aus der Buchhaltung schnell gemacht, gekocht. Und ich habe den dann nach oben gebracht, in das Besprechungszimmer. Und
1: hast du die Credits dafür eingeheimst?
2: Es wurde sich bedankt. Und ich habe mir beim Gang von der Küche in dieses Besprechungszimmer, also unser Chef hat sich da mit jemandem getroffen, und hatte darum gebeten, dass ich eben diesen Kaffee bringe. Bei dem Weg dahin habe ich mich die ganze Zeit gefragt, warum ist der schwarze Kaffee nicht schwarz, sondern hat so eine weiße Oberfläche.
1: Wer weiß.
2: Was war da los?
1: Keine Ahnung, aber es gibt ja auch noch Zichorien-Kaffee, Muckefuck oder ist aber was anderes. Ich habe ja gesagt, es gibt Anekdoten. Ich versuche sie kurz zu fassen oder mittelkurz. Meine englische Tee-Anekdote, also zum Thema Zucker im Kaffee. Ich war in England und ich war 16 und hatte mir gerade zu Hause abgewöhnt, Zucker in den Pfefferminztee zum Beispiel zu tun. Und der deutsche schwarze Tee ist so schlaff wie immer noch. Also, und der englische schwarze Tee war mir damals neu und mir wurde angeboten, ob ich Zucker oder Milch in den schwarzen Tee möchte. Und ich dachte so, Milch im Tee. Und den Zucker hatte ich mir gerade abgewöhnt und habe dann diesen schwarzen englischen Tee konsumiert, der mir dann alle meine Poren im Mundraum gegerbt hat.
2: Vergleichbar mit dem türkischen Tee auch, oder?
1: Ja, aber ich mag den englischen lieber. Und wir hatten es ja bei den Radiotrinkenden, ich habe schon in der ersten Stunde erwähnt, ich hatte so viele Lieder als Gast vorbereitet zum Thema Zucker, dass es jetzt in meine Sendung geschwappt ist und jetzt habe ich mir selbst einen Gast geholt, das ist irre.
2: Wahnsinn, was sich so alles tut in all den...
1: Ja. Jedenfalls hatten wir es bei den Radiotrinkenden auch von Zuckeraustauschstoffen, dazu später mehr, und auch Milchersatz, zum Beispiel im Kaffee, weil sowas wie Hafermilch hat eine eigene Süße, dann brauchst du gar keinen Zucker mehr im englischen schwarzen Tee oder im Kaffee. Zweite Anekdote, die ist ja irgendwie ein bisschen unerfreulich. Wir sind an einem Schulkiosk von der Berufsfachschule. Das ist übrigens das wäre ein guter Jim E. Brown-Titel. Ich sah, wie jemand am Berufsfachschulkiosk sich 8 Süßstoffe in den Kaffee drückte. So war es auch. Und es war, also man hat wirklich mitgezählt, weil es hat auch ein bisschen gedauert. Es war nicht so schnelles Geklacker, sondern so gemächliches, ah ja, wie viel kommen denn jetzt noch? Der Berufsfachschulkiosk. Da war auch die Butter so dick auf den Brötchen, dass man das irgendwie so, weiß nicht, so faustdick rauspulen konnte. Kalte, klotzige Butter. Dazu fällt mir ein, dass im Englischen, zumindest in einem Monty Python Sketch, ich glaube The Ministry of Silly Walks, heißt die Sekretärin, glaube ich, Miss Two Sugar Lumps oder so.
2: Oh, cool.
1: Und Sugar Lumps, ich bin mir aber gerade nicht sicher, ob das einfach so Klötze sind oder wie Candiszucker vielleicht. Also es ist der zurecht gemeißelte Zuckerhut, der vorhin erwähnt wurde, bevor der Zuckerwürfel erfunden wurde, hatten wir vielleicht Zuckerklötze.
2: Ein hervorragender Sketch oder Kurzfilm oder wie will man es nennen, und ich erinnere mich da sehr gerne dran. Auch an die Frau, die dann ins Büro, glaube ich, sogar reinkommt.
1: Genau.
2: Aber ich kann mich auch nicht
1: mehr an den Namen. Kaffee verschüttet.
2: Ja, aber ich, aufgrund der Art, wie sie läuft. Ne?
1: Genau.
2: Und ich kann mich aber nicht mehr an den Namen erinnern. Nee.
1: Schade. Also ich dachte, dass sie bringt Tee mit 2 Lumps of Sugar, aber ich glaube, sie heißt so. Können wir ja noch nachprüfen. Wir hören jetzt musikalisch was ganz anderes, aber thematisch passend, nämlich... Ich blättere in meinen reichlichen romanhaften Unterlagen. Wir hören jetzt etwas von einer Compilation. Ihr kennt bestimmt alle Alan Lomax, der durch die Lande gereist ist und hat Oral History oder halt die Leute aufgenommen, so wie sie klangen und sangen. Vor allem, soweit ich mich erinnere, in ländlichen Gebieten in Amerika. Dieser Song, den wir gleich hören, ist von Alan Lomax's Prison Songs, Historical Recordings from Parchman Farm von 1947 bis 1948. Und das heißt Volume 1 Murderous Home. Und ihr könnt mal selber nachschauen. Hier ist die Person nur als BB, also B.B. gecredited. Mit Lead Vocals. Hier ist noch Vocals, Percussion und X-Strokes, also eine Axt wird gespielt von diversen Leuten. Und wir hören den Titel, wie gesagt, Black Woman. Nur echt ohne Räusperknopf. Und so viel zum Thema Zucker im Café, weil hier sagt die Person, also die den Song singt oder spricht: I don't want no sugar in my coffee, it makes me lord, lord, it makes me mean. Also hier macht der Zucker im Kaffee die Person böse oder schlecht drauf. 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

0: Ja, der Song Verhalt. Wunderschönes Stück. Ruhigen gediegen. Aber den Text kenne ich leider nicht. Vielleicht klärt uns die Moderatorin darüber auf in der nächsten Zeit. Während es regnet, fällt mir jetzt auch gerade ein, es regnet natürlich nicht wirklich, das ist natürlich ein Fake, aber ein schöner Fake. Und ich hatte ja auch mal in einem Laden hier in Mannheim für gebrauchte Schallfolien gearbeitet und da wurde auch eine solche CD angekauft, die ich sogleich mit meinem Kollegen am Tresen dann abgespielt habe. Und wir hatten uns köstlich darüber amüsiert, es glaube ich war ähnliches Wetter wie heute, die Sonne hat geschienen. Und so wie die Leute in den Laden kamen, hatten sie den Regen gehört und wir haben uns darüber oder damit darüber vergnügt. Wie drückt man das richtig aus?
1: Das war erbaulich.
0: Ja, wir hatten Freude daran und die Leute auch, glaube ich.
1: Ja, wir sind noch in der Sendung Red, heute mit doch recht hohem Wortanteil. Kommt da vielleicht auch nochmal eine Gewitterwolke, das ist ja nur noch am, naja.
0: Jetzt geht's
1: danke.
0: Los. Wow.
1: Ach, ja, dress for the weather you want, not the weather you have. Wir haben aber das Thema Zucker. Nach dem von Alan Lomax aufgenommenen Song Black Woman hörten wir Nina Simone. Nicht, weil sie eine Black Woman war, sondern ich fand, das hat vom Tempo gepasst. Und den Song hatte ich auch schon sowieso schon rausgesucht. I want a little sugar in my bowl. Ich möchte ein bisschen Zucker in meiner Schüssel. Und auch da habe ich dann mich wieder ins Kaninchenloch begeben der Recherche. Und das Internet sagt uns, das ist kein exaktes Cover, aber der Song borgt heftig, jedenfalls auf Englisch, it borrows heavily, von Bessie Smiths, wobei es gibt verschiedene Interpretinnen, Need a Little Sugar in My Bowl, was angeblich ein sexueller Song ist. Wikipedia hat auch die Bezeichnung Dirty Blues dafür, wenn man Themen wie Sexualität oder häusliche Gewalt angesprochen hat, aber das halt nicht direkt besingen konnte. Aber hier, the slight switch from need to want, also es ist nicht ein need, sondern I want a little sugar in my bowl. Diese kleine Änderung von brauchen zu wollen, wandelt das Lied von einem Ausdruck unkontrollierbaren Verlangens hin zu einer selbstbestimmten Entscheidung. Und ja, das ist eine gute Aussage. Ich habe auch den Text mir nochmal angeschaut von Nina Simones Version oder Song. Und es ist tatsächlich, klingt nicht sexuell, sondern sie sagt so, ey, ich will, also man kann auch sagen, ich will auch ein Stück vom Kuchen, aber sie beschreibt es halt auf eine bessere Art. Und jetzt kommen wir zur Beschreibung, beziehungsweise zu den Infos von dem anderen Song. Der eben lief, der war auch, ja, man kann natürlich auch den Blues haben, wenn man Zucker konsumiert. Zum Beispiel, wenn der Blutzucker hochschießt und man dann, ja, sich gar nicht so gut fühlt, dieses kurze Zucker-High. Und hier ist aber, wie soll ich sagen, eine Band oder ein Sänger, Jonathan Richman und Songschreiber, der ja, auch zwischen den Polen oszillieren kann. Er macht auch viel Tralala und Schalala Musik. Manchmal braucht man so hirnerweichende Musik, die wirklich süßlich ist, im wahrsten Sinne des Wortes und auch schön und einen erfreut. Hier hatten wir aber die Modern Lovers. Wir hatten sie in einer Konstellation mit dem Titel Hospital. Und da ist eine sehr schöne Textzeile, an die ich oft denken muss. Das ist sehr melancholisch. Das heißt, I go to bakeries all day long. There's a lack of sweetness in my life. Ich gehe den ganzen Tag lang in Bäckereien. Es besteht ein Mangel an Süße in meinem Leben. Das ist doch sehr melancholisch.
0: Ja, vielleicht habe ich sogar noch was Passendes dazu zu fortgeschrittener Zeit.
1: Ja, wir hören jetzt aber noch etwas Längeres von den Modern Lovers mit Jonathan Richman in einer etwas anderen Konstellation. Ja, der Song ist ein bisschen länger. Dafür hatten wir heute sehr viele kurze Lieder und eine Fliege im Studio, wie bei den Radiotrinkenden auch, die an den Zucker will. Wir hören jetzt von den Modern Lovers den anderen Pol der Sweetness, nämlich positiv und freudig. Wenn der Ice Cream Man kommt, und auch der Text ist schön simpel, der Ice Cream Man kommt und man sagt, er soll seine Glocke erklingen lassen und dann will man sich ein Eis holen. Bitte sehr.

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0: So, ganz schön viel heute, viele Infos, viele Musik. Wir hörten eben etwas, dazu sage ich gleich was. Davor hörten wir die Modern Lovers nach dem eher deprimierenden Hospital, ich habe schon den Text zitiert, hörten wir den sehr erbaulichen Ice Cream Man, Ring Your Bell.
1: Ja, und den
0: Ding, Ding.
1: Ding, Ding.
0: Ja, und danach The Devil in Miss Jones mit Sugar Hole, was du ausgewählt hast, liebster Gast.
1: Genau, The Devil in Miss Jones, die Band um Martin Kircher, früher mal oder bestand aus Leuten von Billy and the Willies. Und in dem Song Sugar Hole, der eigentlich in Englisch gesungen wird, ging es um jemanden, der im Sterben liegt, der wohl kein schönes Leben hatte und darum bittet, dass man ihm, eben wenn er dann tot ist, etwas Zucker in das Loch in seinem Kopf streut. Und damit ist wohl der Mund gemeint. Und dazu habe ich noch herausgefunden, das Bestreuen der Lippen und das Legen von Zucker in den Mund von Verstorbenen ist ein uralter traditioneller Brauch, der vor allem in ländlichen Regionen in verschiedenen europäischen Volksglauben verwurzelt ist. Zucker oder auch Honig sollten dem Verstorbenen eine süße letzte Reise und ein gutes Weiterleben nach dem Tod symbolisieren. Ja, und bei dem Iceman habe ich immer vergnüglich an meine Zeit, oder ich wohne ja immer noch in meiner Wohnung, das schon lange, aber es gab mal so eine Zeit, da ist der Iceman immer bei uns vorbeigefahren und hat auch mit seiner Glocke geläutet. Und wenn man nur ein Ticken zu spät war, hat man, ich wohne ja nur im ersten Stock, hat man das Eisauto wieder davonfahren sehen. Also das Konzept war jetzt nicht so.
0: Da war dann der Doppler-Effekt, wenn die Ring Your Bell Ding Ding weggedingt ist.
1: Ja, es kamen auch noch andere Leute und der ist dann einfach wieder weggefahren, wenn du nach einer Minute nicht unten warst. Naja.
0: Jetzt wird die Zeit etwas eng in der Sendung Red. Ich kann ja schon mal die Abmoderation machen, auch wenn es noch, fast zu früh ist. UKW 89.6, 105.4 für Mannheim und Heidelberg auf dem Querfunk als Austauschsendung läuft diese zweistündige Musiksendung auch. Und das Ganze auf dem Bermudafunk, red.bermudafunk.org für die Playlisten.
1: Jetzt
0: können wir vielleicht kurz das Fenster schließen, während ich 50 Stunden über Saccharin referiere. Tut mir schon im Voraus leid. Ich wollte eigentlich noch was über Zuckerei erzählen. Lieber Gast, soll ich Zuckerei oder Saccharin machen? Ich muss eigentlich Saccharin machen, weil wir hörten Substitut von The Who. Danke sehr.
1: Bitte, bitte.
0: Der erste Zuckeraustauschstoff war Saccharin im Jahr 1878. Deswegen hat es mich gewundert, dass The Who, obwohl der Song sehr clever ist und mir auch sehr gut gefällt, also der Text ist clever, da gab es schon längst 1966 Zuckeraustauschstoffe und der älteste synthetische Süßstoff, Saccharin, und auch durch Zufall entdeckt wurde Aspartam 1965. Und Wikipedia habe ich konsultiert. Nachdem Konstantin Fallberg einen Reaktionsansatz außer Kontrolle geraten und dabei übergekocht war, bemerkte er einen süßen Geschmack auf seinen Händen und die Substanz, die dafür verantwortlich war, ist als Saccharin bekannt geworden. Und es war bezogen auf die Süßkraft um 1890 etwa zwei Drittel billiger als der herkömmliche Rübenzucker. Und die Rübenzuckerindustrie hat eine Verdrängung der Rübenzuckerindustrie war zu erwarten. Aber es gab Schwierigkeiten in der Handhabung und Saccharin konnte sich in der privaten Küche nicht durchsetzen. Infolge von Interventionen der Zuckerindustrie erfolgte 1902 in Deutschland ein Süßstoffverbot. Nur für den Bedarf von Diabetikern durfte das noch produziert werden. Und ähnliche Verbote gab es in fast allen europäischen Ländern, mit Ausnahme der Schweiz. Und da ist ein schwunghafter Schmuggel entstanden, wusste ich auch nicht. Saccharin wurde zum Beispiel in Autoreifen, Särgen oder

0: Sehr schön.
1: Angora Club war dann auch bald vorbei.
0: Ja. Genau, aber nein, die Sendung ist natürlich noch nicht vorbei. Wir spielen noch ein paar mehr Stücke.
1: Genau. Angefangen, wir laufen uns gerade warm.
0: Und genau, wir sind eben vorbeigekommen am Alter, hier auf dem alten Messplatz in Mannheim. Wieder toll, tolles Programm dieses Jahr. Jede Menge Bands spielen da wieder. Und ich habe mal drei rausgesucht, die ich in letzter Zeit dort gesehen habe oder verpasst habe, wie auch immer. Aber drei sehr schöne Bands und schaut einfach rein. Das sind wirklich tolle Sachen, die da kommen. Surfer Joe kommt noch und also wirklich ganz viele Mason Dixon Hogos.
1: Auch heute, wer noch schnell Jaws, entscheiden ja. kann. Jaws aus wo?
0: La Réunion.
1: La Réunion.
0: Genau.
1: Die sind noch am Spielen.
0: Geht nochmal rüber. Genau. Haben gerade eben vor der Sendung angefangen. Und ich habe drei Sachen rausgesucht. Yancy Pornic Casino, The Devil Breathing. Danach Blind Butcher. Hecate, eine Band vom Voodoo Rhythm Label und Golden Hours. Auch ein schönes Ding, war am letzten Sonntag hier, hat mir auch sehr viel Spaß gemacht. Wurde leider etwas unterbrochen von dem Gewitter, aber der Teil vom Set, den ich gehört habe, der war sehr gut. Der Song, den ich rausgesucht habe, heißt The Same Thing. Und ja, hören wir mal rein.

0: Rüdenauers waren das. Genau.
1: Wunderbar.
0: Und, ja, wir kommen wieder in andere sprachliche Gefilde.
1: Genau, in den deutschsprachigen Raum. Und zwar, letzte Sendung haben wir noch einen Song von Voodoo Jürgens gespielt und daraufhin dachte ich mir, den Film von Voodoo Jürgens, Rickerl, Musik ist nur ein Hobby, muss ich mir mal angucken. Habe ich getan und das hat mich noch mehr auf den, oder mich ja, noch mehr begeistert vom Wiener Charme. Und ich habe ein bisschen weitergesucht und habe gesehen, in dem Film kommt unter anderem auch Nino aus Wien vor. Und da dachte ich, komm, da bauen wir ein kleines Set zusammen. Also als erstes der Nino aus Wien mit Cocobello und danach William Shakespeare, auch ein alter Bekannter, der öfter mal in der Sendung vorkommt, hat eine neue EP rausgebracht. Sehr gut, würde ich sagen. Und zum Abschluss noch was nicht ganz so österreichisches. Lena Litschi aus Südkorea.
0: Das ist eine bunte Mischung. International.
1: Genau, auch Österreich. Okay, hört mal rein.

0: Interessant, was du daraus gesucht hast.
1: Aber live sind sie der Hammer.
0: Ja. Bin mir sicher. Wir auch im Studio. Wir haben es gefeiert. Auf ganz großartig. Genau, wir machen weiter mit einer Manama-Band. Engin. Genau, viele kennen sie, glaube ich. Haben ein neues Album draußen und das heißt so wie dieser Song, Sag mir Almanya. Und damit steigen wir ein. Kommt noch ein bisschen was hinterher, aber sagen wir danach an, glaube ich. Genau, oder ich sag's gleich, Altin Gün noch, Benim Yarim kommt danach noch.
1: Auch eine neue Platte, soviel ich weiß.
0: Auch eine neue Platte, gefällt mir auch sehr gut. Ist wirklich eine tolle Platte. Spielen, glaube ich, in Heidelberg, im Patrick Henry Village in wenigen Wochen. Datum habe ich jetzt nicht, wir schauen es gleich nochmal nach. Und danach auch Jemba Groove, habe ich auch noch einen Song rausgesucht, Makoma. Und die spielen im Tollhaus, glaube ich, auch im Sommer. Also auch unbedingt anschauen. Also es geht sehr schön groovig dann weiter.
1: Wunderbar.
0: Und zuerst Sag mir Almanya.

0: Jemba Groove, genau. Und wir kommen zum Ende unserer Sendung.
1: Ja, es groovt die Hölle auf jeden Fall. Und wir machen zum Abschluss nochmal, weil es so geil war,
0: William Shakespeare
1: aus Wien. Und zwar mit dem Song Zu alt. Und genau, das ist generell ja mal zu hinterfragen, was zu alt ist. Aber der nächste Song ist nagelneu. Und zwar von I.Jazerk and the Surfers aus Polen. Eine sehr gute Surfband, ich finde. Die unter anderem mit Surfer Joe auf Tour sind demnächst. Und auf Tour sind auch noch Good Riddance. Das wäre das dritte Stück in diesem Set. Und zwar kommt die nach Weinheim ins Café Zentral und zwar im August. Genau. Auch die haben eine neue Platte und zusammen ein schönes rundes Set.
0: Bis zum nächsten Mal.
1: Macht's gut. Bis dann.

0: verheiratet zu sein, einen Lebensabschnitt nur jemand anderen zu schenken, ergibt keine katholische Ehe.
1: Hallo und herzlich willkommen zu der Sendung Wir sind, wer wir waren, hier im Bermudafunk, dem freien Radio in der Rhein-Neckar-Region. Zu empfangen auf den Frequenzen 89,6 MHz für Mannheim und in Heidelberg auf der 105,4 MHz. Wir sind, wer wir waren. Eine entwicklungspsychologische Sendung über die Entwicklung des Menschen von der Schwangerschaft bis zum Tod. Heute wollen wir über ein Kind im Alter von 11 Jahren sprechen. In der letzten Sendung haben wir über Kinder im Alter von 10 Jahren gesprochen. Kinder, die nur mit einem Elternteil oder im Heim aufwachsen. Wir sind dem Phänomen auf die Spur gegangen, warum viele Kinder vor allem ohne Vater aufwachsen und was ein Heimaufenthalt für die Kinder bedeuten kann. Heute sprechen wir über den Schulwechsel und die weiterführende Schule, der meist mit ungefähr 11 Jahren ansteht. Wie sich hierbei das Umfeld verändern kann, was dieser Schulwechsel für ein 11-jähriges Kind bedeuten kann, welche neuen Herausforderungen kommen und welche brave Grundschulzeit gehen könnte. Doch zuerst möchte ich euch wie immer mit einem Lied begrüßen, heute von Christian Löffler.

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Das waren Christian Löffler featuring Mona mit dem Song 11.

auch eigene Wünsche, wohin es möchte. Und trotzdem gibt es wie bei allem Vor- und Nachteile, Risiken und Chancen, die es abzuwägen gilt. Gute Entscheidungen können oft nur getroffen werden, wenn alle gut informiert sind. Schulen sind sehr unterschiedlich. Dabei geht es um Bildungsgänge, Abschlüsse, Fremdsprachenwahl und so weiter. Strukturen sind je nach Region sehr unterschiedlich. Oft wünschen sich Eltern für ihre Kinder kleinere Schulen, die etwas überschaubarer sind. Es gibt durchaus Kinder, die mit Schulen von 1 bis 2000 Schülern überfordert sind. Doch es gibt durchaus Kinder, die sich in kürzester Zeit daran gewöhnen und ihre altmodischen Eltern belächeln, die sich auch schon beim 5. Elternsprechtag immer noch im Schulgebäude verlaufen. Viele Kinder gehen mit ihren Eltern zu dem Tag der offenen Tür, um einen Eindruck von der Schule bekommen zu können. Manche Kinder und auch Erwachsene können sich hier von imposant ausgestatteten Gebäuden blenden lassen. Doch am Ende geht es doch um die gelebte Pädagogik. Trotzdem sollten die Schulen über wichtige Ausstattungen für Sport, Naturwissenschaft sowie musikalische Bereiche verfügen. Fühlt sich unser 11-jähriges Kind im ersten Gang durch die Schule wohl oder doch eher unwohl? Und was braucht unser 11-jähriges Kind? Für Kinder ist die Schule der Beruf. Kindheit braucht Freiheit und Freizeit und übrigens sogar gelegentlich Langeweile. Ein Kind, das zum Bestehen in der Schule immer unter Volllast läuft, wird kein glückliches Kind. Wenn zum Erfolg oder zum Überleben auf der Schule außer dauernder Arbeit auch noch dauernde Hilfe durch die Eltern erforderlich ist, dann macht die Schule irgendwann die Familie möglicherweise sogar kaputt. Ein gutwilliges 10- bis 11-jähriges Kind mag sich noch klaglos durch seine Eltern fördern lassen. Ein heftig pubertierendes 14-jähriges wird etwas anders unterwegs sein. Auch ohne Schule wird es möglicherweise genug Konfliktfelder geben. Die Schulform sollte so gewählt sein, dass, von Ausnahmen und gelegentlicher Hilfe abgesehen, sich die Sache auf eigenen Füßen durchstehen lässt. Und dann gibt es noch die Möglichkeit, über den zweiten Bildungsweg zu Abschlüssen und so weiter zu kommen. Viele Wege führen nach Rom. Autobahn, Landstraße, Küstenstraße. Kinder sind unterschiedlich, also muss es auch unterschiedliche Wege geben. Es gibt vielfältige Möglichkeiten, von einer auf die andere Schulform zu wechseln. Faktisch erfolgt leider der Wechsel eher abwärts als aufwärts, wenn man mal diese Sicht von oben und unten akzeptiert und das aufgrund der Vielzahl falscher Laufbahnentscheidungen. Wenn ein Kind die Erfahrung macht, eine bestimmte Schulform verlassen zu müssen, weil es den Anforderungen nicht gerecht werden konnte, dann ist das nicht einfach ein Schulwechsel, sondern es wird möglicherweise als persönliche Niederlage erlebt. Es gibt nur wenige Kinder, die so ein Versagenserlebnis locker wegstecken. Die große Mehrzahl leidet sehr darunter. Die neu aufgebauten Freundschaften zerbrechen wieder. Gleichzeitig ist es schwierig, sich neu in eine Klasse einzufinden, die inzwischen feste soziale Strukturen hat. Und es gibt sicher auch gelegentlich die Schadenfreude der Klassenkameraden aus der Grundschule, wenn jemand zurückkommt. Vor allem aber, ein Kind, das die Schule wegen nicht ausreichender Leistungen verlassen muss, hat in aller Regel auf und an der Schule gelitten, hat Frustration gegen Schule aufgebaut, oft Klassenarbeitsangst entwickelt und begegnet der neuen Schule mit vielen Vorbehalten. Schulen berichten immer wieder von Schülerinnen und Schülern, die nach dem Wechsel wegen ihrer Versagensängste, ihrer Unlust, ihrer Misserfolgsorientierung in der neuen, leichteren Schulform nicht Tritt fassen. Es gibt Fälle, in denen ein Kind das Gymnasium verlassen muss, von einer Realschule aufgenommen wird und nach einem Schuljahr wiederum zur Hauptschule wechseln muss. Im Behördendeutsch gibt es dafür den furchtbaren Begriff Doppelrückläufer. Übrigens ist es durchaus nicht sicher, dass sie eine aufnahmebereite Realschule finden, wenn das Kind das Gymnasium verlassen muss. Zur Aufnahme praktisch verpflichtet ist lediglich die Hauptschule des eigenen Wohnortes, solange das Kind der Schulpflicht unterliegt. Realschulen dagegen können aussuchen und sie tun das nach den Zeugnissen, dem persönlichen Eindruck vom Kind und vor allem auch nach der Verfügbarkeit von Plätzen. Für den Schulwechsel gibt es auch eine psychologische Zusammenfassung. Erstens, alle Eltern wollen das Beste für ihr Kind. Zweitens, wenn das Beste für alle Kinder eine bestimmte Schulform, zum Beispiel das Gymnasium wäre, könnten alle Kinder dorthin gehen. Das Ergebnis wäre dann eine Gesamtschule anstelle von 4 verschiedenen Schulformen. Drittens, Kinder sind nicht vergleichbar. Das beginnt schon mit der Geburt.
Manche Kinder kommen mit knapp 6 Jahren in die Schule, andere sind dann schon 7 Jahre alt. Erstgeborene Kinder werden von Ersteltern anders erzogen als ihre Geschwister. Die jüngeren Kinder können von ihren älteren Geschwistern schon vieles abgucken. Es gibt noch viele weitere Unterschiede zwischen Kindern, ohne dass da jemand etwas falsch gemacht hat. Viertens. Viele Kinder könnten durchaus eine bestimmte Schulform schaffen. Doch der Preis wäre zu hoch. Zu wenig Freizeit, zu viel Stress und Prüfungsangst, zu geringes Selbstwertgefühl. Was letztlich zählt ist, wo und wie ein Kind nach seinem Schulbesuch ankommt. Das Ziel ist wichtig, der Weg dorthin aber auch. Fünftens. Wenn ein Kind seinen Arbeitsplatz, die Schule, wechselt, geht es ihm ähnlich wie seinen Eltern, wenn diese ihre Stelle wechseln. Wie fühlt es sich an, wenn jemand beispielsweise in der neuen Firma mehr arbeiten muss, dafür aber weniger Lohn, im Sinne der Schule wären das dann schlechtere Noten, weniger Lob und Anerkennung bekommt? Wie lange werden wir Erwachsenen das aushalten? Wie lange ist das für ein Kind zumutbar? Sechstens. Erstes Ziel für alle Kinder sollte ein guter Schulabschluss nach dem 10. Schuljahr sein. Wer dieses Ziel erreicht hat, hat die Eintrittskarte für den weiteren Schul- und Berufsweg in der Tasche. Siebtens. Langfristig setzt sich Qualität durch. Wir alle haben gute und qualifizierte Kinder. Jede für sich auf seine besondere Art, mit seinem Recht auf eine schöne Kindheit und Jugend. Achtens. Kinder merken, dass die Eltern nur ihr Bestes wollen. Das Beste ist ihre Kindheit und die lassen sie sich zum Glück nicht einfach so nehmen. So überwichtig darf Schule einfach nicht werden. Alle Eltern versuchen, gute Eltern zu sein. Das ist nicht einfach und gelingt selten problemlos. Fehler sind menschlich und erlaubt. Es reicht Kindern, eine relativ gute Mutter und einen relativ guten Vater zu haben. Und Kinder wünschen sich, dass ihre Eltern auch mit ihnen als einem relativ guten Kind und mit einem relativ guten Schulverlauf zufrieden sind. Hören wir nun Musik von Exact Change Project, New School vom Album Escape Capsule, erschienen 2012.

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1: Willkommen zurück. Das waren Frequency mit dem Song Change the School, erschienen 2024. Wir sprechen heute über Kinder im Alter von ungefähr 11 Jahren, die meist in diesem Alter auf eine weiterführende Schule gehen. Der Wechsel auf eine weiterführende Schule ist für Kinder ein großer Schritt, der oft mit Unsicherheit, aber auch Stolz verbunden ist. Sie müssen sich an eine neue Umgebung, neue Lehrer, Fachunterricht statt Klassenlehrerprinzip, längere Schulwege und ein höheres Arbeitspensum gewöhnen. Soziale Anpassung und Selbstorganisation stehen im Vordergrund. Was beim Übergang vom Kindergarten in der Grundschule noch nicht so gravierend bemerkbar war, ist in der 5. Klasse dann doch stärker zu bemerken. Der Entwicklungsstand der Kinder ist sehr unterschiedlich. Es gibt Unterschiede in der körperlichen Reife, der Konzentrationsfähigkeit, in der sozialen Selbstständigkeit. Manche Kinder der 5. Klasse wirken eher kindlich, andere schon früh pubertierend, die beispielsweise schon Brustwachstum haben, Körperbehaarung bekommen oder schon im Stimmbruch sind. Dann gibt es Kinder, die Konflikte schon selbst gut regeln können. Andere jedoch brauchen vielleicht noch viel Unterstützung. Es gibt Kinder, die Schwierigkeiten dabei haben, selbstständig ihren Schulrucksack zu packen, an alles zu denken, logisch zu denken oder sich zu konzentrieren. Kinder, die sozusagen frühreif sind, können mit den neuen Erfahrungen überfordert sein. Kinder, die sich später in der Reife entwickeln, können Schwierigkeiten haben, sich in der Gruppe zu behaupten. Wir wollen uns das genauer anschauen. Das 11. Lebensjahr, für viele der Start in die Pubertät. Was geschieht bei vielen? Die Gliedmaßen wachsen. Bei den Mädchen entwickelt sich die Brust weiter. Bei manchen setzt schon die erste Regelblutung ein. Und auch bei den Jungen gibt es körperliche Veränderungen. Verstärkter Muskelwachstum und vielleicht schon der Stimmbruch mit der Produktion von Sexualhormonen. So aufregend dies für die Kinder sein kann, so kann es auch mit Unsicherheiten einhergehen. Und all das zusätzlich zum Schulwechsel und dem oft noch sehr kindlichen Wesen. Mit diesen Veränderungen entwickeln Kinder ein größeres Bewusstsein für ihren Körper. Und somit auch ein reiferes Verständnis von Sexualität und Geschlechterrollen. Freundschaften und kleine Freundeskreise gewinnen an Bedeutung zusätzlich zu dem Bedürfnis nach familiärer Geborgenheit, welches bei den meisten schon immer Bestand hatte. Viele Mädchen experimentieren mit Symbolen der Weiblichkeit, wie Kleidung oder Make-up. Manche Jungen interessieren sich eher für sexualisierte Inhalte, nutzen Provokationen und testen Grenzen. Das Thema Sexualität rückt mehr in den Vordergrund, da sie grundlegende Fakten besser verstehen wie Geschlechtsverkehr, Empfängnis und Geburt. Eine typische Reaktion kann Igitt sein, was zeigt, dass diese die erwachsene Sexualität noch sehr distanziert wahrnehmen, auch wenn sie daran interessiert sind. Die Bedeutung von Schutz vor Krankheiten, ungewollte Schwangerschaften und der Gefahr von Missbrauch wird besser verstanden. Auch wenn vielleicht schon vom Kindergarten an präventiv gearbeitet wurde bezüglich des Missbrauchs. Mein Körper gehört mir. Aber auch der Ausdruck von Liebe, der sich in Sexualität wiederfinden kann. All das ist möglich, da die kognitive Entwicklung voranschreitet. Allmählich werden abstrakte und symbolische Konzepte besser begriffen. Sachverhalte sind nicht einfach eindeutig, und Informationen können auf unterschiedliche Arten und Weisen interpretiert werden. Auch wenn die Gegenwart einen hohen Stellenwert hat, so wächst oft das Verständnis, dass aktuelle Handlungen und Entscheidungen langfristige Auswirkungen auf sie haben können und werden. Allmählich löst sich unser 11-jähriges Kind weiter von der Familie. Es entstehen engere Freundschaften. Es kann zu Phasen kommen, in denen das Kind eher mürrisch und distanziert wird, und die Eltern nicht mehr Ansprechpartner Nummer 1 für persönliche Schwierigkeiten sind. Zuweilen können 11-jährige Kinder etwas ungeschickt wirken, da die Gliedmaßen gewachsen sind und sie sich erst daran gewöhnen müssen. Der Übergang in die weiterführende Schule und die Pubertät, das sind Dinge, die es für unser 11-jähriges Kind zu bewältigen gilt. Dies kann ganz schön viel Stress in unserem Kind auslösen. Und darüber wollen wir sprechen nach Musik von Hanja Rani, It Comes in Waves, vom Album Live at Studio One in Warschau. Und danach hören wir von der Band Just Because Someone Lets You Torture Them Doesn't Mean You Should den Song A Secretive Child is an Adult Who Wants to Tell Everyone Everything, erschienen 22. Und als drittes Lied hören wir noch von Theater of Tragedy den Titel Transition vom Album Forever is the World, erschienen 2009. Viel Spaß!

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Das waren Theater of Tragedy mit dem Titel Transition vom Album Forever is the World, erschienen 2009. Transition, Übergang. Darüber wollen wir sprechen. Viele Kinder kommen mit circa 11 Jahren in die weiterführende Schule und erleben zeitgleich den Beginn der Pubertät. Der Übergang von der heimeligen Grundschule in eine weiterführende Schule, die viel Herausforderungen birgt. Der Übergang vom Kind zum Erwachsenen. Mit 11 Jahren beginnt die frühe Adoleszenz. Der Körper verändert sich. Sexualhormone werden produziert. Übergänge bedeuten immer Veränderungen. Festhalten, loslassen, Schmerz und womöglich auch ganz schön viel Stress. Stress ist ein vielschichtiger Prozess, der zunächst das Vorhandensein eines Ungleichgewichts beschreibt. Als Reaktion auf einen Reiz oder eine Herausforderung kommt es zu einer körperlichen und psychischen Antwort. Man sagt dazu auch zu einer Stressreaktion. Grundsätzlich ist Stress nicht automatisch mit negativen Konsequenzen verbunden. Wenn Stress jedoch bei unserem 11-jährigen Kind die Handlungskontrolle bedroht oder einschränkt, führt dies häufig zu negativen Emotionen wie Angst oder Nervosität. Die Reaktion von Heranwachsenden auf eine andauernde, belastende Stresserfahrung kann sich auf unterschiedlichen Ebenen vollziehen. Als körperliche Stresssymptome werden bei Kindern und Jugendlichen häufig Bauchschmerzen, Kopfschmerzen und Müdigkeit auf emotionaler und verhaltensbezogener Ebene, beispielsweise Konzentrationsschwierigkeiten, beschrieben. 10- bis 17-jährige Mädchen und Jungen gaben an, oft oder sehr oft Stress zu empfinden. Diese Umfrage basiert auf dem DAK-Präventionsradar. Dies ist eine schulbasierte, kombinierte Längs- und Querschnittsbefragung zum Gesundheitsverhalten sowie zum körperlichen und psychischen Wohlbefinden von Schülerinnen und Schülern der 5. bis 10. Klasse. Die hier verwendeten Querschnittsdaten stammen aus den ersten 3 Befragungswellen. Die erste war 2016-2017, die zweite 2017-2018 und die dritte 2018-2019. In der Befragungswelle von 2018 und 2019 wurden 14.242 SchülerInnen in 13 Bundesländern schriftlich oder online befragt. Laut dem DAK-Präventionsradar empfinden 42% der Kinder und Jugendlichen in Deutschland oft oder sehr oft Stress. Bei den 10- bis 13-Jährigen beträgt die Aussage von oft und sehr oft Stress um die 40%. Laut Präventionsradar von der dritten Welle 2018-2019 empfinden etwa 4 von 10 Schülerinnen und Schülern oft oder sehr oft Stress, wobei Mädchen häufiger betroffen sind als Jungen und der Anteil der stressbelastenden Heranwachsenden mit dem Alter zunimmt. Stress kann nicht nur Ursache, sondern durch die Auseinandersetzung mit der eigenen Abweichung vom gängigen Schönheitsideal und die Erfahrung von gewichtsbezogener Stigmatisierung auch Folge von Adipositas sein. Stress kann somit auch zur Entwicklung von Essstörungen beitragen. Stressregulation ist also ein wichtiger Punkt für die Kinder, um gesund durch diese Zeit zu kommen. Effektive Stressregulation bei Jugendlichen beinhaltet eine Kombination aus körperlichem Ausgleich, Entspannungstechniken, Zeitmanagement und positive Denkmuster. Hilfreich sind zudem soziale Unterstützung, Hobbys und die Begrenzung digitaler Medien. Zusammengefasst bedeutet das, auf der körperlichen Ebene helfen regelmäßiger Sport, der die Stresshormone abbaut, ausreichend Schlaf, der die Resilienz erhöht, Atem- und Entspannungstechniken, bewusstes Atmen oder progressive Muskelentspannung. Diese können bei akuter Anspannung helfen. Auf der mentalen Ebene könnte das bedeuten, positive Selbstgespräche zu führen wie "Ich schaffe das" und das Reframing von Stresssituationen
also eher die Herausforderung zu sehen statt eine Katastrophe. Struktur und Freizeit, Lernpläne und Pausenmanagement können helfen, wie zum Beispiel 5 Minuten Pausen, bewusstes Handyschreiben. Dies können Überlastungen verhindern. Und im Sozialen könnte dies bedeuten, sich mit Freunden und Familie auszutauschen und eigene Hobbys zu pflegen. Dadurch, dass wir und somit auch Kinder und Jugendliche ständig von Medien umgeben sind, ist es schwierig, mal eben abzuschalten. Viele Kinder bekommen spätestens zum Übergang in die neue Schule ein Smartphone, damit sie nicht ausgeschlossen werden, sich nicht ausgeschlossen fühlen, in WhatsApp-Gruppen sein können und sich mit ihren neuen Mitschülern austauschen können, damit sie nicht abgehängt werden, damit sie erreichbar sind, sich jederzeit melden können und wenn Bus oder Bahn ausfallen, sich informieren können, getrackt werden können, Musik hören können, zum Beispiel in der Bahn, ständig erreichbar sein können, ständig in Verbindung sein können. In der heutigen Zeit ohne Smartphone? Für viele fast unvorstellbar. Doch auch dies kann Stress für unser 11-jähriges Kind bedeuten. Gehört Stress nun mal zu unserem Leben dazu? Kann unser Kind seinen Stress reduzieren? Die meisten Kinder von 11 Jahren werden keine Techniken zur Stressregulation anwenden. Und welche realistischen Gefahren gibt es bei WhatsApp-Chats? Mobbing ist längst in den Alltag der Schulen eingezogen und keine Ausnahme mehr. Mobbing, Drogen und Gewalt. Über diese Themen wollen wir in der nächsten Sendung sprechen. Hören wir nun einen Track von Organized Confusion, Stress, vom Album The Extinction Agenda, erschienen 1994.

Das waren Organized Confusion mit dem Titel Stress vom Album The Extinction Agenda, erschienen 1994. Unser 11-jähriges Kind. Der Übergang in die weiterführende Schule steht an. Vor- und Nachteile für das Kind bei dieser Entscheidung. Der Beginn in der neuen Schule. Der Beginn der Pubertät. Symptome, Stress und Krankheiten, die daraus resultieren können. Das waren heute unsere Themen. Wie ist es euch ergangen, als ihr in eure neue Schule gekommen seid? Gab es bei euch einen Tag der offenen Tür? Welche Empfehlung habt ihr von der Grundschule bekommen und wolltet ihr das Gleiche wie eure Eltern? Latein als Fremdsprache oder die Realschule, die Hauptschule, Förderschule? Wie war der Start in eure neue Klasse? Hattet ihr schon Freunde dort oder habt ihr euch dort ein neues soziales Netzwerk aufbauen müssen? Wisst ihr noch, wer am ersten Tag neben euch saß? Welche Lehre ihr hattet? Damals war einiges anders als heute. Und vielleicht wurde auch anders damit umgegangen. Wie erging es euch? Egal, wie es gewesen sein mag, all die Erfahrungen, die wir gemacht haben, machen uns zu dem, wie wir heute sind. Das war die Sendung Wir sind, wer wir waren, hier im Bermudafunk, dem freien Radio in der Rhein-Neckar-Region. Zu empfangen auf den Frequenzen 89,6 MHz für Mannheim und in Heidelberg auf der 105,4 MHz. Auch wenn die Kinder und Jugendlichen heute nochmal ganz andere Herausforderungen haben als wir damals, so wärmen uns doch die ersten warmen Frühlingssommerstrahlen alle gleich. Ich wünsche euch, dass graue, kalte Gedanken von der Wärme dahinschmelzen und sich euch neue, hilfreiche Perspektiven für was auch immer eröffnen. Ich bin Hannah und ich freue mich schon auf die nächste Sendung mit euch.

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Guten Abend, Mannheim. Herzlich willkommen zu den Operating Tracks on Air. Live aus der alten Feuerwache in Mannheim. Auf den Frequenzen 89,6 für Mannheim, 105,4 für Heidelberg. Bei eurem Bermudafunk in Mannheim. Ihr könnt uns auch im Netz hören unter www.bermudafunk.org. Wir haben heute den 7.06.2026. Sollte das nicht so sein, hört ihr mich im Wiederholungsfunk. Am Mikrofon ist der Martin, auch bekannt als der Retronaut. Und ich hoffe, ich habe euch ein bisschen wach gemacht. Eben habt ihr gehört, Ninkuchi mit dem Song I Am The Muse. Ja, ich musste mich selbst mal ein bisschen wach machen. Ich komme nämlich gerade vom zweitägigen Metal Festival und ich bin noch übelst angeschlagen und etwas müde. Deswegen dachte ich, ich fange nicht ruhig an, sondern gleich mal vor das Brett. Und was erwartet uns heute? Ich hatte es schon angekündigt, eine Sondersendung für ein neues Festival, welches stattfinden wird am 26. Juni 2026, genannt Flex im Kulttempel in Oberhausen. Und ich lese euch jetzt mal vor, was gedacht ist mit Flex, warum das Flex heißt. Flex ist eine Veranstaltungsreihe, die verschiedene Musikstile und Künstler auf die Bühne bringt. Der Name steht für Offenheit und Bereitschaft, neue Wege zu gehen. Finde ich sehr gut, bin ich dabei. Von elektronischer Musik über handgemachte Klänge bis hin zu ruhigen und treibenden Tönen, Flex vereint unterschiedliche Genres und schafft Raum für Vielfalt. Dabei treffen etablierte Acts auf neue Talente und Künstler und Künstlerinnen, die eine Pause eingelegt haben, erhalten die Möglichkeit, wieder auf die Bühne zurückzukehren. So einer ist für mich jetzt Ninkuchi, weil ich habe den entweder noch nie oder Jahrzehnte nicht mehr gesehen. Da freue ich mich sehr drauf, dass er Teil des Flex-Lineups ist. Und ebenfalls Teil des Lineups ist Black Color. Da hören wir jetzt mal was, weil ich muss Luft holen. Ich habe zu viel vorgelesen, ohne mal Luft zu holen. Schlecht. Jetzt kommt Black Color vom Album Born in Ruins, der Song Collision. Oder wie auch immer das ausgesprochen wird. Ich sollte nur noch deutsche Lieder spielen. Viel Spaß damit.

Architect mit Speed O'Shea vom Album The Analysis of Noise Trading aus dem Jahre 2005, erschienen bei Hymen Records. Architect gibt es auch zu bewundern bei der ersten Ausgabe vom Flex Festival in Oberhausen. Ich sage euch mal das ganze Line-Up, das habe ich noch gar nicht vorgelesen. Es wird spielen Motorik, Black Color, Architect, Architect Ninkuchi und Aktion Fiasco. Danach gibt es noch eine Aftershow-Party. Oh, und jetzt, oh Staune, da werde ich auflegen. Also, würde mich freuen, wenn ihr wegen den Bands kommt und dann nicht abhaut, weil ich auch eine weite Anreise. Es wäre schön, wenn ihr bei mir auch noch bleibt. Auf jeden Fall, danach gibt es noch Party, so lange wie wir können. Ich kann meistens sehr lang. Oh, das klingt jetzt komisch. Ja, also auf jeden Fall, ich bin sehr feierig. Ja, okay. Jetzt hören wir mal, um dass ich aus dieser Nummer wieder rauskomme. Einen anderen Interpreten. Ich wurde nämlich vor kurzem gefragt, oh, das Line-Up ist ja wirklich cool, aber Motorik kenne ich nicht. Was ist dann das? Na, ich sagte, ja, Motorik ist mit so einer der bekanntesten Künstler, die da spielen. Das ist nämlich der Dirk Evans, bekannt von Klinik. Absolute Body Control, Dive und alles. Und der ist auch ein Tausendsasser, was Musik betrifft. Der hat jetzt ein Krautrock-Projekt. Also Elektronik und Gitarre. Er spielt live auch Gitarre. Ich habe ihn schon zwei, dreimal gesehen. Ich finde es sehr gut. Und lasst euch mal drauf ein. Wie gesagt, Flex ist offen für alles. Es bringt auch mal andere Impulse an euer Ohr. Jetzt kommt Motorik mit Shadows. Mir gefällt es sehr gut.

Wir haben jetzt 22.30 Uhr, ihr hört immer noch die Operating Tracks on Air, live aus der alten Feuerwehr in Mannheim. Heute ist der 7.6.2026, am Mikrofon ist der verpeilte Martin. Sollte das nicht so sein, also verpeilt bin ich definitiv, aber ist heute nicht der 7.6., dann hört ihr mich im Wiederholungsfunk.

Black Color mit dem Song One Floor vom Album Awakening, erschienen beim Hans Label, auch vertreten beim Flex. Am 26. Juni 2026 im Kulttempel Oberhausen. Ganz wichtig, wo könnt ihr Karten kaufen, weil es wird heutzutage auch immer wichtiger für so Events, vor allem wenn sie neu sind oder nicht mainstreamig. Nutzt den Vorverkauf. Also es dient allen Beteiligten, dass es einfach durchgeführt werden kann, dass die Veranstalter Planungssicherheit haben. Das ist momentan echt schlimm. Seit Corona tut es mir echt leid. Veranstalter haben es nicht mehr leicht. Karten gibt es auf kulttempel.ticket.io. Oh Gott. Ja, das ist schwierig. Jetzt habe ich was vorgelesen. Es ist ein bisschen schwierig zu lesen. Geht am besten auf die Kulttempel-Homepage und guckt da nach Tickets. Das ist vielleicht besser. Warte noch mal kurz, weil das hinter dran, das ist jetzt ein bisschen schwierig. Geht auf Kulttempel. Ich sage euch die richtige nochmal. Ich habe jetzt vorher nicht gescheit geguckt, sonst hätte ich direkt das andere rausgesucht, weil das ist ein bisschen blöd, das Wort zu lesen. Naja, auf jeden Fall erzähle ich mal nochmal zum Festival nach diesem Fauxpas. Ja, also die Veranstalter sind aus der Szene, sind schon lange in der Szene und mit denen bin ich auch immer gern unterwegs und es ist immer feuchtfröhlich mit ihnen. Und deswegen finde ich es schön, dass sie sowas auf die Beine stellen und dass sie halt auch mal ein bisschen was anderes machen wollen. Nicht immer dieselben Acts, wie wir überall spielen, sondern mal so ein bisschen gemischt. Und das kommt mir, der eigentlich irgendwie alles konsumiert, also alles anhört. Jesus, heute bin ich mit doppeldeutigen Sachen ein bisschen geschlagen. Ja, also für jemanden, der viel Musik hört, viel verschiedene Sachen, ist so ein Festival wirklich ein Segen. Geht dahin, kostet im Vorverkauf plus Vorverkaufsgebühr 26 Euro, an der Abendkasse 33. Und ich sage euch gleich auch noch, wo der Vorverkauf stattfindet, auf welcher Seite. Das war mein Fehler, dass ich die falschen Dings rausgesucht habe oder besser nicht gescheit gelesen. Na egal, jetzt geht's weiter mit, wo wir gerade beim Trinken sind. Ja, jetzt kommt ein Projekt, Aktion Fiasco. Auch schon lange bekannt, die Franzi, die Sängerin und auch der Herr Schleinitz an der Elektronik, die begleitet mich auch schon sehr lange. Ich bin auch schon lange dabei. Die Sendung gibt es übrigens jetzt schon seit 26 Jahren. Ich mache sie erst so circa seit 20 Jahren, aber die Sendung gibt es halt wirklich schon lange und da lernt man halt einige Leute kennen und manche lernt man auch lieben. So, die Franzi, es ist immer sehr schön mit ihr, ich freue mich da drauf. Sebastian natürlich auch. Aber mit Franzi habe ich schon mehr getrunken, das muss ich ehrlich sagen. Da hören wir jetzt mal ein Lied von Aktion Fiasco. Hören wir jetzt den Song, das habe ich rausgesucht, erstmal ein bisschen ruhiger, Mein Maß der Dinge. Das ist jetzt mehr so der Elektro-IBM-Punk-Part an der Veranstaltung. Also wie gesagt, das ist mit abwechslungsreich. Jetzt hören wir mal Aktion Fiasco. Da hatte ich auf dem Metal-Festival dieses Wochenende die Socken an, um Werbung zu laufen. Weiß nicht mal, ob man mir auf die Socken geguckt hat, aber ich hatte sie an.

Es muss so sein. Was gehört werden muss, kann nicht leise sein. Oder gehört werden soll. Ja, sehr schön. Das war Aktion Fiasko mit Wut im Herzen. Jetzt haben wir noch Zeit für einen Song. Dann, aber ich muss noch ansagen, wir hatten Architekt mit Routine, ist Klima. Architekt ist der Daniel Meyer von Hautshop, von jetzt bei Carbonent, von Architekt, ja, von. Ach, der hat so viele Projekte. Wenn ich das jetzt aufzählen würde, Dotzend Dashes, wenn ich das alles aufzählen würde, dann bräuchte ich nochmal 10 Minuten Sendezeit. Danach kam Ninkuchi mit Zurück zum Zweifel, vom Album Zurück zum Zweifel. Dann Aktion Fiasko mit Wut um Herzen. Und jetzt kommt im Hintergrund direkt, ich spiele es schon mal gleich ein, weil sonst reicht die Zeit nicht. Kleiner Moment. Im Hintergrund läuft Motorik mit Netztrinos. Alle vertreten beim Flex Festival in Oberhausen am 26. Juni 2026. Karten gibt's auf, so einfach kann es eigentlich manchmal sein, www.kulttempel.com. Da könnt ihr auf Tickets gehen und die dann sofort heute nach der Sendung kaufen. Ich freue mich auf euch. Wundert euch nicht, die Aftershow Party heißt zwar Oldschool IBM, aber ich werde auch andere Sachen spielen. Also reine Oldschool-Sachen werde ich definitiv nicht spielen. Vielleicht auch, aber ich bin da flexibel. Also kommt gut durch die Woche. Ich freue mich auf euch in Oberhausen. Unterstützt das Projekt der Jungs und Damen. Oder Damen und Jungs, Damen und Herren. Von Freunden, von Liebhabern, für Liebhabern. Das waren die Operating Tracks on Air. Wie fast immer live aus der alten Feuerwache in Mannheim. Kommt gut durch die Woche. Und auf Wiederhören. Tschüss.

Guten Tag, liebe Zuhörerinnen und Zuhörer. Hier ist der Bermudafunk, Freies Radio Rhein-Neckar, mit einer neuen Sendung, genauer gesagt mit einer neuen Sendereihe. Die Sendung, die Sie heute erstmalig auf diesem Sendeplatz hören, heißt Dreiklang und Sie empfangen Dreiklang auf mindestens drei verschiedenen Wegen, nämlich auf 89,6 MHz in Mannheim und 105,4 MHz in Heidelberg, über Kabel auf 107,45 MHz und sogar im Livestream weltweit unter bermudafunk.org, was die vierte Empfangsvariante wäre. Mein Name ist Wolfgang Gladrow. Der eine oder andere hat meine Stimme vielleicht schon mal gehört. Seit ungefähr einem Jahr arbeite ich als Co-Moderator, Freund und Partner bei Pop Patchwork mit, der Sendung von Michael Palmert. Künftig werde ich nun mit einer eigenen Sendereihe zum Programm des Bermudafunk beitragen. Der Name dieser neuen Sendung lautet, wie schon erwähnt, Dreiklang. Und sofort stellt sich die Frage, was ist eigentlich ein Dreiklang? Was hat er in dieser Sendung zu suchen? Ein Dreiklang ist, kurz gesagt, ein dreitöniger Akkord. Ich weiß, musiktheoretisch ist das etwas kurz gesprungen, aber ich möchte damit einen Hinweis auf das Konzept meiner Sendung geben. Hinter Dreiklang steckt die Idee eines Hörpakets, das die populäre Musik unserer Tage unter dem Blickwinkel dreier verschiedener Themenbereiche vorstellt. Man könnte auch sagen, jeder Themenbereich hat seinen eigenen Klang. Und diese Klänge lauten: Klang 1, Ladies Only, Heroines, mit Heroines sind die Heldinnen meiner Musik gemeint. Klang 2, Lieder ohne Worte, Instrumentals in Rock und Pop. Klang 3, Porträts außergewöhnlicher Künstlerinnen und Künstler.

Heute geht es um Ladies Only, Heroines. Der Titel ist Programm. Die Sendung ist ausschließlich Musikerinnen und der Vielfalt ihrer Kunst gewidmet. Länder-, sprach- und zeitübergreifend, musikalisch ungebunden, Quote 100%. Der erste Song, der diese Sendung einleitete, stammt von Goldfrapp aus dem Jahr 2000. Er heißt Lovely Head und ist auf dem Album Felt Mountain zu finden. Ich dachte immer, Goldfrapp sei so ein Kunstname, der Name einer Band vielleicht, aber nein, es ist der Name der Künstlerin Alison Goldfrapp, die 1966 in London geboren wurde und ihre Band nach ihrem Namen benannte. Sie komponiert und schreibt ihre Songs meist selbst, zusammen mit ihrem Partner Will Gregory. Gepfiffen hat sie höchstpersönlich und am Schlagzeug saß mit John Parrish ein ziemlich umtriebiger Musiker und Produzent, der einige Jahre zuvor die erste Platte von PJ Harvey produzierte, nämlich To Bring You My Love, erschienen 1985, und daraus hören Sie jetzt Down by the Water.

Gute Musik und gute Literatur haben eines gemeinsam. Sie hören sich gut an. Das dachte sich wohl auch Kate Bush, als sie den weltberühmten Roman Wuthering Heights von Emily Bronte auf ihrem ersten Album 1978 einen Song widmete. Auf Deutsch erschien der Roman übrigens unter dem Titel Sturmhöhe. Natürlich gibt es auch einen, sagen wir mal, relativ aktuellen Anlass, weshalb ich diesen Titel vorstelle. Der Geburtstag beider, also von Kate Bush und Emily Bronte, fällt auf einen 30. Juli. Das liegt nicht lange zurück. Für die Schriftstellerin Emily Bronte wäre es der 200. Geburtstag gewesen und für Kate Bush ist es der 60. Beides sind runde Zahlen. Daran soll dieses Lied erinnern. Hier also Wuthering Heights von Kate Bush aus ihrem 1978 erschienenen Album The Kick Inside.

0: Wir verweilen noch einen Augenblick beim Thema Geburtstag und hören, was Sophie Hunger dazu beitragen wird. Sophie Hunger ist eine Schweizer Sängerin, Songwriterin und Filmkomponistin, die auch Gitarre, Bluesharp und Klavier spielt. Zurzeit tourt sie in Deutschland. Beinahe täglich tritt sie zwischen Berlin, Köln und München auf. Im Jahr 2008 veröffentlichte sie ihr erstes Album. Es hieß Monday's Ghost und daraus hören wir den Titel Birthday.
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Von den kühlen Sturmhöhen, den Wuthering Heights von Kate Bush und den Schweizer Bergen der Sophie Hunger geht es in einem Riesenschritt in wärmere Gefilde nach Afrika.

Die temperamentvolle Sängerin, die Sie soeben hörten, heißt Angélique Kidjo. Der Song The Sound of the Drums stammt aus dem Album FIFA aus dem Jahr 1996. Angélique Kidjo ist eine Afrikanerin aus Benin, die in den 80er Jahren in Frankreich und seit Mitte der 90er Jahre in New York lebt. Sie ist für verschiedene internationale Friedensbewegungen unterwegs und sie singt in mehreren Sprachen, neben Englisch und Französisch, auch in ihren ursprünglichen Heimatsprachen Fon und Yoruba.

0: 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Das ist das feinste Kinderspiel, das hätte sie nicht gedacht.
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1: Das war Nina Hagen, seit Jahren einer der bekanntesten deutschen Stimmen im Musikgeschäft, auch wenn sie hier Englisch singt. Der Song Flatfoot Fluggy stammt aus einem 2006 veröffentlichten Album mit einer Auswahl von Jazz- und Big Band-Standards der 20er und 30er Jahre. Das Album trägt den sehnsuchtsvollen Titel Irgendwo auf der Welt gibt's ein klein bisschen Glück. Im Irgendwo auf der Welt ist auch die folgende Sängerin zu Hause. Das heißt aus unserer Sicht im Nirgendwo, weil wir wenig wissen über die ostchinesische Küstenregion, in der Sa Ding Ding zu Hause ist. Sa Ding Ding ist eine 1983 geborene Sängerin und Komponistin, die in vielen Sprachen spricht und singt. Zum Beispiel auf Mandarin, Chinesisch, sogar Sanskrit oder auf Tibetanisch. Als ob das nicht schon genug wäre, erfindet sie auch noch eigene Sprachen. Wahrscheinlich könnte sie auch in der Kunstsprache der Hobbits singen. In welcher Sprache der folgende Song ist, weiß ich nicht. Es klingt in meinen Ohren, in meinen ungeübten Ohren, chinesisch mit fernöstlicher Instrumentierung, eingebettet in einen modernen orchestralen Sound. Achtung, die erste halbe Minute klingt ein wenig leise, als wollte sich der Song anschleichen, um sich dann ziemlich laut zu entfalten. Hören wir also die Sängerin und Komponistin Sa Ding Ding mit dem Titel Alive aus dem gleichnamigen Album Alive, das 2009 veröffentlicht wurde.

Eingangs der Sendung hatte ich kurz erwähnt, dass ich diese Sendung Ladies Only geografisch, sprach- und zeitübergreifend in der Welt von Künstlerinnen umsieht. Geografisch sind wir schon weit rundherum gekommen, auch sprachlich waren wir polyglott unterwegs. Und jetzt fehlt uns nur noch die Zeitreise. Und das wird jetzt der Fall sein bei der folgenden Vorstellung eines deutschen Volkslieds aus dem Jahr 1838. Tine Kindermann, eine in Berlin geborene Künstlerin und Sängerin, die in New York lebt, hat alte deutsche Volkslieder mit amerikanischen Rockmusikern eingespielt.

Tine Kindermann nennt ihr dem alten deutschen Volkslied gewidmetes Album Schamlos schön und daraus hörten wir nun die alte Volksweise Schwesterlein. Das Schwesterlein geht auf das Jahr 1838 zurück. Selten haben mir altdeutsche Volkslieder so gut gefallen wie auf dem hier vorgestellten Album.

Ja, mit diesen beiden Titeln sind wir aus der Vergangenheit, aus dem Jahr 1838, wieder zurück in die Gegenwart gelangt. Es sind dies zwei jüngere Veröffentlichungen aus dem Jahr 2017 und 2016 und beide klingen doch sehr unterschiedlich. Der erste Titel stammt von der amerikanischen Indie-Gruppe Big Thief, die auch in der Folkmusik verwurzelt ist. Die Sängerin Adriane Lenker hat den Song geschrieben. Das Intro klang etwas, ich möchte sagen, noisig bzw. lärmig oder verstörend gar, geht dann aber über in einen Song mit durchaus ohrwurmigen Qualitäten. Der zweite, soeben vorgestellte Song, stammt von der Dänin Agnes Obel. Sie ist eine Sängerin, Songwriterin und Musikerin und sie schreibt, spielt, singt und produziert ihr gesamtes Material selbst und das ziemlich erfolgreich. Sie hat eine musikalische Ausbildung genossen und erfindet wunderbare Klangbilder.

Ja, den kunstfertigen Gesang mit der zungenbrecherischen Einlage verdanken wir der leider schon sehr früh verstorbenen Anne Behrens, der Sängerin und Pianistin des Frankfurter Kurorchesters, das zwischen 1991 und 1997 Kulturstatus besaß. Das Frankfurter Kurorchester bestand aus ausgebildeten Musikern, die einfach jeden Musikstil im Original oder als ironisches Plagiat aufführen konnten. Hier coverten sie den weltweit bekannten Rockstandard Black Magic Woman. Das Original stammt von Peter Green mit Fleetwood Mac. So richtig bekannt wurde der Titel allerdings erst mit Santana, weshalb auch viele Menschen fälschlicherweise glauben, Black Magic Woman sei im Original von Carlos Santana. Das Original von Fleetwood Mac kam 1968 heraus und Santana landete 1970 einen Welthit damit und 1994 coverte das Frankfurter Kurorchester den Titel. Bei Ladies Only darf eigentlich ein französischer Song nicht fehlen, und der wird jetzt prompt geliefert.

Dieser Song oder Chanson stammt nun nicht von einer Französin, wie man vielleicht meinen könnte, sondern von der Amerikanerin Stacey Kent, deren Alben meist unter Jazz eingruppiert werden. Stacey Kent wurde 1968 in New Jersey geboren. Sie macht seit 1997 Musik, bringt bis heute regelmäßig Platten heraus und erreicht in einigen Charts, insbesondere den Jazz-Charts, sehr gute Plätze. Der Song hieß La Venus du Melo, was so viel heißen soll, die Venus des Melodramatischen, und stammt aus dem Album Raconte-moi aus dem Jahr 2010. Bevor wir jetzt zum Ende kommen, hier noch einmal ein Hinweis in eigener Sache. 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Und jetzt greifen wir nochmal ins Regal, und zwar in das Fach Ausgepackt, und finden da die ganz aktuelle Platte von Courtney Barnett, einer australischen Sängerin, Songwriterin, Gitarristin und Geschichtenerzählerin. Zu ihren Vorbildern zählen Patti Smith und Nirvana. Die Zeitung Der Tagesspiegel beschäftigte sich mit ihrer Haltung zum Musikgeschäft und schreibt: Den Klischees und Rollenmusters des Rock'n'Roll-Business setzt Barnett ihre eigene Wirklichkeit entgegen. Es scheint nur zwei Möglichkeiten zu geben, wie Frauen in diesem Geschäft wahrgenommen werden. Als böse Hexe oder harmlose Jungfrau, hat Courtney Barnett in einem Interview mit dem Musikmagazin Rolling Stone einmal gesagt.

Das war jetzt Courtney Barnett mit dem Song Need a Little Time aus ihrem ganz jüngst veröffentlichten Album Tell Me How You Really Feel aus dem Jahr 2018. Die Sendung klingt aus mit einem Titel der amerikanischen Singer-Songwriterin Natalie Merchant, die im Alternativrock und American Folk zu Hause ist. Ich spiele daraus den asiatisch angehauchten Titel The King of China's Daughter aus dem Album Leave Your Sleep aus dem Jahr 2010.

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Scheiße! Hallo, herzlich willkommen hier bei Switch für immer Punk. Welcome, dear listener, to Switch für immer Punk. Seni dinleyiciler, merhaba, hoş geldiniz. Radyo Show'uma. Oh mein Gott, ihr glaubt gar nicht, was passiert ist schon wieder. Ich hab meine komplette Radioshow vergessen. Und diesmal habe ich sie mitgenommen. Und dann habe ich aber die Jacke ausgezogen, weil ich dachte, die Jacke will ich gar nicht anziehen. Und dann vermerke ich auf dem halben Weg, oh mein Gott, ich habe den Stick drin vergessen. So, und jetzt ist es ein bisschen Free Time. So, 1, 2, 3, Impro und so. Oh mein Gott, das ist so verrückt. Hier bei Switch, für immer Punk, auf den wunderbaren Frequenzen von dem Bermuda Funk ORG. Und, auf den Kabeln, genau, das war auf den Kabeln und auf der 105,4 Megahertz, im riesengroßen Megahertz. Ich stelle mir das richtig schön vor, frequentig und elektrisch und intergalaktisch in Heidelberg anzuhören und auf der 89,6 Megahertz in Mannheim. Herzlich willkommen hier, live Switch. Ich bin total aufgeregt und am 31. Mai in der Vollmondnacht, oder halt schon heute Morgen um 10.45 Uhr war, glaube ich, Vollmond 2026. Ich fühle mich sehr geehrt. Oh Mann! Okay. Ja. Okay. Atmen. How are you? How am I? Ah, true. This question also existed. Wie geht's dir? Wie es mir geht? Ah, stimmt, diese Frage gab's ja auch. Na, so ist es. Na, so mim. Ah, doğru. Bu soru da vardı. Okay, also. Hey, vielleicht schickst du jetzt während dem nächsten Lied jetzt kurz jemand, der es gebrauchen kann. In welcher Welt und der Dimension er auch ist, vielleicht mal kurz ein Lächeln. Vielleicht bist es du dir auch selber. Und wir haben gehört, Michael Jackson, Thriller. Das war für meine Sis Funda. Vielen Dank, und für Michael Jackson widme ich das auch. Und diese Radioshow heute widme ich allen Ehren, dem Ehren, allen Ehrenamtlichen. I dedicate this the show tonight to all honorary posts, you know, all the ones who are there with their time for free, for people or human or animals or plants, they can't help themselves. And yes, thank you so much. Without you, everything would not function like it is. Ohne die Ehrenamtlichen wären wir gar nicht so, wie wir hier funktionieren in der Gesellschaft. Das wäre ja noch schlimmer. Überlegt mal, wie viel, ich habe es vergessen leider, wie viel da sind. Ja, because of my nervous system, I've forgotten the radio, the whole complete radio show. So, yeah, at home, in another jacket, but I don't want, in the last second, I don't want to take this jacket, but the stick was in this jacket, and then, yeah, on the halfway, I just had a shock, a thriller, na, na, na. Okay, also dann, würde ich sagen, ja, ich erzähle trotzdem ein paar Sachen, lese ein paar Sachen vor, vielleicht auch nicht, und spiele ganz aktuelle Musik. Ich habe immer so einen Plan B, ich habe immer ein paar Platten dabei, und hier ist auch nochmal das Internet. Und meine liebe Nichte, die hat mir dann, meine Schwester, die haben mir zwar dann alles fotografiert und mir zugeschickt, aber das ist leider so viel, das kann ich nicht erzählen. Also diese Ehrenamtgeschichte, das geht jetzt leider nicht weiter, aber im nächsten Mal im Juni. So, yeah, and so we will listen to fantastic music. And sometimes maybe I will say something. And I say hello from Eric to you. And this is for you first. Happy birthday, Bella!

10-10 with Desires Only. Ich gebe den Dingen einen neuen Namen. Ich gebe den Dingen einen anderen Lauf. 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Ich schalte mich aus. 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Ich schicke dir ganz viel Neon, Zauber, grünes Licht und ganz viel Liebe und Rock'n'Roll. 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

Wow. Lithium. Nirvana. Oh mein Gott, ich habe das gerade noch einfach, da ist wieder die ganze Vergangenheit da. Und ich hoffe, du hast auch eine gute Zeit mit diesem Song gehabt. Ja. Und I hope you had also a good remember thought or memory of this song. And yeah, I've listened recently from a doctor and scientist who tells or explains his experiences with lithium. And he said that lithium is almost, is actually a superhero mineral, which is urgent for humans. 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It is not available for us in the cemetery. No, not in the cemetery. In the, oh Gott, was heißt denn Apotheke? Was heißt denn Apotheke? Apotheke? Oh Gott, in the drugstore, in the pharmacy. Yeah, you can't buy it there in this size, so we have to listen to lithium. Ja, also Lithium habe ich gehört, soll sehr gesund sein für uns Menschen, das irgendwie wir nicht so überall bekommen können. Und ich weiß auch nicht, ob da was dran ist oder nicht. Sagt ja irgendjeder irgendetwas. Aber ja, für alle die das nehmen, also in der Psychologie wird es ja auch eingesetzt. Bei manisch-depressiven, glaube ich, oder bei psychisch, nee, bei der Psychose. Kann es auch helfen, von dem her, So. Okay, jetzt quatsche ich ja doch so viel. Okay, let's go on. Also, jetzt nochmal das. Und dann spiele ich ein Lied für meine liebe Nichte Alena, die mir so geholfen hat. Und dann geht's weiter. Okay. Ah, ja, also falls du zum ersten Mal zuhörst, weißt du was? Du machst mich sehr glücklich, weil das ist deine Lebenszeit und die verbringst du mit mir und das freut mich ganz arg, ungemein. Und auch wenn du nicht zum ersten Mal zuhörst, das bedeutet mir wirklich sehr viel. Danke dafür. Und ja, also wie gesagt, heute ist ein bisschen anders, sonst erzähle ich immer meistens noch ein bisschen Stories. Heute habe ich halt einfach nicht, ja, das alles so dabei. Und irgendwie, seitdem ich irgendwann geimpft wurde, Corona-Impfung hatte, habe ich gemerkt, ich weiß nicht, ob ich das damit zu tun hat oder mit meinem Alter, dass ich irgendwie keinen Speicher mehr habe. Ich kann mir nicht mehr alles so merken. Ist irgendwie komisch halt. Und deswegen schreibe ich halt auf. Ist aber auch nicht schlimm. Ich habe halt irgendwo über eine Zettelwirtschaft und oder einen Stick in der falschen Tasche drin. So ist das. Ich finde es wieder herausfordernd. Ich liebe dich, Universum. Du bist so cool. Und ja, also, ich hoffe, dir gefällt die Musik und das, was ich sage, tut dir irgendwo gut, irgendwas erinnert sich oder macht irgendwas mit dir. Ich hoffe, was Tolles. Und genau, dear listener, are you the first time listening? 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Immer noch switch from a punk here.
Im alten Fall war in Mannheim. Seit 12 Jahren jetzt. Ich raste aus. Hä, welches Lied wollte ich spielen? Genau. Okay.

Marie, Marie, the Witch Queen of New Orleans. Hey, herzlich willkommen zurück hier bei Switch for Emma Punk. Hier in der alten Feuerwache in Mannheim an einem Sonntag. Und zwar um 23.32 Uhr jetzt. Auf der 89,6 MHz auf den Frequenzen. Hier in Mannheim. 105,4 MHz in Heidelberg. An www.bermudafunk.org auf Zauberkabeln. Irgendwie funktioniert das. Der liebe Martin hat mir noch vorhin erklärt, wie man mit einem, in Short-Version, wie man einen Stick mit dem Stick auflegt. Das ist ja sehr interessant. Ich habe mich immer gefragt, wie machen die das? Und viele sagen, dass es gar keine Kunst mehr ist oder dass es gar nichts mehr mit DJ zu tun hat. Finde ich schon. Das ändert sich halt. Er hat gesagt, früher ist man auch mit der Kutsche gefahren, man fährt jetzt Auto. Also, ich finde alles wichtig. Ich habe auch mal einen Typ gesagt, der hat es mal gesagt, der ist selber Musiker und der spielt so Musik, ne? Halt eine Punkband. Und dann hat er gesagt, dass so Leute, die elektronische Musik machen, dass es überhaupt nichts mit Kunst zu tun hat, mit Musik. Finde ich auch nicht. Das ist auch eine andere Art. Also macht es doch mal. Ich weiß nicht, warum wir immer so judgen müssen. Peak! Oh, so. Hearts stay unchanged. 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The heart is an independent organ. It does what it wants. 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You can touch your heart. You can listen to him. You can rock it kindly too. It is non-stop only there for you. And it is cared for you. Maybe you can let yourself fall into this sentence. Die Herzen bleiben unverändert. Das Herz ist ein eigenständiges Organ. Es macht, was es will. Und du? Du kannst mit ihm sprechen. Du kannst es berühren. Ihm auch zuhören. Du kannst es sanft schaukeln. Auch nonstop ist es da, nur für dich. Für dich ist gesorgt. Vielleicht kannst du dich mal in diesen Satz hineinfallen lassen. 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Kalp bağımsız bir organdır. İstediğini yapar. 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Onunla da konuşabilirsin. Onu dinleyebilirsin. 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Kalbin durmadan sadece senin için atıyor. Hayatı boyunca senin için iyi şeyler düşünülmüştür. 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So, Alena. This is for you. Thank you so much being my niece.

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I really do wanna this. Hey, ja. Warte, jetzt ist es weg. Ich habe ein bisschen getrickst. Ich hol mir jetzt meinen Verstand wieder zurück. I'm getting my mind back now. Aklımı geri alacağım şimdi. Do you know your own happiness isn't a luxury? It is a gift, like a service for the world. Weißt du, dein Glücklichsein ist kein Luxus. Es ist ein Geschenk. Es ist wie ein Dienst an der Mensch, an dieser Welt. Bist du die Person, die du dir wünschst zu sein? Are you the person you wish to be? Olmak istediğin kişi misin? Would you rather be conform or be authentic? How would you like it? Bist du lieber angepasst oder authentisch? Whether you want to direct your energy and focus, it is your greatest source you have. Connecting with your own mission is possible, you know? Okay, jetzt spiele ich noch schöne Liedchen in türkischer Sprache mit den liebsten Grüßen an Jürgen Törünski. Der hat es bestimmt gefeiert. Feiert es auch jetzt irgendwie. Kommt es an. Vielleicht 10.000 Jahre später im All. Okay. So. Asumar Alman, Bal gibi olur. Ach ja. Und dann kommt der Song für meine Schwester, liebe Hülya. Von Tarkan. Sen çoktan gitmişsin. Ich wünsche euch eine schöne Reise durch die Türkei jetzt. Einmal Vergangenheit, einmal so aktuell bisschen. Genau. Maybe imagine you are in a taxi in somewhere in Turkey, in Izmir or in Istanbul or Ankara, and then the taxi driver just puts on his radio and then join and look out or close your eyes. 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

Hallo. Ja, herzlich willkommen zurück bei Switch for Emma Punk auf dem wunderbaren freien Radiosender bermudafunk.org auf der 89,6 Megahertz. Wir sind großes Megahertz. So groß, wie du es dir vorstellen kannst. Und in Mannheim und auf der 105,4 im auch einem Megahertz. Wie viel gibt es denn eigentlich? Wie viele? Wie schön. In Heidelberg. Und auch ein bisschen in der Umgebung. Vielleicht fliegst du drüber, vielleicht, keine Ahnung, was machst du, sitzt am Ufer oder ich weiß auch nicht, wenn du es anhörst. Guten Morgen, sag ich mal. Ja, das war Tarkan, sein Choktan geht mich Sinn. I've played this song for my sister, for my dear second sister. And, a friend of mine told me that, you know, Tarkan is a huge singer in Turkey and I don't know, in some countries, and not also this because he's a really great person, I don't know. And a friend of mine was in a concert here in Germany, and but it was that his mother has died, and he didn't know if he should play the gig at this evening, you know. And his mother said that he has to play because that's healing for him and for all others, and that she's always with him, and yes, he played the concert. But my friend told me that he only cried and sang, and that the crowd were singing with him and crying with him, and it must have been so emotional and so deep. It was like an like a funeral, you know. And but a super lovely funeral for all. Yeah, crazy. Und was ich noch sagen wollte, ich habe gute Erfahrungen mit Frequenzen hören. Ich hatte letztens Zahnschmerzen und die haben das so geil weggemacht. Und es gibt ja so viele Anbieter auch auf YouTube oder auf den ganzen Kanälen. Und was ich aber wirklich von Herzen dir empfehlen kann, ist richtig reinzufühlen, weil NeoWake zum Beispiel ist für mich einer der, das passt einfach, das sind auch echt gut Vibes, die der macht, weißt du? Und es gibt auch andere Menschen, die unbewusst irgendwelche binaurale Beats da reinbringen und du weißt nicht mehr, wo die Frequenzen hinkommen und vor allem, was die mit dir machen. Also vertrau nicht allen Frequenzen, ne? Es ist alles Frequenz. So, okay. Also, am dritten Sonntag im Juni bin ich wieder hier bei Switch from a Punk und ich spiele jetzt noch einen schönen Song und ja, wünsche dir, weiß nicht, ich wollte dich fragen, gibt es eigentlich eine Freundlichkeitspille? Kindness Pills. They are existing? Ne sake tappe. Warmon dann. So, also, herzlichen Dank fürs Zuhören, für dein Ohr. Und, thanks so much for listening and spending your time with me. And I wish you a super lovely springtime and summertime. And smile to your mirror, okay? You're just beautiful. Du bist so schön. Du bist so, so schön. Und ich soll dich ganz lieb grüßen von Eric. Und sein Chok-Chok okonan güzelsinke. Kendine iyi bak, tamam mı? Hoşça kal. Also, the next show is in third Sunday in June. The same time, you know. Let's see what's happening. Okay, was machen wir denn jetzt? Sollen wir das hier machen? Oder das, Eric? Was sagst du? Ist das? Nein. Okay, gut. Dann
Viel Spaß mit Santana. Jingle Loba. Gute Nacht, guten Morgen und... Yeah, baby! Eric! Ah!

0: wir haben was ganz Besonderes heute für euch vorbereitet. Minutiös wie immer.
1: Ja, wir haben die...
2: Ja, Radiostudio.
3: Cool.
2: Wir sind im Radiostudio. Alter, wenn wir im Radiostudio sind, dann lass uns mal eine Radiosendung machen.
3: Na, das hat mal Spaß gemacht.
2: Ja,
3: das
2: aber
3: nehmen wir mal ein bisschen Wunsch. Beamen stand ganz oben auf meiner Liste.
2: Gut. Ich meine, du als Ingenieur könntest du sowas, so eine Maschine mal dir ausdenken, oder? Oh Mann, oh Mann, oh Mann. Na gut, dann wenn wir jetzt mal in der Radiosendung sind und jetzt hinter dem Pult sitzen, dann bleibt uns nichts anderes übrig, als erstmal mal einen Jingle zu spielen. Dann geht los.
4: Los.

16:01 Uhr. Hallo liebe Zuhörer und Zuhörerinnen, begrüßt mit mir hier im Studios von Bermudafunk in der alten Efeuerwache. Oder wie heißt das? Alte Feuerwache. Also in der Studios von Alte Feuerwache. 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

Ihr merkt, ich habe die Sendung schon lange nicht gemacht. Es ist der 9. Mai 2026 und wenn das nicht stimmt, dann hört ihr eine Wiederholungssendung. Für alle, die uns noch nicht kennen, erläutere ich, dass wir in der Sendung Kultura zum Quadrat wie verschiedene Künstler aus dem Raum Rhein-Neckar zu Wort kommen lassen, die über sich, ihre Kunst und ihren Beweggründen, warum sie die Kunst machen, mit mir darüber sprechen werden. Und die Sendung wird jeden 2., 4. und 5. Samstag immer neu produziert. Natürlich immer dann um 16 Uhr. Und mein Name ist Michael Szczepaniak, auch als Shampoos bekannt. Ich habe die Sendung wirklich ein paar Mal ausfallen lassen.

0: Ich habe vor kurzem einen alten Freund wieder getroffen und mich mit ihm hier für die Sendung verabredet. Er wird mir heute höchstwahrscheinlich über seine grandiose Zeit bei den Pfadfindern erzählen. Dann gucken wir mal, was sonst noch zu erzählen hat. Außerdem ganz wichtig und ganz neu. Die Sendung wird mittlerweile auch mit Videokameras aufgezeichnet und spätestens morgen landet dieses Video von der Sendung auf dem YouTube-Kanal. Also schaut ruhig mal auf dem YouTube-Kanal, der heißt Kultura, das erste Wort Kultura, das zweite Wort Bermuda-Funk. Kultura natürlich mit C geschrieben und da könnt ihr uns hier live bewundern, wie wir so aussehen. Wenn ihr selber hier eine Sendung mit mir machen wollt, dann schreibt mir eine E-Mail an kultura@gmx.de und ich beantworte sie gerne. Natürlich auch zu Lob und Kritik könnt ihr euch da auch melden. kultura@gmx.de. 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What's the look? 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
1: The look of love.
0: What's the look?
1: Look of love!
0: Leute, das rächt sich, wenn man wirklich öfters mal hier die Sendung ausfallen lässt. Und das habe ich seit Februar viele Termine ausfallen lassen, weil irgendwie hatte ich nicht das gute Gefühl irgendwie für die Sendung. Aber jetzt habe ich wieder ein gutes Gefühl. Jetzt geht's los. Zuhörer und Zuhörerinnen. Begrüßt mit mir hier im Studio von Bermudafunk der alten Feuerwache, dem fantastischen Jörg Alfredo Henschel. Also ich kenne dich natürlich als Alf. Alf, das ist Jörg. Sagst du dir jemand Jörg Alfredo?
2: Ja, tatsächlich, ja.
0: Gibt es Leute?
2: Schön, dass ich hier sein darf. Also es gibt tatsächlich meine Mutter und bei der Arbeit sagen die Leute Jörg zu mir. Bei einer alten Arbeitsstelle habe ich noch Alfredo gehabt. Irgendwann dachte ich, dann habe ich mal Nachfragen und da bin ich tatsächlich eher unter Jörg bekannt. Meine Familie sagt Alf zu mir, Freunde sagen Alfredo, ich höre auf alles.
0: Aber Jörg Alfredo, Doppelname, sagt auch schon jemand?
2: Nein.
0: Okay. Also klasse. Ja, wir haben zu so einem Thema wie Pfadfinder habe ich ja schon einen Gast gehabt. Allerdings, der Andreas hat damals eine Sendung gemacht zu polnischen Pfadfinder und hatte wirklich viel zu erzählen gehabt. Aber wir stellen erstmal dich vor, dass jeder weiß, mit wem wir heute hier zu tun haben. Du hast mal hier in Mannheim schon gewohnt, oder? Wie gesagt, in der Nähe irgendwie.
2: Also ich komme tatsächlich aus Oppau. Im Schatten der BSF bin ich groß geworden. Habe dann in Lautern studiert und habe dann zwischendurch dann in Mannheim in der Neckarstadt auch gewohnt und bin jetzt letztendlich dann in Bad Dürkheim gelandet.
0: Gut. Hier in Mannheim? Hast du gesagt, hier in Mannheim hast du auch gewohnt?
2: Ja, Neckarstadt Ost und West.
0: Gott. Ja. Gut, vom Beruf bist du Architekt?
2: Nein, ich habe zwar Bauingenieur studiert, bin aber, es nennt sich so Neudeutsch System Engineer. Ich bin quasi Berater in der IT unterwegs und konfiguriere, implementiere, programmiere und plane.
0: Kurz. Richtig, du hast mal irgendwann mal, aber das war noch vor vielen, vielen Jahren, wo das eigentlich Neuheit war, wolltest du deine Wohnung mit Arduino aussteuern lassen, also mit so kleinen Computerstücken, dass was weiß ich, du die per Handy Befehle machen kannst. Hat das funktioniert? Hast du das geschafft?
2: Ich habe mit Arduino zwar rumgebastelt, aber da war ich nicht so fleißig dran. Aber ich habe einen Home Assistant am Laufen, habe da unterschiedliche Sensoren und so ein bisschen Heimautomation. Da kann man deutlich mehr rausholen, als ich das im Moment mache, aber es wächst.
0: Okay. Die Sache, die wir heute besprechen werden, gleich im nächsten Pfad, das wäre Pfadfinder. Aber du hast noch ein paar andere noch Interessen, die dich so fokussieren. Einmal weiß ich es, das sind die Brettspiele.
2: Richtig, also Brettspiele ist bei meiner Familie ganz groß angesagt. Wir stehen da furchtbar auf kooperative Abenteuer-Brettspiele. Jeder zieht mit seinem Helden los. Vielleicht kommen wir dann nachher noch dazu. Und natürlich auch Musik, Singen und Gitarre ist so ein Hobby von mir.
0: Richtig, du hast heute auch eine Gitarre mitgenommen, wirst du spielen. Gut, dann freuen wir uns erstmal mal auf ein Lied von dir, was du heute hier spielen wirst. Du bist vor ein paar Tagen, habe ich organisiert so etwas wie Sänger-Songwriter-Karussell in der Café-Chorus in Langenrötter Straße 60. Dort bist du auch mal gekommen und hast jetzt auch mal gespielt, hast du komplette Runden mitgedreht. Das weißt du, immer wieder auf der Bühne mit zwei Songs. Und ja, das war genial, was du da gespielt hast.
2: Das hat tatsächlich großen Spaß gemacht. Da danke ich auch noch für die Einladung. Man freut sich immer, wenn man Gelegenheit hat, das, was man sich so drauf schafft, auch tatsächlich unter die Leute bringen zu können. Und das war eine tolle Gelegenheit, ein tolles Publikum, ein tolles Café. Also ja, hat Spaß gemacht.
0: Und du hast da Sachen gespielt, die ich noch nie gehört habe von jemandem, der Gitarre spielt. Das kennt man von Bands oder Rage Against the Machine vielleicht war das. Aber du hast es tatsächlich gespielt. Ich hoffe, du machst dieses Lied auch mal hier heute, bringst du zum Besten. Ich guck mal auf die Uhr, ja. Es wäre Zeit, dass du auch mal jetzt mal spielen könntest.
2: Okay, dann steigen wir doch nicht direkt mit Rage Against the Machine ein.

0: Klasse, klasse, klasse, Alf. Also Gitarre und Musik, da hört sich, man müsste mal eigentlich, gehört Gitarre zum Pfadfindertum?
1: Bei mir tatsächlich ja, weil ich bin mit beiden mit 12 Jahren eingestiegen. Also in der 12. Klasse hat sich bei uns, ich bin in Edichheim zur Schule gegangen, hat sich eine Siedlung neu gegründet von den Pfadfindern, hat Flugblätter verteilt, eingeladen und da bin ich da hingekommen und war dann gleich gefangen davon. Und zur gleichen Zeit habe ich tatsächlich mich für ein Instrument entscheiden dürfen. Da stand die Wahl zwischen Klavier und Gitarre und dann dachte ich, wenn ich jetzt gerade bei den Pfadfindern anfange, dann nehme ich doch lieber die Gitarre.
0: Also die gehört schon dazu, weil die kann man immer mitschleppen und Pfadfinder wandern auch gerne, oder?
1: Richtig, tatsächlich. Ja.
0: Also gut, mit 12 hast du da hingefunden. War das sowas, wenn man auf so einer kleinen Stadt wohnt und so, das muss man mal irgendwie bei der Feuerwehr, Freiwilligen Feuerwehr dabei sein oder irgendwelchen Vereinen oder bei Pfadfindern, oder?
1: Also in Ludwigshafen haben wir natürlich hier mehr Möglichkeiten, aber ich kenne es tatsächlich, habe es dann von anderen als gehört, die hatten dann die Wahl zwischen Fußballverein und Pfadfinder und der nicht Fußball gespielt hat, ist halt bei den Pfadfindern gelandet.
0: Ja. Ich spiele auch kein Fußball, aber ich war nicht Pfadfinder, aber nicht, weil ich nicht wollte, sondern ich bin quasi ausgemustert worden nach dem ersten Tag. Da ist der Typ gegangen, so, nee, du passt hier überhaupt nicht rein. Ich habe womöglich nicht zugehört, wenn er gesagt hat, stillgestanden. Musstet ihr auch so Sachen machen wie stillgestanden?
1: Nein,
0: so?
1: Tatsächlich gar nicht. Also wir haben zwar auch unsere Kluft oder Tracht, wie auch woanders gesagt wird, und Halstuch und das haben wir dann zu offiziellen Anlässen getragen, aber dieser sozusagen eher militärische Aspekt oder so, das hat man da gar nicht gehabt tatsächlich. Mhm. Also eigentlich war da eher das, was mich dann von Pfadfindern tatsächlich gleich von Anfang an gefangen hat, war diese Offenheit und diese in dieser Gemeinschaft zu sein, offen für jeden anderen zu sein, der auch da ist. Alle sind gleich viel wert und jeder hat seine gleiche Berechtigung, da zu sein. Und natürlich dann auch Learning by Doing. Das war das, was mich auch von Anfang an fasziniert hat. Knoten zu lernen, unterwegs zu sein, auf Fahrten zu gehen, lernen, diese Zelte aufzubauen, die wir haben. Diese schwarzen Koten und Jurten nennen wir das. Das sind Zelte, die sind aus einfach Dreiecks- und Vierecksplan, schwarze. Und dann mit 4 Dreiecksplanen hat man dann eine Kote aufgebaut und mit 5 oder 6 Dreiecksplanen und dann 4 Explanen außenrum hat man dann eine Jurte gehabt, die man ja von den Mongolen kennt, genau.
0: Genau, und sowas hast du mal irgendwann mal später mitgebracht, erzähl mal gleich noch. Aber, also wie stellt ich mich das vor? Ihr trefft euch in ein Horst oder wie nennt sich das? Oder in ein,
1: Also tatsächlich so eine kleine Gruppe, mit der ich dann angefangen habe, nennt sich, die Begrifflichkeiten unterscheiden sich, glaube ich, heute auch noch. Und das ist lokal unterschiedlich, aber bei uns war es dann eine Sippe, mit der wir angefangen haben, so heißt die Kleingruppe und in einem Stamm, das ist dann wieder an einem Ort, dann wird die lokale Gruppe, die organisiert sich in sogenannten Sippen und Rudeln, das sind dann die kleineren, noch die Wölflinge, die sozusagen, genau, ja. Richtig.
0: Ihr trefft euch mal in einen Raum. Ihr habt hier irgendwo einen
1: Raum.
0: Genau,
1: wir haben uns damals bei der Kirchengemeinde, die hat uns einen Raum zur Verfügung gestellt.
0: Und dort habt ihr euch organisiert.
1: Da haben wir uns dann jede Woche getroffen. So eine Sippe trifft sich jede Woche und wir hatten dann zum Beispiel ein Buch, da haben wir dann immer reingeschrieben, was wir so gelernt haben und dann haben wir aber auch gespielt, wir waren unterwegs, genau, und dann das Besondere waren dann die Fahrten, zu denen wir dann immer gegangen sind.
0: Richtig. Aber ich kann mich noch erinnern, gibt es immer wieder sowas, dass die Leute irgendwelche Aufnäher sich aufnähen mit irgendwelchen Fähigkeiten, die sie erworben haben und sowas zum Beispiel, ich bin nett zu einem alten Menschen oder sowas. Gab es sowas bei euch?
1: Nee, tatsächlich, das ist... In der Welt gibt es natürlich ganz viele unterschiedliche Kulturen. In Deutschland kennt man das jetzt, glaube ich, nicht so mit diesen Badges, die man sich für irgendwelche Kurse oder Fähigkeiten macht. Nichtsdestotrotz, auch bei uns an den Kluften oder Trachten sind auch Aufnäher drauf, halt zum Beispiel das Land, von dem man herkommt und dann der Verband, zu dem man gehört, der Weltverband, zu dem man gehört und dann vielleicht noch irgendwelche coole Aufnäher von der letzten Sommer. Fahrt oder von irgendwelchen Großereignissen, auf der wir waren, die landen dann genau auf der Druck.
0: Aber Altmann merkt ja so an Personen, die eher schon dabei sind. Ist das jetzt so was wie, bist du einmal Pfadfinder, bist du für immer Pfadfinder? Weil die Leute unterscheiden sich schon, also beziehungsweise sie sind die Pfadfinder, die ich kenne, die haben alle eine Gemeinsamkeit. Die sind unheimlich freundlich und die sind die scheuen sich nicht vor irgendwelchen Aufgaben. Und so bist du, so ist der Andreas, der hier einmal mal war, und so sind Leute, die ich kenne, die auch bei Pfadfindern. Hast du auch die Gemeinsamkeit erlebt?
1: So. Tatsächlich ist ja eins der Motors, auch wenn es vielleicht schon ein bisschen abgeschlachtet ist, aber allzeit bereit war schon so ein Ding, für das man dann auch gelebt hat, ja. Und tatsächlich dann, es war schon immer das Motto, und danach hat man sich schon ausgerichtet.
0: Warte mal, war das nicht der Spruch von den DDR-Pfadfindern? Immer bereit oder sowas, oder?
1: Seid bereit,
0: nicht, immer ja. bereit. Also gut. Was gab es so Spannendes für die junge Leute, so wie du es bist, warst damals, was dich da behalten hat, dass du dort geblieben bist?
1: Also das Highlight mit Sicherheit für viele und für mich sind natürlich die Fahrten auf die Maget. Das ist tatsächlich gar nicht in allen Ländern so, glaube ich. In Deutschland kommt die Pfadfinderbewegung aus der Wandervogelbewegung. Mhm. Ist so ein bisschen, oder hat sich so ein bisschen gemeinsam zusammengetan, und da gibt es auch diese Naturverbundenheit. Und da steht halt tatsächlich immer ganz oben, dass man Ostern oder Pfingsten und im Sommer und im Herbst möglichst immer auf Lager geht und dann eben seine Zelte aufbaut, und das ist immer das Highlight, und die ganze Technik, die dann damit verbunden ist, die macht, die zu lernen, und sozusagen zum Beispiel zu einer Jurte, die muss ja auch gemeinsam aufgebaut werden, die kann ich nicht allein aufbauen, ich brauche eine Gruppe, und da müssen und da wächst man halt zusammen, also ja. Das sind diese Sachen, die einen dann auch tatsächlich dann Spaß machen und binden,
0: ne? Ja. Also wir haben auch eben diese YouTuber, was du gesagt hast, mal einmal aufgebaut auf in der Pfalz, auf so einem Berg, wo eine Burgruine stand, und haben mal gemeinsam es aufbauen. Hat ein bisschen gedauert, aber war total gut ausgestattet. Innen drin hast du eine Stahlschale gehabt, in der wir Feuer gemacht haben. Der ganze Rauch ist oben abgezogen, trotzdem konnten wir unten atmen, obwohl das mittendrin Feuer war. Das alles zu beherrschen, weiß ich nicht, ob ich das könnte. Gibt es Gefahren, dass man halt zum Beispiel auch mal da erstickt, oder?
1: Wenn man es falsch macht, vielleicht.
0: Also darüber haben wir uns damals tatsächlich keine Gedanken gemacht. Wir haben dann eher, irgendwann hat gesagt, wenn man die Rauchgrenze runter macht, dann würde man die Zelte abdichten. Das ist natürlich Quatsch, aber nein, da haben wir schon aufgepasst. Die Zelte sind ja auch nicht ganz dicht am Boden. Mhm. Aber das ist tatsächlich schon eine Besonderheit, und für Leute, die das nicht kennen, dann erstmal verblüffend, wenn man dann im Zelt Feuer machen kann.
1: Ja, genau. Das haben wir erlebt. Das ist gut.
0: Jetzt wäre mal Zeit, dass wir ein zweites Lied von dir hören könnten. Bist du bereit für ein nächstes Lied?
1: Ich habe tatsächlich von einem ein Lied mitgebracht, das mich damals bei den Pfadfindern so ein bisschen wirklich, wo vielleicht die Stimmung einfängt, die ich hatte, also als ich dann 12, 13 war und dann auf Fahrt, am Lagerfeuer, und dieses gemeinsame Singen dann auch abends beim bunten Abend, das hat immer großen Spaß gemacht und war romantisch, würde ich sagen, auf eine Art und Weise, ja, die einen dann auch gerade in dem Alter wirklich besonders gefangen hat. Und ein Lied davon habe ich tatsächlich heute mit dabei.
0: Gut.

0: Ja, klasse, klasse, klasse. Jetzt muss ich mal gucken, wie wir... Ach Gott, oh Gott, oh Gott, oh Gott. Hier, die Technik hat sich geändert hier im Radio. Jetzt kriegt man das hin, dass hier Musik gespielt wird. Guck, guck, guck, probieren wir es. Ja, es geht. Also gut, mein Gast heute ist der Jörg. Jörg Alfredo Henschel. Gut, ich kenne dich nur als den Alf. Und gut. Jetzt haben wir auch gemerkt, die Lieder, die so richtig hier so pfadfindermäßig sind, die bestehen aus ganz viel Text. Die erzählen eine Geschichte. Das sind ein bisschen andere Lieder, als man so sonst kennt. Wa?
1: Genau, tatsächlich gerade die Lieder aus der bündischen Richtung, die gehen häufig mit einer Geschichte einher und das lässt einen natürlich am Lagerfeuer
0: genau.
1: Mal da sitzt, so ein bisschen da sich reinversetzen und träumen. Ja.
0: Da würde zum Beispiel hier so Feuerstarter überhaupt nicht passen.
1: Es werden unterschiedlichste Sachen gespielt, da werden auch moderne Popnummern gespielt und Rocksongs, also das Repertoire ist breit, aber das ist tatsächlich der Grundstoff, zumindest von dem Pfad, die ich hier aus der Gegend kenne.
0: Richtig, das ist, ich erinnere mich auch, also ich meine, wenn du beim Feuer sitzt, weil das macht man dann immer, wenn man irgendwo zeltet, irgendwo raus ist, dass man Feuer macht, dass man abends ins Feuer schaut, dass man Lieder hört, aber dann auch mal alleine am Feuer ist, während die anderen schlafen und noch Feuer überwacht, jemand muss Wache schieben, oder?
1: Nachtwache gehört dazu.
0: Total geniale Sache. Was ich oft immer gehört habe, gab es immer so Streiche, dass da irgendjemand gekommen ist und eine Fahne geklaut hat oder irgendwas geklaut hat oder irgendwie und man musste wach sein, man durfte sich viele Sachen nicht so klauen. Extra war das so, um zu gucken, ob diejenigen wach sind und so.
1: Ja, das gibt es tatsächlich heute auch noch. Meine Tochter ist nämlich auch bei einem Pfadfindern. Die waren gerade unterwegs für mehrere Tage. Ein Hike nennt sich das, wenn man sozusagen wirklich alles auf dem Rücken mitnimmt und dann läuft. Und die sind überfallen worden. Die haben allerdings nichts gestohlen bekommen, sondern die haben einen Campingtisch gebracht bekommen. Den mussten sie dann den restlichen Weg mitnehmen und tragen.
0: Ja, also, da gibt es natürlich Nachtwanderungen. Sachen, die nicht nur Kinder Spaß machen. Also wenn du mit Fackel irgendwo rumläufst oder mit Taschenlampe oder was gibt es noch so Schnitzeljagd? Gibt es sowas auch noch?
1: Mit Sicherheit. Also früher gab es so sogenannte Pfadfinderläufe, da hat man sich dann mit Zeichen am Boden fest vereinbarten, konnte man sich orientieren. Ich weiß nicht, wie weit die heute tatsächlich noch genutzt werden. Gibt es mit Sicherheit, aber die machen jetzt auch nichts groß anders. Der Punkt ist, dass man sich tatsächlich halt regelmäßig trifft.
0: Gut, aber das Wort bedeutet Pfad finden.
1: Ja.
0: Habt ihr da sowas gearbeitet, so wie die Indianer die Pfad gefunden haben, anhand von irgendwie so Sachen, müsstet ihr doch gelernt haben, oder nicht?
1: Nee, tatsächlich nicht. Also das Programm von Gruppe zu Gruppe ist unterschiedlich und hängt auch vom Schwerpunkt ab von denjenigen, der das macht. Das Punkt ist, hier in Deutschland gibt es so ein bisschen auch das Jugend führt Jugend, also die Sippenführer hieß es dann bei uns oder Gruppenleiter, wie auch immer. Die sind häufig relativ jung, ja, 15, 16, 17 Jahre und die gehen dann einfach mit dem ran, was die können, aber das ist vielleicht nicht immer das volle Programm, aber damit sind die halt tatsächlich nah bei den Kindern und verstehen viel besser die Probleme, die vielleicht gerade haben und können dann darauf eingehen, ja.
0: Gut. Dann gab es natürlich sowas, viele Leute haben mir erzählt, ich war natürlich kein Pfadfinder, aber die, die Pfadfinder waren, die Jungs haben mir immer erzählt, dass sie sich immer bei so einem Lagern, wo sie da waren, Zeltlagern, verliebt haben und natürlich komplett Sachen erlebt haben, die ich mir noch lange bevorstanden.
1: Also tatsächlich, das gehört mir dazu, ne? Also man ist jugendlich und junge Mädchen sind unterwegs, das war nicht immer so. Es gibt's auch nicht, ich weiß nicht, ob das überall ist. Wir haben auch zwei getrennte Weltpfadfinderverbände, einen für die Pfadfinderinnen und einen für die Pfadfinder. Aber hier in Deutschland gibt's häufig dann sind Jungs und Mädels zusammen. Seit den 70ern zum Beispiel im Verband, in dem ich bin, Verband Christlicher Pfadfinderinnen und Pfadfinder, VCP, da war dann Koedukation schon seit den 70ern Usus. Und auch meine Tochter, die sind Jungs und Mädels in einer Sippe tatsächlich zusammen.
0: Cool. Ja, so gehört sich das auch. Jetzt, guck mal, wie die Zeit rennt. Wir wollten eigentlich über noch nie die Organisation, wir reden gleich noch weiter, weil jetzt ist so eine Zeit wieder gekommen, wo du mal gerne Gitarre spielen könntest.
1: Ja, gern.
0: Also gut. Ich liebe es, wenn meine Gäste hier live beitragen. Gut, dann mach ich mal die Hintergrundmusik aus.

0: Klasse. Also noch einmal, ihr hört jetzt gerade Kultura zum Quadrat. Mein Gast ist Alf Henschel. Alf Georg. Jörg Alfredo Henschel. Alter Schwede, hast du einen komplizierten Namen.
1: Muss ja nicht unbedingt immer einfach sein.
0: Ja, natürlich nicht. Alter, selbst ich habe einen komplizierten Namen. Deswegen heißt sie Shampoos, damit es leicht wird. Schönes Lied, wunderbares Lied, genau so ein Lied, denke ich mir, kann man sich mal auf einem Pfadfinderlager irgendwie beim Feuer vorstellen. Kennst du vielleicht so ein Lied, was früher habe ich ja öfters sowas bei Feuer immer gehört, wir waren zwar kein Pfadfinder, aber wir saßen öfters am Feuer. Da hatte einer gespielt, Kaspar Hauser, also Geschichte von Kaspar Hauser.
2: Sie sagten, er käme von Nürnberg her und er spreche kein Wort. Ja, das war tatsächlich im Repertoire, ja.
0: Das ist geil. Oder die lustigen Rittersleut. Kennst du das? Ja, so waren es, die lustigen Rittersleut. Kennst du das auch?
2: Das kenne ich auch. Das war ein anderer Leute-Repertoire, nicht meinem, aber das ist auch gespielt worden, in der Tat.
0: Klasse. Ja, das sind Lieder wirklich, die Geschichte geschrieben haben. Und wenn jemand die gerade irgendwo spielt, Alter, dann bin ich sofort magnetisch da und höre es gerne zu. Jetzt wollte ich nochmal zu der... Wir haben geredet über die jugendliche Zeit, aber das ist nicht nur die Jugendzeit, die man bei Pfadfindern erlebt. Wie lange warst du bei den Pfadfindern?
2: Ich glaube, bis ich 23 war, so um den Dreh.
0: Genau. Und dann hast du natürlich auch Funktion übernommen, schätze ich, oder?
2: Ich war zu dem Zeitpunkt, glaube ich, nicht mehr Stammesführer, aber ich war im gleichen Stammesführer. Ich weiß gar nicht mehr, in welchem Alter war. Ich habe mit 16 angefangen, damals noch Siedlungsführer, weil wir kein Stamm waren, weil sozusagen eine Neugründung waren. Und Anfang 20 irgendwann habe ich dann den Posten abgegeben gehabt.
0: Okay, und dann, was hat dich da noch dort festgehalten? Die gleichen Erlebnisse, auch bloß aus einer anderen Perspektive?
2: Das Ganze ist ja tatsächlich, wie ich gesagt habe, Learning by Doing. Das sind dann am Anfang die Knoten und die kleinen Sachen und die Gemeinschaft. Aber es ist tatsächlich auch... das Organisieren und das Führen und auch die Sachen wollen ja gelernt sein, ja. Und auch da bieten die Pfadfinder die Bühne. Deswegen auch Jugend führt Jugend. Da lernt man auch früh Fähigkeiten, mit denen man sich vielleicht normalerweise nicht auseinandersetzen muss. Mhm. Auch Verantwortung dann übernehmen, ja.
0: Ich kann mich noch ganz oft erinnern, wo du gerade mal womöglich am Ende der Zeit bei Pfadfindern warst, da habe ich dich gerade so kennengelernt, da waren wir ganz oft bei irgendwelchen Umzügen von unseren Freunden, die irgendwo jemand umgezogen ist und du warst da immer dabei, ich war dabei, noch ein paar andere Leute und du hast ganz oft die Führerschaft übernommen und sagst, nein, das passt jetzt hier nicht, das muss da gemacht werden, das muss da, komm, jetzt brauchen wir drei Leute dafür und das jemand, weißt du so, ich habe mich gerne unterordnet, weißt du, weil ich hatte nicht den Überblick und den Durchblick, Hauptsache, weißt du, ich kann helfen und du hast da meistens, weißt du, sofort hier schon, warst du beim Organisieren, das ist auch etwas, womöglich entweder hast du dort gelernt oder das ist deine Eigenschaft, die genau dort gefragt war. Aber
2: wahrscheinlich beides ein bisschen. Ich musste immer aufpassen. Wir hatten es ja von den Brettspielen. Ich spiele ja gern kooperative Brettspieler. Da gibt es manchmal dieses Alpha-Leader-Problem. Da muss man sich dann doch eher wiederum genau umgekehrt machen. Sich da mal zurücknehmen, dass dann auch jeder seinen Platz findet.
0: Ja, genau. Oh Mann. Ja gut, jetzt gibt es noch zu den organisatorischen, was eigentlich alles hier in Deutschland verbindet an Pfadfinder. Gibt das etwas, wo ihr euch mal irgendwie für Rapport berichten müsst oder sowas oder euch mal da verantworten?
2: Also es gibt mehrere Verbände, also normalerweise sind auch wahrscheinlich die meisten Gruppen, Pfadfindergruppen in irgendeiner Art und Weise in irgendeinem Verband organisiert und da gibt es tatsächlich mehrere in Deutschland, also den einen habe ich genannt, in dem ich war, der VCP, der ist so mehr evangelisch von der Konfession her, weil aus der Geschichte her Glauben da eigentlich schon eine Rolle gespielt hat. Das spielt heute auch schon eine Rolle, aber es ist tatsächlich nicht unbedingt eine Bedingung für das Ganze. Also da kann, glaube ich, jeder zu jedem gehen. Es gibt einen mehr katholisch orientierten Verband, das ist der DPSG, Deutsche Pfadfinderschaft St. Georg. Dann gibt es den Bund Pfadfinder, es gibt mittlerweile tatsächlich auch einen muslimischen Pfadfinderbund. Und dann gibt es noch sozusagen einen Bund, der sozusagen die vielen Gruppen, die es auch noch so gibt, auch noch zusammen. Und die wiederum sind zusammen organisiert, glaube ich, im Ring der Pfadfinder, so nennt sich das. Also es gibt noch so einen Gesamtverband dann für die deutschen Pfadfinder. Das sind die, die dann auch die Organisation fürs Jamboree übernehmen. Das ist dieses Weltpfadfinder-Treffen, das alle paar Jahre stattfindet. Das nächste in Polen.
0: Aha, Land, wo ich mal gewohnt habe. In Danzig, geil. Gdansk, ja, super. Ja. Klasse. Und,
2: ja,
0: fährst genau. Du auch auf sowas jetzt oder gar nicht mehr?
2: Nein, das ist tatsächlich, da ist nur ein enger Zeit, also ich bin da tatsächlich nicht mehr aktiv bei den Pfadfindern. Ältere dort, die älter als 16 zu dem Zeitpunkt sind, die können dann noch als Helfer mit. Aber ansonsten können tatsächlich, ich glaube, nur Pfadfinder mit, die, ich glaube, zwischen 13 und 16 irgendwie, das Alter weiß ich jetzt nicht genauer, die zu dem Zeitpunkt in diesem Altersfenster sind, die können da als Teilnehmer mit.
0: Aha, okay. Es ist eine Sache für Jugendliche, also alle 4 Jahre in unterschiedlichen Ländern. Ich habe so einen Bericht im Fernsehmagazin, da haben die gezeigt, zum Beispiel diese gemeinsame Pfadfindersprache, das war das Zeichensprache. Das waren Piktogramme, die man sich gegenseitig irgendwo zeigen konnte und anscheinend von diesen Piktogrammen konnte man erfahren, zum Beispiel 10 Meter in diese Richtung gibt es Wasser, 20 Meter in diese Richtung gibt es Toilette.
2: Ja, ich habe mich ich war völlig begeistert damals im Pfadfinder, hat man dann auch viel angelesen und so, auch diese Geschichten, ich habe das wahrscheinlich alles wieder tatsächlich vergessen, aber das ist tatsächlich auch Teil davon, ja.
0: Ja, gut, ich bin neugierig, wie das polnische jetzt Pfadfindertum ist, weil wenn die jetzt dorthin gehen und ich wusste, dass zu meiner Zeit, wo ich noch in Polen war, war sehr militärisch und mit so einem Verein wollte ich grundsätzlich nichts zu tun haben, vielleicht deswegen haben sie gemerkt, ich passe hier nicht rein, deswegen wurde ich da aussortiert, aber möglicherweise ist das immer noch so militärisch, wie es war.
2: Also das Werbevideo fürs Jamboree, das ich gesehen habe, das sah alles andere als militärisch
0: aus. Ach Gott, ja. Dann ist cool, dann hatte ich was für getan. Dann finde ich gut, dann sind wir jetzt schon mal fortschrittlicher.
2: Ja, aber tatsächlich, geschichtlich, der Gründer von den Pfadfindern, der kam vom Militär und der hat damals ein Buch geschrieben über das Spähen und das kam dann überraschenderweise auch bei Jugendlichen an, damit hat er gar nicht gerechnet und dann hat er dieses Experiment gewagt und ist mit denen auf Fahrt und deswegen auch die Tracht, um sozusagen die verschiedenen Stände, die es damals Anfang des Jahrhunderts, als des 20. Jahrhunderts in England gab, um das auszumerzen. Und daraus ist letztendlich die Geschichte entstanden, ja. Also, aber es hat natürlich, deswegen ist natürlich von der Gründung her erstmal dieser militärische Hintergrund, der sich wiederum bei uns dann wiederum anders aufgegangen ist durch diese Wandervogelbewegung. Genau, dann hat es so sein Ding getragen.
0: Ja, okay. Also ist etwas, was einem faszinieren kann, wenn man es gut erlebt. Gab es auch negative irgendwelche Sachen, wo du sagst, oh, das schade, dass es das gab?
2: Tatsächlich ist eben Baden Powell, der Gründer der Pfadfinder, ist tatsächlich mit homophoben, rassistischen Äußerungen dann doch aufgetreten. Also auch wenn die Idee des Pfadfindertums super ist und das, was heute daraus entstanden ist, wirklich großartig ist für Jugendliche, die Gründerfigur ist tatsächlich kritisch zu sehen.
0: Ja gut, ich meine, das war jetzt, du sagst ja, vor 100 Jahren gewesen und vor 100 Jahren war das Weltbild ganz anders und du hast dann Weltkrieg erlebt, der komplett darauf basierte, dass Leute rassistisch waren und faschistisch. Und das hat sich jetzt erst geändert. Ich meine, naja. Nee, man darf ja vieles nicht mehr zitieren, was wir gestern noch als gut befunden haben. Man darf heute nicht mal Pippi Langstrumpf richtig, man weißt du, ohne Zensur dein Kind vorlesen.
2: Also zumindest bei uns im Verband hatte ich immer das Gefühl, dass diese Themen kritisch gegangen sind und dass gerade eben dieses Aufeinander achten und dass jeder gleichwertig ist, dass das besonders hoch im Kurs steht.
0: Mhm. Weil klar, also so als edle Menschen sah ich schon die Pfadfinder, weißt du, dass genauso was ich jetzt über den Andreas, der vor einem halben Jahr hier war, über die polnischen Pfadfinder erzählt hat. Das, was ich an ihm gesehen habe und an den typischen Pfadfinder, sich immer zur richtigen Zeit in die richtige Entscheidung zu treffen, weißt du, nie irgendwie einen Flecken auf der Weste zu haben, weißt du, so ungefähr.
2: Ja, so hoch würde ich jetzt nicht greifen, aber man muss ja die richtigen Ziele setzen zumindest, ja, also den entsprechenden Idealen folgen.
0: Mhm, genau.
2: Also edle Menschen wäre jetzt ein bisschen hochgegriffen, hätte ich gesagt, aber... Man hat ja immer seine Ziele, denen man nachstrebt.
0: Okay. Gut. Jetzt könnten wir jetzt noch das letzte Lied, was du vorbereitet hast, spielen. Und dann kommen wir zum neuen Thema, was dich noch betrifft. Das wären dann die Brettspiele. Da bin ich sehr neugierig. Aber erstmal
2: muss ich noch die Gitarre tatsächlich umstimmen.

0: Geil, geil, geil, geil, geil, geil. Alter Schwede. Was für eine geile Mucke. Das, ich kenne wirklich niemanden, der dieses Lied einfach so spielt. Das kennt man, was weiß ich, von ja, natürlich, von Rage Against the Machine. Ja. Die spielen das. Aber so, dass jemand mit Gitarre das so spielt. Und ich habe geguckt, was du da spielst. Hä, wie kompliziert, Alter. Wie bringt man sich sowas bei?
1: Ich hatte Hilfe, ich hatte einen Gitarrenlehrer. Ich habe jetzt tatsächlich nach Jahren, habe ich wieder nämlich Gitarrenunterricht und da Stefan Kahne, mein Gitarrenlehrer, der nimmt sich da die Zeit für mich und führt mich dann an die Nummern ran.
0: Das ist wieder die Gemeinsamkeit wie du und der Andreas, der vor einem Jahr hier über Pfadfindertum gesprochen hat, aus polnischer Sicht, der hatte auch jetzt Gitarrenlehrer.
1: Zu viel alte Corona Zeit, ne? Ist schuld, ja. Schlicht und einfach. Ja. Ich habe zu Hause Kurzarbeit gehabt und dann hatte ich Zeit, die weder der Familie noch dem Beruf gehört hat und da habe ich wieder die Gitarre in die Hand genommen.
0: Geil, geil, geil. Aber Corona-Zeit war auch gut für eben das nächste Thema. Und das nächste Thema, was dich so fasziniert, ist natürlich sind die Brettspiele. Oder?
1: Ja, genau, tatsächlich. Also eben genau in der Corona-Zeit, da hat dann meine Tochter entdeckt, dass die auch so Abenteuerspiele macht. Wir haben bisher vorher immer mit ihr so Haber-Spiele gemacht und so einfache Kinderspiele. Und dann habe ich die Legenden von Andor gespielt. Das ist so ein kooperatives Abenteuerspiel. Und dann war sie völlig fasziniert von den Figuren, von den Helden, die man hat. Und dann zieht man dann gegen die Monster ins Felde und so. Und dann haben wir uns tatsächlich dann in dem Genre, haben wir uns dann Stück für Stück weiter bewegt und haben dann teilweise 7-Stunden-Schlachten dann.
0: Also eher mit der Tochter, so Frau auch? Oder?
1: Genau, also wir spielen dann in der Familie tatsächlich cool. Solche Spiele.
0: Du hast früher mal so einen guten Zugang dazu gehabt, irgendwie zu verschiedenen Brettspielern, weil deine Frau irgendwo mit so Jugend, mit so Dingern zu tun hatte, oder war das nicht so?
1: Nee, tatsächlich, das war sowohl von ihr als auch von mir Hobby. Deswegen haben wir zum Beispiel da, als wir uns kennengelernt haben, haben wir dann ganz viel Magic gespielt. Cool. Das waren dann auch so. Wir sind okay. Schon treu geblieben im Prinzip.
0: Zumindest. Also die Spiele, die du gesprochen hast, die kenne ich erstmal nicht. Gleich wirst du mir vielleicht mal eins vorstellen. Ich kann mich nämlich mich erinnern, wo ich öfters mal einen Freund besucht habe, den Daniel, und dort sah ich plötzlich dich am Küchentisch mit ausgebreiteten Siedlern von Catan. Und das sind so Sechsecke, die aneinandergereiht sind, aber nicht so ganz kleine Sechsecke, sondern der ganze komplette Tisch. War womöglich mit zwei verschiedenen Spielen vermischt, oder wie habt ihr so einen riesen Plan gekriegt?
1: Also tatsächlich, da gab es dann damals Erweiterungen, dann hat man das erweitern können. Den Sechsecken sind wir treu geblieben, weil du tatsächlich nach, also ein Beispiel für so ein Spiel wäre Gloomhaven, das nennt sich das Spiel, da hat jeder seinen eigenen Helden, hat ein Kartenset zur Verfügung, jeder hat seine eigenen Fähigkeiten, mit die er dann jeweils immer beitragen kann. Und in dem Spiel kann man dann auch aufsteigen. Dann sammelt man Erfahrungspunkte, schaltet sich dann neue Fähigkeiten frei, da bekommt man dann neue Karten und entwickelt sich dann immer weiter. Und irgendwann geht der Held in Rente und man bekommt einen neuen Helden.
0: Aber ist das sowas wie das schwarze Auge, wo du einen Würfel hast, der nicht nur sechs Seiten hat, sondern was weiß ich, 30 Seiten hat und da jedes Mal was anderes rauskommen kann? Bei Kampf zum Beispiel, wenn da eine 30 dabei ist oder 15, bedeutet, du hast mehr Schläge gegeben dem Feind und sowas?
1: Ja, es grenzt sich dann doch schon noch deutlich ab von Rollenspielen, von den klassischen. Mhm. Ich habe jetzt tatsächlich erstmal zumindest mal einen Helden mal für eine Stunde eins gespielt. Vorher hatte ich noch nie ein Rollenspiel gespielt.
0: Okay.
1: Also ist kein Rollenspiel, was du? Es ist kein Rollenspiel, aber es geht in die Richtung tatsächlich.
0: Cool.
1: Ja. Also es ist dann immer noch Eurogame, nennt man das, ja.
0: Das würdest du erstmal mal empfehlen, dieses Spiel, wenn wir jetzt.
1: Ja, als Einstieg tatsächlich nicht. Das gibt es so in einer kleineren Box, Jaws of the Line, also wenn man sich tatsächlich für das Genre interessiert und dann gemeinsam mit Helden spielen will und dann auch sowas, wo man aufsteigen kann, spielen will, gibt es dieses Gloomhaven Jaws of the Line. Das ist die kleinere Box, die ist dann tatsächlich als Einstieg ganz gut. Und wenn man dann gebannt ist, dann kann man sich da tatsächlich weiter bewegen von da aus.
0: Was mich so bei so einem Spielen eher
1: abgeschreckt?
0: Abgeschreckt hat, ja, danke. Waren zum Beispiel die sehr dicken Anleitungsbücher. Und man musste wirklich sehr viel, du hast am Anfang gelesen, du wusstest erstmal gar nicht, worum es geht. Und das hat wirklich gedauert. Man musste sogar das Ding dreimal lesen und während man spielt nochmal lesen.
1: Also mich schrecken die tatsächlich nicht ab, aber es gibt ja heute tatsächlich auch YouTube und andere Tutorials. Plattformen, wo man dann sich Videos anschauen kann. Das ist natürlich, der Einstieg ist heutzutage leicht. Die Regeln können doch unter Umständen immens sein. Aber jetzt gerade zum Beispiel bei diesem Gloomhaven Jaws of the Lion, da wird man auch Stück für Stück dann reingeführt. Ja? Bei den Legenden von Andor genauso. Da hat man auch so eine Art Tutorial-Spiel am Anfang. Ne? Da hat man wirklich tatsächlich nur eine kleine Anleitung und dann legt man direkt los und lernt die Regeln beim Spielen.
0: Und gibt es sowas wie Spiel des Jahres oder sowas?
1: Natürlich gibt es Spiel des Jahres. Das ist immer relativ bekannt. Das sind dann meistens dann einfach die zugänglichen Spiele. Es gibt dann noch den Kennerspiel des Jahres. Das sind dann anspruchsvollere Spiele. Und Expertenspiele bekommen dann eher den deutschen Spielepreis. Das ist nochmal ein anderer Preis. Das ist dann,
0: also gut,
1: da kommen dann die schwierigen Sachen auch.
0: Wie ich merke, man könnte über Spiel und Brettspiele eine komplette Sendung machen, wo man ganz langsam jemanden reinführt, wie mich zum Beispiel an das Ganze. Vielleicht sogar mit einem Brett hier hinten und kommentieren das. Aber gut, die Sendung geht langsam zu Ende. Ich bedanke mich ganz herzlich bei euch und bei dir, Alf, dass du da warst.
1: Danke, dass ich da sein durfte.
0: Und bei euch, dass ihr zugehört habt. Du wolltest jetzt mal ein besonderes Lied zum Abschließen nochmal den Zuhörern präsentieren. Was ist das?
1: Also das ist tatsächlich, da bin ich diese Woche drüber gestolpert und bin völlig begeistert. Bin wahrscheinlich late to the party, aber es ist Enchine de Poitrine. Ich weiß nicht, ob sie genau so ausgesprochen werden. Eine kanadische Band. Einfach ein Schlagzeuger und ein Gitarrist-Bassist mit Looper, die mit Microtones und anspruchsvollen Rhythmen, also abgefahren, eine Musik machen.
0: Okay, damit verabschieden wir uns vor und in zwei Wochen sehen wir uns wieder. Tschüssikowski, euer Shampoos und
1: Alf.

0: Hallo, hier ist Michael Antweiler.
1: Wär ich ein Buch im Leben, werdest du mein Leser sein.
0: Am Mikrofon Michael Antweiler und hier ist das Buch mit der Mai-Ausgabe.

Natur der Produkte gibt sich mystisch und fantastisch, die der gesellschaftlichen Verhältnisse zugleich elastisch. Gebrauchsgegenstände werden überhaupt nur Warenkind, weil sie Produkte unabhängig betriebener Privatarbeiten sind. Und alle sagen schön und gut interessant, aber mach doch mal den Abwasch oder streich die Zimmerwand. 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Ist ja spannend, aber kaul mir mal den Rücken und halte meine

0: Behalt meine theoretische Totalamputation, bevor ich mich verliere in der Illusion der Abstraktion.
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